Er war ein Zeitgenosse und Freund von Sergei Rachmaninow, der Geigenvirtuose Julius Conyus, dessen Violinkonzert in E-Moll wir hier gerade gehört haben, in einer Aufnahme mit dem Geiger Sergei Ostrowski und dem Bournemouth Symphony Orchestra unter Thomas Sanderling. Als nächstes begleitet sie die einzigartige Stimme der Mezzosopranistin Cecilia Bartoli weiter durch die Nacht. Sie singt die Arie De Sesto aus dem zweiten Akt von Christoph Willibald Glucks, La Clemenza di Tito.

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Die Mezzosopranistin Cecilia Bartoli hat hier die Arie des Sesto gesungen aus dem zweiten Akt von Christoph Willibald Glucks La Clemenza di Tito und sie wurde begleitet von der Akademie für Alte Musik Berlin unter Bernhard Fork. Wenn Sie mal nach Braunschweig kommen, dann stoßen Sie vielleicht auf die Liedholfstraße. Gemeint ist der englische Klaviervirtuose Henry Charles Liedholf. In Braunschweig hat er sich vor allem als Musikverleger einen Namen gemacht und er hat die Braunschweiger Konzertszene belebt durch Musikfeste, durch seine Beziehungen zu Kollegen wie Berlioz und Liszt und natürlich durch seine eigenen Kompositionen. Hier kommt eine davon, das Concerto Symphonique in D-Moll Opus 102 mit dem Pianisten Peter Donahue und dem Bournemouth Symphony Orchestra unter Andrew Litten.

Concerto Symphonique hat er sein Opus 102 genannt, der Komponist Henry Charles Liedtolf, weil es ihm um eine gleichberechtigte Stellung von Solist und Orchester ging. Und das waren hier der Pianist Peter Donahue und das Bournemouth Symphony Orchestra unter Andrew Litton. Gleich 20 Minuten nach 3 Uhr ist es. Sie hören das ARD-Nachtkonzert, präsentiert von BR Klassik, jetzt mit Kammermusik von Nikolai Kapustin. Für das folgende Duo hat er eine ganz interessante und reizvolle Besetzung ausgesucht, nämlich Cello und Altsaxophon.

fast schon jazzige Kammermusik von Nikolai Kapustin hier im ARD-Nachtkonzert. Sein Duo für Violoncello und Altsaxophon Opus 99 haben hier für uns Christine Rau und Peter Lehl gespielt. Weiter geht's mit Musik von Franz Berwald. Das Leben dieses schwedischen Komponisten hat ruhmreich als Wunderkind begonnen. Berwald war ein herausragender Geiger. Der Durchbruch als Komponist ließ aber auf sich warten. In Berwalds Schublade schlummerten einige Werke, denn er war der Meinung, dass die Zeit für seine Musik noch nicht reif war. Und er war sehr selbstkritisch. Von seinen 6 Sinfonien hat Berwald noch zu Lebzeiten 2 wieder verworfen. Wir hören jetzt seine 3. Sinfonie in C-Dur, die Symphonie Singulière. Nemel Järvi leitet das Sinfonieorchester Göteborg.

Das Sinfonieorchester Göteborg hat hier unter der Leitung von Neeme Järvi Musik vom schwedischen Komponisten Franz Berwald gespielt. Das war seine dritte Sinfonie, die Symphonie Singulière in C-Dur. Und jetzt ist es kurz vor 4 Uhr.

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1: Um 4 Uhr mit Gabriela Kühne. Russlands Präsident Putin lehnt ein persönliches Treffen mit seinem ukrainischen Kollegen Selenskyj derzeit ab. Selenskyj zeigt sich enttäuscht. In seiner täglichen Videobotschaft sagt er, der Kreml wolle den Krieg nicht beenden. Aus der Nachrichtenredaktion Laura Jahnke.
2: Alle hätten die schwache Antwort gehört, so Selenskyj. Er denke, viele Menschen weltweit werden enttäuscht sein. Der ukrainische Präsident hatte sich in einem offenen Brief an Putin gewandt und ihm ein Treffen in einem neutralen Land vorgeschlagen. Der russische Staatschef nannte den Ton des Briefes unverschämt. Auf dem Internationalen Wirtschaftsforum in St. Petersburg sagte Putin, so schaffe man keine Bedingungen für ein persönliches Gespräch. Ein solches hat es laut russischer Nachrichtenagentur Interfax allerdings zwischen Putin und Altkanzler Schröder gegeben. Putin brachte Schröder nochmal als möglichen Vermittler zwischen Russland und Europa ins Spiel.
1: Die US-Armee hat nach eigenen Angaben Ziele im Iran angegriffen. Ins Visier genommen wurden demnach Radarstationen. Zur Begründung hieß es, die Angriffe dienten der Verteidigung gegen weitere iranische Attacken. Außerdem habe man 4 Drohnen abgeschossen, die der Iran in Richtung der Straße von Hormus gestartet habe. Eigentlich gilt im Iran-Krieg derzeit eine Waffenruhe. Beide Seiten greifen aber immer wieder vereinzelt an. Der Verband der Familienunternehmer fordert, dass der Bundestag seine Sommerpause ausfallen lässt und stattdessen über wichtige Reformen berät. Das Redaktionsnetzwerk Deutschland zitiert aus einem Brief von Verbandschefin Ostermann an die Abgeordneten der Regierungsfraktion. Darin heißt es, die für das Reformpaket relevanten Ausschüsse sollten im Sommer weiterarbeiten, damit der Bundestag noch im August die entsprechenden Gesetze verabschieden könne. Die deutschen Fußballerinnen haben sich vorzeitig für die Weltmeisterschaft im kommenden Jahr in Brasilien qualifiziert. Das Team hat am Abend in Köln mit 2:0 gegen Norwegen gewonnen. Aus Köln, Christian Schulze.
3: Gleich den ersten guten Angriff schloss Marie Müller nach 17 Minuten erfolgreich ab. Im Länderspieldebüt gelang ihr damit direkt ihr erstes Tor. Noch schöner der Angriff und der Treffer 10 Minuten später. Im Strafraum schlenzte Carlotta Wamser per direkter Abnahme den Ball herrlich ins untere lange Eck. Schon vor der Pause musste die neu formierte DFB-Abwehr auch einige brenzlige Situationen überstehen. Und nach der Pause hatte Norwegen, der ärgste Konkurrent um den Gruppensieg, durchaus weitere gute Chancen. Doch die starke Ann-Kathrin Berger im Tor und Co. verhinderten ein Gegentor und durften feiern.
1: Das waren die Nachrichten. Das Wetter in Deutschland. Tagsüber oft freundlich, von Südwesten her gebietsweise Schauer und einzelne Gewitter. Höchstwerte 18 Grad in der Eifel bis 26 Grad in der Niederlausitz. Am Sonntag meist trocken, im Norden ein paar Schauer, 17 bis 25 Grad. Am Montag überwiegend trocken, im Westen abends Schauer und Gewitter, 19 bis 28 Grad. Es ist 4 Uhr.
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4: Mit Constanze Fennel und mit Fanny Mendelssohn-Bartholdy. Dass sie Bachsche Fugenfinger hatte, das hat ihr Vater schon früh erkannt. Komponieren konnte sie auf demselben hohen Niveau wie ihr Bruder Felix. Und darin hat sie dann auch ihr späterer Ehemann, der Maler Wilhelm Hensel, unterstützt und bestärkt. Das war sehr, sehr gut, denn so sind uns über 450 Werke von Fanny Hensel überliefert. Zum Beispiel diese Ouvertüre.

Das war The Women's Philharmonic San Francisco unter Joanne Faletta, hier mit einer Ouvertüre von Fanny Hensel, geborene Mendelssohn. Als nächstes habe ich hier für Sie im ARD-Nachtkonzert, präsentiert von BR Classic, Vokalmusik von Giovanni Pierluigi da Palestrina. Ein Meister des Surround Sounds in der Renaissance, könnte man sagen, denn Palestrina hat gezeigt, dass man auch mehrstimmige Kompositionen so anlegen kann, dass der Text verständlich ist. Hier kommen 6 Motetten von ihm für 5-stimmigen Chor a cappella in einer Aufnahme mit dem Ensemble Chanticleer unter Joseph Jennings.

Das Ensemble Chanticleer hat hier unter der Leitung von Joseph Jennings 6 Motetten für 5-stimmigen Chor a cappella gesungen von Giovanni Pierluigi da Palestrina. Kurz nach 16:30 ist es, Sie hören das ARD-Nachtkonzert, präsentiert von BR Klassik, jetzt mit Kammermusik von Joseph Haydn. Dem Vater des Streichquartetts kann man ihn ohne Übertreibung nennen. Und das hier ist sein Opus 33, Nummer 4, auch russisches Quartett genannt. Hier in einer Aufnahme mit dem Angelus String Quartett.

Das Angeles String Quartet hat hier Musik von Joseph Haydn gespielt. Das war sein Streichquartett in B-Dur, Opus 33, Nummer 4. Schon bald 5 Uhr ist es. Die Nacht durchtanzen, das konnte man anscheinend sehr gut mit Wolfgang Amadeus Mozart. Der soll nämlich ein enthusiastischer Tänzer gewesen sein. Und als K&K Kammerkompositeur in Wien war er musikalisch für die Faschingsbälle des kaiserlichen Hofs im Redutensaal zuständig. Insgesamt fast 200 Orchestertänze hat Mozart zu diesem Gebrauch komponiert. Anmutige Menuette, geradtaktige Contredanse und wenn es mal etwas schneller und ausgelassener werden sollte, dann lieferte Mozart deutsche Tänze perfekt, wenn die Party in vollem Gange ist.

Das Ensemble Tafelmusik hat hier unter der Leitung von Bruno Weil 6 deutsche Tänze, Köchelverzeichnis 571, gespielt von Wolfgang Amadeus Mozart. Und jetzt ist es kurz vor 5 Uhr.

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1: 5 Uhr mit Gabriela Kühne. In der Golfregion gibt es erneut Angriffe. Unter anderem Kuwait meldet feindliche Raketen und Drohnen. Aus der Nachrichtenredaktion Achim Gutzeit.
2: Die Flugabwehr ist im Einsatz. Die Armee des Golfemirats teilte mit, feindliche Geschosse würden abgefangen. Raketenalarm wurde heute früh außerdem in Bahrain ausgelöst. Zuletzt hatte es immer wieder iranischen Beschuss aus der Luft auf mehrere Golfstaaten gegeben. In den betroffenen Ländern befinden sich Stützpunkte der USA. Das US-Militär meldete seinerseits Einsätze. Man habe 4 iranische Drohnen abgewehrt. Sie seien in Richtung der Straße von Hormuz geflogen und hätten eine Bedrohung für die Schifffahrt dargestellt. Außerdem habe man iranische Radarstationen ins Visier genommen.
1: Der Verband der Familienunternehmer fordert, dass der Bundestag seine Sommerpause ausfallen lässt und stattdessen über wichtige Reformen berät. Das Redaktionsnetzwerk Deutschland zitiert aus einem Brief von Verbandschefin Ostermann an die Abgeordneten der Regierungsfraktion. Darin heißt es, die für das Reformpaket relevanten Ausschüsse sollten im Sommer weiterarbeiten, damit der Bundestag noch im August die entsprechenden Gesetze verabschieden könne. Zum Tag der Organspende sind heute bundesweit zahlreiche Aktionen geplant. Die zentrale Veranstaltung ist in Leipzig und steht unter dem Motto Zeit, Zeichen zu setzen. Ziel ist es demnach, Bürgerinnen und Bürger zu überzeugen, eine Entscheidung für oder gegen eine Organspende zu treffen. Deutschland liegt bei der Zahl der Organspenden im europaweiten Vergleich seit Jahren am unteren Ende der Tabelle. Im vergangenen Jahr spendeten 985 Menschen nach ihrem Tod ihre Organe. Mehr als 8000 schwerkranke Menschen warten derzeit auf ein Spenderorgan. Die deutschen Fußballerinnen haben sich für die Weltmeisterschaft im kommenden Jahr in Brasilien qualifiziert. Das Team von Bundestrainer Christian Wück gewann in Köln mit 2:0 gegen Norwegen. Mit dem Sieg kann Deutschland in seiner Qualifikationsgruppe bereits vor dem letzten Spiel nicht mehr von Platz 1 der Tabelle verdrängt werden. Bei der Fußball-WM der Herren fällt für das deutsche Team Lennart Kahl aus. Der Offensivspieler vom FC Bayern München hat sich beim Training verletzt. Als Ersatz wurde Hassan Quadriagono von RB Leipzig nachnominiert. Am Abend trifft die deutsche Mannschaft im letzten Testspiel vor der WM in Chicago auf die USA. Das waren die Nachrichten. Das Wetter in Deutschland. Tagsüber oft freundlich, von Südwesten her gebietsweise Schauer und einzelne Gewitter, Höchstwerte 18 Grad in der Eifel bis 26 Grad in der Niederlausitz. Am Sonntag meist trocken, im Norden ein paar Schauer, 17 bis 25 Grad. Am Montag überwiegend trocken, im Westen abends Schauer und Gewitter, 19 bis 28 Grad. Es ist 5.03 Uhr.
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3: Mit Constanze Fennel, ich wünsche Ihnen einen schönen guten Morgen. Er durchbrach die Grenzen des Himmels. Das steht auf dem Grab von William Herschel. Der war nämlich nicht nur Komponist, sondern auch Astronom. Passt doch sehr gut zusammen, finde ich, denn mit Musik kommt man dem Himmel ja bekanntlich auch ganz nah.

Die London Mozart Players unter Matthias Barmert waren das mit Musik von William Herschel, dem ersten Satz aus seiner Sinfonie Nummer 14 in D-Dur. Gleich 5:10 ist es, am Wochenende so früh morgens von 4 Bläsern geweckt zu werden. Das klingt schlimmer, als es ist. Flöte, Klarinette, Horn, Fagott und auch noch ein Klavier ist dabei in diesem Quintett von Nikolai Rimski-Korsakow.

Mitglieder aus dem Ensemble Capricorn haben hier für uns Kammermusik von Nikolai Rimski-Korsakow gespielt. Den ersten Satz aus diesem B-Dur-Quintett für Klavier, Flöte, Klarinette, Horn und Fagott. Und jetzt habe ich für Sie ein wunderbares, klingendes Reiseandenken von Felix Mendelssohn Bartholdy. In schönster römischer Frühlingsluft hat er sie skizziert, seine vierte Sinfonie in A-Dur, die italienische, und meinte selbst, das sei das lustigste Stück, das ich je gemacht habe. Ich finde, das hört man auch.

Das Freiburger Barockorchester unter Pablo Eras Casado hat hier den gut gelaunten ersten Satz gespielt aus Felix Mendelssohn Bartholdys vierter Sinfonie in A-Dur, der italienischen. Zur Erlernung der italienischen Manier hat der Markgraf in Karlsruhe seinen Hofmusiker Johann Melchior Molter in den sonnigen Süden geschickt. Und das hat sich gelohnt, denn dort hat er gelernt bei den ganz Großen, bei Vivaldi, Marcello und Scarlatti. Das Ergebnis waren sonnige Kompositionen, wie zum Beispiel diese hier, ein Trompetenkonzert in strahlendem D-Dur.

Hans-Martin Rux war der Solist im Trompetenkonzert Nummer 1 in D-Dur von Johann Melchior Molter und er hat es hier gespielt zusammen mit dem Main-Barockorchester Frankfurt unter Martin Jopp. Gleich 17:45 ist es und es muss ja nicht immer Beethoven sein. Hier kommt jetzt Musik von seinem Schüler Ferdinand Ries und der braucht sich nun wirklich auch nicht zu verstecken.

Die Tapiola Sinfonietta war das unter Janne Niesonen mit dem vierten Satz aus der achten Sinfonie in S-Dur von Ferdinand Ries. Ein exzellenter Pianist und Zeitgenosse von Beethoven, der auch wie dieser aus Bonn kam. Als nächstes habe ich für Sie Musik des zweitältesten Bachsohns Karl Philipp Emanuel, ein empfindsamer Visionär. Aus der Seele muss man spielen und nicht wie ein abgerichteter Vogel. Das war sein Credo. Da würde ihm die folgende Aufnahme seines Cembalo-Doppelkonzerts in F-Dur, Werkeverzeichnis Nummer 46, sicher gefallen, denn die ist ganz schön ungezähmt.

Die beiden Pianisten Michael Rische und Rainer Maria Klaas haben hier zusammen mit der Kammersymphonie Leipzig Musik von Carl Philipp Emanuel Bach gespielt, den dritten Satz aus einem Doppelkonzert in F-Dur, Werkeverzeichnis Nummer 46. Und das war zugleich auch das Finale unseres ARD-Nachtkonzerts. Es wurde Ihnen wie immer präsentiert von BR Klassik. Heute mit mir, Constanze Fennel, am Mikrofon. Hat mich gefreut. Ich wünsche Ihnen ein schönes Wochenende und sage bis bald.

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1: 6 Uhr. Im saarländischen Einzelhandel wollen auch heute die Beschäftigten streiken. Nach der Demonstration gestern in Saarbrücken soll der Protest heute vor den Betrieben stattfinden. In den kommenden Wochen drohen längere Streiks. SR Info-Reporter Jimmy Booth.
2: In Filialen von IKEA, Kaufland und H&M kann es zu Verzögerungen kommen. Die Beschäftigten sind von der Gewerkschaft Verdi zum Streik aufgerufen worden. Die Geschäfte sind zwar geöffnet, doch Verdi zielt darauf ab, mit den Ausständen gewohnter Abläufe zu stören. Wenn etwa keine Ware in den Regalen liege, könne auch nicht eingekauft werden, so Verdi-Verhandlungsführerin Monika Di Silvestre. Kommt es in den nächsten Wochen zu keiner Einigung zwischen Gewerkschaft und Arbeitgebern, drohen längere Arbeitskämpfe, auch in mehr Betrieben als bisher. Noch liegen beide Konfliktparteien weit auseinander. Vor allem die Löhne und die Laufzeit des neuen Tarifvertrags sind strittig. Im Saarland wird übernächste Woche wieder verhandelt.
1: In der Golfregion gibt es erneute Angriffe. Das US-Militär hat nach eigenen Angaben mehrere vom Iran auf Kuwait und Bahrain abgefeuerte Raketen abgefangen. Teheran sprach bei den Attacken jeweils von Vergeltung für Angriffe des US-Militärs. In den betroffenen Ländern befinden sich Stützpunkte der USA. Zuletzt hatte es immer wieder iranischen Beschuss auf mehrere Golfstaaten gegeben. Erst am Mittwoch war der internationale Flughafen von Kuwait attackiert worden. Eigentlich gilt im Iran-Krieg derzeit eine Waffenruhe. Sowohl die USA als auch der Iran fliegen aber immer wieder vereinzelte Angriffe. Der ukrainische Präsident Selenskyj hat Russlands Machthaber Putin für dessen Ablehnung eines persönlichen Treffens kritisiert. Selenskyj warf Putin in seiner täglichen Videoansprache vor, den Krieg nicht beenden zu wollen. Laura Jahnke für SR Info.
3: Alle hätten die schwache Antwort gehört, so Selenskyj. Er denke, viele Menschen weltweit werden enttäuscht sein. Der ukrainische Präsident hatte sich in einem offenen Brief an Putin gewandt und ihm ein Treffen in einem neutralen Land vorgeschlagen. Der russische Staatschef nannte den Ton des Briefes unverschämt. Auf dem Internationalen Wirtschaftsforum in St. Petersburg sagte Putin, so schaffe man keine Bedingungen für ein persönliches Gespräch. Ein solches hat es laut russischer Nachrichtenagentur Interfax allerdings zwischen Putin und Altkanzler Schröder gegeben. Putin brachte Schröder nochmal als möglichen Vermittler zwischen Russland und Europa ins Spiel.
1: Bei einem Brand in einem Geschäft im Saarbrücker Stadtteil Mahlstadt sind gestern mindestens 5 Menschen leicht verletzt worden. Nach Angaben der Feuerwehr waren unter ihnen 2 Kinder. Alle 5 Personen wurden mit Rauchgasvergiftungen zu Kontrolluntersuchungen in ein Krankenhaus gebracht. Der Geschäftsraum wurde durch das Feuer stark beschädigt und brannte aus. Weil der Rauch durch das Treppenhaus in die oberen Etagen mit 20 Wohnungen zog, musste die Feuerwehr das gesamte Gebäude räumen. Die Brandursache ist noch unklar. Übermorgen sollen Brandermittler die Arbeit aufnehmen. Vilmantas Kalyunas wird neuer Chefdirigent des Göttinger Symphonieorchesters. Er war bis vor kurzem Solo-Oboist der Deutschen Radiophilharmonie Saarbrücken-Kaiserslautern und er ist ständiger Gastdirigent des Landesjugendsinfonieorchesters Saar. Kalyunas tritt in der Spielzeit 2027-28 die Nachfolge von Nicholas Milton an, der von 2014 bis 2018 Generalmusikdirektor am Saarländischen Staatstheater war. Die deutschen Fußballerinnen haben sich vorzeitig für die Weltmeisterschaft im kommenden Jahr in Brasilien qualifiziert. Das Team von Bundestrainer Wück gewann gestern in Köln 2:0 gegen Norwegen. Damit hat Deutschland Platz 1 in der Qualifikationsgruppe sicher. Bei den Männern wird Offensivspieler Lennart Karl für die Fußball-WM ausfallen. Der 18-Jährige von Bayern München hat sich laut DFB beim Training einen Muskelbündelriss im linken Oberschenkel zugezogen. Als Ersatz hat Bundestrainer Nagelsmann Hassan Ouedraogo von RB Leipzig nachnominiert. Heute Abend trifft die deutsche Mannschaft im letzten Testspiel vor der WM in Chicago auf die USA. Das waren die Nachrichten mit Magnus Neuschwander. 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
4: Heute ziehen am Vormittag einige Wolkenfelder durch, aus denen mitunter ein paar Tropfen Regen fallen können. Über Mittag lockern die Wolken öfter auf und stellen sich freundliche Momente ein, ehe im Lauf des Nachmittags von Luxemburg schauerartiger Regen aufkommt, der uns dann erst im Laufe des Abends wieder verlässt. Höchstwerte liegen heute zwischen 18 und 21 Grad. Bei längerem Sonnenschein an Saar und Blies ist auch 22 Grad möglich.
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4: mit Maria Gutierrez. Guten Morgen und ganz herzlich willkommen an diesem 6. Juni 2026. Und wir beginnen den Tag im Dreivierteltakt mit einem Walzer von Frédéric Chopin, F-Dur, und Arthur Rubinstein spielt das Klavier.

Jenny Owen Youngs Knife Went In. Oldelaf singt jetzt von einem Joli Dimanche und den wünsche ich Ihnen für morgen einen schönen Sonntag, schon jetzt.

Jan Tiersen hat diesen Walz des Monstres, Walzer der Monster, komponiert. Georges Tosikian hat ihn auf der Gitarre gespielt. SR Kultur, 20 nach 6. Guten Morgen jetzt mit den Beatles, 1965. Michelle. Es ist manchmal ein Zufall, wie es zu einem Song kommt. Hier hatte nämlich Paul McCartney auf einer Party einen jungen Mann gesehen, der Gitarre gespielt hat und auf Französisch etwas gesungen hat. Und diese Pariser Bohemian-Szene der frühen 1960er Jahre hat ihn einfach fasziniert. Die Freundin seines einst besten Freundes war nun Französischlehrerin und mit ihr hat er gesprochen darüber. Ich mag den Namen Michelle. Können Sie sich etwas auf Französisch vorstellen, das sich darauf reimt? Sie, ma belle. Und er sagte, was bedeutet denn das? Meine Schöne. Und da war er überzeugt, das ist gut, ein Liebeslied, großartig.

Pina Palau, You See Me aus ihrem neuen Album You Better Get Used to It. Die Schweizerin hat Medizin studiert und wollte eigentlich als Psychiaterin arbeiten. Doch in der Zeit kam ihr erst das Album heraus und inzwischen mit You Better Get Used to It ihr drittes. Menschliche Abgründe faszinieren sie immer noch und in ihren Songs, da behandelt sie sie. Sie tritt im Juli beim Montreux Jazz Festival auf, Pina Palau. Jetzt ist es die Academy of St. Martin in the Fields unter Neville Marriner mit dem dritten Satz aus der vierten Streichersonate von Gioachino Rossini.

0: Wie frei fühlen sich Menschen in Deutschland, ihre Meinung zu sagen? Wir haben einen Versuch gewagt. 84 Menschen, die sich nicht kennen, treffen aufeinander. Sie diskutieren über Themen, die sie ganz persönlich bewegen.
1: Jeder lebt ja so in seiner eigenen Blase oder in seinen eigenen Meinungen.
2: Ich bin in Deutschland geboren und groß geworden. Meine Eltern sind türkischstämmig.
3: Ich war niemals türkisch.
0: Wie geht die Gruppe mit unterschiedlichen Meinungen um? Mit Ausgrenzung? Oder findet sie eine Verbindung?
4: Ich habe zu jeder Zeit das Gefühl gehabt, dass jede Meinung respektiert wird und akzeptiert wird. Und das hat mich tatsächlich sehr gefreut.
5: Das Tollste war wirklich zu sehen, was

Dinah Washington, 1959, Cry Me a River. Und das ist tatsächlich eine sarkastische englische Redewendung, die am besten mit Heul doch oder mir kommen gleich die Tränen übersetzt wird. Margarete Höhenreder und Antti Siralla jetzt gemeinsam beim dritten Satz Rondo aus dem Konzert für zwei Klaviere und Orchester Es-Dur, Köchelverzeichnis 365 von Wolfgang Amadeus Mozart. William Garfield Walker leitet das Wiener Konzertvereinorchester.

Margarita Höhenrede und Antti Sirala mit dem Wiener Konzertverein und dem Rondosatz aus dem Konzert für zwei Klavier und Orchester S-Dur von Mozart. Mauclé kommt aus der Schweiz, ist im Rheintal aufgewachsen, lebt heute in Zürich und singt hier Mercenary.

0: Zwischenruf von Martin Wolf, Katholische Kirche.
1: Signalstörung, Bahnübergangsstörung, Weichenstörung, Streckenstörung. Wer regelmäßig Bahn fährt, kennt das alles. Vor kurzem ist mir das alles aber nacheinander passiert. Und weil ich auch noch einen beruflichen Termin hatte, zu dem ich nicht zu spät kommen wollte, bin ich vor Ärger mal kurz explodiert. Danach habe ich mich dann leise geschämt, denn die anderen um mich herum, die saßen ganz entspannt da, vertieft in ihre Handys. Entweder war es ihnen egal, oder sie hatten sich einfach mit der Lage arrangiert. An dem Schlamassel war ja eh nichts zu ändern. Es gibt die alte Weisheit, dass man Dinge, die man ändern kann, auch anpacken sollte. Die anderen aber, die nicht zu ändern sind, am besten gelassen ertragen. Und ja, den Reflex, auf die da oben zu schimpfen, den spüre ich manchmal auch. Auf unfähige Bahnmanager, inkompetente Politiker. Das ist billig zu haben und trotzdem oft falsch. Weil es viele Probleme gibt, die keiner, der jetzt verantwortlich ist, verursacht hat und deshalb auch nicht beschimpft und bepöbelt werden sollte. Die Zugbegleiterin nicht und auch nicht der Politiker. Ärgern darf ich mich trotzdem. Und immer wieder üben, gelassen zu ertragen, was ich jetzt nicht ändern kann.
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Ich liebe dich heißt dieses Lied von Edvard Grieg, das er seiner späteren Frau gewidmet hat. Hier gespielt vom Columbia Symphony Orchestra. SR Kultur, 5:05 ist es. Eric Clapton hier mit Can't Let You Do It, ein Song von J.J. Cale.

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1: 7 Uhr. In der Golfregion gibt es offenbar neue gegenseitige Angriffe. So meldet unter anderem Kuwait feindliche Raketen und Drohnen. Die Flugabwehr sei im Einsatz. Achim Gutzeit für SR Info.
2: Die Armee des Golfemirats teilte mit, feindliche Geschosse würden abgefangen. Deshalb seien eventuell Explosionen zu hören. Erst am Mittwoch war der internationale Flughafen von Kuwait attackiert worden. Dabei gab es einen Toten und zahlreiche Verletzte. Raketenalarm wurde heute früh außerdem in Bahrain ausgelöst. Zuletzt hatte es immer wieder iranischen Beschuss aus der Luft auf mehrere Golfstaaten gegeben. In den betroffenen Ländern befinden sich Stützpunkte der USA. Das US-Militär meldete seinerseits Einsätze. Man habe 4 iranische Drohnen abgewehrt. Sie seien in Richtung der Straße von Hormus geflogen und hätten eine Bedrohung für die Schifffahrt dargestellt. Außerdem habe man iranische Radarstationen ins Visier genommen.
1: Der Verband der Familienunternehmer hat gefordert, dass der Bundestag seine Sommerpause ausfallen lässt und stattdessen über wichtige Reformen berät. Das Redaktionsnetzwerk Deutschland zitiert aus einem Brief von Verbandschefin Ostermann an die Abgeordneten der Regierungsfraktionen. Darin heißt es, die für das Reformpaket relevanten Ausschüsse sollten im Sommer weiterarbeiten, damit der Bundestag noch im August die entsprechenden Gesetze verabschieden könne. Der Verband befürchtet, dass die Reformpläne über die Sommerpause von verschiedenen Interessensgruppen zerredet würden. Außerdem benötigten die Unternehmen Planungssicherheit. Die parlamentarische Sommerpause geht eigentlich von Anfang Juli bis Anfang September. Auch heute streiken Beschäftigte im saarländischen Einzelhandel. Nach der Demonstration gestern in Saarbrücken soll der Protest heute vor den Betrieben stattfinden. Laut Gewerkschaft Verdi kann es in Filialen von IKEA, Kaufland und H&M Verzögerungen geben. Kommt es in den nächsten Wochen zu keiner Einigung zwischen der Gewerkschaft Verdi und den Arbeitgebern, drohen längere Arbeitskämpfe. Im Saarland wird übernächste Woche wieder verhandelt. Im Skandal um sexualisiertes Fehlverhalten, Drogen und Extremismus beim Fallschirmjägerregiment in Zweibrücken gibt es immer mehr Beschuldigte. Ihre Zahl stieg nach Angaben des Heeres von 55 auf 59. Insgesamt wurden bislang 16 Soldaten aus dem Dienst entlassen. Außerdem wurden inzwischen 5 gerichtliche Disziplinarverfahren eingeleitet. Als Reaktion auf die Vorwürfe hat Heeresinspekteur Freuding Anfang des Jahres einen umfangreichen Aktionsplan für die Luftlandetruppe in Kraft gesetzt. Ziel ist es, Fehlverhalten frühzeitig zu erkennen und konsequent zu verhindern. Die deutschen Fußballerinnen haben sich vorzeitig für die Weltmeisterschaft im kommenden Jahr qualifiziert. Das Team von Trainer Wück setzte sich gestern Abend in Köln gegen Norwegen 2:0 durch. Christian Schulze.
3: Gleich den ersten guten Angriff schloss Marie Müller nach 17 Minuten erfolgreich ab. Im Länderspieldebüt gelang ihr damit direkt ihr erstes Tor. Noch schöner der Angriff und der Treffer 10 Minuten später. Im Strafraum schlenzte Carlotta Wamser per direkter Abnahme den Ball herrlich ins untere lange Eck. Schon vor der Pause musste die neu formierte DFB-Abwehr auch einige brenzlige Situationen überstehen. Und nach der Pause hatte Norwegen, der ärgste Konkurrent um den Gruppensieg, durchaus weitere gute Chancen. Doch die starke Ann-Kathrin Berger im Tor und Co. verhinderten ein Gegentor und durften feiern.
1: Schlechte Nachrichten gab es dagegen für Lennart Karl. Der Offensivspieler von Bayern München wird wegen einer Verletzung die Fußball-WM der Männer in den USA, Kanada und Mexiko verpassen. Für den 18-Jährigen rückt der Leipziger Wedrau Go nach. Die iranische Nationalmannschaft hat unterdessen ihre Visa für die Einreise in die USA erhalten. Das größte Politikum im Vorfeld der Fußball-WM ist damit beseitigt. Fußball-Regionalligist FC Homburg wird sein Trainerteam verkleinern. Nach Vereinsangaben wird Cheftrainer Seitz in der kommenden Saison nur noch von einem Co-Trainer unterstützt. Der Vertrag von Sven Sökler sei um ein Jahr verlängert worden. Co-Trainer Schwarz verlässt dagegen den FCH. Das waren die Nachrichten mit Markus Neuschwander. 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
4: Heute ziehen am Vormittag einige Wolkenfelder durch, aus denen mitunter auch ein paar Regentropfen fallen können. Ab Mittag lockern die Wolken auf und stellt sich ein freundlicher Mix aus Sonne und Wolken an, bis am Nachmittag dann von Luxemburg wieder schauerartiger Regen aufkommt, der uns erst am Abend wieder verlässt. Höchstwerte heute zwischen 18 und 21 Grad und morgen am Sonntag etwas mehr Sonne, nur noch geringe Schauerneigung, Temperaturen 18 bis 22 Grad.
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4: Mit Maria Gutierrez. Guten Morgen, wie schön, dass Sie eingeschaltet haben. habe ich ganz viel Herz für Sie. Amy the Great und ihr Heart Sutra.

Musik von Antonio Vivaldi, der dritte Satz aus einem Konzert für vier Violinen, Cello, Streicher und Basso Continuo F-Dur. Hier mit dem English Concert und Trevor Pinnock und den Solisten und Solistinnen Simon Standage, Elizabeth Wilcock, Michaela Comberti, Miles Golding, Violinen und Japta Linden, Violoncello. Johnny Cash war der Man in Black aus Arkansas. Hier covert er einen U2-Song, also der irischen Band. Bono hat den Text geschrieben, ganz einfach One. Johnny Cash.

0: Filmmusik von Nino Rota zu dem Film Der Leopard von Luchino Visconti, eine Romanverfilmung von Giuseppe Tomasi, die Lampedusa, der Roman. Ein historischer Roman. Der Schriftsteller nimmt hier Bezug auf seinen Urgroßvater, den Fürsten Giulio Fabrizio Tomasi di Lampedusa auf Sizilien, der die Veränderung, die Einigung Italiens unter Garibaldi wahrnimmt und sieht, wie der Adel immer mehr verschwindet und an Bedeutung verliert. Alex Meyer lebt und arbeitet in Mannheim. Hier ist sie mit ihrem Ausgang.
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Die Aria, der zweite Satz aus der ersten Sinfonie des lettischen Komponisten Janis Medinš, hier gespielt vom Detroit Symphony Orchestra unter Neeme Järvi. SR Kultur 7:05. Guten Morgen jetzt mit Seven Nation Army, ein Song der White Stripes, hier gecovert von Fred Schreiber und dem großen Komplott.

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Ach, Kati Wolodos wurde mit 25 schon als legitimer Nachfolger von Horowitz ausgerufen. Man nannte ihn auch einen Klavierschwarzenegger, weil er eben so virtuos spielte. Inzwischen lebt der Russe in der Nähe von Madrid auf dem Land und an der Costa Blanca und hat gesagt, ihm gefalle vor allem das Zeitgefühl der Spanier. Alles gehe wesentlich langsamer. Es gebe keine Eile, keinen Stress. Und für jemanden, der so viel reist wie er, sei das einfach wunderbar. Er hat inzwischen seine Konzerte drastisch reduziert, von 201 pro Jahr jetzt auf nur noch 50. Arkadi Volodos, jetzt mit dem Prälude G-Dur von Sergei Rachmaninow.

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1: Susan Vega, New York is my destination, wo sie heute noch lebt. SR Kultur, 20 vor 8, jetzt Lambert featuring Decker aus dem neuen Album I'm Not Lambert. Ein Spiel mit Identität. Der Pianist aus Hamburg, in der er inzwischen in Berlin lebt, ist auf dem Cover seines neuen Albums erstmals ohne seine sardische Stirnmaske zu sehen. Aber ein deutlich verschwommenes Bild. Also immer noch nicht ganz, ganz offen sein Gesicht herzeigend, dieser Lambert. Hier mit Decker und The Sum.

Jesse Monk, Gets Me Down. Benny Andersson, genau, der von ABBA, feiert im Dezember seinen 80. Geburtstag und hat vor ein paar Jahren ein Album herausgebracht, einfach nur mit dem Titel Piano. Damit direkt einen Opus Klassik gewonnen in der Kategorie Klassik ohne Grenzen. Und er spielt die ABBA-Hits auf dem Klavier. I Let the Music Speak.

Aljoscha Schneider aus Kanada, Avant Elle. Und jetzt die Bluescats, eine deutsche Band, die ein Willie Dixon-Projekt herausgebracht hat, 2023. Eine gefeierte Hommage an den legendären Chicago Blues-Bassisten Willie Dixon. Hiermit Brenda Boykin und Tommy Harris. Bring it on home, die Bluescats.

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1: 8 Uhr. Trotz der vereinbarten Waffenruhe haben sich das US-Militär und iranische Streitkräfte in der Nacht erneut gegenseitig angegriffen. Insgesamt 6 ballistische Raketen konnten nach US-Angaben abgeschossen werden. Der Iran hatte sie demnach auf die Staaten Kuwait und Bahrain abgefeuert. Dort befinden sich größere Stützpunkte der USA. Zuvor hatte das US-Militär nach eigenen Angaben 4 iranische Drohnen nahe der Straße von Hormuz abgewehrt. Diese hätten die Schifffahrt bedroht. Die militärische Führung in Teheran spricht bei ihren Operationen wiederum von Vergeltung für Aktionen des US-Militärs. Der Verband der Familienunternehmer hat gefordert, dass der Bundestag seine Sommerpause ausfallen lässt. Stattdessen solle er über wichtige Reformen beraten. Für SR Info berichtet Sebastian König-Beck.
2: Die Verbandsvorsitzende Ostermann hat einen Brief an die Abgeordneten der Regierungsfraktionen geschrieben, aus dem das Redaktionsnetzwerk Deutschland zitiert. Darin heißt es, die relevanten Ausschüsse sollen im Sommer weiterarbeiten, mit dem Ziel, dass noch im August die Reformgesetze verabschiedet werden können. Eigentlich geht der Bundestag von Anfang Juli bis Anfang September in die parlamentarische Sommerpause. Der Verband der Familienunternehmer befürchtet, dass die Reformpläne über die Sommerpause von verschiedenen Interessengruppen zerpflückt werden. Außerdem benötigten die Unternehmen Planungssicherheit.
1: Die EU-Kommission dringt auf einen Abbau nationaler Grenzkontrollen in Deutschland und anderen europäischen Staaten. EU-Migrationskommissar Brunner begründete die Forderung damit, dass die Asylzahlen drastisch zurückgegangen seien. Außerdem griffen in der kommenden Woche die beschlossenen Maßnahmen wie der Außengrenzschutz und das gemeinsame EU-weite Ein- und Ausreisesystem. Bundesinnenminister Dobrindt von der CSU will dennoch an den deutschen Grenzkontrollen festhalten. Sie hätten eine deutlich positive Wirkung auf das Migrationsgeschehen gehabt. Kurz vor der Präsidentenstichwahl in Peru hat ein Richter einen Prozess gegen den linken Kandidaten Roberto Sanchez angeordnet. Ihm wird vorgeworfen, falsche Angaben zur Finanzierung seiner Partei gemacht zu haben. Der Richter erklärte, es gebe hinreichende Verdachtsmomente für einen Prozess. Auf die Stichwahl morgen dürfte die richterliche Anordnung keinen Einfluss haben. Sanchez hat eine Woche Zeit, Einspruch einzulegen. Der linke Kandidat tritt gegen die rechtsgerichtete Kandidatin Keiko Fujimori an. Würde Sanchez zum Präsidenten gewählt, würde er Immunität genießen. Auch heute streiken Beschäftigte im saarländischen Einzelhandel. Nach der Demonstration gestern in Saarbrücken soll der Protest heute vor den Betrieben stattfinden. In den kommenden Wochen drohen längere Streiks. SR-Reporter Jimmy Both.
3: In Filialen von IKEA, Kaufland und H&M kann es zu Verzögerungen kommen. Die Beschäftigten sind von der Gewerkschaft Verdi zum Streik aufgerufen worden. Die Geschäfte sind zwar geöffnet, doch Verdi zielt darauf ab, mit den Ausständen gewohnter Abläufe zu stören. Wenn etwa keine Ware in den Regalen liege, könne auch nicht eingekauft werden, so Verdi-Verhandlungsführerin Monika Di Silvestre. Kommt es in den nächsten Wochen zu keiner Einigung zwischen Gewerkschaft und Arbeitgebern, drohen längere Arbeitskämpfe, auch in mehr Betrieben als bisher. Noch liegen beide Konfliktparteien weit auseinander. Vor allem die Löhne und die Laufzeit des neuen Tarifvertrags sind strittig. Im Saarland wird übernächste Woche wieder verhandelt.
1: Bei einem Brand in einem Geschäft im Saarbrücker Stadtteil Mahlstadt sind gestern mindestens 5 Menschen leicht verletzt worden. Laut Feuerwehr waren unter ihnen 2 Kinder. Alle 5 Personen wurden mit Rauchgasvergiftung zu Kontrolluntersuchungen in ein Krankenhaus gebracht. Der Geschäftsraum wurde durch das Feuer stark beschädigt und brannte aus. Weil der Rauch durch das Treppenhaus in die oberen Etagen mit 20 Wohnungen zog, musste die Feuerwehr das gesamte Gebäude räumen. Die Brandursache ist noch unklar. Brandermittler sollen übermorgen die Arbeit aufnehmen. Das waren die Nachrichten mit Markus Neuschwander. 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
4: Heute Vormittag gibt's Wolken, die auch ein paar Regentropfen mit sich bringen. Über Mittag lockern die Wolken auf und es gibt ein paar freundliche Momente, dann im Nachmittag aber wieder von Luxemburg her schauerartiger Regen, der uns erst im Laufe des Abends wieder verlässt. Bei Höchstwerten heute von 18 bis 21 Grad, bei längerem Sonnenschein an Saar und Blies bis 22. Morgen am Sonntag etwas mehr Sonne, nur noch geringe Schauerneigung, Temperaturen 18 bis 22 Grad.
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4: Ich bin Maria Gutierrez und freue mich, dass Sie eingeschaltet haben. Der Happy Song hier. Mo Kennedy freut sich mit.

Luigi Boccherini und sein Menuett aus dem Streichquintett E-Dur, hier mit dem Quartetto Casals und Cellist Eckhard Runge. Der französische, spanische Sänger Manu Chao hat dem Sao Paulo Motorboy eine kleine Hommage geschrieben. Auf Portugiesisch huldigt er hier den Kurierfahrerinnen und Fahrern in der brasilianischen Metropole. Sao Paulo Motorboy, Manu Chao.

Ilan Eşkeri hat diese Musik für eine Fernsehserie komponiert, Dr. Thorn nämlich. Cédric Pecha ist ein schweizerisch-französischer Pianist, inzwischen Klavierprofessor in Genf. Hier mit der zweiten Satz Courante aus der fünften französischen Suite von Johann Sebastian Bach.

Natalia Docco Respira aus Argentinien stammt sie und lebt derzeit in Frankreich. Crowded House, das ist eine australisch-neuseeländische Band, jetzt mit der Real Life Woman.

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Killing Me Softly with His Song. Yun Suna. 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Together Forever heißt es jetzt aus Kiss of Fire des niederländischen Komponisten Giel Meijering. Kiss of Fire, so heißt auch das Album des Württembergischen Kammerorchesters Heilbronn, gemeinsam mit Spark, die klassische Band. Ein Kammermusikquartett von der kleinen Sopraninoflöte bis zum 2 Meter hohen Vierkantbass. Und Musik mal auf ganz andere Art dem Publikum weitergeben. Das ist Spark, hiermit Together Forever.

Malva aus München kommt sie, Beautiful Heartbreaker aus ihrem Album A Soft Seduction Daily. Denn sie sagt, ihr Motto ist, rettet die Zärtlichkeit. Malva. Anjimmi Lee kommt aus Boston und singt Turning Away aus dem neuen Album You're Free to Go.

Adele, Skyfall, zu James Bond, dem gleichnamigen Film. SR Kultur, Viertel vor neun. Guten Morgen jetzt mit William Herschel, Wilhelm Herschel. Er stammte eigentlich aus Hannover und ist nach England gegangen mit dem Königshof, der nach England gegangen ist. King George wurde das dann und er wurde sein großzügiger Gönner. Nicht wegen der Musik. William Herschel hat Sinfonien komponiert, aus der wir gleich der achten den ersten Satz hören mit den London Mozart Players, sondern er ist ein bedeutender Astronom geworden. Seine Schwester hat ihn begleitet. Beide haben sich selbst Englisch beigebracht und Teleskope gebaut. Und William Herschel hat den Uranus entdeckt, also den Planeten. Aber nicht nur das. Er gilt als Begründer der modernen Astronomie, weil er auch Entdecker der Infrarotstrahlung ist, dieser William Herschel. Hier ist seine Musik.

Ron Sexsmith, Camelot Towers. Und mit Lou Rawls, Oh, What a Beautiful Morning, wünsche ich Ihnen weiterhin einen wunderbaren Morgen mit SR Kultur, wenn Sie mögen. Hier folgt gleich nach 9 Uhr den Nachrichten die Featurezeit. Auf den Spuren von Paul Gerhardt, Trost und Hoffnung zum 350. Todestag. Ich wünsche Ihnen einen ganz schönen Samstag. Mein Name ist Maria Gutierrez.

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1: 9 Uhr. Trotz der vereinbarten Waffenruhe hat es in der Golfregion erneut gegenseitige Angriffe gegeben. Laut US-Militär hat der Iran Raketen auf die Staaten Kuwait und Bahrain abgefeuert. Für SR Info Samuel Jakisch.
2: US-Einheiten hätten insgesamt 6 ballistische Raketen abgeschossen, die vom Iran auf die mit den USA verbündeten Staaten abgefeuert wurden. Eine 7. Rakete habe ihr Ziel verfehlt, teilte das für die Region zuständige Regionalkommando CENTCOM mit. Zuvor hatte das US-Militär nach eigenen Angaben 4 iranische Drohnen nahe der Straße von Hormus abgewehrt. Anschließend hätten US-Einheiten Radarstellungen und Überwachungsanlagen auf iranischem Gebiet beschossen. Das US-Verteidigungsministerium rechtfertigt diese Angriffe stets als Selbstverteidigung. Die militärische Führung in Teheran spricht bei ihren Operationen wiederum von Vergeltung für Aktionen des US-Militärs.
1: Die USA und Iran führen derzeit indirekte Verhandlungen über ein Ende des Krieges. Hass, Einschüchterung und Gewalt gegen politische Gegner nehmen einem Zeitungsbericht zufolge weiter zu. Nach einem Bericht der Welt am Sonntag meldeten die Bundesländer im vergangenen Jahr mindestens 85.000 politisch motivierte Straftaten. Der Höchstwert aus dem Jahr 2024 wird demnach übertroffen. Innerhalb der vergangenen 10 Jahre habe sich die Zahl politisch motivierter Straftaten sogar mehr als verdoppelt. Ermittler führen die Entwicklung vor allem auf den polarisierten Bundestagswahlkampf im letzten Jahr und auf internationale Krisen wie den Nahostkonflikt zurück. Außerdem würden Hasskommentare im Netz und Beleidigungen von Politikern häufiger angezeigt. Auch heute streiken Beschäftigte im saarländischen Einzelhandel. Nach der Demonstration gestern in Saarbrücken soll der Protest heute vor den Betrieben stattfinden. Laut Gewerkschaft Verdi kann es in Filialen von IKEA, Kaufland und H&M Verzögerungen geben. Kommt es in den nächsten Wochen zu keiner Einigung zwischen der Gewerkschaft und den Arbeitgebern, drohen längere Arbeitskämpfe. Im Saarland wird übernächste Woche wieder verhandelt. Im Skandal um sexualisiertes Fehlverhalten, Drogen und Extremismus beim Fallschirmjägerregiment 26 in Zweibrücken gibt es immer mehr Beschuldigte. Ihre Zahl stieg nach Angaben des Heeres weiter. Alexandra Dietz für SR Info.
3: Anfang des Jahres bestätigte die Bundeswehr insgesamt 55 Fälle. Jetzt ist die Rede von 4 mehr. Das heißt, aktuell laufen Ermittlungen gegen insgesamt 59 Soldaten des Fallschirmjägerregiments. Die Vorwürfe reichen von Extremismus über Drogenmissbrauch bis hin zu sexualisierter Gewalt und Diskriminierung. Bis heute wurden in diesem Zusammenhang laut Bundeswehr bereits 16 Soldaten entlassen. Die Bundeswehr hatte nach Bekanntwerden des Skandals bei den Fallschirmjägern Zweibrücken einen Aktionsplan entworfen. Er setzt auf mehr Kontrolle, zusätzliche Fachkräfte und einen Kulturwandel innerhalb der Truppe. Ziel der Bundeswehr ist es, die Vorfälle lückenlos aufzuklären und neues Fehlverhalten zu verhindern.
1: Die Deutsche Umwelthilfe setzt sich bei Musikfestivals für bessere Müllkonzepte ein. In einer Mitteilung heißt es, der Abfall müsse konsequenter getrennt und die Mehrwegsysteme müssten ausgeweitet werden. Die Chefin der Organisation Metz verwies auf Volksfeste und andere Großveranstaltungen in Deutschland, bei denen das bereits gut funktioniere. Als positives Beispiel nannte die Umwelthilfe Rock am Ring in der Eifel, das sich für mehr Nachhaltigkeit einsetze. Für Fußballnationalspieler Lennart Karl ist der WM-Traum geplatzt. Der 18 Jahre alte Offensivspieler hat sich im Abschlusstraining vor dem heutigen Testspiel gegen die USA einen Muskelbündelriss im Oberschenkel zugezogen. In sozialen Medien schrieb Karl, es tue unbeschreiblich weh, das größte Turnier zu verpassen. Für Karl nominierte Bundestrainer Nagelsmann Hassan Ouedraogo von RB Leipzig für den WM-Kader nach. Das Turnier in den USA, Mexiko und Kanada beginnt am Donnerstag. Das waren die Nachrichten mit Markus Neuschwander. 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
4: Heute Vormittag gibt es noch einige Wolken, aus denen auch ein paar Tropfen Regen fallen können. Zum Mittag hin lockern die Wolken auf und es stellt sich ein freundlicher Tag ein mit Sonne. Dann im Nachmittag kommt von Luxemburg schauerartiger Regen zurück, der erst im Laufe des Abends wieder aufhört. Die Werte liegen bei 18 und 21 Grad heute. Bei mehr Sonnenschein an Saar und Blies auch bis zu 22 Grad. Morgen am Sonntag mehr Sonne als Wolken, nur noch geringe Schauerneigung und die Temperaturen 18 bis 22 Grad.
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4: Herzlich willkommen dazu. Mit seinen Liedtexten hat Paul Gerhardt vielen Menschen Trost gespendet und tut es bis heute, 350 Jahre nach seinem Tod. Als Hauslehrer und Geistlicher tätig, war sein Leben geprägt von privaten und gesellschaftlichen Schicksalsschlägen. Paul Gerhardt musste früh von seinen Eltern Abschied nehmen, später verlor er 4 von 5 Kindern. Und in Europa wütete der 30-jährige Krieg. Trotz allem dichtete er Texte voller Zuversicht und Hoffnung, die bis heute weltweit gesungen werden. Gerhardt, der in Berlin, Mittenwalde und Lübben lebte und wirkte, hat an Strahlkraft nicht verloren. Was macht seine Texte aus und welche Rolle spielt er heute? Sie hören eine Sendung von Josephine Jahn auf den Spuren von Paul Gerhardt, Trost und Hoffnung zum 350. Todestag.
5: Nun ruhen alle Wälder, Vieh, Menschen, Städt und Felder. Es schläft die ganze Welt.
6: Kürzer und klarer und tiefer könnte man es selber nicht sagen. Es ist klar wie ein Kristall.
5: Ihr aber, meine Sinnen, auf, ihr sollt beginnen, was eurem Schöpfer wohlgefällt.
6: Paul Gerhardt ist für mich ein ganz wichtiger Dichter und geistlicher Lehrer in meinem Leben. Und ich freue mich, wenn ich die Freude an seinen Texten und die Dankbarkeit für seine Texte mit anderen Menschen teilen kann.
7: Das ist jenseits von Kitsch, das ist jenseits von Gefühlsduselei.
5: Wo bist du, Sonne, blieben? Die Nacht hat dich vertrieben, die Nacht des Tagesfeind.
7: Das ist sehr, sehr klare Sprache, die etwas vermittelt, was wir unter Umständen in Lebenssituationen wirklich auch brauchen.
5: Fahr hin. Ein andere Sonne, mein Jesus, meine Wonne, gar hell in meinem Herzen scheint.
8: Paul Gerhardts Texte und Lieder laden total dazu ein, alles zu fühlen, was da ist. Und die Texte haben immer die Verbindung zur Gegenwart und zur Emotion.
9: Aus heutiger Sicht würde man diesen Text wohl als Paul Gerhardts größten Hit bezeichnen. Geh aus, mein Herz, und suche Freud. Paul Gerhardt, einer der größten unter den deutschsprachigen Kirchenlieddichtern. Evangelischer Theologe und Lyriker mit einem riesigen Vermächtnis von 140 Werken, die uns auch heute noch begleiten. 350 Jahre tot, und doch sind seine Texte hochaktuell. Vor allem in Berlin und Brandenburg hat Paul Gerhardt seine Spuren hinterlassen. Nach seiner Geburt und Schulbildung in Kursachsen war er in Berlin, Mittenwalde und Lübben als Pfarrer tätig und hat nebenbei geschrieben. Nach ihm benannte Schulen, Hospize, Altenheime und Krankenhäuser erinnern an den Theologen. Paul Gerhardt, sein Name ist positiv besetzt, weil er mit seinen Worten bis heute Kraft und Trost spendet. Um das Leben und Wirken des Lieddichters geht es auch der Paul-Gerhardt-Gesellschaft. Der Verein möchte das Andenken und Werk Paul Gerhardts erforschen und bewahren, nicht nur in diesem besonderen Jahr. 2026 wurde anlässlich seines 350. Todestages das Paul-Gerhardt-Jahr ausgerufen. Susanne Weichenhahn ist stellvertretende Präsidentin der Paul-Gerhardt-Gesellschaft. Sie sagt, während seine Dichtungen in Liedform bis heute gesungen werden, sei über den Mann dahinter nicht so viel bekannt.
6: Wir haben keine persönlichen Manuskripte, weder von den Liedern, also den Gedichttexten, die er geschrieben hat, noch irgendwelche anderen persönlichen Äußerungen. Es sei denn, es waren Briefe, die zwischen seiner dienstaufsichtsführenden Behörde, dem Konsistorium oder seinen Dienstvorgesetzten und ihm hin und her gingen.
9: Seine Lebens- und Wirkungsstätten sind aber überliefert. Geburt in Gräfenhainichen, damals Kursachsen. Schulbildung an der evangelisch-lutherischen Fürstenschule in Grimma, wo er das Dichten in lateinischer Sprache intensiv beigebracht bekam. Anschließend das Studium der Theologie in Wittenberg.
6: Paul Gerhardt hat also in Grimma schon ein Zeugnis bekommen, wo drin steht, die abgegebenen Versleien seien erträglich. Da ging es aber sicherlich um lateinische Verse. Und wo Paul Gerhardt diesen begnadeten Umgang mit der deutschen Sprache gelernt hat, Das wissen wir nicht genau. Es steht zu vermuten, dass er in Wittenberg dann auch eine starke rhetorische Schulung in Anspruch genommen hat.
9: Nach seinem Studium kommt Paul Gerhard nach Berlin, wo er allerdings nicht als Pfarrer, sondern als Hauslehrer arbeitet. Den Überlieferungen nach ist davon auszugehen, dass er über einen Schwiegersohn seines Hausherrn, dem Archidiakon Joachim Fromm, zu ersten Aushilfsdiensten wie Predigten an der Berliner Nikolaikirche herangezogen wurde. Er kommt außerdem in Kontakt mit dem Komponisten Johann Krüger, der erste Dichtungen Paul Gerhards vertont.
6: Und Paul Gerhard hat da sprachliche Meisterwerke geschaffen, von ganz großem Wohlklang, mit einem wunderschönen Sprachrhythmus. Und das war dem Kantor der Nikolaikirche, Johann Krüger, aufgefallen. Der war nämlich ständig auf der Suche nach qualitätvollen deutschen geistlichen Texten, weil er ein deutsches Gesangbuch herausgab. Durch Martin Luther hatte sich in den evangelischen Gottesdiensten die deutsche Sprache als Gottesdienstsprache durchgesetzt, sowohl die Gebete als auch die Predigten als auch der Gemeindegesang auf Deutsch. Also brauchte man, um Gemeindelieder singen zu können, qualitätvolle geistliche Texte.
9: Demnach eine Win-Win-Situation für die beiden Männer. Der eine bekommt Futter für sein Gesangbuch, während sich der andere durch das Erscheinen seiner Texte einen Namen macht.
6: Dieses Gesangbuch, das war das bekannteste, wichtigste lutherische Gesangbuch in der Doppelresidenzstadt Berlin-Köln. Und da wurde Paul Gerhard als geistlicher Dichter bekannt.
9: Ende des Jahres 1651 wird Paul Gerhard ins Pfarramt nach Mittenwalde berufen. Mittenwalde, südöstlich von Berlin, das heute Paul-Gerhard-Stadt ist, mit dem Kirchenlieddichter als erstem Ehrenbürger. Während seiner sechsjährigen Dienstzeit an der St. Moritz-Kirche dichtet er weiter. In dieser Zeit heiratet Paul Gerhard und sein erstes Kind kommt zur Welt. Doch das Mädchen stirbt ein Dreivierteljahr nach seiner Geburt. Nur einer von vielen persönlichen Schicksalsschlägen in Paul Gerhards Leben, das geprägt war von den Folgen des Dreißigjährigen Krieges und der grassierenden Pest. Christine Borleis ist Kantorin in Mittenwalde. Die Zuversicht in Paul Gerhards Texten, die er trotz aller Widrigkeiten aufrechterhielt, erklärt sie sich durch eine Kraftquelle, die der Kirchenlieddichter gehabt habe.
10: Die Menschen auch heutzutage suchen. Diese spirituelle Suche, die gibt es ja in jedem Menschen. Die Antworten sind heute mitunter anders.
9: Doch Paul Gerhards Erfolg beruht nicht allein auf seinen Texten, ist sich Christine Borleis sicher. Einprägsam wurden sie durch die Melodien. Alte, bereits vorhandene und teilweise neu geschriebene von seinem musikalischen Partner Johann Krüger, aber auch vom Meister des Barocks, Johann Sebastian Bach.

0: das war einfach eine Sternstunde der Menschheit, dass dieser Kantor Johann Krüger auf Paul Gerhardt getroffen ist oder umgedreht. Und dass Johann Krüger entdeckt hat, was diese Texte für ein Potenzial haben und die vertont hat.
1: Die Kirchenmusikerin habe bereits als Kind Gefallen an Paul Gerhardts Liedern gefunden, sagt sie. Auch wenn Christine Borleis den Sinn dahinter noch nicht verstand oder nur eine kindliche Interpretation für das Gesungene fand. Auf, mein Herz, mit Freuden, hat sich ihr besonders eingeprägt. Auf.

Ich finde diese kindliche Herangehensweise total spannend. Und manchmal wäre ich gerne wieder Kind und würde mir das zurückholen. Kinder können durchaus auch mit Tod und Sterben umgehen. Und ich denke, dass ich damals das Lied auch so schön fand, weil es bis runter ins Grab geht. Und dass es dann aber eben nicht endet. Also das habe ich kindlich ganz einfach verstanden. Und dieses einfache Verstehen geht uns Erwachsenen ja manchmal ab, weil wir uns so viel intellektuell mit allem Möglichen beschäftigen. Aber ich denke, diese Lieder laden dazu ein, einfach auch wieder ein gewisses kindliches Vertrauen, so ein unmittelbarer Zugang zu Glaubensfragen, zu Wahrheiten, die man für sich selbst entdecken kann. Und in diesen Liedern, denke ich, geht das besonders gut.

0: 350 Jahre nach dem Tod von Paul Gerhardt erinnert heute auch der Paul-Gerhardt-Weg an den Kirchenlieddichter. Dieser führt auf einer Strecke von 140 Kilometern von Berlin über Mittenwalde bis nach Löben im Spreewald, entlang der Wirkungsorte Paul Gerhardts, die auch heute noch eng mit ihm in Verbindung stehen. Die Kantorin Christine Borleis bietet auf einzelnen Etappen Wandersingen an. Singen, während man auf den Spuren Paul Gerhardts wandert. So auch an diesem Samstag im April, als sie mit ca. 20 anderen im Landkreis Dahme-Spreewald unterwegs ist. Die Gemeinschaft würde den Reiz des Wandersingens ausmachen. Scheuen müsse sich niemand, singen könne eigentlich fast jeder, sagt die Mittenwalder Kirchenmusikerin Christine Borleis.
1: Schön klingt's in Kirchen, aber wir haben auch schon auf Parkplätzen gesungen oder haben versucht, Geh aus mein Herz und suche Freude auswendig zu lernen. Also es macht einfach Spaß, miteinander zu singen, ist viel schöner als alleine zu singen und es macht Spaß, miteinander unterwegs zu sein.
0: Unterwegs ist Paul Gerhardt seinerzeit ebenfalls. Zunächst hält er während seines Aufenthalts in Mittenwalde die Kontakte nach Berlin aufrecht. 1657 wird er dann als zweiter Diakon in die Berliner Nikolaikirche berufen. Doch während er lutherisch erzogen wurde, ist der damalige Kurfürst Friedrich Wilhelm Calvinist. Einen Konfessionsstreit vermag dieser mit Religionsgesprächen nicht beizulegen. Die Unterzeichnung einer Verpflichtung zur Einhaltung erlassener Toleranzedikte verweigert Paul Gerhardt, weil er sich im Konflikt mit seinem Bekenntnis zum lutherischen Glauben sieht. In der Folge muss er von seinem Amt zurücktreten. Und das führt zu Protesten innerhalb der Berliner Bevölkerung, die sich an den Kurfürsten wendet und Gerhardts Wiedereinsetzung fordert. Doch trotz des Einlenkens Friedrich Wilhelms bleibt Paul Gerhardt bei seinem Standpunkt. Aus heutiger Sicht ein Beleg für das Wesen des Dichters, findet Albrecht Henkies, Mitglied der Paul-Gerhardt-Gesellschaft und ehemaliger Kurator des Museums Nikolaikirche in Berlin.
2: Dieser Konflikt, der ist vielleicht von Paul Gerhardt und einigen seiner Kollegen ganz besonders vehement geführt worden. Und insofern war Paul Gerhardt so ein bisschen auch, die hatte die Tendenz zu einem Eiferer, würde ich fast sagen. Also er hat das schon sehr, sehr verinnerlicht. Nicht nur seine berufliche Position steht dahinter, sondern auch ein Mann, der also jetzt glühend für seine Überzeugungen kämpft und dann lieber auf das Amt, was ihm der Kurfürst ja dann letztendlich auf so eine kompromissartige Weise angedient hat. Du kannst bleiben, musst nichts unterschreiben. Das hat er dann, nein, das geht nicht. Und das ist auch ein Charakter, der dahinter steht.
0: Womöglich haben sein starker Glaube und die Loyalität gegenüber seinem lutherischen Bekenntnis Paul Gerhardts Charakter besonders geprägt. Das lässt sich auch in seinen Texten wiederfinden. Quellen von Trost und Zuversicht, auch heute noch.
2: Wenn ich mal an die Breite denke, dann glaube ich, dass gerade das Phänomen des Trostes eine wichtige Rolle spielt. Ich glaube, dass es kein Zufall ist, dass man auch in nicht so praktizierend kirchlichen Gesellschaftsschichten und Kreisen bestimmte Lieder Paul Gerhardts am offenen Grab singt und sich da plötzlich in der Trauer auch des Trostes bewusst wird und das sich vielleicht gar nicht besser ausdrücken lässt, als das in dem einen oder anderen Lied Paul Gerhardts möglich ist.
0: So könnte es auch das Lied »Ich stehe an deiner Krippen hier« vermögen, in welchem es heißt:
3: »Ich lag in tiefster Todesnacht, du wurdest meine Sonne. Die Sonne, die mir zugebracht, Licht, Leben, Freud und Wonne. O Sonne, die das werte Licht des Glaubens in mir zugericht, wie schön sind deine Strahlen!«

0: Das von Johann Sebastian Bach vertonte Gedicht ist ein Lied zur weihnachtlichen Andacht. Es betont die Bewunderung und Hingabe zum Jesuskind, an dessen Krippe der Ich-Erzähler steht. Das kleine Wesen nehme dem Menschen seinen Schmerz, es ertrage ihn an seiner Statt. Textlich sehr direkt, schnörkellos, findet Albrecht Henkes.
1: Das ist jenseits von Kitsch, das ist jenseits von Gefühlsduselei. Das ist sehr, sehr klare Sprache, die etwas vermittelt, was wir unter Umständen in Lebenssituationen wirklich auch brauchen.
0: Und das ganz unabhängig vom Glauben, der zu Gerhards Lebzeiten viel ausgeprägter war als heute.
1: Ich glaube, dass die Bedeutung und Wirkung und die Kraft seiner Texte, dass die eben auch Menschen außerhalb eines aktiven christlichen Lebens oder Glaubens ansprechen, hat was mit der Bildmacht zu tun, der Wirkmächtigkeit seiner sehr bildhaften Dichtung. Weil auch die, die jetzt sonntags in Gottesdienst gehen, empfinden gerade Paul Gerhardt als besonders tröstend beispielsweise. Und so etwas wie Trost vermitteln uns ja die modernen Medien eher nicht.
2: Brauchen wir den Glauben in der Gegenwart? Wo ist der Glauben geblieben in der heutigen Zeit? Warum glauben so wenig Menschen?
0: Diese Fragen stellen die Protagonisten eines Theaterstücks, das in Löben inszeniert wurde, seiner letzten Lebens- und Wirkungsstätte. Mit dem Paul-Gerhardt-Jahr wird 2026 der 350. Todestag des Kirchendichters gefeiert. Hier in Löben haben sich aus diesem Anlass Laien zusammengefunden, um Paul Gerhardts Leben darzustellen und seine Lieder zu singen.

0: Neben seinen Lebensstationen Gräfenhainichen, Grimma, Wittenberg und Mittenwalde, Berlin und Lübben sind auch seine Lebensumstände Teil des Stücks. Der Verlust von 4 seiner 5 Kinder und seiner Frau, die Pest, an der etliche Menschen verstarben, sowie der 30-jährige Krieg, der Europa in Atem hielt. Gerhards Haltung ist manchem heute Vorbild, wie dem Mitwirkenden Frank Hornburg.
1: Ich finde das immer so bewundernswert, dass er trotz dieser ganzen Not und so immer noch so schreiben konnte, dass er seinen Glauben nicht verloren hat, dass er halt Hoffnung gesehen hat, wo eigentlich gar keine Hoffnung ist. Und das gibt mir auch so ein bisschen Hoffnung, weil er hat ja wirklich jeden Grund gehabt zu verzweifeln, aber er hat's halt nicht. Das finde ich bewundernswert.
0: Auch wenn die Sprache Gerhards sich von der heutigen Mundart unterscheidet, lasse sie dennoch zu, dass man auch in der Gegenwart versteht, was der Dichter ausdrücken wollte. So erklärt sich der Laienschauspieler und ehemalige Kantor in Beeskow, Matthias Allwart, die Wirkung, die Gerhards Worte bis heute haben.
2: Es sind ja jetzt aus heutiger Sicht keine Texte, wo man einfach drauf guckt und sie sofort versteht, aber komischerweise trotzdem eine Wirkung entfalten, ne? Also wenn ich dann sage, die güldene Sonne voll Freude und Wonne, ist ein alter Text, aber ich glaube, jeder heute versteht, wenn ich das sage. Und das macht ja eben die Texte von Paul Gerhardt aus.
3: Die güldene Sonne voll Freude und Wonne bringt uns an Grenzen. Mit ihren Glänzen ein herzerquickendes, fröhliches Licht.
0: Hinzu komme, dass man Paul Gerhardt abnimmt, wovon er schreibt. Seine Aufrichtigkeit schaffe Vertrauen.
2: Ich denke, Paul Gerhardt ist sehr authentisch. Also das, was er dichtet, hat er gelebt oder auch erlebt. Ja, wenn wir bedenken, 30-jähriger Krieg, Pest, ja, das hat er am eigenen Leibe erfahren und daraus hat er seine Texte geschrieben. Und das ist eben was anderes, als wenn ich mich an den Schreibtisch setze und sage, ich will jetzt mein Lied schreiben. Ne, diese Tiefgründigkeit, ich denke, die merkt man auch über die Jahrhunderte hinweg und da sind wir nicht anders als die Menschen von damals.

0: In Lübben, das damals zu Kursachsen gehörte, übernimmt Paul Gerhard 1669 im Alter von 61 Jahren das Pfarramt in der evangelischen Kirche St. Nikolai. Hier haben die Toleranzedikte des Brandenburger Kurfürsten keine Wirkung. Paul Gerhard kann im Sinne seiner lutherischen Erziehung und Überzeugung tätig sein. Und hat gut zu tun, weiß zu seine weichen Hahn aus Kirchenbucheinträgen.
1: Damals war es ja üblich, dass man mindestens 2 Predigten pro Woche hielt, also jeden Sonntag natürlich, dazu noch an einem Wochentag. Es war üblich, dass jeden Sonntag Abendmahl war und dass man vor dem Abendmahl aber zur Beichte zu gehen hatte. Das heißt, es waren für jeden Sonntag über 100 Menschen, die Beichte abzunehmen, damit die am Sonntag kommunizieren konnten, das Abendmahl empfangen konnten. Das war eine der Hauptaufgaben der Pfarrer, das zu tun und dann natürlich eben Taufen, Beerdigungen, Hochzeiten zu halten. Da gibt es auch genaue Verzeichnisse. Die Kirchenbücher von Lübben sind erhalten.
0: Vor dem Gotteshaus, das seit 1930 Paul-Gerhard-Kirche heißt, steht ihm zu Ehren heute ein Denkmal in Form einer überlebensgroßen Bronzefigur. Sie zeigt den Theologen und Dichter mit einem Gesangbuch in der linken Hand, hinter ihm ein zerborstenes Kanonenrohr in Anlehnung an den überstandenen 30-jährigen Krieg. Nicht nur die Kirche, auch das Gymnasium im Ort sowie die Stadt Lübben selbst tragen den Namen Paul Gerhards. Was sagt der Mann den Bewohnern der Paul-Gerhard-Stadt heute, 350 Jahre nach seinem Tod?
2: Nee, hier ist der von der Kirche hier.
3: Viel Musik, Lieder. Hat gewirkt, aber ist hier nicht geboren.
4: Das waren Kirchenmusiker, selbstverständlich wissen wir das. Wir leben doch hier mit Paul Gerhard. Ich wohne sogar in der Paul-Gerhard-Straße.
0: Einer, der sich darum bemüht, Paul Gerhards Andenken, vor allem in Lübben, zu bewahren, ist Werner Kutz. Er kennt sich in der Paul-Gerhard-Kirche aus und weiß, dass der Lieddichter, wie es damals für Pfarrer üblich war, im Altarraum seiner letzten Wirkungsstätte beigesetzt wurde. Nur wo genau, kann heute nicht mehr nachvollzogen werden.
5: Diese Kirche ist 1830 schon mal restauriert worden, da also diese Kirche sehr marode war. Und dass dann Lübner Leute Geld gesammelt haben, um diese Kirche zu sanieren. Weil hier, sag ich mal, hier waren ja früher, sind ja Grüfte unten drunter. Die waren eingefallen, die Kirche war nass und überall hingen so Kapitelle und Betstübchen dran. Das ist damals alles beseitigt worden und damit ist also auch das Grab damals, was hier im Altarraum irgendwo war, mit eingeebnet worden und wir wissen nicht mehr, wo es ist.
0: Eine Tafel im Altarraum erinnert an den Theologen, der hier einst gestanden und gesungen hat, Taufen vollzog, die Beichte abnahm und dessen Dichtung zum Erklingen kam.
5: An den Bänken hier, das sieht man, sind überall Texte von Paul Gerhard. Da oben sind Texte von Paul Gerhard, hier sind Texte, am Altar sind Texte, überall sind Texte von Paul Gerhard in dieser Kirche zu finden.
0: 2007, zum 400. Geburtstag Paul Gerhards, organisierte Werner Kutz mit anderen die Jubiläumsveranstaltung in Lübben. Er ist auch Initiator einer Ausstellung in der Paul-Gerhard-Kirche.

0: in einem alten Gewölbekeller unweit der gleichnamigen Lübbener Kirche. Das Museum ist übersichtlich und modern gestaltet. Auf türkisblau gestrichenen Wänden können Besucher die einzelnen Lebensabschnitte des Kirchenliedtexters nachvollziehen. Die Abbildung seiner Zeit in Lübben zeigt, dass Paul Gerhardt bereits fortgeschrittenen Alters war, als er in den Ort zog, bevor er im Alter von 69 Jahren hier starb. Das spiegelte sich unter anderem in seinen Ansprüchen an seine von der Kirche gestellte Unterkunft wider.
1: Er hat sich nicht abgegeben mit dem kleinen Häuschen. Er hat einen größeren Raum beansprucht zum Studieren für seine Bibliothek. Er hat nicht das Lübbener Bier getrunken damals, deswegen stehen die Bierkrüge da. Er hat sich das Bier aus Torgau geholt. Am Altar hat er einen Hocker, um zu sitzen. Er hat mit der Perücke gepredigt, wo die Lübbener gesagt haben, so ein neumodisches Zeug, was soll das hier? Ja, also das ist die Lübbener Seite, wo er als gestandener Herr eben seine letzten Lebensjahre verbracht hat.
0: Die Sammellust von Werner Kutz setzt sich im Paul-Gerhardt-Zentrum fort. Die in gedruckter Form gesammelten Lieder, die in der Kirche zu sehen sind, erfahren hier ihre auditive Ergänzung. Kutz sammelt auch Videoaufnahmen von Chören aus aller Welt, die Paul Gerhardts Texte singen. Hier dürfen sie abgespielt werden, um eine Vorstellung davon zu bekommen, wie Gerhardt andernorts klingt. Zum Beispiel in Estland.

0: oder Indien. Und wenn Werner Kutz erst einmal drin ist im Vorführen seiner Videos, mag er so schnell nicht mehr damit aufhören.
1: Jetzt machen wir noch, ja? Das ist Namibia.

0: Das ist Gemeindegesang.
1: Wohl ganz im Sinne Paul Gerhardts. Das Musizieren in Gemeinschaft, seinerzeit vorrangig als musikalisches Gebet, als Lobpreis gedacht. Heute haben seine überlieferten Texte an Aktualität und Dringlichkeit nicht verloren. In Form von Liedern berühren sie über den Glauben hinaus. Sie trösten und spenden Hoffnung für Menschen in aller Welt.

0: Auf den Spuren von Paul Gerhardt, Trost und Hoffnung zum 350. 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
0: Ja, Roland Kunz ist im Studio. Ich wünsche Ihnen einen schönen, auch sonnigen Samstag. Da hoffen wir alle drauf, dass die Sonne sich so oft wie möglich zeigen wird. Sie hat auf jeden Fall schon mal eine gute Grundlage hier auf Erden, nämlich einen schönen Walzer aus der Streicherserenade E-Dur von Antonín Dvořák. Herzlich willkommen.

Walzer tanzen am Samstagmorgen. Antonín Dvořák macht's möglich mit dem Symphonieorchester des Bayerischen Rundfunks unter Raphael Kubelik, dieser Streicherserenadenwalzer. Nun Márcio Farraco mit Chico Buarque.

Tja, für solch eine Melodie gibt's kein Geheimrezept, sondern die kommt einfach in einem Moment, da einen die Muse küsst, wie das bei Yiruma der Fall war, südkoreanischer Komponist. Und dann kommt diese Melodie und die macht sein Leben sozusagen. River Flows in You. So heißt dieses Stück, das in verschiedensten Versionen mittlerweile auch gespielt wird. Hier war Stepan Hauser, Violoncello und das London Symphony Orchestra. Und nun die Luxemburger Singer-Songwriterin, das muss man sich merken, sie ist noch gar nicht so alt und man könnte auch sagen, sie ist noch sehr jung, gerade mal mit ihren 22 Jahren. Lara Krogan, Gravity heißt der Titel.

Tja, wenn man so an die englische Musik denkt, dann kommt einem in den Sinn Benjamin Britten, Edward Elgar natürlich und Henry Purcell, John Dowland. Aber das ist natürlich schon lange her, Henry Purcell. Dann wurde es ziemlich still um die englische Musik und sie wurde aus dem Dornröschenschlaf geküsst, würde ich mal sagen, von Sir Charles Hubert Parry. Das war ein Musiker, der so in der zweiten Hälfte des 19. Jahrhunderts viel getan hat für die englische Musik. Unter anderem hat er auch diese englische Suite geschrieben. Wir haben den zweiten Satz gehört. Im Menuett-Stil hat er drüber geschrieben. Das Südwestdeutsche Kammerorchester Pforzheim unter Douglas Bostock war das. Ein Blick auf den Mond, das ist immer ein Blick und eine Reise wert. Da können ja die Fantasien immer spielen. La Lune mit Christoph May. 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
1: 10 Uhr. Hass, Einschüchterung und Gewalt gegen politische Gegner nehmen weiter zu. Nach einem Bericht der Welt am Sonntag meldeten die Bundesländer im vergangenen Jahr mindestens 85.000 politisch motivierte Straftaten. Für SR Info Jonas Valentin Weber.
2: Gegenüber 2024 ist die Zahl der politisch motivierten Straftaten damit nur leicht gestiegen. Nimmt man als Vergleich aber 2015, so hat sich die Zahl in den vergangenen 10 Jahren mehr als verdoppelt. Als Hauptgründe dafür, dass Hass, Beleidigungen und auch Angriffe auf politische Gegner im vergangenen Jahr weiter zugenommen haben, verweisen Ermittler laut der Zeitung auf den Bundestagswahlkampf und die Zuspitzung im Nahostkonflikt. Zugleich würden solche Fälle auch immer häufiger gemeldet. Nordrhein-Westfalens Innenminister Reul sprach von einem Härtetest für die Demokratie. Der Welt am Sonntag liegen nach eigenen Angaben die Daten aus fast allen Bundesländern vor. Allein die aus Rheinland-Pfalz fehlen demnach.
1: Die Ukraine hat Russland offenbar wieder mit Drohnen angegriffen. Wie das russische Verteidigungsministerium mitteilte, wurden in der Nacht hunderte Flugkörper in mehreren Regionen abgefangen. Besonders betroffen war demnach die Region Leningrad, die an der Ostsee um St. Petersburg liegt. Dort geht heute das russische Wirtschaftsforum zu Ende. Schon zu Beginn des Treffens hatte es einen ukrainischen Drohnenangriff auf die Stadt gegeben, offenbar mit dem Ziel, die Veranstaltung zu stören. Der Iran hat trotz einer geltenden Waffenruhe erneut Raketen auf Kuwait und Bahrain abgefeuert. Nach Angaben des US-Militärs konnten 6 von 7 abgefangen werden. Eine Rakete soll ihr Ziel verfehlt haben. Es gab Berichte über eine Explosion unweit des Flughafens von Kuwait. Verletzte gab es offenbar nicht. Die iranische Revolutionsgarde teilte mit, die Angriffe hätten US-Stützpunkten gegolten, sie seien eine Vergeltung für amerikanische Attacken auf Radaranlagen im Iran gewesen. Außerdem gab es einen iranischen Drohnenangriff auf Öltanker in der Straße von Hormus. Auch heute streiken Beschäftigte im saarländischen Einzelhandel. Nach der Demonstration gestern in Saarbrücken soll der Protest heute vor den Betrieben stattfinden. Laut Gewerkschaft Verdi kann es in Filialen von IKEA, Kaufland und H&M Verzögerungen geben. Kommt es in den nächsten Wochen zu keiner Einigung zwischen Gewerkschaft und Arbeitgebern, drohen längere Arbeitskämpfe. Im Saarland wird übernächste Woche wieder verhandelt. Die HG Saarlouis empfängt zum Abschluss der Aufstiegsrunde zur 2. Handball-Bundesliga heute Abend den MTV Braunschweig. Da beide Teams nicht mehr aufsteigen können, ist das Spiel sportlich ohne Bedeutung. Trotzdem ist das letzte Saisonheimspiel der HG Saarlouis etwas Besonderes. SR-Inforeporter Till Schacht.
3: Mit Daniel Schlingmann, Jill Kunkel, Philipp Kockler, Meti Durmischi und Vladi Kurochkin werden gleich 5 Grün-Weiße beim Südwestmeister verabschiedet. Gleiches gilt für den Hallenbelag. Im Sommer sollen die Umbauarbeiten für den neuen Glasboden in der Stadtgartenhalle beginnen. Die am Kader für die kommende Spielzeit laufen längst. Jugendnationalspieler Laurin Karrenbauer kehrt zu seinen Wurzeln zurück. Der Rückraumspieler, zuletzt 5 Jahre im Nachwuchs der Rhein-Neckar-Löwen aktiv, soll ab Sommer der nächste Baustein der Saarlouis Entwicklung Richtung 2. Bundesliga sein. Doch davor erstmal Saisonfinale heute. Das zwar sportlich wenig spannend, aber mit Blick auf den anschließenden Saisonabschluss zwischen Mannschaft und Fans auf der Emmis, dann doch wiederum einiges verspricht.
1: In der ARD Sportschau wird heute Abend die erste Runde im deutschen Fußballpokal ausgelost. Mit dabei im Lostopf sind ab 18 Uhr Bundesligist SV Elversberg und Saarland-Pokalsieger 1. FC Saarbrücken. Auf den FCS wartet in der ersten Runde ein Heimspiel gegen einen Bundesligisten oder einen Zweitligisten. Losfee ist diesmal Schiedsrichter Dennis Aytekin, der seine Karriere im Mai beendet hat. Das waren die Nachrichten mit Magnus Neuschwander. 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
4: Das Wetter im Saarland ist vielleicht für viele interessant, die heute noch was unternehmen möchten, auf irgendwelchen Volksfesten oder Wanderungen, wer weiß was. Es gibt Sonnenschein, teilweise starke Bewölkung und es bleibt zunächst mal trocken. Ab spätem Nachmittag, Abend kann es zu einzelnen Schauern kommen bei 18 bis 22 Grad. Morgen am Sonntag meist freundlich und trocken mit häufigem Sonnenschein, 18 bis 22 Grad und die weiteren Aussichten am Montag. Auch ein trockener Wechsel aus Sonne und Wolken. Zum Abend hin dann sind Schauer und Gewitter möglich bei 21 bis 25 Grad wieder am Montag. Dann wird es wieder kühler am Dienstag, ein Wechselspiel aus Sonne, Wolken, Schauern und einigen Gewittern, 17 bis 21 Grad.
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4: Roland Kunz ist im Studio. Es gibt sie noch, die klaren Bäche, zumindest mal in der Musik. Denn die Forellen werden springen, das werden wir gleich hören, in diesem wunderschönen Lied von Franz Schubert, das Franz Liszt für sein Publikum aufbereitet hat. Aber zunächst mal eine To-Do-List. Was steht da alles drauf? Teja, zu Beginn. Herzlich willkommen.

Franz Liszt spielte Schubert. Franz Liszt war ja ein Star. Man würde heute vielleicht sagen, eine Rampensau. Aber er hatte auch im Hinterkopf, dass er den Leuten was beibringen wollte und erzählen wollte von den Köstlichkeiten der Zeit, zum Beispiel von Liedern von Schubert. Die konnte er natürlich nicht singen im Konzertsaal, sondern er hat sie bearbeitet, wie zum Beispiel diese Forelle. Und diese Forelle, dieses Gedicht von Schubert, ist ja schön. Schubert hat geschrieben und Schubert hat's vertont. Diese Forelle ist ein absoluter Kosmos, ein politischer. In einem Bächlein helle, da schoss in froher Eil die launische Forelle vorüber wie ein Pfeil. Sie ist in einem Bächlein helle und dann kommt der Angler, macht das Bächlein trüb und kann sie fangen. Und genau das ist es, was Schubert sagen will. Er will klar machen zur aufklärerischen Zeit, dass man Obacht geben soll, denn der Dieb kommt über Nacht und bei Dunkelheit. Und dann sitzt man da. Ihr, die noch am Quelle der sichern Jugend weilt, denkt doch an die Forelle, seht ihre Gefahr, so eilt. Das ist ein ganzer Kosmos. Könnte man sich jetzt stundenlang mit beschäftigen, mache ich jetzt aber nicht. Es geht weiter. You Might Miss Out mit Adam Harpers in SR Kultur.

Das war der Satz eines Cellokonzerts G-Moll von einem sehr, sehr damals gemochten und gefragten Komponisten Andrea Zani. Er ist mittlerweile ein wenig vergessen, aber seine Musik lebt und wir durften sie erleben. Mit Martin Rummel, Biloncello und der Kölner Akademie. Und jetzt ein Blick auf Felix Mendelssohn Bartholdy, unser starkes Stück. Im Jahr 1830 reiste Mendelssohn nach Italien. Inspiriert von den Reiseeindrücken schrieb er seine vierte Symphonie. So entstand auch ein musikalisches Kaleidoskop eines Landes, das für den jungen Komponisten damals mehr bedeutete als Sonne, Strand und Meer. BR Klassik stellt uns ja immer ein starkes Stück vor und in diesem Fall mit dem Dirigenten Christoph Poppen, der damals auch unser Chefdirigent war.

0: das Typische für den ersten Satz ist wirklich dieses Glück beim ersten Moment, ein ja, Glück pur sozusagen. Ich sage manchmal im Orchester, wenn es anfängt, es muss klingen wie eine große Magnum-Champagnerflasche, die quasi explodiert, wo der Korken bis an die Decke springt.
1: So euphorisch und wie in einem Rausch muss sich Felix Mendelssohn Bartholdy gefühlt haben, als er 1830 zum ersten Mal italienischen Boden betrat. Gleich zu Beginn des Eröffnungssatzes seiner vierten Sinfonie zieht er alle Register dieser Begeisterung und reißt den Hörer mitten hinein in einen Strudel temperamentvoller Lebenslust und Heiterkeit. Die repetierenden Holzbläser sind der Pulsschlag in diesem lebendig gewordenen, sonnendurchfluteten Gemälde und lassen den ausladenden Violinen großzügig Raum, diese bezaubernde südländische Landschaft bunt und leuchtend einzufärben. Kein Zweifel, Felix Mendelssohn Bartholdy lässt uns hier alle Freiheit der Fantasie, um einzutauchen in prallstes Leben. Ein Traum ging für Mendelssohn in Erfüllung, als er im Mai 1830 nach einem Besuch in Weimar bei Johann Wolfgang von Goethe mit gut gemeinten Reisetipps im Gepäck den beschwerlichen Weg über die Alpen antrat, in das Land, wo die Zitronen blühen. Lief aber Mendelssohn bei diesem Überschwang an schwärmerischer Begeisterung auf seiner ersten Italienreise nicht Gefahr, das Klischee des naiven, stets heiteren, glückseligen, unbeschwerten Künstlers aus gutem Hause mit neuer, tiefromantischer Musik endgültig klebrig zuzupappen? Wieder mal ein musikalisches Märchen mit Happy End? Dirigent Christoph Poppen wehrt sich gegen vorgefertigte Sichtweisen.
0: Für mich hat Mendelssohn immer eine ganz große Tiefe. Das, was in seinem Klischee zum Verhängnis geworden ist, dass meistens diese romantische Sehnsucht, die in seiner Musik ganz deutlich zu spüren ist, sich in positiver, glücklicher Weise erfüllt, im Gegensatz zu vielen anderen romantischen Komponisten. Und das hat zu dem Klischee geführt, dass, wenn sich sozusagen ein Konflikt löst, kann es ja kein echter Konflikt gewesen sein. Ich glaube das überhaupt nicht. Es gibt viel dunkle Tiefe auch in dieser Symphonie. Denken Sie an den langsamen Satz, dieser Pilgermarsch. Da steckt überall doch ja, wirklicher Ernst auch drin.

0: Eine ganz andere Stimmung schlägt uns im zweiten Satz dieser vierten Sinfonie entgegen. Italienische Lebenslust und fröhliche Heiterkeit sind dunklen Grautönen gewichen. Waren die aufbrausenden Violinen im Eröffnungssatz kaum zu bändigen, müssen sie sich jetzt einer einfachen, fast simplen Liedstruktur beugen. Die Bässe im Hintergrund geben dabei unerbittlich, fast wie mit erhobenem Zeigefinger, den monotonen Rhythmus an. Werden hier etwa die Leichensteine beschrieben, die verfallenen maroden Paläste Venedigs, deren düsteren Stimmung sich Mendelssohn nicht entziehen konnte und die ihn verstimmt und traurig gemacht haben, einer der Wermutstropfen dieser Reise? Was verbirgt sich hinter diesem Stimmungswechsel? Sollte hier Meister Goethe seine Finger im Spiel gehabt haben? Karl Friedrich Zelter hörte in diesen Klängen die Anfangsstrophe des von ihm vertonten Gedichts »Es war ein König in Thule« heraus. Ignaz Moscheles dagegen glaubte fest an die Version einer böhmischen Pilgermelodie, und dieser Meinung ist auch Dirigent Christoph Poppen.
1: Und im langsamen Satz ist es schon diese Sehnsucht, diese dunkle Sehnsucht, ja, die Pilger, diese mittelalterlichen Klänge, ja, es ist schon die Sehnsucht nach dem Gral irgendwo. Man pilgert ja zu etwas Heiligem hin.
0: In lieblichster römischer Frühlingsluft skizzierte Mendelssohn seine neue Ardour-Sinfonie, die erst bei der Londoner Uraufführung den Namen Italienische tragen sollte. Hier ist die neue Kreativität spürbar und auch wieder Mut. Denn ein Menuett als dritter Satz war bei Mendelssohn zu diesem Zeitpunkt ein schon quasi ad acta gelegtes Relikt seiner Anfängerjahre. Der bewusste Verzicht auf das übliche Scherzo, ein gekonnter Schachzug, ein bezauberndes, luftiges Menuett, ganz nach klassischer Manier, lässt nach der gewissen Düsterkeit des zweiten Satzes erst einmal erleichtert aufatmen und ist eben auch die mildere Variante, um auf ein rasantes Finale vorzubereiten. Nicht zuletzt ist gerade in diesem dritten Satz wieder etwas von der Wärme, der Milde, der Heiterkeit, des Behagens und des Frohsinns spürbar, Eindrücke, die der Komponist ganz am Anfang seiner Italienreise notierte. Mehrfach überarbeitete der Komponist diese Ardour-Sinfonie. Aber selbst die neuen Versionen waren ihm nicht gut genug. Vielleicht ein bisschen Rotstift zu viel? Dirigent Christoph Poppen hat sich ganz bewusst für die ursprüngliche Fassung entschieden.
1: Ich finde diese später revidierte Fassung von ihm, die so gut wie nie gespielt wird, klingt eigentlich manchmal eher wie so eine Skizze zur Symphonie. Also er hat da viel reduziert, was sehr interessant ist. Also offenbar war es ihm vielleicht jetzt in Anführungszeichen zu kitschig oder zu süßlich oder so. Aber ich persönlich finde nicht, dass sie besser geworden ist durch diese Revision.

Saltarello presto. Fulminant setzt Mendelssohn im vierten Satz dieser Sinfonie ein markantes Schlusszeichen unter die vielen Eindrücke einer für ihn einzigartigen Reise. Noch einmal wird man so richtig schön durchgewirbelt von den Schönheiten der Landschaft, den Meeresstürmen der Adria, der Heiterkeit und vor allem dem südlichen

0: ist einfach ein Geniestreich, diese Symphonie, weil sie so viele verschiedene Ausrichtungen hat, dieses wunderbare lyrische, auch dieses schwebende Menuett quasi und eben diese höchst virtuosen Ecksätze. Der hält das in perfekter Balance, also irgendwo in klassischer Balance auch, und es ist ja auch gar nicht eine furchtbar lange Symphonie, also es ist alles sehr komprimiert und hat doch eine ganz vielseitige Tiefe.
1: Die italienische Sinfonie wurde bei der Uraufführung am 13. Mai 1833 in London ein voller Erfolg. Die deutsche Erstaufführung fand am 1. November 1849 im Leipziger Gewandhaus unter der Leitung von Julius Rietz statt. Der selbstkritische Mendelssohn und ewige Zweifler hätte seine wahre Freude, wenn er wüsste, dass gerade diese Sinfonie, dieses musikalische Tagebuch einer unglaublichen Reise in den Süden, bis heute eines der meistgespielten Werke in den Konzertsälen dieser Welt ist. Und ganz nebenbei, Richard Wagners Behauptung, Mendelssohn sei ein musikalischer Landschaftsmaler, wurde hier wieder mal vollends bestätigt.
2: Unser starkes Stück, die italienische Symphonie von Felix Mendelssohn Bartholdy, und da hat Christoph Poppen erzählt, habe ich gerade wieder gedacht, er war auch ein toller oder ist ein toller Bebilderer, wenn er erzählt, dieser Geiger und Dirigent. Und nun ein Aufbruch nach Göttingen. Das ist wohl das berühmteste Chanson überhaupt von Barbara, hier mit Daphné und Jean-Louis Aubert.
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schicksalhaftes Göttingen und danach ein sehr emotionaler Walzer. Curtain aus Anna Karenina, einem Film, zu dem Dario Marianelli die bewegende Musik geschrieben hat. Benjamin Wallfisch war der Dirigent. Und jetzt eines der berühmtesten Stücke von Franz Schubert. Wir hatten zwar eben die Forelle schon, die hat aber durch das Bächlein von Franz Liszt getanzt. Und jetzt hier Franz Schubert mit Sol Gabetta und Irina Sarenkova.

Eine Simple-Minded Love mit Miriam, mit zwei I schreibt sie sich, Miriam Vukasin. Und jetzt eines dieser zündenden Finales von Joseph Haydn. Das Finale, die Finale, Finales, genau. Vierter Satz aus der 86. Symphonie mit der Academy of St. Martin in the Fields unter Neville Marriner. Und das muss man ja mal bedenken. 86. Symphonie, da sind zwar noch 18 gefolgt, aber jeder andere wäre da wahrscheinlich schon ausgeblutet, was so die Ideenlage anbelangt. Aber Joseph Haydn, er hat immer noch eins draufgesetzt. Auch in diesem Finale. Neville Marriner dirigiert. Dieser Ohrwurm.

Man stelle sich nur mal vor, man hätte das damals zum ersten Mal gehört, wäre bei der Uraufführung dabei gewesen. So viel Energie, so viel Ohrwurmcharakter und das gemischt mit all diesen Ideen und der handwerklichen Kunst, die Joseph Haydn auch an den Tag gelegt hat. Wahnsinn. Das Finale aus der 86. Symphonie mit Neville Marriner und der Academy of St. Martin in the Fields.

Auf die Idee muss man auch mal kommen, ein Lied zu machen über Meetings. Warum gibt es Meetings? Wer hat sich das ausgedacht? Das spricht ja jedem aus der Seele, der zu Meetings tappen muss und genau diese Gefühle hat, die Lampe Tilman Klaas hier wiedergegeben hat in Melodieform. Und jetzt sind wir an einem anderen Tag mit Marlene Mortensen und dann das Lebenszeichen.

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1: Wo viel Licht ist, da ist auch viel Schatten. Diese Lebensweisheit von Johann Wolfgang von Goethe trifft auch auf einen Künstler zu, den man in Amerika den Shakespeare der Hillbilly-Musik nannte. Hank Williams aus Alabama. Der konnte keine Noten lesen oder schreiben, verfasste aber Mitte des letzten Jahrhunderts einen Hit nach dem anderen. Seine Fans jubelten ihm zu bei seinen Konzerten. Wofür er gar nichts kann, ist, dass seine Popularität heute ganz aktuell von der MAGA-Bewegung um Donald Trump ausgenutzt wird. Die spielen seine Lieder auf ihren Veranstaltungen. Aber das ist eine andere Geschichte. Einer seiner Musiker sagte damals, nie habe er einen Künstler mit einer solchen Ausstrahlung auf der Bühne erlebt. Seine Schattenseite waren die Alkoholsucht und ein Rückenleiden. Gegen die Schmerzen musste er immer stärkere Medikamente nehmen, und auch die machten ihn abhängig. Hank Williams schrieb Texte und sang Lieder, die den Menschen aus dem Herzen sprachen. Wie im Lied »I'm so lonesome I could cry«. Hörst du den einsamen Ruf der Nachtschwalbe? Er klingt zu traurig zum Fliegen. Hast du je ein Rotkehlchen weinen sehen? Wie ich hat es den Lebenswillen verloren. Ich bin so einsam, ich könnte weinen. Seine Texte sind voller Bilder. Und die Leute sagen, der meint ja mich, der kennt meine Schmerzen, mein ganzes Elend, meine Sorgen und Nöte. Und der weiß, über was ich mich freue. Auf die Frage, Hank, wie schreibst du eigentlich deine Texte, sagte er, ich schreibe sie nicht. Ich halte einfach den Stift und Gott lässt sie zu mir kommen. Ganz ehrlich, so einen Glauben möchte ich manchmal auch haben, so einfach und schnörkellos. Wenn man an Gott, den Schöpfer, glaubt, der die Welt geschaffen hat, dann kann man noch glauben, dass er bei einem 3-minütigen Country-Song den Bleistift des Komponisten führt. Hank Williams' Leben war ein ständiger Kampf mit sich selbst. Aber mitten im Alkohol, Nebel und Tablettendunst glaubte er an die Erlösung durch Jesus. Er sagte, ich habe innere Dämonen, so wie jeder Mensch. Ich bin ein Sünder und ich mache Fehler. Aber ich glaube an die Erlösung. Darüber hat er viele Songs geschrieben. Einmal lag er auf der Rückbank eines Autos auf dem Weg nach Hause nach einem Konzert und schlief mal wieder seinen Alkoholrausch aus. Seine Mutter, die am Steuer saß, wollte ihn aufwecken. Sie rief, Hank, wach auf, wir sind fast da. Ich habe das Licht gesehen. Zu Hause angekommen, hatte er ein Lied daraus gemacht. I saw the light. Ich sah das Licht. Ich sah das Licht. Keine Dunkelheit mehr, keine Nacht mehr. Nun bin ich glücklich. Kein Kummer mehr in Sicht. Gelobt sei der Herr. Ich sah das Licht. Die Konzerttournee 1952 war so anstrengend und schmerzhaft, dass er manchmal weinend auf dem Boden des Tourbusses lag und sagte, wenn ich die Augen zumach, dann sehe ich Jesus auf mich zukommen. Er will den alten Hank holen. Am Silvestertag 1952 ist er unterwegs im Auto bei Schneetreiben zu einer Show, die am nächsten Tag stattfinden sollte. Er schläft auf der Rückbank des Autos. Unterwegs müssen sie einen Arzt aufsuchen, der ihm Morphium gegen seine Schmerzen verabreicht. Das ist sein Verhängnis. Irgendwann unterwegs in den frühen Morgenstunden des 1. Januar 1953 stirbt Hank Williams mit nur 29 Jahren im Schlaf, im Schneegestöber auf der Landstraße. Geblieben sind seine Lieder, so wie »I saw the light«. Egal, ob jemand religiös ist oder nicht, dieses Lied bleibt einfach im Kopf hängen. Es ist fröhlich und flott, aber es geht um Erlösung und um einen Mann, der, obwohl es so finster in ihm war, das Licht gesehen hat.
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2: 11 Uhr. Die Ukraine hat Russland wieder mit Drohnen attackiert. Wie das russische Verteidigungsministerium mitteilte, wurden in der Nacht hunderte Flugkörper in mehreren Regionen abgefangen. Der Gouverneur der Metropole St. Petersburg rief die Menschen auf, zu Hause zu bleiben. Die Flugabwehr sei aktiv. Für SR Info Sebastian Segebade.
3: Allein in der Region Leningrad, welche an der Ostsee um St. Petersburg herum liegt, wurden nach Angaben des Gouverneurs 86 Drohnen abgeschossen. Die Kampfhandlungen dauern an, heißt es. In St. Petersburg geht heute das russische Wirtschaftsforum zu Ende. Bereits zu Beginn des Treffens hatte es einen ukrainischen Drohnenangriff auf die Stadt gegeben, offenbar auch mit dem Ziel, die Veranstaltungen zu stören. Die Ukraine griff zuletzt immer wieder verstärkt Ziele in Russland mit Drohnen an und will damit nach eigener Darstellung militärische Einrichtungen und zentrale Stellen der russischen Ölproduktion treffen. Von russischer Seite heißt es, dass es bei den Angriffen auch viele zivile Opfer gibt. Unabhängig bestätigen lassen sich die Angaben kaum.
2: Bei einem israelischen Angriff im Südlibanon sind nach Angaben der libanesischen Armee mehrere ihrer Soldaten getötet worden. Wie die Agentur Reuters meldet, war das Ziel der Attacke ein Militärfahrzeug. Generell halten sich die libanesischen Truppen aus den Kämpfen zwischen Israel und der Hisbollah heraus. Hass, Einschüchterung und Gewalt gegen politische Gegner nehmen zu. Nach einem Bericht der Welt am Sonntag haben die Bundesländer im letzten Jahr mindestens 85.000 politisch motivierte Straftaten gemeldet. Die Zahl hat sich innerhalb der letzten 10 Jahre mehr als verdoppelt. Ermittler führen diese Entwicklung vor allem auf den polarisierten Bundestagswahlkampf 2025 und auf internationale Krisen wie den Nahostkonflikt zurück. Außerdem würden Hasskommentare im Netz und Beleidigungen von Politikern immer häufiger angezeigt. Papst Leo beginnt heute eine einwöchige Spanienreise. Am späten Vormittag wird er in Madrid von König Felipe und Königin Letizia begrüßt. Kurz vor seinem Abflug teilte der Vatikan mit, dass der Papst entgegen anderslautenden Medienberichten auch Opfer sexuellen Missbrauchs durch Geistliche treffen will. Opferverbände hatten Proteste angekündigt, falls der Papst das bei seiner Reise nicht tun würde. Die Anerkennung dieser Straftaten durch die Kirche war in Spanien lange Zeit ein Streitthema. Im Skandal um sexualisiertes Fehlverhalten, Drogen und Extremismus beim Fallschirmjägerregiment Zweibrücken gibt's immer mehr Beschuldigte. Ihre Zahl stieg nach Angaben des Heeres von 55 auf 59. Insgesamt wurden bisher 16 Soldaten aus dem Dienst entlassen. Außerdem wurden inzwischen 5 gerichtliche Disziplinarverfahren eingeleitet. Als Reaktion auf die Vorwürfe hatte Heeresinspekteur Freuding Anfang des Jahres einen umfangreichen Aktionsplan für die Luftlandetruppe in Kraft gesetzt. Ziel ist, Fehlverhalten frühzeitig zu erkennen und konsequent zu verhindern. Die Stadt Trier lädt morgen zum UNESCO-Welterbetag ein. Er ist Teil der Feierlichkeiten zu 40 Jahren Welterbe Trier, die das ganze Jubiläumsjahr lang stattfinden. Anna-Karina Blessmann.
4: 9 Baudenkmäler und 2 Weltdokumentenerbe machen Trier zur Welterbestätte. Deshalb kann man morgen alle Römerbauten und die Schatzkammer der Wissenschaftlichen Bibliothek kostenlos besuchen. Zudem können Interessierte ab 10:30 bei kurzen Führungen dabei sein. Zum Grabmal Igeler Säule, dem Dom und der Liebfrauenkirche, zur Römerbrücke, zu den Kaiser- und Barbara-Thermen und zur Konstantinbasilika. Schon heute Abend und auch morgen Abend wird die Stadt, die Porta Nigra, ab 11:30 blau anstrahlen.
2: Und das Weltkulturerbe Völklinger Hütte bietet morgen Entdeckertouren unter anderem auf den Betonkohleturm und den Hochofenleitstand an. Fußball-Bundesliga-Aufsteiger SV Elversberg hat Mittelfeldspieler Lukas Poremba fest verpflichtet. Die SVE zog die Kaufoption für den 26-jährigen Polen, der bisher vom Hamburger SV ausgeliehen war. Der Vertrag läuft bis 2029. In der letzten Zweitligasaison bestritt Poremba alle 34 Ligaspiele für Elversberg. Und das waren die Nachrichten mit Christian Koch. 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
5: Das Wetter im Saarland macht schon Freude. Es gibt Sonnenschein, zeitweise Bewölkung und es bleibt trocken. Zunächst mal, dann ab Nachmittag, Abend kann es zu einzelnen Schauern kommen bei 18 bis 22 Grad. Morgen am Sonntag meist freundlich und trocken mit häufigem Sonnenschein, 18 bis 22 Grad. Und dann die weiteren Aussichten am Montag, auch ein meist trockener Wechsel aus Sonne und Wolken. Und erst am Abend können Schauer oder Gewitter auftreten bei 21 bis 25 Grad. Und am Dienstag, schauen wir noch drauf, wird es wieder etwas kühler. Ein absoluter Wechselspieltag zwischen Sonne, Wolkenschauern, Gewittern bei 17 bis 21 Grad.
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5: Roland Kunz ist im Studio und wir schalten nachher mal die Hoffnungsmaschine an. Die kann gar nicht schnell genug und laut genug laufen. Und wir haben in dieser Stunde auch so gegen 20 nach 11 den Backstage-Talk von Gabi Savasch. Jetzt zu Beginn Mozart.

Maya Fadiva. Wir haben sie ja auch auf SR Kultur schon mal auf der Live-Bühne gehabt und spielen sie häufig hier bei uns auf SR Kultur. Und das hat auch seinen Grund. Diese studierte Jazzsängerin ist eine Komponistin, sie ist eine Schöpferin wirklich poetischer Groove-Perlen und das auch auf ihrem letzten Album, das im, wann war es, August, glaube ich, letzten Jahres herausgekommen ist. Es heißt Edge of Eden und das war der Titel Warrior daraus. Und nun die Sons of the East mit einem süßen Ding, Sweet Thing. Musik.

0: Antonio Vivaldi. Das war ein Satz aus dem Gitarrenkonzert D-Dur. Er hat ja für viele unterschiedliche Soloinstrumente Solokonzerte geschrieben. Da sind die sehr dankbar. Auch Thibaut Covin mit dem Orchestre de Chambre de Paris unter Julien Masmonde. Enges, schwarzes Kleid, knöchellang, Haarnetz auf dem Kopf und immer einen flotten Spruch auf den Lippen. Das ist die Comédienne La Signora. Im Moment häufiger hier bei uns im Saarland. Sie moderiert ja seit kurzem den SR-Gesellschaftsabend. Im echten Leben heißt sie Carmela De Feo und war mal Konzertakkordeonistin. Wie es dazu kam, warum sie heute viel lieber Menschen zum Lachen bringt, als Konzerte zu spielen, darum geht's heute in dem Podcast-Talk mit Gabi Savasch.
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2: Das ist Carmela De Feo, wenn sie auf der Comedy-Bühne so richtig einen raushaut.
3: Er zerreißt mich gerade. Ausnahmsweise. Gut aussehendes Publikum. Wirklich. Ihr glaubt gar nicht, vor was für Schabracken ich normalerweise arbeite.
2: Das Publikum lacht Tränen und sie selbst hat auch großen Spaß dabei. Heute braucht sie nur ein paar Sekunden und ist sofort drin in ihrer Bühnenfigur La Signora. Das war aber nicht immer so. Früher hat sie nämlich was ganz anderes gemacht. Dass sie überhaupt in diesen Beruf gestolpert ist, war Zufall. Ich bin Gabi Savasch, ich bin Host von Spot Off, Moderatorin und Cellistin und plaudere heute ganz angeregt mit der mega sympathischen und lustigen Carmela De Feo über ihren Weg von der Konzertakkordeonistin zur Comedian. La Signora, das ist der Name deiner Bühnenfigur, da kennen dich auch die meisten Kabarettfans, natürlich hier vor allem bei uns im Saarland, weil du seit neuestem den Gesellschaftsabend machst und im echten Leben bist du Carmela De Feo, ein Name, der schon Musik ist an sich. Schön, dass du bei uns bist, herzlich willkommen.
4: Danke, ich freue mich auch.
2: Das Akkordeon hast du ja eigentlich immer auch auf der Bühne dabei oder oft. Wie kam überhaupt das Akkordeon in dein Leben?
4: Das ist mein Vater schuld, ja, seine Schuld. In Neapel, also in den Bergen, ist das Akkordeon, gehört das einfach mit dazu. Wie das damals auch hier im Ruhrgebiet war, dass das Akkordeon dazugehörte zum Haushalt. Viele spielten Akkordeon und in der Heimat meiner Eltern war es eben auch so. Und als ich dann ein Schulkind wurde, dachte mein Vater, ja, jetzt ist genau der richtige Moment, um endlich mal Akkordeon zu lernen, damit sie dann das Land repräsentieren kann, beziehungsweise die alten italienischen Lieder spielen kann zu Hause, ne? Ein bisschen Heimatgefühl. Und das habe ich dann eben auch gemacht.
2: Aber wie kam es dann überhaupt dazu, dass du irgendwann tatsächlich damit geliebäugelt hast und das dann auch umgesetzt hast, Akkordeon zu studieren?
4: Das war ein Zufall. Ich wollte ja eigentlich Krankenschwester werden.
2: Ah, okay.
4: Weil in meinem Bekanntenkreis eine junge Frau war, die war auch Krankenschwester und die fand ich toll. Und dann wollte ich das auch werden. Ich wollte so werden wie die. Leider war ich zu jung, um die Ausbildung zu beginnen. Ich habe mit 16 ja die Schule verlassen, die Realschule, und habe dann, weil man ja erst mit 18 die Ausbildung anfangen kann, ein Fachabitur in Sozialpädagogik gemacht. Dann dachte ich, ach, Sozialpädagogik studieren, so wie anderen alle auch.
2: Ja, war das so in deinem Umfeld, dass es viele gab, die das gemacht haben?
4: Ja, ich glaube alle, genau. Und dann sagte dann parallel, während ich eben mein Fachabi versucht habe, hinter mich zu bringen, hat mein Musikschullehrer gesagt, Mensch, versuch doch mal, dich zu bewerben bei der Musikhochschule mit dem Akkordeon. Ich wusste bis dahin gar nicht, dass man Akkordeon überhaupt studieren kann. Ich dachte, man hat das einfach nur so,
2: man spielt das,
4: um Spaß zu haben. Ich habe ja auch in Orchestern gespielt. Und siehe da, ich hab mich in Dortmund und an der Folkwang gemeldet, habe dann vorgespielt. Man hat dann so Prüfungen, einmal theoretisch und einmal praktisch. Mhm. Ganz unromantisch im Zimmer des Direktors, also richtig schrecklich, und wurde sofort genommen an der Folkwang. Und dann dachte ich, gut, okay, dann mache ich das jetzt mal, ohne zu wissen, was auf mich zukommt. Aber dann richtig Konzertakkordeon, das war schon eine harte Schule.

0: Mit welcher Perspektive hast du damals studiert? Also was dachtest du, was aus dir wird? Oder hast du einfach mal gedacht, ich studiere das mal?
1: Nee, damals, ich war ja noch jung, ne? Also gut aussehend, ist egal.
0: Bist du immer noch.
1: Danke. Nein, Ziel war ganz salopp, das Studium zu schaffen und dann wie alle anderen eben auch in der Musikschule zu arbeiten.
0: Ach, als Lehrerin, das war
1: ja, so. Ja, das habe ich ja parallel sowieso schon gemacht, um überhaupt Geld reinzubekommen. Klar, ich habe auch auf Geburtstagen gespielt, Hochzeiten, das war auch gut verdientes Geld. Tankstelleneröffnungen habe ich tatsächlich, mein erster Job war eine Tankstelleneröffnung in Mühlheim an der Ruhr. Da habe ich 60 Mark verdient, habe mir auch eine Uhr davon gekauft, eine Holzuhr, eine Armbanduhr. Die habe ich immer noch. Also mir war nicht klar, was das alles bedeutet oder wohin der Weg gehen könnte. Meine Professorin, die hat uns dann alle vorbereitet auf das Konzert, wirklich Konzerte zu geben. Das habe ich innerhalb des Studiums überhaupt gelernt.
0: Und hat dir das Spaß gemacht?
1: Ja.
0: Klingt so semi.
1: Ja, wenn man es geschafft hatte, war toll. Die Vorbereitung und währenddessen war schrecklich. Also ich litt an Lampenfieber. Ganz extrem. Also feuchte Hände, kalte Hände, Durchfall. Also war ganz schrecklich.
0: So krass?
1: Okay. So krass, genau. Und das ging die ganze Zeit durch. Egal, ob es jetzt ein Tango-Konzert war oder ein klassisches Konzert. Das war wirklich ganz, ganz schlimm.
0: Du hast mal im Interview auch gesagt, dass du, seitdem du als La Signora auf die Bühne gehst, in deiner Bühnenrolle, kein Lampenfieber mehr hast. Das finde ich ja schon interessant.
1: Seltsam, oder? Der erste Moment auf der Bühne als La Signora, und ich merkte sofort, wie alles anders war. Es fühlte sich an wie irgendwo ankommen. Es ist hier genau richtig. Hier bin ich richtig. Und es ist egal, ob der Ton falsch ist oder der Fingersatz nicht richtig ist. Das interessiert keinen, sondern die Leute wollen einfach nur Spaß haben.
0: Und könntest du so im Nachhinein sagen, was dich genau an dieser Ausbildung vielleicht oder auch an diesem Musikbusiness vielleicht dann auch abgeschreckt hat oder so gestresst hast, sage ich mal so?
1: Ja, es gibt nicht viele Jobs für Konzertakkordeonistinnen jetzt. Also die kann man an den Händen abzählen. Es gibt in jedem Land vielleicht eine, die dann tourt. Bei uns ist es eben die Professorin Miemiki, die eben das Große losgezogen hat, immer noch sehr aktiv ist und erfolgreich. Wer soll denn daneben noch bestehen? Und das habe ich versucht, mir beizubehalten, auch im Studium Spaß zu haben. Ich habe weiter im Orchester gespielt, in Kombos habe ich gespielt, dann kam der Tango noch dazu. Das hat wirklich Spaß gemacht, ne? Lebendige Musik zu spielen. Mit Tänzern auf der Bühne, da war endlich mal wieder Bewegung, überhaupt Bewegung, als eben dieses klassische Konzert zu geben, wo dann alle da stramm sitzen und keiner bewegt die Miene, keiner lacht, man klatscht nur am Ende. Ja, es ist ja ein bisschen wie tot.
0: Hört sich so an, als wärst du da irgendwie fehl am Platz gewesen oder so.
1: Ja, aber das habe ich aber erst gemerkt, nachdem ich die La Signora entdeckt hatte. Das war mir vorher gar nicht bewusst.
0: Aber das war auch ein Zufall. Die ist irgendwie so zu dir gekommen, ein bisschen, oder?
1: Genau,
0: erzähl mal die Geschichte.
1: Genau, ich habe damals mit Franziska Dannheim

0: Und sie hat den Rest gemacht, die ganze Arbeit, also mit dem Publikum, versucht zu interagieren und gesungen und ein paar witzige Anekdoten erzählt aus Argentinien. Mhm. Und irgendwann ist mir dann, als dann, ich weiß gar nicht, welche Geschichte das war, die Franziska Dannheim dort zum Besten gab, ist mir das Gesicht entglitten, weil ich das so absurd fand wohl. Und plötzlich fingen die Leute an zu lachen. Irgendwann haben wir uns dann hingesetzt und überlegt, ob wir das nicht, weil sie das auch gut fand, für die Atmosphäre, dass das, ne, das bricht alles ein bisschen auf, die Seriosität im Tango ja auch. Und wir haben dann versucht, das ein bisschen zu fokussieren.
1: Spannend. Mhm. Aber irgendwann habt ihr euch dann getrennt und sie wollte dann eher seriös und du wolltest dann eher lustig.
0: Ich wollte bleiben, weil ich fand es echt toll. Ich hatte auch ganz viele Menschen kennengelernt in der Kleinkunstszene in dieser Zeit und dachte, nee, ich möchte eigentlich hier bleiben. Mein Problem war, ich habe ja nie gesprochen. Ich hatte ja auch keine Gesangsausbildung, keine Sprecherziehung, gar nichts. Hatte aber das große Glück, dass die Musikschule ein Sinfoniekonzert organisierte im Theater Oberhausen. Und da habe ich mich angeboten, ob ich das in der Figur mal moderieren darf. Als ich dann dieses Konzert moderiert habe und gemerkt habe, ja, hier bleibe ich. Das ist genau mein Ding. Da habe ich erst angefangen, wirklich an dieser Figur zu arbeiten.
1: Und hast du dich da innerlich schon verabschiedet, so von diesem klassischen Konzert-Akkordeonistinnen-Business?
0: Ja, sofort. Sofort. Ich habe mich nie einmal umgedreht.
1: Also keine Träne?
0: Nein, null, null. Ich habe improvisiert und es war okay. Ich hatte kein Lampenfieber. Es kam mir alles entgegen. Und dann wusste ich auch, was die Menschen wollten. Ich habe sie beschimpft, also jetzt nicht verbal, vulgär, sondern gemeckert. Und das fanden die toll und haben geklatscht. Und dachte ich, ja, das will ich. Ich will, dass die Leute Freude haben. Ja, das Abpusten, weißt du, es tut mir so leid. Ich sehe die anderen Frauen, sind alle schön anzuschauen. Ich sehe, wie sie flirten, das würde mich niemals trauen. Und die Jungs, die laufen den Mädchen hinterher und ich stehe rum, mir fällt das Laufen so schwer. Da ist ein Stein an meinem Bein, der lässt mich nicht los. Und da kommt er auf mich zu, ich bin noch nicht bereit. Er gibt mir seine Hand und sagt, es wird jetzt Zeit. Und ich renne aufs Klo, ich renne aufs Klo, ich bin noch nicht so weit. Und ich mach die Augen zu, bin noch nicht bereit, stehe mit dem Rücken an der Wand. Seit der Ewigkeit, ich stehe auf dem Klo, ich hab Angst und ich weiß nicht wieso. Ich weiß überhaupt nicht wieso.
1: Wahnsinn, aber als Musikerin hattest du ein bisschen Angst vor dem Publikum, wenn ich das so richtig verstehe. Ja. Und jetzt aber als Kabarettistin, Comedian gar nicht.
0: Null, null. Es ist eher eine Gemeinschaftsarbeit, diese Shows, jedes Mal von Neuem, ja.
1: Und wenn es irgendwann so wäre auf der Bühne, oder weiß nicht, vielleicht hast du es auch erlebt, dass du merkst, es ist eher so eine verhaltene Stimmung, stresst dich das dann?
0: Früher, ja, am Anfang. Weil ich dachte auch, ich bin nicht lustig genug. Mhm. Heute weiß ich, es gibt verschiedene Arten, Freude zu zeigen. Und es gibt auch Menschen, die können es einfach nicht. Ne? Oder haben eben eine andere Art zu lachen oder sich zu amüsieren.
1: Das heißt, du suchst die Schuld dann einfach nicht mehr bei dir?
0: Nein, aber es ist auch nach 20 Jahren, ist auch Gott sei Dank so, ich habe auch genug Kabarettpreise gewonnen, dass ich verstanden habe, dass es gut ist, was ich mache. Ich suche nicht die Schuld bei mir. Ich suche auch nicht die Schuld bei den Leuten. Es ist einfach, das ist die Situation. Ich gebe das, was ich kann. Und wenn dir gerade nicht nach Lachen ist, ist okay. Aber du bist bei mir. Ja. Und das ist das Wichtigste.
1: Du hast ja mal gesagt, die Musikerin Camela De Feo gibt's nicht mehr, sondern du spielst sie nur noch in deiner Rolle. Geht das denn so einfach?
0: Ja. Als mir klar war, dass das Konzertakkordeon nichts für mich ist oder diese Konzerte, habe ich es losgelassen. Also ich spiele auf dem Akkordeon. Manchmal kommen die Menschen und sagen, mein Gott, wie virtuos. Und ich merke es gar nicht, weil ich es einfach spiele. Ich habe losgelassen. Und ich glaube, das ist das Beste, wenn man Musik macht und loslassen kann.
1: Also wenn es authentisch aus einem rauskommt?
0: Ja,
1: oder?
0: Genau. Es ist so wie beim Singen. Ich habe keine Gesangsausbildung und Gott sei Dank treffe ich jeden Ton. Und dann kommen Menschen zu mir, mein Gott, Sie haben ja so eine tolle Stimme. Sie haben doch bestimmt eine Ausbildung. Ich sage, nein, ich bin Akkordeonistin und das war's.

0: Ne? Aber dadurch, dass ich eben das Haarnetz auf dem Kopf habe und genau weiß, es geht nicht um meine Stimme, es geht nicht um das Konzertakkordeon, sondern es geht einfach nur, dass wir zusammen einen schönen Abend haben und ich die Leute ein bisschen ablenke und zum Lachen bringe. Darum geht's mir.
1: Krass, aber das ist irgendwie schon so ein durch die Blume Plädoyer dafür, dass man irgendwie so die Ernsthaftigkeit oder diesen Druck auch einfach aus der Musikszene so ein bisschen rausnimmt und dann ist es einfacher für alle.
0: Ich denke schon. Ich glaube auch nicht, dass nur Akkordeonisten diesen Druck verspüren. Also,
1: absolut nicht, ja.
0: Ich kann mich noch an meiner Studienzeit erinnern, in den Zwischenprüfungen hat man regelmäßig heulende Geigerinnen und Geiger gesehen. Da sind schon Karrieren vorher schon quasi gekappt worden, obwohl die überhaupt noch gar keine Chance hatten, zu erblühen, die Musiker. Also ich weiß nicht, ob die dann weitergemacht haben woanders oder ja, was aus denen geworden ist. Ich weiß sowieso nicht, was aus meinen Kommilitonen allen geworden ist.
1: Aber die wissen, was aus dir geworden ist.
0: Das hoffe ich ja wohl.
1: Aber du hast ja früher immer, habe ich gelesen, in silbernen Kleidern und in offenen Haaren auf der Bühne gesessen.
0: Oh, wie peinlich, oder?
1: Nee, warum? Das klingt toll, das klingt schillernd.
0: Ja, man hat versucht, sich irgendwie schick zu machen, obwohl es ja immer unter uns Akkordeonisten gab es ja immer den Gag, die besten Akkordeonistinnen sind immer die hässlichsten. Weil das sind die, die immer am meisten üben und dann Erfolg haben. Und natürlich versucht man auf der Bühne schick auszusehen. Also hat ich eben versucht mit dem Silberkleid.
1: Ich gerne mal ein Foto sehen. Aber heute als La Signora, da quetschst du dich ja in so ein schwarzes, enges Kleid und Haarnetz auf, sehr hochgeschlossen.
0: Mhm.
1: Das klingt für mich sehr unbequem, oder ist es das nicht?
0: Ja, mittlerweile, weil es wächst nicht wit und ich nehme ja immer wieder zu. Nein, mir ist es von Anfang an klar gewesen, schon damals, als ich mit der Franziska gearbeitet habe, dass wenn man als Frau sich weiblich oder zu weiblich kleidet auf der Bühne, man die Frauen sehr schnell gegen sich hat, weil sie dann einen als Konkurrenz sehen. Als ich dann dieses Kostüm für mich entdeckt habe, also knöchellanger Rock, schwarz, dazu passende Bluse, alles ist schön verdeckt, ich habe eine Brosche, alles schön ordentlich, Haarnetz auf dem Kopf. Und wenn ich dann über Erotik spreche, hat das natürlich ein ganz anderes Geschmäckle, wie der Schwab sagt, als wenn ich jetzt offenes Dekolleté und ein enges rotes Kleid anhätte. Ja?
1: Ja.
0: Okay. Also es ist direkt witziger.
1: Ja, klar.
0: Und man nimmt mich nicht so ernst. Also keine Frau würde mich tatsächlich als ihre Konkurrenz sehen, sondern die spielen mit.
2: Ich hätte auch gerne mal einen anderen Rock. Einen, der ein bisschen kürzer ist, bis zum Knie, nicht überm Knie, das darfst du nicht mehr, unterm Knie. Und so in A-Form, dass meine Knie ein bisschen, und dass ich auch mal Durchzug machen kann, verstehst du? Ne? Ja, ein Rock in A-Form, vielleicht auch einen anderen Stoff, so einen lebensbejahenden Stoff, so ein Gordrock, das wäre genau das Richtige für mich. Ja, in so einer sommerlichen Farbe, beige. Ja, das wird mir doch stehen. Also bitte, Musik ab.

0: Das heißt, du versteckst deine Reize bewusst.
1: Ja, ich habe auch keinen Push-Up-BH an, sondern Sport-BH, sodass es alles schön weggedrückt wird, dass man nicht zu sehr mit den weiblichen Reizen kokettiert.
0: Wie ist das in diesem Comedy-Business auch? Ist da auch so Stutenbissigkeit? Hast du sowas auch erlebt? Ich kann mir vorstellen, so nach außen wirkt das ja immer so, als wären alle Comedians, alle Kabarettistinnen, Kabarettisten Freunde. Aber so ist es wahrscheinlich nicht.
1: Klar gibt es das. Auf jeden Fall, überall.
0: Also Ellbogen.
1: Ellenbogen. Und jetzt habe ich das große Glück, dass ich ja in dem Genre, in dem ich spiele, bin ich die Einzige mit Haarnetz, die Einzige mit italienischen Wurzeln, die Einzige mit Akkordeon.
0: Das heißt Alleinstellungsmerkmale so.
1: Ja, also ich habe keine Konkurrenz, so denke ich für mich. Ja, weil Stand-up ist was anderes, Poetry Slam ist was anderes, Musikkabarett ist was anderes. Insofern habe ich das nur am Anfang mitbekommen von männlichen Kollegen, die sich drüber lustig gemacht haben und mir, bevor sie mich überhaupt gesehen haben auf der Bühne, mir Ratschläge gegeben haben.
0: Ja, das glaube ich. Mansplaining genau. Heißt das ja jetzt ja. Heutzutage immer so, ne?
1: Genau. Okay. Und ich habe dann Jahre später diese Kollegen ja auch wieder getroffen und denen das unter die Nase gerieben.
0: Sehr gut.
1: Ja.
0: Jetzt hast du den Gesellschaftsabend übernommen, hier bei uns in Saarbrücken.
1: Ja.
0: Ist das aufregend, so ein Traditionsformat als Gastgeberin zu machen?
1: Ja, klar, klar. Es ist natürlich eine Verantwortung. Aber da ich ja schon so oft als Gast bei Alfons war, im Gesellschaftsabend, der es vorher ja moderiert hat, war das auch ein bisschen Familie. Und ich komme sehr gut mit der Redaktion klar. Also wir haben den gleichen Humor. Und die Zuschauer sind natürlich super, ne?
0: Ja, es war ja jetzt immer ausverkauft in letzter Zeit. Also von daher läuft, würde ich sagen.
1: Genau, genau. Und viele haben mir ja auch gesagt, dass sie beim nächsten Mal Geschenke für mich mitbringen.
0: Oh, toll. Was denn?
1: Ja, Blumen, Pralinen, elektronische Geräte. Mal sehen.
0: Da komme ich vorbei. Das will ich mir anschauen. Dann danken wir dir sehr für diesen aufrichtigen Blick hinter die Kulissen von La Signora, a.k.a. Camela De Feo.
1: A.k.a.
0: genau.
1: Genau.
0: Wir drücken die Zukunft für alles, was du auf und hinter der Bühne noch so vorhast. Danke dir sehr.
1: Dankeschön auch. Tschüss.
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3: Ja, eine echt lebendige und lustige, diese Camela De Feo in Spot Off. Und in voller Länge gibt's das auch nochmal für Sie in ARD Sounds, wie all die weiteren Folgen, die es mittlerweile schon gibt von diesem Podcast-Talk. Wir freuen uns über jede Rückmeldung. Dafür gibt's auch die Mailadresse spotoff@sr.de. Nächsten Samstag ist dann Sebastian Hackel zu Gast, ein Segelflieger, Musiker und Erzieher. Und das hier ist ein Pfeifer. Das ist auch was Besonderes. Gael Fauré.

Die Hamburger Singer-Songwriterin Miu war das auf ihrem Debütalbum damals, 2015. Mittlerweile hat sie weiteres herausgebracht, aber da war schon ganz schön was los. Auch in der Besprechung, in der guten Besprechung des Albums Watercolored Borderlines, das hier war der Titel Mirror. Und jetzt werfen wir die Hoffnungsmaschine an, Titel, der mir sehr gut gefällt, allein schon durch den Titel, denn die Hoffnungsmaschine, das ist ja ein Gerät, das man heutzutage so ankurbeln muss, dass es heiß laufen muss, und zwar den ganzen Tag. Judith Holofernes und Markus Berges, bitte.

0: Klasse. So vehement. Die Wut über die verlorene Zugabe, das war Jewgeni Kissin, er hat Beethoven gespielt. Natürlich heißt es die Wut über den verlorenen Groschen, dieses Rondo. Aber Jewgeni Kissin hätte dieses Stück garantiert noch als Zugabe gebracht damals oder vor ein paar Wochen, als er in Chicago in der Orchestra Hall gespielt hat. Und dann hat das Publikum frenetisch applaudiert und man hat ihm verboten, dass er noch eine weitere Zugabe geben dürfe. Und daraufhin hat er ganz bestürzt und verärgert auf Social Media sich entschuldigt beim Publikum, dass ihm derartiges noch nie in seiner gesamten Karriere passiert sei. Jewgeni Kissin.
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2: 12 Uhr. Trotz Waffenruhe und laufender Gespräche greifen sich die USA und der Iran wieder gegenseitig an. Die US-Armee meldet den Abschuss mehrerer iranischer Drohnen und auch Angriffe auf iranische Radaranlagen. Diane Batani.
3: Teheran meldete daraufhin Vergeltungsschläge. Die Revolutionsgarde habe Drohnen auf Kuwait und Bahrain gestartet. In der Nähe des Flughafens von Kuwait und in Bahrain sollen Explosionen zu hören gewesen sein, mutmaßlich durch den Abschuss der Drohnen. Laut US-Militär wurden 6 abgefangen, eine 7. habe ihr Ziel verfehlt. In dem Konflikt zwischen Israel und der Hisbollah im Libanon sind nach Angaben der libanesischen Armee mehrere ihrer Soldaten getötet worden. Ziel des israelischen Angriffs sei ein Militärfahrzeug gewesen. Die Armee hält sich traditionell aus den Kämpfen heraus.
2: Und Israel plant offenbar weitere Attacken im Südlibanon. Die Armee hat die Bewohner mehrerer Orte aufgefordert, sich in Sicherheit zu bringen. Am letzten Tag des Internationalen Wirtschaftsforums haben die ukrainischen Streitkräfte die Region um St. Petersburg wieder mit Drohnen angegriffen. Präsident Zelensky bestätigte einen Angriff auf eine russische Militärbasis. Der Gouverneur von St. Petersburg rief die Menschen auf, zu Hause zu bleiben. Die Flugabwehr sei aktiv. Und am Flughafen wurden heute früh zeitweise Starts und Landungen gestrichen. Schon am Mittwoch, dem ersten Tag des Wirtschaftsforums, hatte die Ukraine die Stadt mit Drohnen angegriffen. Kreml-Chef Putin erklärte gestern Abend, dass es dadurch einen wörtlich gewissen Schaden für die Wirtschaft gebe. Bundesgesundheitsministerin Waken will trotz Kritik an ihren Plänen festhalten, wonach Kinder wieder früher in die Pflegekosten ihrer Eltern bezahlen sollen. Die CDU-Politikerin begründete das in der Rheinischen Post mit nötigen Entlastungen für die Kommunen. Bisher sind Kinder von Zahlungen befreit, wenn ihr eigenes Jahreseinkommen unterhalb von 100.000 Euro brutto liegt. Waken will diese Grenze streichen. Kritik kommt vom saarländischen Gesundheitsminister Jung von der SPD. Er fordert eine faire Verteilung der Lasten. Eine höhere Belastung für Pflegebedürftige und ihre Angehörigen löse die Probleme nicht, sondern verlagere sie. Der Verband der Familienunternehmer will, dass die Bundesregierung schneller über ihre Reformen entscheidet. In einem Brief, der dem ARD-Hauptstadtstudio vorliegt, pocht der Verband darauf, dass für die zuständigen Bundestagsausschüsse die Sommerpause ausfallen soll. Aus Berlin Jan-Friedrich Willems.
4: Steuerreform, Rentenreform, Arbeitsmarktreform. Auf die Eckpunkte dazu wollen Union und SPD sich Ende des Monats einigen. Im Bundestag würde das Ganze allerdings frühestens im Herbst beschlossen werden können. Die Lobbyorganisation der Familienunternehmer macht jetzt Druck. Um Investitionen ordentlich kalkulieren zu können, müssten die Betriebe noch vor dem Herbst Bescheid wissen, wie die geplanten Reformen genau aussehen. Die Sommerpause des Bundestags geht in der Regel von Juli bis August. Die Zeit ist keine Ferienzeit. Die Abgeordneten widmen sich in den Wochen ihren Wahlkreisen und bereiten ihre parlamentarische Arbeit im Herbst vor. In besonders dringenden Fällen kann der Bundestag auch im Sommer zusammengerufen werden. In der Vergangenheit war das etwa der Fall, als der Wiederaufbaufonds nach der Ahrtal-Flutkatastrophe oder die Griechenlandhilfen während der Eurokrise im Parlament beschlossen werden mussten.
2: Im Saarland warten zurzeit etwa 200 Menschen auf ein Spenderorgan. Nach Angaben des Transplantationszentrums der Uniklinik Homburg wurden seit Anfang des Jahres 27 Organe verpflanzt. 2025 waren es im ganzen Jahr 46 Organe gewesen, inklusive Lebendspenden. Dennoch reicht die Zahl der Organspenden noch nicht aus, um die Nachfrage zu decken. Heute Abend wird in der ARD-Sportschau die erste Runde im DFB-Pokal ausgelost. Mit dabei im Lostopf sind ab 18 Uhr Bundesligist SV Elversberg und auch Saarland-Pokalsieger 1. FC Saarbrücken. Auf den FCS wartet in der ersten Runde ein Heimspiel, und zwar gegen einen Bundesligisten oder Zweitligisten. Und das waren die Nachrichten mit Christian Koch. 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
0: Das Wetter im Saarland gar nicht so schlecht heute. Es bleibt oft trocken. Die Sonne lässt sich öfter sehen. Am Nachmittag und Abend dann kommt es zu einzelnen Schauern. 18 bis 22 Grad die Temperaturen. Im Verlauf der Nacht kann es auch ein paar letzte Schauer geben. Und morgen am Sonntag meist freundlich und trocken mit häufigem Sonnenschein. 18 bis 22 Grad die Temperaturen. Und dann die weiteren Aussichten am Montag. Meist trockener Wechsel aus Sonne und Wolken. Die Temperaturen gehen wieder hoch auf bis zu 25 Grad. Auch am Abend am Montag sind Schauer oder Gewitter möglich. Auch am Dienstag, da wird es allerdings noch mal ein bisschen kühler, 17 bis 21.
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0: Mit Roland Kunz, und es geht noch einmal den Berg hoch. Crawling up a hill mit Katie Melua. Herzlich willkommen.

Constance Amiot mit J.P. Nataf und einigen Resonanzen. Die haben wir gehört. Und jetzt hat uns Sebastian Knauer etwas zu erzählen, beziehungsweise Felix Mendelssohn Bartholdy. Sebastian Knauer ist nur das Sprachrohr. Aber was er zu erzählen hat, braucht überhaupt keine Worte. Felix Mendelssohn Bartholdy hat diese Lieder ganz ohne Worte verfasst und man spürt sofort, wovon hier die Rede ist.

0: Schöner kann man es doch kaum sagen. Ein schönes Liebeslied von Felix Mendelssohn Bartholdy mit Sebastian Knauer am Klavier. 12.15 Uhr schauen wir schon mal auf die SR-Infobilanz am Mittag gleich. Der Chef der Unionsfraktion im Bundestag Spahn hat die Reformvorschläge seiner CDU-Parteikollegin und Gesundheitsministerin Nina Warken für die Pflegeversicherung verteidigt. Im ARD-Interview der Woche sagte Spahn, die Vorschläge seien ausgewogen. Und Lissy Kaufmann hat sich etwas näher damit beschäftigt.
1: Unionsfraktionschef Jens Spahn stärkt seiner Parteikollegin Nina Warken den Rücken. Die Gesundheitsministerin gehe einen schweren, aber notwendigen Schritt, sagte Spahn im ARD-Interview der Woche über die geplante Pflegereform. Diese sei ein ausgewogenes Paket. Niemand kürze gerne Leistungen, aber die Pflegeversicherung sei pleite, es gebe ein Milliardendefizit. Mit Blick auf seine Zeit als Minister sagte Spahn, er und sein Vorgänger Hermann Gröhe seien die einzigen Gesundheitsminister gewesen, die nicht sparen mussten. Grund dafür sei das damalige Wirtschaftswachstum gewesen. Damals habe es Überschüsse gegeben in der Pflegeversicherung und im Bundeshaushalt. Wir hatten eine schwarze Null, so Spahn wörtlich. Jetzt sei man in einer Krisenphase. Deswegen müsse Warken schwierige Entscheidungen vorantreiben, die richtig und nötig seien.
0: Das Interview der Woche mit Jens Spahn hören Sie nachher in der SR-Infobilanz am Mittag ab 12.30 Uhr mit meiner Kollegin Katrin Aue.

einer der entdeckenswerten Barocksolisten aus England. William Corbett war das, der dritte Satz aus einem Concerto Grosso alla Milanese ist es überschrieben, mit dem European Community Baroque Orchestra unter Roy Goodman. Wir haben noch Nathalie Nurnes und ich darf mich schon mal verabschieden. Roland Kunz ist mein Name. Ich wünsche Ihnen einen schönen Samstag noch, was immer auch Sie tun. Und Katrin Auer übernimmt jetzt gleich mit der SR-Info-Bilanz am Mittag.

0: Streifen im Libanon und heute Nacht auch wieder im Krieg zwischen den USA und dem Iran kommt es zu Angriffen. Samuel Jakisch mit Einzelheiten.
1: US-Einheiten hätten insgesamt 6 ballistische Raketen abgeschossen, die vom Iran auf die mit den USA verbündeten Staaten Kuwait und Bahrain abgefeuert wurden. Eine 7. Rakete habe ihr Ziel verfehlt, teilte das für die Region zuständige Regionalkommando CENTCOM mit. In den beiden attackierten Golfstaaten befinden sich größere Stützpunkte der US-Streitkräfte. Zuvor hatte das US-Militär nach eigenen Angaben 4 iranische Drohnen nahe der Straße von Hormus abgewehrt. Anschließend hätten US-Einheiten Radarstellungen und Überwachungsanlagen auf iranischem Gebiet beschossen. Das US-Verteidigungsministerium rechtfertigt diese Angriffe stets als Selbstverteidigung seiner Truppenpräsenz in der Region. Die militärische Führung in Teheran spricht bei ihren Operationen wiederum von Vergeltung für Aktionen des US-Militärs. Die USA und Iran führen zurzeit indirekte Verhandlungen. Dabei geht es vorerst um eine Zwischenlösung, um den seit Ende Februar andauernden Krieg zu beenden.
0: In St. Petersburg in Russland findet in diesen Tagen ein internationales Wirtschaftstreffen statt. Kremlchef Putin nutzt es als Gelegenheit, sein Land, das seit Jahren einen Angriffskrieg gegen die Ukraine führt, wieder hoffähig zu machen. Die Ukraine wiederum hat auch heute Nacht wieder Drohnen geschickt. Damit sollen nach ukrainischen Angaben vor allem Ölanlagen getroffen werden, demonstrativ auch in der Nähe von St. Petersburg. Parallel dazu hat Präsident Selenskyj einen offenen Brief geschrieben mit dem Angebot zu einem persönlichen Treffen mit Wladimir Putin. Der hat ja ernsthafte Friedensverhandlungen bislang abgelehnt. Wie würde Putin jetzt reagieren bei seinem Auftritt beim Wirtschaftsgipfel in seiner Heimatstadt St. Petersburg? Björn Blaschke hat die Veranstaltung verfolgt.
2: Kampfdrohnen und ein Brief. Der ukrainische Präsident Wolodymyr Selenskyj versucht, den Krieg Russlands gegen sein Land zu einem Ende zu bringen. Deshalb war der Auftritt von Kremlchef Wladimir Putin während der Plenarsitzung des Wirtschaftsforums von St. Petersburg dieses Jahr besonders erwartet worden. Sagt Putin etwas zu Selenskys Brief oder nicht? Das war die Frage, die viele bewegte. Und Putin, der ließ das Publikum im Plenarsaal von St. Petersburg und außerhalb an den Fernsehern warten. Und er wiederholte seine mehr oder weniger bekannten Phrasen. Er gab zu, dass die Wirtschaftszahlen Russlands etwas gesunken seien. Wir hören von allen Seiten Kritik an uns, dass bei uns alles nachgelassen habe. Ja, aber wir sind auf das Niveau gesunken, auf dem die EU-Länder seit vielen Jahren leben. Klar, dass Putin seine ursprünglich geplante Rede mit Wirtschaftsschwerpunkt halten müsste. Denn das St. Petersburger Forum ist nun mal ein Wirtschaftsforum. Und Selenskyj tut er ohnehin zumeist mit verächtlicher Nichtbeachtung ab. Warum sollte er da auf einen Brief Selenskys eingehen? Ganz im Sinne dieser Choreografie hielten auch die anderen Teilnehmer der Plenarsitzung ihre Reden, die Staatsoberhäupter von Usbekistan und Tansania und der stellvertretende Präsident von China. Und dann kam sie doch noch, die Antwort Putins auf den Brief Selenskys, während der Gesprächsrunde mit den anderen 3 Gästen. Nun, dieser Brief, den Sie gerade erwähnt haben, enthält tatsächlich Gemeinheiten. Dass Putin auf Selenskys Brief scharf reagiert, ist nicht verwunderlich. Selenskyj weist Putin in seinem Brief auf die hohen Verluste der russischen Armee hin. Allein im Mai dieses Jahres seien 30.000 russische Soldaten getötet oder schwer verletzt worden. Außerdem betont Selenskyj, dass Putin für den Krieg verantwortlich sei. Und der Mehrheit der Russen gefielen die anhaltenden Raketen- und Drohnenangriffe nicht mehr, genauso wenig wie Inflation und Treibstoffknappheit. Was ist das? Ist das eine Methode, die Bedingungen für ein persönliches Treffen und Verhandlungen zu schaffen? Oder ist das die Schaffung von Bedingungen, unter denen es unmöglich ist, ein persönliches Treffen abzuhalten? Ich denke, dass es das Zweite ist. Auf die Forderung nach einem direkten Treffen mit Selenskyj in einem sicheren Drittland wie der Türkei oder der Schweiz ging Putin auch ein. Ich habe niemals ein persönliches Treffen abgelehnt, aber ich sehe keinen Sinn darin. Einen Sinn gibt es für die ukrainische Seite, die Offensive unserer Streitkräfte zu stoppen, nichts anderes. Aber wir brauchen Übereinkünfte, und zwar nicht für ein halbes Jahr, nicht für 3 Monate, sondern für eine langfristige Perspektive. Lassen wir Fachleute daran arbeiten und Lösungen finden. Das ist auch eine Putin-typische Aussage. Mit langfristiger Perspektive meint er dabei, dass Selenskyj all seinen Forderungen nachgeben soll. Dass Selenskyj unter anderem die 4 im Osten der Ukraine umkämpften Regionen

0: sowie die Krim als russisch anerkennt und räumt. De facto Kapitulation oder weiterer Krieg. Kampfdrohnen und ein Brief von Selenskyj. Putin hält dagegen, scharf und mit seinen üblichen Maximalforderungen. Die Zeichen stehen weiter auf Krieg.
1: Heute ist Tag der Organspende. Die Frage, wie mehr Menschen zu Organspenderinnen und Spendern werden können, beschäftigt derzeit auch die Politik. Denn bundesweit warten mehr als 8000 Menschen auf ein Organ. Im Saarland allein sind es 200. Und etwa 1000 Menschen sterben jedes Jahr, weil kein Herz, keine Niere, keine Lunge rechtzeitig verfügbar ist. Zwei fraktionsübergreifende Gruppen von Abgeordneten werben deshalb für unterschiedliche Lösungen. Isabel Karas aus dem ARD-Hauptstadtstudio schildert, warum die Frage so dringlich ist.
2: 78 Tage lang hat Hubert Knicker auf ein neues Herz gewartet. Das ist inzwischen viele Jahre her, doch die Zeit auf der Warteliste hat der ehemalige Krankenpfleger nicht vergessen.
3: Ich habe mit 7 Wartepatienten zusammen auf Station gelegen und vor mir sind 4 Leute verstorben.
2: Er selbst hatte Glück und lebt seit 2010 mit einem Spenderherzen. Wenn er heute über eine mögliche Neuregelung der Organspende spricht, wird er sehr deutlich.
3: Die ganze Diskussion, die nervt mich, weil man möge auch mal auf die Stationen gehen, wo die Wartepatienten liegen und flehen und sagen, hoffentlich schaffe ich das Leben noch.
2: Aus dem Bundestag liegen aktuell 2 überparteiliche Anträge auf dem Tisch. Das Besondere, in beiden Gruppen sind Abgeordnete aus CDU, CSU, SPD, Grünen und Linken. Sie sind sich einig, es braucht einen neuen Anlauf, weil Maßnahmen wie das Organspenderegister bisher hinter den Erwartungen zurückbleiben.
4: Es sind am Ende noch nicht einmal 600.000 Menschen, die seit März 2024 davon Gebrauch gemacht haben und das in einem Land mit mehr als 80 Millionen Menschen, die hier leben.
2: Das sagt Gitta Connemann von der CDU. Sie gehört zur Gruppe, die sogenannte Widerspruchsregelung einführen will. Mitunterstützerin Sabine Dittmar von der SPD beschreibt den Vorschlag so.
5: Zukünftig ist jeder volljährige, einwilligungsfähige Mensch Organspender, Organspenderin, wenn er eingewilligt hat oder nicht explizit widersprochen hat.
2: Die Gruppe argumentiert, viele Menschen stünden einer Organspende zwar positiv gegenüber, dokumentierten ihren Willen aber nicht. Und Angehörige entscheiden sich eher gegen eine Organspende, erklärt der Grünen-Politiker Armin Grau.
6: Wenn die verstorbene Person ihren Willen schriftlich geäußert hat, dann liegt die Zustimmungsrate bei 78%. Wenn sie das mündlich getan hat, immer noch bei 2/3. Wenn aber Angehörige entscheiden müssen, dann liegt die Zustimmungsrate nur bei 23%.
2: Doch allein mit einer Widerspruchsregelung sei es nicht getan, heißt es aus der Gruppe. Sollte sie beschlossen werden, würde sie frühestens 2030 greifen. Bis dahin soll es umfangreiche Informationskampagnen geben. Die zweite fraktionsübergreifende Gruppe lehnt die Widerspruchsregelung dagegen ab. Lars Castellucci von der SPD nennt einen der Gründe dafür.
7: Wir alle sind jeden Tag gefordert, überall Zustimmung zu erteilen. Ich darf als Abgeordneter nicht mal jemanden auf einen Einladungsverteiler setzen, ohne dass die Person zugestimmt hat. Und ausgerechnet bei der Frage der Organe soll das nicht der Fall sein.
2: Seine Gruppe fordert, dass es bei der sogenannten Entscheidungslösung bleibt. Wer Organe spenden will, muss zu Lebzeiten ausdrücklich einwilligen. Liegt keine Erklärung vor, haben die Angehörigen das letzte Wort. Atesh Gürpinar von der Linken ergänzt.
8: Wir sind diejenigen, die den Auftrag haben, Aufklärung zu ermöglichen, dafür auch Gelder und Informationen bereitzustellen. Und deswegen müssen wir das über die Zustimmungslösung machen und über eine Aufklärung, nicht durch eine Widerspruchsregelung.
2: Auch Hubert Knicker verfolgt die politische Debatte. Für ihn steht dabei vor allem eins im Vordergrund.
3: Ob ihr für oder gegen Organspende seid, das ist mir völlig egal. Nur bitte tut mir einen Gefallen, entscheidet euch für ein Nein oder für ein Ja. Denn die Angehörigen nachher diese Entscheidung zu überlassen, das ist schlimm.
2: Welche der beiden Gruppen sich am Ende durchsetzt, ist offen. Geplant ist zunächst eine Orientierungsdebatte im Bundestag. Nach Angaben der Abgeordneten voraussichtlich noch vor der Sommerpause.
1: Jens Spahn war mal Gesundheitsminister, ist seit gut einem Jahr Chef der Bundestagsfraktion von CDU und CSU und gleich im Interview der Woche nach den Meldungen mit Frank Hofmann.
9: Hass, Einschüchterung und Gewalt gegen politische Gegner nehmen weiter zu. Nach einem Bericht der Welt am Sonntag haben die Bundesländer im vergangenen Jahr mindestens 85.000 politisch motivierte Straftaten gemeldet. Die Zahl hat sich demnach innerhalb der letzten 10 Jahre mehr als verdoppelt. Ermittler führen die Entwicklung vor allem auf den polarisierten Bundestagswahlkampf 2025 und auf internationale Krisen wie den Nahostkonflikt zurück. Außerdem würden Hasskommentare im Netz und Beleidigungen von Politikern häufiger angezeigt. Auch heute streiken Beschäftigte im saarländischen Einzelhandel. Laut der Gewerkschaft Verdi kann es in Filialen von IKEA, Kaufland und H&M Verzögerungen geben. Kommt es in den nächsten Wochen zu keiner Einigung zwischen der Gewerkschaft Verdi und den Arbeitgebern, drohen längere Arbeitskämpfe. Im Saarland wird übernächste Woche wieder verhandelt. Die Deutsche Umwelthilfe setzt sich bei Musikfestivals für bessere Müllkonzepte ein. In einer Mitteilung heißt es, der Abfall müsse konsequenter getrennt und die Mehrwegsysteme müssten ausgeweitet werden. Die Chefin der Organisation Metz verwies auf Volksfeste und andere Großveranstaltungen in Deutschland, bei denen das bereits gut funktioniere. Als positives Beispiel nannte die Umwelthilfe Rock am Ring in der Eifel, das sich für mehr Nachhaltigkeit einsetze. Die Deutsche Umwelthilfe hatte insgesamt 10 große deutsche Festivals zu ihrem Abfallmanagement befragt. Papst Leo beginnt heute eine einwöchige Reise nach Spanien. Kurz vor seinem Abflug teilte der Vatikan mit, dass der Papst entgegen anderslautenden Medienberichten auch Opfer sexuellen Missbrauchs durch Geistliche treffen werde. Opferverbände hatten Proteste angekündigt, falls der Papst bei seiner Reise keine Betroffenen treffen würde. Die Anerkennung dieser Straftaten durch die Kirche war in Spanien lange Zeit ein Streitthema. Für Fußballnationalspieler Lennart Kahl ist sein WM-Traum geplatzt. Der 18 Jahre alte Offensivspieler hat sich im Abschlusstraining vor dem heutigen Testspiel gegen die USA eine Muskelverletzung zugezogen. Für Kahl nominierte Bundestrainer Nagelsmann Assan Ouedraogo von RB Leipzig für den WM-Kader nach. Das Turnier in den USA, Mexiko und Kanada beginnt am Donnerstag.
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1: Die Umfragen der vergangenen Wochen zeigen es, die Menschen in Deutschland sind überwiegend nicht so zufrieden mit der Regierungsarbeit der schwarz-roten Koalition. Auch die Regierungsparteien schneiden deutlich schlechter ab als bei der letzten Bundestagswahl. Die AfD dagegen ist an der Union vorbeigezogen, führt in den Umfragen zum Teil deutlich. Und dazu kommt, die Regierung plant Reformen, die Teilen der Bevölkerung echt wehtun könnten. Das ist auch nichts, womit man sich als Kanzler oder als Ministerriege so richtig beliebt macht. Im Bundestag muss Jens Spahn bei CDU und CSU die Stimmung hochhalten. Er ist Fraktionschef der Union. Unsere Hauptstadtkorrespondentin Lissy Kaufmann hat ihn zum Interview der Woche getroffen.
11: Herr Spahn, seit etwas mehr als einem Jahr ist die Bundesregierung jetzt im Amt. Ein turbulentes Jahr, auch für Sie persönlich. Wie zufrieden sind Sie eigentlich mit dem, wie es bisher gelaufen ist?
12: Nun, das hat mehrere Facetten. In der Sache, in dem, was wir gemeinsam auch entschieden haben, Politikwechsel, Migration, innere Sicherheit, Technologieoffenheit in der Energiepolitik, Verbrenner, Heizungsgesetz, Außenpolitik, nationales Interesse wieder vertreten, nicht den moralischen Zeigefinger. Ich könnte viel mehr noch aufzählen. Wir haben echt viel entschieden. Gleichzeitig fehlt an einem ganz entscheidenden Punkt, nämlich haben wir wieder Wachstum in Deutschland, spüren die Leute was im Portemonnaie, dass es wieder mehr wird, noch nicht geliefert. Und das bestimmt die Stimmung im Land sehr. Das sagen ja 80%, die wirtschaftliche Lage ist das größte Problem. Und wir haben über zu viele Phasen der letzten 13 Monate auch Zank und Streit geliefert. Es gab immer mal Phasen, auch mal 3-4 Monate ohne. Dann lief es übrigens auch in den Umfragen besser. Mhm. Aber seit Ostern sind wir in so einer Spirale des Streits, der Rechtfertigung. Wenn der was sagt, müssen wir auch was sagen. Und ich hoffe, dass wir da jetzt endlich wieder rauskommen. Denn wir können noch so tolle Dinge tun, wenn wir dabei streiten, merkt es auch keiner.
11: Blick auf den aktuellen ARD-Deutschland-Trend. Da steht die Union bei 23%, die AfD bei 27%. Wenn man die Befragten fragt, wie zufrieden sie denn mit der Bundesregierung sind, dann sagen 87% wenig bis gar nicht zufrieden. Und auch wenn man ins Ausland schaut, dann ist man mit Deutschland da auch nicht so richtig zufrieden. Eine Schlappe in New York hat man jetzt bekommen. Die Bewerbung um einen nicht ständigen Sitz im UN-Sicherheitsrat, ja, damit ist man jetzt gescheitert und zwar deutlich. Müsste man auch auf internationaler Ebene härter arbeiten oder hätte der Bundeskanzler vielleicht härter arbeiten müssen mit Blick auf den nicht ständigen Sitz im UN-Sicherheitsrat, den man jetzt nicht bekommen hat?
12: Der Wahlkampf geht ja seit exakt 8 Jahren.
13: Übrigens, Portugal und Österreich, die ja jetzt beide gewählt worden sind, machen den Wahlkampf für diesen Sitz schon seit über 10 Jahren. Das wird also in sehr langen Linien gewahlkämpft, denn für UN-Mandate.
11: Aber der Kanzler hätte ja die Chance gehabt, jetzt letztes Jahr bei der Generaldebatte zum Beispiel Gesicht zu zeigen. Da waren viele Staats- und Regierungschefs da. Herr Merz hat sich entschieden, im Bundestag zu sprechen.
13: Das ist doch jetzt wieder zu sagen. Erstmal ist es immer gut, im Bundestag zu sprechen. Wenn er nicht im Bundestag ist, sagen sie, Außenkanzler ist nicht da. Wenn er im Bundestag ist, heißt es jetzt, wäre mal bei der UN gewesen.
11: Also war es die richtige Entscheidung, dort nicht hinzufahren?
13: Es war die richtige Entscheidung. Es ist immer die richtige Entscheidung. Wenn im Bundestag Generaldebatte ist, sollte der Bundeskanzler da sein. Natürlich geht der Bundestag im Zweifel immer vor. Aber das ist doch jetzt nicht der Grund, warum das so ist, wie es ist.
11: Was ist denn der Grund?
13: Ich kann Ihnen den jetzt, wir müssen mal miteinander analysieren. Wir hatten offensichtlich deutlich mehr Unterstützerzusagen, als wir am Ende an Unterstützung bekommen haben, auch von anderen Staaten. Und jetzt müssen wir miteinander schauen, woran liegt das? Was prägt da unsere Rolle in der Welt und die Art und Weise, wie wir gesehen werden? Wir sind sehr engagiert in der internationalen Politik. Wir sind übrigens einer der größten Geldgeber der UN. Und da muss man natürlich die Frage stellen, was hat zu dem Ergebnis geführt? Wir hätten ohne Zweifel lieber gewonnen.
11: Es gibt ja die Vorwürfe, Deutschland hätte bei Völkerrechtsverletzungen durch Israel nicht laut genug protestiert. Was, so ist das Argument einiger, jetzt ein Grund dafür gewesen sei, dass Deutschland nicht gewählt wurde. Haben Sie denn den Eindruck, dass all die anderen Staaten in der UN so große Kämpfer und Vertreter des Völkerrechts sind im Vergleich zu Deutschland?
13: Naja, das ist ja die UN, die Vereinten Nationen sind natürlich auch keine perfekte Welt. Und dass da es Zeiten gab, wo Libyen oder Syrien den Vorsitz des Menschenrechtsausschusses hatten oder so. Also natürlich ist auch die Vereinten Nationen nichts Perfektes und nicht immer alles logisch. Und natürlich ist das mit dem Völkerrecht immer dann auch in der konkreten Situation ein zu bewertendes Feld. Wir sind aus gutem Grund klar. Mhm. Und ja, wir sind einer der wichtigsten und stärksten Unterstützer Israels, der einzigen Demokratie im Nahen Osten, unserem Partnerstaat, dem wir historisch, aber auch ganz aktuell verbunden sind. Die Israelis tun viel für unsere Sicherheit, sehr viel. Wir tun viel für die Sicherheit Israels und für eine stabile, sichere Demokratie in der Region. Das einzige Land in der Region, wo Menschen anderen Glaubens gut leben können, wo Menschen in Minderheiten, Schwule, Lesben gut leben können. Wir wollen Israel unterstützen. Und wenn uns deswegen ein anderes Land nicht wählt, dann kann ich das gut akzeptieren oder andersrum gut damit umgehen. Dann will ich die Stimme im Zweifel geben.
11: Gibt es ja tatsächlich zum Teil Völkerrechtsverletzungen, über die man reden könnte. Trotzdem andersrum mal gefragt, könnte es sein, dass auch der Israel-Hass oder Antisemitismus eine Rolle bei dieser Entscheidung gespielt haben?
13: Also das ist jetzt natürlich Spekulieren. Ich will jetzt niemandem gleich, der kritisch zu Israel ist und dem, was Israel macht, gleich wieder Antisemitismus unterstellen, schon gar nicht im Zusammenhang der UN, dass das Bild auf Israel, auch hier in Deutschland, ich meine, wir sehen einen linken Lifestyle-Judenhass, einen linken Lifestyle-Antisemitismus an unseren Universitäten, zum Teil im Kulturbetrieb bis hin zur Berlinale. Wir sehen rechtsextremen Judenhass, wir sehen eingewanderten Judenhass, der mit Islamisten und reaktionären Islamgläubigen gekommen ist. Ins Land. Hamas-Sympathisanten, die in Berlin und in Europa da auf die Straße gehen, jubelnd, wenn Menschen barbarisch niedergemordet werden. Antisemitismus, Judenhass, ich nutze das deutsche Wort sehr bewusst, weil Antisemitismus mir manchmal so zu klinisch freundlich klingt. Das ist Hass auf Menschen, eine Menschengruppe wegen der Religion. Dass Kinder in Deutschland, hier in dieser Stadt in Berlin, morgens auf dem Schulweg Angst haben müssen, weil sie in eine jüdische Schule gehen, dass ihr Leben nicht sicher ist, in Berlin, in Deutschland, das treibt mich wirklich um. Und das kann, will ich, wollen wir nicht akzeptieren. Und ja, das ist etwas, was in vielen Gesellschaften, auch des Westens, in den letzten Jahren leider wieder zugenommen hat. Und das berechtigte Kritik oder Kritik an der Regierung Netanyahu, das ist ja das eine, kein Problem. Aber es kippt halt sehr schnell in anti-israelisch oder eben antisemitische Töne.
11: Kommen wir mal zur Innenpolitik. Herr Spahn, wir blicken auf die ganz großen Baustellen, große Reformen, die da anstehen. Rente, Steuerreform, Soziales, Gesundheit und Pflege. Seit Donnerstag liegt ein Entwurf vor für die Pflegereform mit ziemlich drastischen Einschnitten. Unter anderem sollen die Rentenbeiträge für pflegende Angehörige reduziert werden. Also genau die, die eh schon oft zurückstecken müssen. Oft sind es Frauen, die eh schon nicht viel Rente bekommen. Ist das gerecht?
13: Frau Kaufmann, vielleicht hätten wir andersrum da mal starten müssen. Warum schlägt die Gesundheitsministerin die Nina Wagen vor, was sie vorschlägt? Das macht sie ja nicht.
11: Also es gibt ja eine große Lücke, das genau, ist wohl es, wahr.
13: Es kürzt ja niemand gerne Leistung. Zumal die Pflegereform wurde von der CDU/CSU erfunden, sozusagen eingeführt, um Familien zu unterstützen. Gerade auch die vielen pflegenden Angehörigen zu unterstützen. Natürlich wollen wir bestmögliche Unterstützung und niemand sagt gerne, dass wir da jetzt kürzen müssen oder Dinge verändern müssen. Aber die Pflegeversicherung, wie übrigens auch die Krankenversicherung, die sind schlicht und ergreifend pleite. Und zwar nicht ein bisschen, die sind richtig pleite im Milliardendefizit. 4, 5, 6 Jahre ohne Wachstum, Rezession, Stagnation, das schlägt halt zu. Also das Geld, das wir nicht durch mehr Wachstum eingenommen haben, das ist jetzt nicht da. Bei gleichzeitig alternder Gesellschaft. Vor gut 20 Jahren gab es 2 Millionen Pflegebedürftige in Deutschland. Mittlerweile haben wir 6 Millionen Menschen, die aus der Pflegeversicherung unterstützt werden in Deutschland. Das ist eine weiter steigende Zahl, weil wir eine älter werdende Gesellschaft sind und weil wir auch die Leistung ausgeweitet haben. Der Teil gehört ja auch dazu. Es profitieren mehr Menschen von Unterstützung. Aber es muss eben finanzierbar bleiben. Und die Sozialversicherungsbeiträge sind jetzt schon bei über 42%. Jeder, der eine Lohnabrechnung sieht brutto netto, das Loch dazwischen, sozusagen das Gap dazwischen, der Unterschied dazwischen wird immer größer. Du verdienst 5.000 Euro, 4.000 Euro brutto, freust dich und dann siehst du unten, was netto da rauskommt. Das heißt also, wir müssen einen Ausgleich finden zwischen den Beitragszahlern und dem, was an Leistungen notwendig ist und möglich ist. Und ich finde, die Ministerin macht da einen schweren, aber notwendigen Schritt und legt ein ausgewogenes Paket vor.
11: Aber Herr Spahn, die pflegenden Angehörigen sind ja eh schon die viel leisten. Und Sie fahren doch ab und zu mal heim in Ihr Heimatdorf. Und so wie ich das mal gelesen habe, haben Sie da auch noch einen Stammtisch. Hau weg heißt der. Und da wird doch auch geredet. Und da werden Sie doch bestimmt auch von irgendwem irgendwann mal gefragt, was soll das denn, die pflegende Angehörige? Jeder kennt jemanden, der jemanden pflegt. Die eigene Mutter, die Tante, die Schwester.
13: Ja, aber Frau Kaufmann, gerade weil ich häufig in meinem Dorf bin und gerade letztes Wochenende noch mit meiner Mutter durchs Dorf spazierte. Und die sagt mir dann gefühlt bei jedem, weiß nicht, 5., 8. Haus, da ist jemand pflegebedürftig, also sie kennt ja die Familien, alles ein kleines Dorf, 4.000 Einwohner. Wenn ich alleine in meinem kleinen Dorf sehe, wie viele Familien und Menschen Pflegebedürftigkeit oder schwerste Krankheit in der Familie haben, die sollen natürlich Unterstützung kriegen. Wir haben eines der besten unterstützenden Systeme auf der Welt. Also sie müssen lange suchen, um ein Land zu finden, in dem sie so bedingungslos Unterstützung kriegen wie in Deutschland. Aber das muss auch finanziert werden. Und die Zahl derjenigen, die diese Unterstützung brauchen, steigt. Wir sind eine älter werdende Gesellschaft. Das sehe ich jedes Mal, wenn ich in meinem Dorf bin. Ja, die Geburtenzahlen sind noch relativ hoch sogar bei uns im Dorf, aber gehen auch nicht hoch. Und die Zahl der Pflegebedürftigen oder der Rentenbezieher steigt. So, und dann geht es um die Frage, was ist der faire Ausgleich? Und bei mir im Stammtisch, wenn Sie den zitieren, versteht auch jeder, weil so geht es denen ja auch jeden Tag, dass du nur den Euro ausgeben kannst, den du hast. Mhm. Das auf Dauer über die Verhältnisse leben nicht funktioniert. Das funktioniert zu Hause nicht, in der Familie, im Dorf nicht. Und es funktioniert auch nicht in der Pflegeversicherung. Wir können nicht auf Dauer mit einem Milliardendefizit fahren oder einfach immer nur die Beiträge erhöhen. Und die da im Stammtisch sind, die sind ja so alt wie ich. Mhm. Viele sind Handwerker, auf dem Bau unterwegs, Tischler. Aber Zimmerleute, Maurer, die sagen natürlich, ey Jens, von den Euros, die ich pro Stunde kriege, kommen aber ziemlich wenige bei mir am Ende netto an. Das ist eben auch eine Debatte.
11: Das stimmt, aber im Deutschland-Trend vom vergangenen Monat hat man genau danach gefragt, was die Leute denn sagen würden, wenn man kürzt, unter anderem bei der Pflegeversicherung. Und da haben nur 13% der Befragten gesagt.
13: Ja, Frau Kaufmann, dass wenn Sie die Frage stellen, sind Sie dafür, dass etwas gekürzt wird, dass dann 90% sagen,
11: aber
13: nein.
11: Aber Sie müssen doch... Sie müssen
13: ist, doch dafür hätte ich nicht mal eine Umfrage
11: gemacht. Sie brauchen doch Verständnis. Wie schaffen Sie das? Verständnis in der Bevölkerung für diese Einschnitte. Und die kommen ja nicht nur bei der Pflege, die kommen bei allen anderen Reformen, die anstehen. Das müssen Sie irgendwie so verkaufen, dass Sie nicht mehr Wähler verlieren, Menschen verlieren, die eh schon sauer sind, verärgert sind, politikverdrossen sind und nach rechts schielen.
13: Also mein Eindruck ist, meine Erfahrung ist aus vielen Gesprächen, dass jeder ein gutes Gespür dafür hat, oder die allermeisten jedenfalls, dass auf Dauer über die Verhältnisse leben nicht geht. Es ist verantwortliche Politik zu sagen, wenn die Lage so ist, wie sie ist, dann müssen wir jetzt schwere Entscheidungen treffen mit dem Ziel, das ist ja das Ziel, dass durch die Entscheidungen und dadurch, dass wir auch Deutschland wieder zu Wachstum bringen, weil etwa die Arbeitskosten, die Lohnnebenkosten nicht weiter steigen, dass wir nach die 20er Jahre werden echt anstrengend, sind sie schon. Pandemie, zwei Kriege, die uns Iran wie Ukraine beeinflussen, Energiekrise, es verändert sich geopolitisch viel, künstliche Intelligenz kommt jetzt noch. Die 20er Jahre sind echt anstrengend und für Deutschland ganz besonders, wegen kein Wachstum. Jetzt ist die Frage, treffen wir jetzt die richtigen Entscheidungen, damit die 30er Jahre wieder ein Jahrzehnt des Aufschwungs werden. Dafür sind auch nicht so schöne, um nicht zu sagen schwierige Entscheidungen notwendig.
11: Herr Spahn, Sie hatten vor kurzem Geburtstag, 16. Mai. Herzlichen Glückwunsch nachträglich.
13: Danke.
11: Und Sie haben auch gefeiert.
13: Fühlt sich allerdings schon wieder weit weg.
11: Wie kann man sich das vorstellen, wenn ein Spitzenpolitiker Geburtstag feiert? Wen lädt man da ein? Wie würden Sie denn den Verleger Holger Friedrich bezeichnen? Als Freund oder als Geschäfts-?
13: Ich habe jetzt ehrlicherweise nicht vor, Frau Kaufmann, meine private Geburtstagsparty mit Ihnen durchzugehen. Aber den kenne ich schon sehr, sehr, sehr lange. Ich teile manche Positionen nicht. Aber ich bin kein Mensch, der nur, weil jemand eine andere Position hat, aufhört, mit ihm zu reden.
11: Holger Friedrich ist ein Verleger der Berliner Zeitung. Hat
13: ich werde darauf nicht einstellen. Sie können die Frage so lange stellen, wie Sie wollen.
11: Allgemeine Zeitung. Sie wissen auch gar nicht, wo ich hin will, Herr Spahn. Sie wissen auch gar nicht, wo ich hin will. Das ist ein Alternativmedium, das er gegründet hat. Die Ostdeutsche Allgemeine Zeitung für ostdeutsche Perspektiven. Man kann sagen, er ist ein umstrittener Verleger mit Kontakten zu populistischen, rechten, russlandfreundlichen Milieus. Er wird demnächst bei einer Veranstaltung der AfD auftreten als Redner und ist im Moment beim Wirtschaftsforum von Russlands Staatspräsident Putin in St. Petersburg. Muss man mit allen Menschen von allen Lagern reden, auch mit der AfD und mit AfD-nahen Menschen?
13: Wenn 30% sagen, ich wähle AfD, gibt es wahrscheinlich sogar in Ihrem Bekanntenkreis welche, die das tun. Vielleicht sogar in Ihrem Kollegenkreis, der darüber nachdenkt, die AfD zu wählen. Ich glaube nicht, dass das klug ist, sondern ich glaube, dass es klüger ist, miteinander im Gespräch zu bleiben und über unterschiedliche Positionen zu reden, zu hinterfragen und zu fragen, warum jemand zu der Position und zu der möglicherweise Wahlentscheidung an der Stelle kommt. Ich jedenfalls finde, wir sollten als Gesellschaft im Großen und wie im Kleinen wieder besser lernen miteinander, auch bei unterschiedlicher Meinung, es irgendwie auszuhalten. Es muss nicht immer eine schöne Zeit sein, aber man muss es zumindest miteinander aushalten. Und trotzdem versuche ich jedenfalls, im Gespräch zu bleiben. Ja, das finde ich wichtig.
11: Damit haben Sie was gemeinsam mit dem neuen FDP-Chef Wolfgang Kubicki. Der sagt das nämlich auch. Man muss mit allen reden als echter Demokrat. Und er ist
13: mit allen Wählerinnen und Wählern auf jeden Fall. Das heißt jetzt nicht, das ist wieder ein wichtiger Unterschied. Mhm. Ich finde schon, dass man gesprächsbereit sein sollte mit allen Bürgerinnen und Bürgern, allen Wählerinnen und Wählern.
11: Aber nicht mit Politikern.
13: Mit rechtsextremen, also mit extrem radikal, da liegt ja schon im Begriff, in der Einstellung drin, dass Reden nicht mehr viel bringt. Ich habe mit AfD-Politikern wahrscheinlich weniger gesprochen als Sie, nämlich gar nicht. Mit Leuten, die extrem sind, also und politische Repräsentanten sind, die pro Putin sind und die am Ende auch ein anderes System wollen in Teilen, da fällt das Gespräch schwer, bis kann gar nicht stattfinden. Man darf rechtlich linksextrem sein, man darf rechtsextrem sein, man darf in einer freien Gesellschaft diese Einstellung haben. Ich teile sie nicht, ich lehne sie ab, ich werde sie politisch bekämpfen und in dem Moment, wo daraus politisches Handeln wird, oder gar umstürzlerisches Handeln, müssen wir es auch aktiv mit Staatsmitteln bekämpfen.
11: Aber
13: die Einstellung, so schwer es mir fällt, auch eine extreme Einstellung, ist in einer freien, offenen Gesellschaft erlaubt, rechtlich, muss auch artikuliert werden können in einer freien Gesellschaft. Trotzdem werde ich sie jeden Tag politisch und wo es nötig ist, wenn daraus auch noch Handeln wird, umstürzlerisches Handeln, dann auch mit staatlichen Maßnahmen bekämpfen. Das ist ein unheimlich schwerer Spagat, den wir da aushalten müssen als eine freie, offene Gesellschaft. Aber ich finde, auf den Wert der freien Einstellung und Meinungsäußerung sollten wir schon noch rausarbeiten.
1: Jens Spahn, ehemaliger Gesundheitsminister und jetziger Unionsfraktionschef im Bundestag, befragt von Lissy Kaufmann aus dem ARD-Hauptstadtstudio. 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Das Wetter im Saarland. Heute wechseln sich Sonne und zum Teil dicke Wolken ab. Am Nachmittag und Abend kann es auch mal Schauer geben. Die Höchsttemperaturen liegen heute zwischen 18 Grad in Freisen und 22 Grad in Buß. Morgen ist es dann meist freundlich und trocken und oft scheint auch die Sonne bei bis 22 Grad. Und die neue Woche startet wechselhaft, mal Sonne, mal Wolken. Gegen Abend hin kann es Schauer und Gewitter geben. und es wird wieder ein Stückchen wärmer, 25 Grad maximal am Montag. Das war die SR-Info-Bilanz am Mittag. Mein Name ist Katrin Aue. Ich wünsche einen sehr schönen Nachmittag. Tschüss.
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14: Und ich bin Gabi Stavasch. Hallo, begrüße Sie ganz herzlich. Ja, im Moment ist die Sonne ja noch draußen, fühlt sich auch schön warm an. Ich hoffe, Sie haben ein gemütliches Wochenende. Und falls Sie vorhaben, in den nächsten Stunden noch ein bisschen rauszugehen und Kultur zu genießen, habe ich auch ein paar schöne Tipps für Sie.

ist schon sowas wie eine Hymne, diese schöne Musik aus dem Film Love Story. Francis Lai hat sie komponiert. Das Thema daraus hier im Langsamstag auf SR Kultur. Alyosha Schneider haben wir jetzt, einen kanadischen Schauspieler und Musiker, zusammen mit Charlotte Cardin und einem schönen Titel, nämlich Ensemble.

wie ein Zungenbrecher auf Espresso, so hat es die Musikerin Awafina mal selbst gesagt. Eine junge Österreicherin klingt der Titel ihrer neuen CD. Simultaneously Stimulating, sowas wie gleichzeitig anregend. Und was sie da beschreibt, das sind genau die Dinge, die uns alle beschäftigen, sich im Leben zurechtzufinden, mit Krisen umzugehen, vielleicht auch finanzielle Unsicherheit. Und genau darum geht's in diesem Song No Money, Awafina hier mit einem Titel dieser neuen Platte. Übrigens hat sie schon mit 11 Jahren ihren ersten Song geschrieben, also da waren die Weichen schon ganz klar gestellt. Jetzt Mozart hier bei uns im Langsamstag auf SR Kultur. Der erste Satz aus dem B-Dur-Violinkonzert mit Renaud Capuçon und dem Scottish Chamber Orchestra.

0: Der Franzose Renaud Capuçon hier mit einer sehr geschmackvollen Mozart-Einspielung. Der erste Satz aus dem B-Dur-Violinkonzert mit Louis Langry und dem Scottish Chamber Orchestra hier bei uns auf SR Kultur am Samstagnachmittag. HFM Goes Radio heißt es morgen wieder hier oben bei uns auf dem Hallberg. Das heißt, einige Studierende der Hochschule für Musik Saar stehen schon in den Startlöchern bereit und freuen sich, uns morgen ein breites Programm mitzubringen. Sie kommen nämlich zu uns in den Sendesaal und schnuppern auch Radioluft, denn wir sind live auf SR Kultur dabei ab 20.03 Uhr. Diesmal wird vor allem gesungen. Lisa König hat für uns eine Probe des Kammerchors Chorwerk Saar besucht.
1: Das ist das Einzige, im Schluss stimmt das Timing nicht ganz.
2: Letzte Anweisung von Professor Georg Grün an die Studierenden des Faches Chorleitung.
3: Wir versuchen in einer Reihe.
2: Lassen viele Saarbrücker draußen am St.-Johanna-Markt am Mittwochabend bereits entspannt den Tag ausklingen, so ist die Stimmung im evangelischen Gemeindehaus nur einige Meter weiter bei der Probe des Kammerchores Chorwerk Saar hoch konzentriert. Denn beim Konzert HFM Goes Radio im Sendesaal des Saarländischen Rundfunks werden statt dem erfahrenen Musikprofessor die jungen Nachwuchsdirigierenden den Taktstock in der Hand halten. Der Kammerchor Chorwerk Saar ist ein Ensemble der Musikhochschule und einer von 5 Chören, die zum Netzwerk Chorwerk Saar gehören. Auf dem Probenplan steht in diesem Semester hauptsächlich die Musik des französischen Komponisten und Organisten Maurice Durufle, dessen Todestag sich 2026 zum 40. Mal jährt. Gesungen wird beim Konzert unter anderem dessen Motette Ubi Caritas. Der gebürtige Italiener und Chorleitungsstudierende Ivan Caselli wird sie dirigieren. Er wird im Juli seinen Masterabschluss machen. Dass sich die Musik von Maurice Durufle durch einen ganz eigenen Charakter auszeichnet, finden sowohl Caselli als auch sein Professor Georg Grün.
4: Es ist eine wunderschöne Musik, die so französisch ist, wie man sich das nur vorstellen kann. Aus der ersten Hälfte des 20. Jahrhunderts. Traumhafte Kombination von allem, was der französische Impressionismus und die Musik danach zu bieten hat. Verbunden mit dieser sehr katholisch gefärbten liturgischen Musik. Und das Ganze muss man sich immer vorstellen in großen Kathedralen in Paris.
2: Erzählt Georg Grün, während im Hintergrund weiter geprobt wird. Dieses französische Flair, das Durufles Musik zutiefst innewohnt, hervorzuholen, empfindet sein Schüler Ivan Caselli ebenfalls als Herausforderung. Ein bisschen einfacher macht es ihm seine aktuelle Heimat.
5: Ich finde, dass Saarbrücken irgendwie Vorteile hat, weil ein bisschen diese gemischte Kultur, wenn ich sagen darf, zwischen Deutsch und Französisch.

0: Maurice Durufle ließ nur wenige seiner Werke überhaupt veröffentlichen, scheiterte der ungemein selbstkritische Komponist doch Zeit seines Lebens immer wieder an seinem enorm hohen musikalischen Anspruch. Umso mehr darf sich das Publikum bei HFM Goes Radio nun auf die drei Motetten des französischen Musikers freuen, gesungen vom Kammerchor Chorwerk Saar und unter dem Dirigat dreier herausragender Nachwuchstalente.
1: Das klingt vielversprechend. Der Kammerchor Chorwerk Saar der Hochschule für Musik Saar ist morgen bei uns auf dem Hallberg und zwar im Rahmen von HFM Goes Radio. Lisa König hat eine Probe besucht und es wird nicht nur Vokalmusik geben. Morgen bei HFM Goes Radio, es gibt auch ein paar Instrumentalformationen, die zu uns kommen, unter anderem zum Beispiel das Blechbläserensemble. 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Wenn Sie auf die Website der Hochschule klicken, dann dort bitte anmelden. 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

0: Tenor möchte mit dem Sopran intim werden, wird aber vom Bariton oder Mezzo dran gehindert. Das ist kurz gesagt das, was passiert in dieser Oper Nozze Istriane von einem ja heute italienischen Komponisten, beziehungsweise kroatisch ist es heute, da wo er geboren ist. Damals war es noch italienisch, hat zu Venedig gehört. Antonio Smareglia heißt er. Und wir hatten hier ein Präludium aus dem ersten Akt seiner Oper mit dem Rijeka Symphony Orchestra. Die menschliche Stimme, die ja ganz viel vorkommt in solchen Opern, ist Spiegel der Seele. Wenn es uns nicht so gut geht, hört man das sofort. Manchmal kann sie einem sogar ganz wegbleiben. Und wenn die Stimme eben wie in der Oper Berufung und Beruf ist, kommt noch eine Ebene dazu. Sie wird nämlich zum Ausdruck von Gefühlen, von Charakteren und von Geschichten. Jede Menge davon gibt's heute im Saarländischen Staatstheater bei einer Operngala. Und zu was die Stimme alles in der Lage ist, das hat Denise Dreyer für uns rausgefunden.
1: Am Anfang war die Stimme. Stimme ist klingender Atem, tönende Kundgebung des Lebens.
2: Das hat jemand vor 100 Jahren aufgeschrieben. Die Profisänger Elizabeth Wiles und Algirdas Strawinskas bestätigen das. Stimme als Spiegel der Seele. Stimme spiegelt Stimmungen.
3: Du hörst sehr viele emotionale Zustände in der Stimme. Wenn jemand Angst hat, dann hörst du das in der Stimme. Wenn jemand sich freut, hörst du das in der Stimme. Wenn jemand ein traumatisches Erlebnis erfahren hat, dann kannst du das auch hören.
4: Es ist wahnsinnig schwierig, das zu überspielen. Ein Vogel im Käfig singt auch nicht so schön wie ein freier Vogel. Die Stimme ist so eine Sache, kapriziös.
2: So muss ein Bassist auf der Opernbühne locker sein, erklären mir die beiden. Locker sein, um im Freischütz dämonisch zu sein, bei Wagner erdverbunden im Urschlamm zu versinken, den allmächtigen spanischen König fertig zu machen. Sie haben einfach einen guten Draht zur Hölle, diese Bassisten, wie dieser Haremswächter von Mozart. Osmin heißt er. Martí Távila singt und macht es unseren Experten bei aller Bewunderung nicht recht.

0: Es war aber auch nicht leicht für ihn, weil am Ende...
1: Hundertprozentig war er nicht. Der hat wahrscheinlich schon länger gesungen vorher und dann die Stimme hat nicht mehr so die totale Entspannung, was man für diese alle tiefste Töne braucht. Ganz entspannte Stimmbänder.
2: Ob dieser Herr eine Gesangsausbildung hat, darf bezweifelt werden. Lee Marvin sucht Gold in dem Musical Western Paint Your Wagon und landet mit seinem knarzenden Strohbass 1970 unversehens einen Nummer 1-Hit. Das Gegenteil zum tiefen, entspannten Bass ist die Koloratursopranistin. In Mozarts Zauberflöte gibt es eine Stelle, auf die alle vor und auf der Bühne hinfiebern, in der es mucksmäuschenstill wird und jeder auf die Königin der Nacht wartet. Denn es ist nicht einfach, die Rache-Arie nicht schrill und hysterisch zu singen. Lucia Popp kann das. Elizabeth und Algis sind begeistert.

0: zufrieden, Elisabeth?
1: Ja, aber wie? Ich kann nur träumen, solche Höhen zu erreichen. Wenn man schöne, hohe Töne singen will, kann man nur Spannung da haben, wo es notwendig ist.
2: Von dieser Königin-Arie will man wirklich einen perfekten Instrument. Ein Instrument der Stimme.
0: Ima Sumac hat mit dieser Stimme hypnotisierend auf ihr Publikum gewirkt. Die Frau, die aus einem peruanischen Andenstamm stammt, oder vielleicht doch nur aus Brooklyn, hat viele Geheimnisse. Eines war, mit ihrer Stimme Macht auszuüben, wie ein Dompteur. Hohe Stimmen können das. Größten Mut braucht es, wie ein Dompteur, angesichts fieser Noten, gefräßiger Kritiker und erwartungsvollem Publikum seine Kunst und sein Intimstes preiszugeben.
1: Also wenn du verspannt bist, wo es nicht notwendig ist, kriegst du sofort Probleme, dann schließ die Stimme.
2: Trotz Nervosität müssen sie sich so entspannen, quasi privat werden, so locker, damit die Stimme dann auch vibriert, voll und saftig und in voller Schönheit. Aber wann ist auf der Bühne mit 500 Zuschauern so locker? Ist man eigentlich nicht.
3: Das glaube ich, aber man kann da hinkommen. Unglaublich, zu was die menschliche Stimme in der Kunst fähig ist, oder? Ganz viel davon gibt's heute Abend im Saarländischen Staatstheater bei der Operngala Viva la Diva mit der englischen Starsolistin Catherine Foster. Mit dabei Carmen Seibel, Benedikt Nelson und Taeyun Sun mit Ausschnitten aus Turandot, Don Carlos, die Italienerin in Algia, Ariadne auf Naxos, der fliegende Holländer und Tristan und Isolde mit dabei, das Saarländische Staatsorchester und Dirigent Jakob Lehmann. Mehr Infos zur Operngala auch bei uns im Netz auf srkultur.de.

0: Carable de Palo hier bei uns auf SR Kultur am Samstagnachmittag und La Flaca. Religion und Welt haben wir auch heute wieder für Sie im langen Samstag, gleich um 20 nach 2. Und Matthias Alexander Schmidt macht uns schon mal Lust über auf die Themen der Sendung heute.
1: Ja, bei uns geht es heute um Migrantinnen und Migranten im Mittelmeer. Für die hat nämlich kein Jahr tödlicher begonnen als dieses Jahr, also 2026. Und weil sich EU-Länder bei der Rettung von Menschen in Seenot zurückhalten, springen ja zivile Organisationen mit ihren Schiffen ein, doch deren Arbeit wird immer schwieriger. Das ist ein Thema in Religion und Welt, und dann geht es auch noch um den Kölner Dom. Diese Woche hat es nämlich eine schon seit einiger Zeit angekündigte Entscheidung gegeben. Es soll nun nämlich einen Eintrittspreis für den Kölner Dom geben. Das war bisher nicht der Fall. Man konnte den Kölner Dom kostenfrei besuchen, und das ändert sich jetzt.
0: Genau, 12 € soll es nämlich kosten, wenn man ab jetzt den Kölner Dom besuchen will. Damit beschäftigt sich also Matthias Alexander Schmidt gleich in Religion und Welt um 20 nach 2 hier bei uns auf SR Kultur. Und bis dahin hören wir noch Adele mit All I Ask, hier allerdings nicht im Original, sondern gehört zur Platte Fortissima. Also starke Frauen sind da vertreten, von Cellistin Raffaella Gromis mit dabei, ihr Klavierpartner Julian Riem.

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1: Rat. 14 Uhr. Der Iran hat als Vergeltung für US-Angriffe die Golfstaaten Kuwait und Bahrain angegriffen. In einer Erklärung heißt es, die Raketen hätten dort Stützpunkte der amerikanischen Armee getroffen. Zuvor meldete die US-Armee den Abschuss mehrerer iranischer Drohnen und Angriffe auf iranische Radaranlagen. Für SR-Info Diane Batani.
2: Teheran meldete daraufhin Vergeltungsschläge. Die Revolutionsgarde habe Drohnen auf Kuwait und Bahrain gestartet. In der Nähe des Flughafens von Kuwait und in Bahrain sollen Explosionen zu hören gewesen sein, mutmaßlich durch den Abschuss der Drohnen. Laut US-Militär wurden 6 abgefangen, eine 7. habe ihr Ziel verfehlt. In dem Konflikt zwischen Israel und der Hisbollah im Libanon sind nach Angaben der libanesischen Armee mehrere ihrer Soldaten getötet worden. Ziel des israelischen Angriffs sei ein Militärfahrzeug gewesen. Die Armee hält sich traditionell aus den Kämpfen heraus.
1: Die Pläne von Gesundheitsministerin Baken für eine Pflegereform sorgen weiter für Diskussionen. Der Bremer Gesundheitsökonom Rothgang geht beispielsweise nicht davon aus, dass Bakens Reformen das Einsparziel von 11 Milliarden Euro erreichen können. Rothgang sagte dem evangelischen Pressedienst, die Einnahmen durch höhere Beiträge für Kinderlose zum Beispiel seien wohl um das Doppelte zu hoch angesetzt. Er kritisierte außerdem, dass die Gehälter in der Pflege nicht weiter steigen sollen. Das sei ein schlechtes Signal für die Neugewinnung von Pflegekräften. Nach gut 2 Wochen Behandlung ist ein Ebola-Patient aus der Berliner Charité-Klinik entlassen worden. Der US-Amerikaner, der sich in der Demokratischen Republik Kongo angesteckt hatte, ist nach Angaben des Krankenhauses gesund und in guter Verfassung. Auf Bitten der USA war der Mann zur Behandlung nach Deutschland gebracht worden. Seit dem Ausbruch der neuen Ebola-Variante wurden in der Demokratischen Republik Kongo mehr als 450 Infektionen bestätigt. Die Zahl bestätigter Todesfälle liegt bei mehr als 80. Einen Impfstoff gibt es bisher nicht. Deutschlandweit gibt es heute viele Aktionen zum Tag der Organspende. Die zentrale Veranstaltung ist in Leipzig. Seit 1982 klärt die Deutsche Stiftung Organtransplantation am ersten Samstag im Juni darüber auf, dass Spenderorgane Leben retten und dass mehr Spender gebraucht werden. Für SR-Info Ronald Lessig.
3: In Deutschland haben im vergangenen Jahr 985 Menschen ihre Organe gespendet, aber mehr als 8000 Schwerkranke warten auf ein Organ. Derzeit gibt es im Bundestag einen Anlauf zur Neuregelung. Eine überparteiliche Gruppe von Abgeordneten will eine Widerspruchslösung einführen. Dann würde die Organspende zum Normalfall, außer man hat widersprochen. Eine andere Gruppe von Parlamentariern setzt weiter darauf, dass als Spender nur in Betracht kommt, wer zugestimmt hat.
1: Im Saarland warten zurzeit etwa 200 Menschen auf ein Spenderorgan. Nach Angaben der Stiftung Organtransplantation haben sich von Januar bis Mai 7 potenzielle Spender registrieren lassen. Vilmantas Kalyunas wird der neue Chefdirigent des Göttinger Symphonieorchesters. Er war bis vor kurzem Solo-Oboist der Deutschen Radiophilharmonie Saarbrücken-Kaiserslautern und ist ständiger Gastdirigent des Landesjugendsinfonieorchesters Saar. Kalyunas tritt in der Spielzeit 2027/28 die Nachfolge von Nicholas Milton an, der von 2014 bis 2018 Generalmusikdirektor am Saarländischen Staatstheater war. Und das waren die Nachrichten mit Franziska Hans. 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
4: Sonne und Wolken haben wir heute Nachmittag bei 18 Grad in Nonnweiler und 22 in Wallerfangen. Gegen Abend kann es noch mal ein paar Schauer geben. Heute Nacht ist es dann locker bewölkt oder klar bei 12 bis 8 Grad. Morgen sonnig, aber windig bei wieder 18 bis 22 Grad. Am Montag dann noch mal wechselhafter. Ab dem Nachmittag sind dann wieder viele Schauer unterwegs. Insgesamt ist es aber wärmer bis 24 Grad.
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4: Einen hoffentlich entspannten Samstagnachmittag wünsche ich Ihnen. Hier ist Gabi Sawasch und wir haben Rover, Burning Flag.

Ausgelassene Stimmung in diesem Stück. St. Patrick's Day von Ignaz Moscheles. Und das hat hier auch seinen Grund, denn der St. Patrick's Day am 17. März, das ist einer der wichtigsten Feiertage überhaupt für die Iren. St. Patrick, ja, ein Nationalheiliger, der unter anderem das Kleeblatt auf die Insel gebracht hat und die Iren von einer Schlangenplage befreit. Und gefeiert wird das, indem alles in grün ist. Haare, Kleidung, Flüsse, Denkmäler, ganze Skigebiete werden grün. Nur eines nicht, das berühmte Guinness, das bleibt so braun, wie es ist. St. Patrick's Day hier musikalisch gefeiert aus diesen Recollections of Ireland von Ignaz Moscheles mit Howard Shelley und dem Tasmanischen Sinfonieorchester. Eine Hommage an Hildegard Knef feiert Philipp Dittberner in diesem Song. 2023 hat sie natürlich nicht mehr gelebt, aber er hat ihre Stimme integriert in diesen Song und verwebt eigene Kindheitserinnerungen mit denen von Hildegard Knef in diesem Song hier in dieser Stadt.

0: Tom Hanks reist als Veteran durch die Südstaaten und bringt ein kleines Mädchen zurück zu ihrer Familie. Das passiert in diesem Film News of the World, ein epischer Western, rau und bewegend, so ist die Beschreibung. Und die Musik stammt von James Newton Howard. Da hatten wir einen kleinen Auszug daraus hier im Langsamstag um 20 nach 2.
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2: Dazu begrüßt sie heute ganz herzlich Matthias Alexander Schmidt. Helfer im Mittelmeer. Italien blockiert die zivile Seenotrettung. Darum geht es gleich in Religion und Welt Spezial. Doch zunächst kommen wir noch zu einem anderen Thema der vergangenen Woche. Wer den Kölner Dom besichtigen will, muss ab dem 1. Juli teilweise Eintritt zahlen. Bis zu 12 Euro. Die Betreiber haben letzte Woche das genaue Konzept für die Besichtigungsgebühr vorgestellt. Mathis Trapp berichtet aus Köln.
3: Mit rund 6 Millionen Gästen im Jahr ist der Kölner Dom die meistbesuchte Sehenswürdigkeit in Deutschland. Die gotische Kathedrale zählt zum UNESCO-Weltkulturerbe. Sie ist das Wahrzeichen der Stadt. Wer Köln besucht, für den ist auch ein Besuch im Dom Pflicht. Doch so viel Bekanntheit hat ihren Preis. 16 Millionen Euro kosten Unterhalt und Erhalt des Doms jährlich. Ein Betrag, der nicht durch Spenden und öffentliche Gelder gedeckt wird. Ein touristischer Eintrittspreis soll ab dem 1. Juli helfen, die Finanzierungslücke zu schließen, erklärt Dompropst Guido Assmann.
4: Mal runtergerechnet auf den Tag kostet der Dom jeden Tag 44.000 Euro. Das ist wie ein Kleinwagen, jeden Tag. Und die vielen Menschen, die kommen, über die wir uns wirklich sehr, sehr freuen, durchschnittlich 20.000 Menschen am Tag, die bringen natürlich auch eine Verantwortung mit. Und auch von Reinigung, von Aufsicht, von Sicherheit, sodass wir damit auch viele Ausgaben haben.
3: 12 Euro soll der Eintritt in den Innenraum des Kölner Doms ab nächstem Monat kosten. Es wird aber Ausnahmen geben. Schülerinnen und Schüler bis 13 Jahre sowie Schwerbehinderte und ihre Begleitung zahlen nichts. Für Studierende, Auszubildende und Inhaber des NRW-Sozialpasses gibt es eine Ermäßigung. Dompropst Guido Assmann.
4: Mir ist wichtig, dass wir niemanden ausschließen, in den Kölner Dom zu kommen. Dass wir weiter ein Ort des Gebetes sind, ein Ort der Wallfahrt zu den Heiligen Drei Königen und ein Ort des Willkommens.
3: Aus diesem Grund bleibt der Eintritt an bestimmten Feiertagen frei. Unter anderem rund um die Heiligen Drei Könige Anfang Januar, am 1. Mai, am Tag der Deutschen Einheit, aber auch zur Kölner Nacht der Museen. Auch der Besuch der Gottesdienste bleibt kostenlos, ebenso das Gebet. Dafür wird ein neuer Zugang an der Nordseite des Doms im Bereich der Schmuckmadonna eingerichtet, erklärt der Kölner Dombaumeister Peter Füssenich.
5: Also es wird ein Portal immer offen bleiben, jeden Tag, in dem man den Dom auch besichtigen kann. Wer das ein bisschen ausgedehnter machen möchte, der kauft sich ein Ticket, möglichst ein Online-Ticket und besichtigt dann den Dom, wie er das gerne möchte.
3: Der Dombaumeister sagt auch, ob sich ein Tourist als Betender ausgibt, um kostenlos in den Innenraum zu kommen, wird nicht kontrolliert.
5: Also es wird selbstverständlich keine Gesinnungsprüfung geben und niemand muss auch seinen Kirchensteuernachweis bereithalten. Also wer am Nordportal des Domes zum Gebet rein möchte und das sagt, der wird auch natürlich da reingelassen.
3: Die Meinungen der Menschen auf dem Domvorplatz zu den 12 Euro gehen auseinander.
6: Also ich finde, wer das sehen will, sollte auch bezahlen. Also ich finde das okay. Ja, und wenn ich Lust habe, gehe ich in den Dom und bezahle.
7: 12 Euro ist schon viel auf jeden Fall.
8: Das ist happig, das ist sehr happig. Also für viele wird das nicht bezahlbar sein.
9: Ich meine, dass sie es machen müssen, finde ich okay. Aber die Höhe ist nicht okay.
3: Kritik am Eintrittspreis kommt unter anderem von der ehemaligen Kölner Dombaumeisterin Barbara Schock-Werner.
10: Der Dombesuch kann doch nicht nur für Wohlhabende möglich sein. Für mich muss es auch kommerzfreie Räume geben. Ich hätte mir im Vorfeld mal gewünscht, dass überlegt wird, dass man eine Art Stiftung oder Fonds gründet, um die Eintrittsfreiheit des Domes weiterhin zu gewährleisten.
3: Der Aachener Dompropst hätte sich gewünscht, dass Köln den Eintrittspreis mit den anderen Bistümern in Nordrhein-Westfalen abgestimmt hätte. Kölns Dombaumeister Füssenich spricht von einem moderaten Schritt und Preis.
5: Wenn man mal die großen Kathedralen in Europa vergleicht, also die Sagrada Familia, da zahlt man schon mindestens 30 Euro für einen Eintritt. Wir wollen es aber auch nicht mit solchen großen, auch touristischen Kirchen vergleichen. Hier können wir uns vielleicht eher mit Mailand vergleichen. Mailand und Venedig, das sind auch so die Größenordnungen. In diesem Feld liegen wir mit unseren 12 Euro Besichtigungsgebühr ganz gut dabei.
3: Fest steht, in der Anfangsphase ab dem 1. Juli wird es ruckeln. Für den Eintritt im Kölner Dom müssen digitale Bezahlsysteme und Kassen aufgebaut werden. Dann wird sich auch zeigen, wie groß der Ansturm auf die neuen Domtickets ist.
2: Mathis Trapp berichtete. Und wir kommen zu unserem zweiten Thema in Religion und Welt. Anfang dieses Jahres sind so viele Menschen auf der Fluchtroute über das zentrale Mittelmeer gestorben wie nie seit Beginn der systematischen Aufzeichnungen in diesem Zeitraum. Jedenfalls soweit wir wissen, denn die Dunkelziffer ist hoch. Ein Grund dafür, eine offizielle EU-Seenotrettungsmission gibt es nicht. Und die privaten Seenotrettungsschiffe auf dem Mittelmeer werden von der italienischen Regierung systematisch behindert. Hören Sie einen Beitrag von Laura Höring und Lisa Weiß aus dem ARD-Studio Rom.
11: Ich gebe dir eine kleine Tour und dann hast du mal das Schiff gesehen.
12: Mitte Februar auf der italienischen Insel Sizilien. Lukas Kaldenhoff führt über das Deck der Humanity One. Das 60 Meter lange, blau-weiße Schiff liegt im Hafen von Trapani. Es ist eines der größten Rettungsschiffe im Mittelmeer. Die deutsche Betreiberorganisation SOS Humanity konnte mit ihm seit 2022 nach eigenen Angaben bereits knapp 5000 Menschen vor dem Ertrinken retten.
11: Wenn du hier einmal runterguckst, siehst du auch unsere sogenannten RIPs, also das sind unsere Schnellboote, mit denen wir dann Rettungen im Endeffekt durchführen.
12: Knapp 30 Menschen arbeiten an Bord in wechselnder Besetzung. Lukas Kaldenhoff ist einer von ihnen und gehört zur Einsatzleitung.
13: Die Humanity 1 ist aktuell vor allem vor der Küste von Libyen im Einsatz. Der Weg von dort zur italienischen Insel Lampedusa ist eine vielgenutzte Fluchtroute und eine der tödlichsten überhaupt. Über 26.000 Menschen sind nach Angaben der Internationalen Organisation für Migration seit 2014 im zentralen Mittelmeer gestorben oder werden vermisst. Dieses Jahr war der tödlichste Jahresanfang seit Beginn der systematischen Erfassung vor 12 Jahren, so die Organisation.
12: Die EU-Länder halten sich bei der Rettung der Migrantinnen und Migranten zurück. Deshalb springen zivile Seenotrettungsorganisationen mit ihren Schiffen ein. Doch ihre Arbeit wird immer schwieriger. So auch im Fall der Humanity One. Vor kurzem wurde das Schiff von den italienischen Behörden festgesetzt. Es durfte den Hafen von Trapani auf Sizilien nicht mehr verlassen.
14: Der Festsetzungsbescheid ist für 60 Tage ausgestellt.
12: Der Grund? 2 Rettungseinsätze Anfang Februar vor der libyschen Küste. Dabei hat die Crew insgesamt 33 Menschen gerettet.
14: Haben leider auch 2 Leichen gefunden bei diesem Einsatz. Die waren leider in einem so schlechten Zustand, dass wir die nicht bergen konnten. Aber ist natürlich auch dahingehend wichtig, dass wir das entsprechend dokumentieren, weil das der klarste Beweis dafür ist, wie tödlich diese Fluchtroute weiterhin ist.
13: Nach internationalem Seerecht müssen aus Seenot gerettete Menschen an einen sicheren Ort gebracht werden. Etwa nach Italien oder Malta. Diese Pflicht gilt grundsätzlich für alle Schiffe, nicht nur für die der Seenotrettung.
14: Man muss sich das so vorstellen, in dem Moment, wo wir eine Rettung durchführen, fragen wir bei den Ländern, die in der Lage sind, einen solchen sicheren Hafen zur Verfügung zu stellen, diesen an. Italien hat uns den Hafen von Trapani zugewiesen als sicheren Hafen.
12: 2 Tage nach der Rettung übergibt die Crew der Humanity One im Hafen von Trapani die 33 Menschen an die italienischen Behörden. Und die leiten eine Untersuchung ein. Das Ergebnis? Der besagte Festsetzungsbescheid für 60 Tage.
13: Nach italienischem Recht hätte die Crew die libysche Küstenwache informieren müssen, weil sich die Rettung in der sogenannten libyschen Such- und Rettungszone abspielte. Das gesamte Mittelmeer ist in solche Zonen aufgeteilt, die vor den Küsten der jeweiligen Staaten liegen.
14: Das haben wir nicht gemacht, aus guten Gründen.
15: Ja.
12: SOS Humanity weigert sich, mit der libyschen Küstenwache zusammenzuarbeiten. Und damit ist die Organisation nicht allein. Es ist eine Grundsatzentscheidung von 13 Seenotrettungsorganisationen. Sie sagen, Libyen ist eben kein sicherer Ort, wie es das internationale Seerecht verlangt.
13: Ein aktueller Bericht der Vereinten Nationen bestätigt, dass in Libyen systematisch die Menschenrechte von Migrantinnen und Migranten verletzt werden, dass Missbrauch und Ausbeutung dort zu einem Geschäftsmodell geworden sind. Gleichzeitig gibt es immer wieder Angriffe auf Schiffe der zivilen Seenotrettung. Im August 2025 berichtete etwa die Crew der Ocean Viking, ihr Schiff sei rund 20 Minuten lang von einem Boot der libyschen Küstenwache beschossen worden. Im September 2025 eröffnete ein weiteres Boot das Feuer auf das Schiff Sea-Watch 5. Und erst Mitte Mai meldete die Sea-Watch 5 wieder einen Vorfall. Ein Patrouillenboot der libyschen Küstenwache habe mit scharfer Munition auf das Rettungsschiff gefeuert. Die Küstenwache habe über Funk damit gedroht, das Schiff zu entern und es an die libysche Küste zu bringen.
12: Die 60-tägige Festsetzung der Humanity One ist inzwischen ausgelaufen. Ob sie rechtmäßig war, soll nun ein italienisches Gericht klären. Ein Urteil steht noch aus.
13: Diese Festsetzung ist kein Einzelfall. Die italienische Regierung hält Seenotrettungsschiffe oft wochenlang in Häfen fest. Meist unter dem Vorwand, dass die Crews bei Rettungsaktionen falsche Angaben gemacht haben oder Anweisungen nicht befolgt haben. Obwohl italienische Gerichte diese Blockaden im Nachhinein oft als rechtswidrig einstufen, werden die Schiffe dadurch erstmal blockiert und können nicht mehr auslaufen. Der Hintergrund: Unter Ministerpräsidentin Giorgia Meloni

0: oder wenn das Schiff auf dem Weg eventuell andere Menschen in Not findet und rettet, das wäre schon quasi als Verletzung dieses Dekrets betrachtet.
1: Was dann bedeutet? Festsetzung und Strafe. Viele NGOs werfen der aktuellen, rechten italienischen Regierung vor, die zivile Seenotrettung mit solchen Aktionen aktiv zu behindern. Noch mehr als andere Regierungen vor ihr. Wissenschaftler Andrea De Petris.
0: Das ist mittlerweile auch mehrmals bestätigt worden, dass die aktuellen Maßnahmen von italienischer Regierung mehrere internationale Konventionen brechen. Zum Beispiel die Pflicht für die Schiffe, Menschen in Not zu retten. Und das Ganze ist unvereinbar mit dem internationalen Recht und humanitarisches Recht.
1: Für Italiens Ministerpräsidentin Giorgia Meloni sind die Maßnahmen dagegen ein großer Erfolg. Das hat sie in einer Rede vor der italienischen Abgeordnetenkammer im April ganz deutlich gemacht.
2: Wir haben die Anlandungen verringert, schieben deutlich mehr ab. Wir haben den Grenzschutz verstärkt, die Schlepper bekämpft und vor allem die Zahl der Toten im Mittelmeer reduziert. Und dank Italien hat sich die Haltung von ganz Europa zur Kontrolle der Migrationsströme verändert.
1: Ganz stimmt das nicht. Die Zahl der Toten im zentralen Mittelmeer war Anfang dieses Jahres außergewöhnlich hoch. Und ob es wirklich in erster Linie an Italien liegt, dass sich Europas Haltung zur Migration verändert hat, ist zumindest fraglich.
3: Noch vor etwa 10 Jahren war die Lage im Mittelmeer eine ganz andere. Damals gab es groß angelegte staatliche Hilfsaktionen, bei denen es ganz gezielt um die Rettung von Migrantinnen und Migranten ging.
1: Italien war damals groß dabei, mit der Mission Mare Nostrum. Das war eine Seenotrettungsmission mit Marineschiffen im Mittelmeer, die in etwa einem Jahr weit über 100.000 Menschen aus dem Meer gerettet und dabei noch über 700 Schlepper festgenommen haben. Dann, Ende 2014, lief Mare Nostrum aus und der Wind in Italien, genau wie in der gesamten EU, hatte sich gedreht. Es gab zwar eine europäische Nachfolgeoperation, Triton. Die hatte aber das Ziel, die Grenzen der EU zu schützen, nicht Menschen zu retten. Sie wurde durchgeführt von der Grenzschutzagentur Frontex und hatte viel weniger Geld zur Verfügung. Die Hilfsorganisation Pro Asyl bezeichnete sie deshalb auch zynisch als Sterbebeobachtungsoperation.
3: Einer der Menschen, die in dieser Zeit die politische Tatenlosigkeit nicht länger hinnehmen wollten, ist Klaus Vogel. Der Historiker und Kapitän ist Mitgründer von SOS Humanity. In einer Rede im September 2025 blickt er zurück auf 10 Jahre Seenotrettung im zentralen Mittelmeer und erinnert sich an den Moment, mit dem für ihn alles angefangen hat.
4: Auf einer Versammlung der Kapitäne unserer Reederei wurde das Bild eines Flüchtlingsboots auf eine Leinwand projiziert. Unser Chef an Land, ebenfalls ein Kapitän, legte uns nahe, uns von diesen Flüchtlingsbooten möglichst fernzuhalten. Die Kollegen nahmen es schweigend hin. Die Weigerung der europäischen Regierungen zu handeln und das Verhalten meiner eigenen Kollegen, die alle die Pflicht der Seefahrer zu retten kennen, empörte und erschütterte mich.
3: 2014 und 2015 gründeten sich viele Seenotrettungsorganisationen mit viel Aufmerksamkeit und Spendengeldern. Über 10 Jahre später zieht Klaus Vogel eine ernüchternde Bilanz.
4: Vor 10 Jahren hätten wir uns niemals vorstellen können, dass unsere Hilfe auch heute noch so dringend gebraucht wird. Und erst recht nicht, dass staatliche Stellen unsere Arbeit massiv behindern, statt sie zu unterstützen.
3: Die Bundesregierung hat bis vor kurzem mehrere nichtstaatliche Seenotrettungsorganisationen finanziell gefördert, mit jährlich 2 Millionen Euro. Diese Förderung wurde 2025 gestrichen.
1: Gleichzeitig erkennt Berlin offiziell an, dass das Seegebiet vor Libyen gefährlich ist. Anfang Mai gab das Innenministerium eine Warnung für Schiffe unter deutscher Flagge heraus. Gefahrenstufe 2. Zum Vergleich, Stufe 3 gilt etwa beispielsweise für die Straße von Hormus.
3: Damit bestätigt die Bundesregierung offiziell, die libysche Küstenwache ist eine Bedrohung für Schiffe. Dieselbe Küstenwache, die die EU und damit auch Deutschland seit Jahren mit Millionen finanziert und ausbildet.
5: Blockade im Mittelmeer, zivile Seenotrettung am Limit. Laura Höring und Lisa Weiß aus dem ARD-Studio Rom berichteten. Und das war Religion und Welt für diese Woche. Am Mikrofon verabschiedet sich Matthias Alexander Schmidt.
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Er trifft mit seiner Musik offenbar einen Nerv bei seinem Publikum, milliardenfach gestreamt. Seine Songs, die so ein bisschen neoklassisch inspiriert sind und auch ein bisschen cineastisch. Rio P., einer der großen Stars unserer Zeit, der heute Abend übrigens in der Elfi spielt und in den nächsten Tagen auch noch unterwegs ist, und zwar bis New York. Ja, da hat er einiges auf seinem Konzertkalender stehen. Kein Wunder, ich habe es ja gerade gesagt, dass ihn wirklich alle Welt auch hören möchte. Hier bei uns im Programm von SR Kultur war es Rio P. mit Piano Allegretto. Und französisch geht's auch weiter, nämlich mit Un sourire au soleil, Adeline mit einem Song von Francis Cabrel, Pas trop de peine.

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Ein südkoreanischer Spielfilm, auf Englisch heißt er Durst und ja, ist so ein bisschen von Bach inspiriert, hört man auch in diesem Song Bach und Radio. Jungwook Cho hat den Soundtrack dazu geschrieben. Davor die Französin Adeline, Patrou de Pain, ein Stück von Francis Cabrel. Narco and Medicine for the People heißt es jetzt mit To Spice Your Feet.

Sie machen keine schönen Wettermusik, sondern beschäftigen sich auch mit Themen wie Feminismus, Schubladendenken, Umweltschutz und tiefen Gefühlen. Diese Musiker und Musikerinnen von Guacayo, Indie-Pop mit so ein bisschen Reggae- und Hip-Hop-Anleihen. Die Stimme von Sophie Philipp steht im Mittelpunkt. Out in the Cold war der Song hier bei uns auf SR Kultur am Samstagnachmittag. Und jetzt Martin Fröst, ein schwedischer Klarinettist, der gerne Musik spielt aus einer Zeit, als es die Klarinette noch gar nicht gab. Zum Beispiel Johann Sebastian Bach. Hier das Choralvorspiel Ich ruf zu dir, Herr Jesu Christ.

0: Johann Sebastian Bach mit Klarinette gespielt, nämlich Martin Fröst. Ich rufe zu dir, Herr Jesu Christ. Bei all den Krisen, die uns gerade beschäftigen, ist es gar nicht so einfach, in Fußballstimmung zu kommen. Immerhin hat es ja schon mal Spaß gemacht, den Fußballfrauen gestern Abend zuzuschauen bei ihrem 2:0 gegen Norwegen. Die haben sich damit ja qualifiziert für die WM 2027. Aber natürlich sind erstmal die Männer dran. Am 11. Juni, also kommende Woche, startet die WM in den USA. Unser Magazin Mediencross und Quer geht gleich für uns der Frage nach, inwiefern so eine WM auch ein Hoffnungsschimmer sein für unsere Krisengesellschaft kann. Das Sommermärchen 2006 hat ja bewiesen, ja, das geht auf jeden Fall. Und welche Rolle Medien und Journalismus dabei spielen. Unser Gast ist ein Experte für Sportkommunikation und Sportjournalismus, Professor Markus Bölz. Er spricht zum Beispiel über junge Spielerfiguren wie den Alpaka-blond gelockten Nick Woltemade.
1: Der hat vor 3 Jahren als völlig unbekannter Kicker in Elversberg gespielt. Und wenn ich dann sehe, wie dieses kleine Dorf aus dem Nichts heraus einfach ein bisschen angezündet wird über Fußball und wie das sozusagen für ein ganzes Bundesland wie das Saarland total identitätsprägend gerade ist, dann sehe ich, dass wir genau das sind. Diese Fußballkultur ist in diesen harten Zeiten, die wir haben, einfach ein Trostspender. Und diese Funktion wird kommen, davon bin ich überzeugt. Und wenn da noch so ein bisschen sportlicher Erfolg dabei ist und so ein bisschen auch noch Glanz dabei ist, wir haben glücklicherweise dieses Mal ein Team, wo einfach so junge, entwicklungsfähige Spieler an der Schwelle zur Weltklasse sind. Wenn es denen ein bisschen gelingt, dann eine gute WM zu spielen, dann sind wir auch wieder am Start.
0: Wir sind auf jeden Fall gespannt auf die Fußball-WM, die kommende Woche startet. Um Erwartungen und Herausforderungen für den Journalismus geht's gleich hier bei uns auf SR Kultur in Medien Cross und Quer um 20:03.

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1: 15 Uhr. Der Verband der Familienunternehmer will, dass die Bundesregierung schneller über ihre Reformen entscheidet. In einem Brief, der dem ARD-Hauptstadtstudio vorliegt, pocht der Verband darauf, dass für die dafür zuständigen Bundestagsausschüsse die Sommerpause ausfallen soll. Aus Berlin Jan-Frederik Willems.
2: Steuerreform, Rentenreform, Arbeitsmarktreform. Auf die Eckpunkte dazu wollen Union und SPD sich Ende des Monats einigen. Im Bundestag würde das Ganze allerdings frühestens im Herbst beschlossen werden können. Die Lobbyorganisation der Familienunternehmer macht jetzt Druck. Um Investitionen ordentlich kalkulieren zu können, müssten die Betriebe noch vor dem Herbst Bescheid wissen, wie die geplanten Reformen genau aussehen. Die Sommerpause des Bundestags geht in der Regel von Juli bis August. Die Zeit ist keine Ferienzeit. Die Abgeordneten widmen sich in den Wochen ihren Wahlkreisen und bereiten ihre parlamentarische Arbeit im Herbst vor. In besonders dringenden Fällen kann der Bundestag auch im Sommer zusammengerufen werden. In der Vergangenheit war das etwa der Fall, als der Wiederaufbaufonds nach der Ahrtal-Flutkatastrophe oder die Griechenlandhilfen während der Eurokrise im Parlament beschlossen werden mussten.
1: Der Iran hat trotz einer geltenden Waffenruhe erneut Raketen auf Kuwait und Bahrain abgefeuert. Die Außenminister der beiden Golfstaaten haben die Angriffe auf ihr Staatsgebiet verurteilt. Es handele sich um eine eklatante Verletzung ihrer Souveränität. Nach Angaben des US-Militärs konnten 6 von 7 Raketen abgefangen werden. Eine soll ihr Ziel verfehlt haben. Es gab Berichte über eine Explosion unweit des Flughafens von Kuwait. Offenbar gibt es keine Verletzten. Die iranische Revolutionsgarde teilte mit, die Angriffe hätten US-Stützpunkten gegolten und seien eine Vergeltung für amerikanische Attacken auf Radaranlagen im Iran gewesen. Die Deutsche Umwelthilfe fordert bessere Abfallkonzepte auf Musikfestivals. Nach Ansicht der Organisation müsste der Müll konsequenter getrennt und die Mehrwegsysteme ausgeweitet werden. Einzelheiten von Patricia Wern.
3: Bei vielen großen Festivals würden besonders oft Einwegverpackungen genutzt, kritisiert DUH-Chefin Metz. Musikveranstaltungen sollten Spaß machen, aber sie dürften kein Ausnahmezustand für die Umwelt werden. Sie verweist auf Volksfeste und andere Großveranstaltungen in Deutschland, bei denen ein kompletter Mehrwegeinsatz und strenge Mülltrennung gut funktionierten. Das Festival Rock am Ring, das gerade in der Eifel läuft, setzt sich nach eigenen Angaben schon für mehr Nachhaltigkeit ein und weitet seine Angebote beim Naturschutz und Mülltrennung aus.
1: Die Deutsche Umwelthilfe hat insgesamt 10 große Festivals zu ihrem Abfallmanagement befragt. Neben Rock am Ring auch Rock im Park, Fusion und das Wacken Open Air. In Homburg sind gestern Nachmittag 2 Autos zusammengestoßen. Dabei wurden laut Polizei 4 Menschen schwer verletzt. Nach bisherigen Erkenntnissen war eine 34-Jährige aus noch unklaren Gründen auf der Landstraße zwischen Beden und Wörschweiler in den Gegenverkehr geraten. Dabei kam es zur Kollision mit dem Wagen einer 38-Jährigen. Auf der Rückbank saßen 2 Kleinkinder. Nach Polizeiangaben wurden alle 4 Verletzten ins Krankenhaus gebracht. Lebensgefahr bestehe nicht. An beiden Autos entstand Totalschaden. Fußball-Bundesliga-Aufsteiger SV Elversberg hat Mittelfeldspieler Lukas Poremba fest verpflichtet. Die SVE zog die Kaufoption für den 26-jährigen Polen, der bislang vom Hamburger SV ausgeliehen war. Der Vertrag läuft bis 2029. In der vergangenen Zweitligasaison bestritt Poremba alle 34 Ligaspiele für Elversberg. Und das waren die Nachrichten mit Franziska Hans. 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
4: Sonne und Wolken haben wir heute Nachmittag bei 18 Grad in Nonnweiler und 22 in Wallerfangen. Gegen Abend kann es durchaus noch mal ein paar Schauer geben, die dann später abziehen. Heute Nacht ist es locker bewölkt oder klar bei 12 bis 8 Grad. Morgen scheint noch mal die Sonne, ist aber windiger bei wieder 18 bis 22 Grad. Am Montag dann noch mal wechselhafter. Ab dem Nachmittag kommen wieder ein paar Schauer zu uns, aber es wird insgesamt wärmer bis 24 Grad.
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4: Ich bin Gabi Sauber, freue mich, dass Sie dabei sind. Hallo, einen schönen, entspannten Samstag wünsche ich Ihnen. Die Bühne im Deutsch-Französischen Garten steht schon für das Philharmonische Orchester aus Straßburg. Das kommt nämlich heute Abend zu den Musikfestspielen Saar und bringt ein spannendes Programm mit. Im Mittelpunkt steht eine der berühmtesten Sinfonien der Welt, würde ich einfach mal so sagen, nämlich die 5. von Ludwig van Beethoven, deren ersten 4 Töne Sie bestimmt alle kennen. Ein paar Resttickets gibt's noch. Die Bühne steht am See im Deutsch-Französischen Garten um 19:30 Uhr. Mehr Infos dazu auch auf musikfestspielesaar.de.

Da werden Erinnerungen an den Klavierunterricht wach. Vielleicht ja auch bei Ihnen die bekannte Sonata Facile, also leichte Sonate in C-Dur von Mozart, die aber so leicht eigentlich gar nicht ist. Aber für Mitsuko Uchida, die Mozart schon seit vielen Jahrzehnten spielt, seit sie ein Kind ist, ist das wahrscheinlich gerade gut, um sich morgens einzuspielen oder die Finger aufzuwärmen. Sie gilt ja als eine der großen Mozart-Interpretinnen unserer Zeit, lebt inzwischen in Österreich, ist aus Japan schon als Kind dahin gekommen und hat die ganze Musikszene dort aufgesogen. Der erste Satz aus dieser Sonata Facile in C-Dur hier bei uns auf SR Kultur im Langsamstag. Das Licht dieser Welt knipst jetzt für uns Giesbert zu Kniephausen an.

0: ziemlich ungestüm noch der junge Vivaldi, den feiern Enrico Casazza und Modo Antiquo auf dieser CD. Der sechste Satz aus einem ganz frühen Violinkonzert in D-Moll hier im Langsamstag um 20 nach 3.
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3: Und mit Katrin Aue. Michael, auf einer Skala von 0 bis 10, wie viel Vorfreude hast du wegen der Fußball-WM der Männer, die ja am Donnerstag, glaube ich, beginnt?
2: Ja, schon ein bisschen. Also WM und EM interessiert mich schon. Also Bundesliga ist jetzt nicht ganz so mein Thema oder Champions League, aber es ist natürlich jetzt schon so ein bisschen so, dass die Stimmung ein kleines bisschen bei mir gedämpft ist, weil manche Spiele beginnen ja auch zu einer ungünstigen Zeit und irgendwie, wenn man jetzt so durch die Stadt geht, dann spürt man auch gar nicht so viel jetzt irgendwie von so einer WM-Begeisterung, aber die kann ja noch kommen.
3: Ja, stimmt. Jedenfalls der Fußball-Weltverband FIFA legt sich schon mächtig ins Zeug, damit wir alle reichlich Gelegenheit bekommen, von der WM zu erfahren. Der offizielle Titelsong zum Beispiel, der ist längst veröffentlicht. Das ist Die Die von Shakira und Burna Boy. Kommt man bei Social Media derzeit kaum dran vorbei.
2: Interessant, kannte ich jetzt noch gar nicht. Also man kann auf jeden Fall sagen, die FIFA-Marketingmaschine läuft. Und auch der Deutsche Fußballbund DFB veröffentlicht längst Videos, die Lust machen sollen auf das Turnier. Zum Beispiel ein kleines Filmchen mit den Nationalspielern Nick Woltemade und Malik Chow, wie sie WM-Panini-Bildchentüten aufreißen und bei manchen mag da Nostalgie aufkommen.
4: Echt viele Nationen, ne? Ich wollte meinen Kollegen, weil wir hatten Langeweile. Und da haben wir eine Challenge gemacht, wie viel es braucht, wie viele Päckchen, bis ich mich selber ziehe. Ich würde sie mich jetzt selber ziehen.
5: Okay, ich habe einen. Okay, ich habe auch einen.
3: Okay, also die Fußballer sind schon mal am Sammeln. Jedenfalls auch die journalistische Berichterstattung zur Fußball-WM wird langsam, sag ich mal, hochgefahren. Die ARD-Mediathek zum Beispiel erinnert mit einer Doku-Serie an die WM 1994. 11 Helden, ein Albtraum, Doku-Serie über ein denkwürdiges Turnier, heißt das Ganze. Oder die Frankfurter Rundschau hat längst einen WM-Countdown-Ticker gestartet mit Meldungen rund um die WM. Und die Bild-Zeitung, die verrät schon Details über die Spielerfrauen.
2: Ja, und das wird ja auch langsam Zeit. Schließlich gilt ja die Fußball-WM der Männer als eines der letzten Lagerfeuer, in Anführungszeichen, um die sich die Nation versammeln kann. Also so eine Art neues Sommermärchen angesichts der allgemeinen Krisenstimmung in Deutschland. Und das ist heute unser Thema bei Medien kross und quer. Fußballjournalismus als Strohhalm unserer kriselnden Gesellschaft.
3: Wir haben uns einen Fachmann dazu eingeladen, Markus Bölz, Professor für Sportkommunikation und Sportjournalismus an der Fachhochschule des Mittelstands Berlin. Hallo nach Berlin.
6: Hallo nach Saarbrücken.
3: Herr Bölz, wie schätzen Sie es ein, angesichts all der Krisen gerade, wie wichtig könnte es werden in Deutschland, dieses gemeinsam vor dem Fernseher sitzen und Fußball-WM gucken?
6: Ja, das ist natürlich total zentral, weil es ist de facto so, wie Sie sagen. Natürlich sind Fußball-Weltmeisterschaften immer Spiegel der deutschen Gesellschaft und auch der Befindlichkeit. Und genau das erleben wir jetzt gerade auch. Es ist genauso, wie Sie sagen. Es ist eigentlich ein bisschen verhalten für eine WM. Aber wir leben ja auch tatsächlich in Zeiten von gesellschaftlicher Verunsicherung gerade. Und ich glaube schon, dass die WM-Berichterstattung auch gerade aktuell und dieser eher gedämpfte Tonfall, den wir haben, vielleicht fast schon ein bisschen demütiger Tonfall, ja, dass das ein Seismograph gesellschaftlicher Verunsicherung ist, die wir ohnehin in unserer Gesellschaft gerade spüren.
2: Aber ist ja interessant, also man kommt ja immer wieder auf dieses Sommermärchen 2006 zurück, was sicherlich auch damit zu tun hatte, dass es ja damals in Deutschland stattfand. Jetzt ist es ja relativ kompliziert, also wenn man daran denkt, also es ist ja nicht nur USA, sondern auch Kanada, Mexiko, dann sind ja auch die Anspielzeiten so ein bisschen schwierig. Also das hat ja sicherlich damit auch zu tun, dass die Stimmung jetzt noch nicht so euphorisch ist, oder?
6: Ja, das hat damit zu tun, aber auch wiederum nicht. Ja, also wir haben jetzt im Vergleich zu der letzten Herren-WM in Katar wieder eigentlich klassisch Sommer und eigentlich sind wir mentalitätstechnisch in einem Zustand, wenn das Rumreisen schon immer teurer wird, dann kann man sich ja irgendwie daheim wenigstens gemütlich machen, dann würde so eine WM ja eigentlich genau richtig kommen. Ja, natürlich ist es so, dass die dann in Kanada und in den USA stattfindet, aber eigentlich ist ja auch Nordamerika uns, sagen wir mal, zumindest kulturell relativ ähnlich. Ja, ich bin auch der Meinung, dass vielleicht ähnlich wie im Sommermärchen 2006 es auch so sein könnte, dass mit Beginn des Turniers nochmal so der ganz große Boom kommt. Das hat natürlich auch was zu tun damit, wie die deutsche Nationalmannschaft auftritt. Ja, also diese Mannschaft besitzt das Potenzial, durchschnittlich zu spielen, besitzt aber auch das Potenzial, tatsächlich Weltklasse zu spielen. Ja, das heißt, das ist jetzt mal wirklich eine WM, wo der sportliche Funke sozusagen über den Teig springen kann und uns als Ermatte der Gesellschaft vielleicht tatsächlich auch wieder neu beleben kann. Das wäre schön, wenn es so wäre.
3: Eine gewisse Rolle wird ja sicherlich auch die Berichterstattung über diese WM spielen. Was würden Sie sagen, wie wichtig sind Sportgroßereignisse wie Fußball-WMs für den Journalismus?
6: Ja, das ist für den Journalismus natürlich total wichtig, weil wenn Sie sich mal so eine Liste ansehen, was so die meist angesehenen Fernsehsendungen in der deutschen Mediengeschichte sind, dann sind es halt super häufig Fußballspiele. Ich glaube, unter den Top 20 ist 19 Mal ein Fußballspiel der WM und einmal ist, glaube ich, ein Serienteil der Schwarzwaldklinik. Ja, also da sieht man ja, wie zentral auch der Berichterstattungsgegenstand Fußball-WM oder Fußball generell ist. Und wenn Sie dann sozusagen als Medienwissenschaftler da einen Blick drauf werfen, dann ist es schon so, dass Fußball-Weltmeisterschaften immer vor allem ein Motor medientechnischer Innovation ist. Das hat man teilweise gar nicht so auf dem Schirm. Aber natürlich ist es so, dass diese extrem hohe globale Aufmerksamkeit einen Innovationsdruck bringt und sehr häufig eben mit diesen Großereignissen auch medientechnische Pionierleistungen einhergehen und natürlich auch Innovationsschieber einhergehen. Ja, also wenn Sie mal so an die WM 54 denken, ja, dann war die natürlich für die deutsche Gesellschaft, für West und Ost sehr wichtig. Aber da reden wir dann natürlich auch über den Aufbau von einem gesamteuropäischen Fernsehnetz. Also die Eurovision hat sehr viel damit zu tun mit der Krönung von der Queen, die auch so um den Dreh rum war und eben der Fußball-WM 54. Und auch WM 54, was auch eine Geschichte ist in der Geschichte, wenn Sie sich anschauen, wann, in welchen Zeitpunkten der Mediengeschichte am meisten Fernseher verkauft wurde, also der Sprung am höchsten war, war das in Westdeutschland während der Fußball-WM 54, aber absurderweise auch in Ostdeutschland. Das heißt, beide Länder während dieser WM ging es total nach oben und ist eigentlich das Medium Fernsehen zu einem Massenmedium geworden durch diese Fußball-WM 54. Und das war dann auch interessanterweise der Grund, dass die DDR-Führung danach gesagt hat, um Gottes Willen, wir müssen diese Westsender irgendwie stören, weil das natürlich für diese ganze Identitätsentwicklung, dass man sich da auch über die Grenze hinaus doch noch als eine Nation empfunden hat, durch das Agieren damals in der Schweiz von der deutschen Fußballnationalmannschaft, also eigentlich der Westdeutschen, ja. Das war schon spannend zu sehen, ja. Also das ist so ein Beispiel dafür. Aber Sie können auch ganz andere Zeiten nehmen, ja. Also wenn Sie sich zum Beispiel die WM 98 ansehen, das war in Frankreich, da war Deutschland sportlich eigentlich sehr schwach. Aber wenn Sie sich die Zugriffszahlen auf Spiegel Online anschauen, dann war das sozusagen der absolute Moment in der Geschichte von Spiegel Online, wo man nicht mehr sagen kann, dass Online-Berichterstattung ein Nischenprodukt ist, sondern dass es ein Massenprodukt ist. War das sozusagen eine Fußball-WM, die sozusagen für Durchbrüche in der Mediengeschichte gesorgt haben.
2: Wenn wir jetzt uns mal kurz zurückbeamen, vor 4 Jahren, da gab es ja Kritik an dem Austragungsort Katar. Also da gab es ja vielerlei Berichte über Menschenrechtsverletzungen, also was den Bau der Stadien und die Ausbeutung der Arbeiter da angeht. Da fand ich ja interessant, da gab es ja dann so einen Zwiespalt, weil einerseits ist es natürlich so, dass die Sender ja Mitveranstalter sind, also was die Übertragung angeht. Und andererseits hat man dann eine sehr kritische Berichterstattung gehabt, was den Austragungsort angeht. Also nun will ich jetzt die USA nicht mit Katar vergleichen, aber das ist ja dann schon ein Problem, wenn man selber auch sozusagen Veranstalter ist oder Übertragungssender, sagen wir mal so. Wie sehen Sie denn diesen Konflikt?
6: Grundsätzlich muss man natürlich sagen, dass so große Ereignisse wie Fußball-Weltmeisterschaften natürlich hochpolitische Mega-Events sind. Und de facto ist Kritik für einen Journalisten, für einen professionellen Journalisten nie eine Option, sondern immer Kernaufgabe seiner Aufgaben. Wurscht, egal, ob du in der Politikredaktion bist oder in der Sportredaktion. Aber ich sehe da schon, genauso wie Sie, Unterschiede. Also vor der WM in Katar hatten wir eine sehr intensive Auseinandersetzung mit der Thematik und haben sehr intensiv die bedenklichen Bedingungen während dieser WM. Denken Sie mal nur an das Thema Stadion und wie da mit Menschenrechten umgegangen wurde, ja. Oder denken Sie mal das komplette Thema Homosexualität in diesen arabischen Gesellschaften, ja. Das wurde sehr zentral diskutiert. Und das war natürlich aus meiner Sicht ist das ein legitimer Gegenstand journalistischer Kontrolle. Das wäre aber nach meinem Begriff in diesem Jahr, in dem Zustand, in dem die USA ist, ja, in dem Zustand, in dem vor allem die politische Führung in den USA ist, ja, da muss man auch immer differenzieren, wäre das selbstverständlich auch ein Thema, denn wir haben einen ganz großen Punkt von Selbstinszenierung von Politikern, vulgo natürlich von Trump, im Kontext dieser Fußball-Weltmeisterschaft. Und wir haben einen sehr demütigen FIFA-Präsidenten mit Herrn Infantino, der da ja irgendwelche Friedenspreise ihm noch schenkt und alles Mögliche macht, um sich eigentlich dem Mann anzubiedern. Natürlich ist das ein legitimer Gegenstand journalistischer Kontrolle. Und trotzdem habe ich genauso wie Sie das Gefühl, dass das dieses Jahr eher ein bisschen kleiner gespült wird. Ja, und es ist auch interessant, weil das nicht nur in der sportjournalistischen Betrachtung so ist, sondern darüber machen sich interessanterweise auch die Spieler Gedanken. Ja, also der Kapitän der deutschen Fußballnationalelf, das Joshua Kimmich, hat sich dezidiert dazu auch geäußert und hat gesagt, natürlich habe ich eine politische Meinung, aber ich werde im Vergleich zu vergangenen Weltmeisterschaften das natürlich auch für mich behalten und muss es nicht wie eine Monstranz vor sich hin tragen, sondern werde mich fokussieren auf meine sportliche Leistung, gleichwohl ich eine politische Meinung dazu habe.
3: Aber haben Sie eine Idee, woher das kommt, diese Zurückhaltung sowohl bei den Medien als auch bei Joshua Kimmich zum Beispiel?
6: Ja, habe ich. Bei Joshua Kimmich habe ich schon das Gefühl, dass das ein Ausdruck ist von Unsicherheit. Und das ist eine Unsicherheit, die wir auch im generellen politischen Raum haben. Ja, also wenn ich sehe, wie politische Führung in Deutschland im Umgang mit dieser Irrationalität, die da in den USA in der Führung ist, agiert, dann erleben wir ja das auch. Wir erleben ja nicht die komplette Kritik immer daran, sondern was wir da erleben, ist sozusagen eigentlich weg von der Moral hin zu einem Pragmatismus. Also wir erleben sozusagen so eine Art Funktionalität statt Moral. Und das ist mehr und mehr ein Umgang, den wir im Umgang mit den USA haben, der aber auch innerhalb der USA passiert. Ja, also wenn Sie sehen, wie die Proteste gegen Trump in der ersten Amtsperiode waren und wie gering die waren, als jetzt zum zweiten Mal gewählt wurde, dann haben wir ja sozusagen eine Normalisierung von solchen Prozessen. Und das gibt einem natürlich Bedenken. Also ich würde es mal so sagen, wir haben eine Transformation von Moral unter Bedingungen von Unsicherheit, was nicht bedeutet, dass der heutige Sportjournalismus unpolitischer ist, aber er ist vorsichtig politisch. So würde ich das einschließen.
2: Aber es ist schon interessant, dazu passt ja auch, also ich bin nicht ganz so tief in dem Thema drin, aber ich kann mich erinnern, es gab ja eine Zeit lang viele Medienberichte über die Hintergründe der FIFA, also sprich diese Korruptionsfälle, die es da gab und so weiter. Mhm. Also da gab es ja eine ganze Reihe von Dokumentationen und Artikeln, kann mich erinnern. Da hört man ja kaum noch etwas. Da habe ich dann so gedacht, na gut, also das wird jetzt vielleicht nicht unbedingt daran liegen, dass es jetzt so sehr viel sauberer heutzutage bei der FIFA zugeht, sondern eher daran, was Sie jetzt gerade gesagt haben, dass es jetzt so ein

0: oder der französischen, ist es immer noch so, dass Deutschland das Land ist in Europa, aber wahrscheinlich auf der ganzen Welt, wo sie die höchste Kritikdichte an Berichterstattung über Sport haben. Und das ist interessant, weil wenn Sie in Deutschland sozusagen unter den Ressorts befragen, dann wird man sagen, naja, der Sportjournalist, klischeehalber, ist vielleicht nicht der, der nicht so genau darauf hinschaut. Wenn Sie das allerdings im globalen Kontext sehen, dann ist es schon so, dass, sagen wir mal, der kritische Gestus in einer Sportjournalismuskultur in Deutschland mit Abstand die höchste in der ganzen Welt ist, ganz klar.
1: Ihre Prognose, wird diese WM zünden in Deutschland?
0: Ich glaube, dass sie zünden wird, weil wir es bitter notwendig haben. Ja, also ich spüre das, wie ausgezehrt wir eigentlich nach Erfolgsgeschichten sind. Ja, und es hängt ein bisschen davon ab, wie die deutsche Mannschaft sich da präsentiert. Aber ich glaube, dass es tatsächlich zündet. Ich will es mal so ein bisschen kleiner machen. Ja, Sie haben vorhin Nick Woltemade erwähnt. Der hat vor 3 Jahren als völlig unbekannter Kicker in Elversberg gespielt. Und wenn ich dann sehe, wie dieses kleine Dorf aus dem Nichts heraus einfach ein bisschen angezündet wird über Fußball und wie das sozusagen für ein ganzes Bundesland wie das Saarland total identitätsprägend gerade ist, dann sehe ich, dass wir genau das sind. Diese Fußballkultur ist in diesen harten Zeiten, die wir haben, einfach ein Trostspender. Und diese Funktion wird kommen, davon bin ich überzeugt. Und ich habe mich in letzter Zeit auch total intensiv damit befasst, ich habe ein Buch geschrieben, das heißt Fußballkultur. Und da sehe ich, dass wir eine spezielle Fußballkultur haben, die ist selten national gedacht, sondern wir sind eigentlich ein Flickenteppich von vielen regionalen Identitäten, weil wir qua unserer Geschichte nie so wie die Franzosen beispielsweise oder von mir aus auch in Skandinavier so eine nationale Identität in dieser Freude ausleben konnten. Das konnten wir ein bisschen bei der WM 2006. Ja, aber ich glaube, dass dieser Flickenteppich an regionalen Identitäten, ja, dann irgendwann mal auch mal kurz so ein bisschen in dieser Ausnahmezeit von der WM sich irgendwann mal findet. Und wenn da noch so ein bisschen sportlicher Erfolg dabei ist und so ein bisschen auch noch Glanz dabei ist. Sie haben glücklicherweise dieses Mal ein Team, wo einfach so junge, entwicklungsfähige Spieler an der Schwelle zur Weltklasse sind. Ja, es ist einfach nicht klar, welche Weiche, ob die, keine Ahnung, früh ausscheiden oder ob es diesmal halt ganz weit geht. Das ist in diesem Team völlig denkbar. Ja, und wir haben auch so Momente des Irrationalen, die wir eigentlich als Disruption brauchen für unsere Gesellschaft. Diese Gesellschaft braucht Dennis Undaff. Dieses aus dem Nichtswissen, wo ein genialer Moment ist und plötzlich was umgekippt wird und danach wie man einfach ein Döner ist. Dieser Moment dessen, dass man sozusagen aus den Klischeebildern herausgeht, ja, das ist halt einfach den Wunsch mit dieser WM, den ich in Deutschland traditionell eher in Kombination mit Vereinsfußball sehe, ja. Aber ich glaube, dass wenn es dem ein bisschen gelingt, dann gute WM zu spielen und es kommunikativ geschickt hinzukriegen und wirklich 2, 3 Überraschungsmomente kommen, dann sind wir auch wieder am Start, ganz klar.
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3: Fußball als Trostspender kann funktionieren wie beim Sommermärchen 2006. Gibt's übrigens auch als Doku, die die Stimmung von damals spiegelt. Vieles habe ich schon vergessen und habe mich dann wieder daran erinnert, als ich sie geschaut hat. Meine Empfehlung in der ZDF-Mediathek zum Sommermärchen 2006. 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

Schon als Teenie hatte sie eine unglaublich außergewöhnliche Stimme. Renee Allstedt hat schon im Kindergarten an Talentwettbewerben teilgenommen. Ja, und es wurde sogar eine richtige Doku über sie gedreht. The Making of a Child Star, das war schon in den 90er Jahren, gibt es auch noch bei YouTube, habe ich gerade mal geschaut. Denn sie musste schon einiges mitnehmen als Kind. Talentwettbewerbe, Konzerte und noch vieles mehr. Und auch heute ist sie noch im Geschäft, hat noch nicht die Nase voll vom Business. Renee Allstedt hier bei uns auf SR Kultur mit Hit The Road Jack. Jetzt Beethoven mit einem saarländischen Pianisten, nämlich Wolfram Schmidt-Leonardi. Hier ist der Finalsatz aus der S-Dur-Klaviersonate.

Es ist eine Landschaft wie aus dem Bilderbuch. Sie können sich gerne mal ein paar Bilder davon anschauen. Wellige grüne Hügel überall mit saftigen Wiesen, da grasen ein paar Schafe. Schmetterlinge sind unterwegs und seltene Wildblumen und hier und da ein paar sehr beeindruckende Kreise, Felsen und auch einige Kulturdenkmäler, die in den Kreideboden geschlagen sind. So sieht die schöne Landschaft aus der sogenannten Sussex Downs oder auch South Downs, die John Ireland hier beschreibt in seiner Downland Suite. Menuettsatz daraus mit dem English Chamber Orchestra und Julian Lloyd Webber. Hätte die Band TLC geahnt, welchen Hit Max Martin damals geschrieben hat für die damals 16-jährige Britney Spears, dann hätte sie sich vielleicht nochmal überlegt, den Song selbst zu singen. Dafür ist dann Britney Spears damit mit 16 Jahren über Nacht zum Star geworden. Hit Me Baby, hier mit Jan Verstraeten.

Der Hit, den Britney Spears über Nacht zum Star gemacht hat. Jan Verstraeten hier mit Max Martins Hit Me Baby. Und hier ist noch Schalpasi, Happy Single.

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1: 16 Uhr. Der Entwurf zur Pflegereform von Bundesgesundheitsministerin Baken sorgt für immer mehr Diskussionen. Kritik kommt vom saarländischen Amtskollegen Jung. Hintergrund ist der Plan, dass auch weniger wohlhabende Menschen für die Pflege ihrer Eltern zur Kasse gebeten werden sollen. Bisher sind alle mit weniger als 100.000 Euro Bruttojahreseinkommen davon befreit. Für SR Info Dirk Wilsmeier.
2: Diese Grenze will Baken allerdings abschaffen und hat das jetzt erneut verteidigt. Das für die Pflege fehlende Geld, wenn Angehörige nicht einspringen müssen, wird vom Sozialamt, also der Allgemeinheit, getragen. Kritik an der höheren Belastung für Angehörige, aber auch an den geplanten Kürzungen bei den Pflegekräften kommt vom saarländischen Gesundheitsminister Jung. Er moniert, dass dadurch Probleme nicht gelöst, sondern nur verlagert werden. Eine nachhaltige Pflegereform müsse die Pflegeversicherung strukturell stärken und die Lasten fair verteilen, auch wenn eine Stabilisierung der Pflegeversicherung notwendig sei.
1: Der Verband der Familienunternehmer hat gefordert, dass der Bundestag seine Sommerpause ausfallen lässt und stattdessen über wichtige Reformen berät. Das Redaktionsnetzwerk Deutschland zitiert aus einem Brief von Verbandschefin Ostermann an die Abgeordneten der Regierungsfraktionen. Darin heißt es, die für das Reformpaket relevanten Ausschüsse sollten im Sommer weiterarbeiten, damit der Bundestag noch im August die entsprechenden Gesetze verabschieden könne. Der Verband befürchtet, dass die Reformpläne über die Sommerpause von verschiedenen Interessengruppen zerpflückt würden. Außerdem benötigten die Unternehmen Planungssicherheit. Die parlamentarische Sommerpause geht eigentlich von Anfang Juli bis Anfang September. Wenige Tage vor Beginn der Fußballweltmeisterschaft in den USA dürfen offenbar mehrere Funktionäre des iranischen Fußballverbands nicht einreisen. Medienberichten zufolge zählen dazu der Teammanager und der Pressechef der Mannschaft sowie Vertreter des Außenministeriums und der Sicherheitsabteilung. Nach Angaben des US-Botschafters in Ankara dürfen die iranischen Nationalspieler jedoch regulär einreisen. Der Iran warf den USA eine diskriminierende Behandlung vor. Medien berichten von insgesamt 12 abgelehnten Anträgen. Die Betroffenen sollen die Nationalmannschaft dennoch heute nach Tijuana begleiten, um in Mexiko dann erneut Visa-Anträge für die USA zu stellen. Papst Leo XIV. Hat am Vormittag seinen Besuch in Spanien begonnen. In seiner ersten Rede machte das Oberhaupt der katholischen Kirche auf die Verantwortung Europas im Kampf gegen politische und gesellschaftliche Spaltung aufmerksam. Franka Welz für SR Info.
3: Papst Leo sagte, die Versuchung, durch das Schüren von Polarisierung an Beliebtheit zu gewinnen, scheine heute eher zu wachsen als abzunehmen. Im Umfeld neuer Technologien, zum Beispiel Social-Media-Plattformen oder künstlicher Intelligenz, verschärften sich Vorurteile, kritisches Denken werde geschwächt und übermächtige Interessen säten tödliche Impulse. Als Gegengewicht zu spaltenden und polarisierenden Narrativen führte er Kultur, Innerlichkeit, eine freie und qualitativ hochwertige Bildung und Transzendenz an. Von Politik und Wirtschaft forderte der Papst höhere Investitionen in Schulen, Hochschulen und Forschung sowie in lokale Gemeinschaften und in die Zivilgesellschaft als Keimzelle für Teilhabe und kulturelle Vermittlung.
1: Zuvor kritisierte der Papst Russlands Präsidenten Putin, weil dieser zuletzt im Ukraine-Krieg ein Angebot über Verhandlungen zu einem Waffenstillstand abgelehnt hatte. Und das waren die Nachrichten mit Franziska Hans. 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
4: Mal scheint die Sonne, mal versteckt sie sich hinter den Wolken, ist aber meist noch trocken heute Nachmittag bei 18 Grad in Nonnweiler und 22 in Wallerfangen. Gegen Abend kann es durchaus noch mal ein paar Schauer geben. Die ziehen dann aber später ab, sodass es heute Nacht eher locker bewölkt oder klar ist bei 12 bis 8 Grad. Morgen scheint die Sonne, ist aber windig dazu, wieder bei 18 bis 22 Grad. Am Montag dann wechselhafter, ab dem Nachmittag vor allem wieder Schauer, aber insgesamt ein bisschen wärmer bis 24 Grad.
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4: Ich bin Gabi Sawasch, freue mich, dass Sie dabei sind. Hoffe, Sie haben einen schönen Nachmittag mit ein bisschen Sonne draußen. Und hier ist Adam Lytle für Sie. Das Album heißt Altars und Sister Wave, der Song.

0: Was für eine Eingebung, eigentlich nur vier Töne und so bekannt geworden. Der einsame Bahnhof Cripple Creek und da steht der schweigsame Fremde, gespielt von Charles Bronson, auf dem Bahnsteig und spielt diese eindringlichen Töne auf seiner Mundharmonika. Spiel mir das Lied vom Tod, unangefochtene Filmmusik hier von Ennio Morricone bei uns im Langsamstag. Neulich hat eine Freundin zu mir gesagt, so toll das ist mit der KI und was sie schon alles für uns erledigen kann. Sie habe große Angst davor, dass sie sich eines Tages gegen uns wendet und die Weltherrschaft übernimmt. Ich glaube, diese Sorgen, dass wir noch gar nicht abschätzen können, wie sehr KI unsere Welt verändert und bestimmt, teilen viele. Philosoph Tobias Rees meint zum Beispiel, dass die großen Tech-Konzerne daran nicht unschuldig sind.
1: Manchmal denke ich, dass die KI-Unternehmen gar keinen Begriff davon haben, wie viel Anteil sie an der Situation haben, in der sich die Welt befindet. Nicht wegen Fake News oder sowas, sondern weil sie diese fundamentale philosophische Unsicherheit in der Welt generieren. Dessen sind sie sich, glaube ich, nicht bewusst.
0: Werden wir die Kontrolle an die KI abgeben? Dieser großen Frage geht Maike zum Hoff gleich für uns nach, um 20 nach 4 hier auf SR Kultur im Langsamstag.

0: Sie thematisiert ein absolutes Tabu, das sie aber auch selbst betroffen hat, nämlich Kinderarmut, also in Armut aufzuwachsen und immer darauf zu schauen, was die anderen Kinder haben und was man selbst nicht hat. Liedermacherin Laura Braun hier bei uns im Langsamstag mit Nullsummenspiel.
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0: Künstliche Intelligenz. Sie macht vieles leichter, schneller und einfacher. Sie kann recherchieren, analysieren, komplexe Dinge vereinfachen. Und trotzdem oder gerade deshalb ist da auch immer eine große Skepsis. Zum einen macht die KI ja auch noch viele Fehler. Zum anderen wissen wir oft gar nicht so genau, wie KI zu ihren Entscheidungen kommt. Ist es da wirklich vertretbar, Kontrolle abzugeben? Kann man kontrollieren, was man nicht versteht? Maike Zumhoff über die vielleicht wichtigste Frage unserer Zeit. Wer kontrolliert am Ende wen?
2: Woran denkt ihr, wenn ihr an künstliche Intelligenz denkt? Es gibt ja die einen, die es einfach nur unglaublich super finden, sich jede Mail schreiben lassen und ihr halbes Leben mit der KI planen. Und ja, Prozesse werden schneller, die Wissenschaft wird enorme Durchbrüche dank KI haben und Chatbots werden für viele einsame Menschen zu treuen Begleitern werden. Und dann gibt es die, die das alles gar nicht so lustig finden. Und hier zähle ich mich zu. Ich denke bei KI an Massenarbeitslosigkeit, Desinformation, Kontrollverlust und an George Orwells 1984. Ich will weder, dass meine polizeiliche Akte von den Datensammlern gescannt wird, noch, dass mein Arzt dem Behandlungsplan einer KI folgt, um mich zu therapieren. Es fällt mir sehr schwer, eine positive Verbindung zu dem Thema zu haben. Ich sehe KI als so ein Werkzeug für die Faulen, eine Technologie, die uns abhängig und dumm machen wird und eine Büchse der Pandora, von der ich nicht glaube, dass wir bereit waren, sie zu öffnen. Aber ich will das auch hinterfragen und verstehen. Was ist jetzt richtig? Woher kommt meine Angst und Ablehnung? Warum fällt es mir so schwer, der KI zu vertrauen, ihr Kontrolle zuzugestehen? Kann KI vielleicht doch eine Riesenchance sein? Werden wir ihr die Kontrolle abgeben? Oder nimmt sie sich das vielleicht einfach selber?
3: Ich komme aus einem kleinen schwäbischen Bauerndorf. Wenn ich da hingehe, alle wissen, was KI ist. Nach ein, zwei Sätzen drücken alle ihre tiefe Unsicherheit aus und verbinden das dann auch ganz schnell von dieser kleinen persönlichen Begegnung mit KI zu großen Fragen.
2: Ich spreche für diese Folge mit dem Philosophen Tobias Rees, der viel Expertise im Bereich KI hat. Es ist ehrlich gesagt ein bisschen schwierig zu beschreiben, was sein Beruf genau ist. Er nennt sich selbst Philosopher in the Wild. Er war Professor in Berkeley und New York und jetzt arbeitet er unter anderem im Silicon Valley und ist dort Gesprächspartner der großen KI-Unternehmen. Meine ersten Fragen an ihn sind jetzt also auch genau diese großen Fragen, sowas wie, kann KI ethisch, humanistisch korrekt sein? Kann KI neutral sein? Kann KI gerecht sein? Ist KI vielleicht mehr als nur eine Rechenmaschine? Und Tobias Rees sagt, ha, lustig, genau dieselben Fragen stellen sich die CEOs und Entwickler auch. Was, denke ich? Die bauen das und die wissen nicht, auf welchem Fundament es steht?
3: Manchmal denke ich, dass die KI-Unternehmen gar keinen Begriff davon haben, wie viel Anteil sie an der Situation haben, in der sich die Welt befindet. Nicht wegen Fake News oder sowas, sondern weil sie diese fundamentale philosophische Unsicherheit in der Welt generieren. Dessen sind sie sich, glaube ich, nicht bewusst.
2: Eine fundamentale philosophische Unsicherheit in der Welt. Hier tritt also gerade im Affenzahn etwas Neues und potenziell sehr Mächtiges in unser aller Leben. Etwas, das unsere alte Realität unwiderruflich ablösen wird. Und wir wissen nicht, ob es nach unseren philosophischen Grundwerten, Moral, Ethik, Werte, Gerechtigkeit, Neutralität funktioniert. Wir wissen es nicht, weil nicht mal seine Erschaffer es sicher wissen. Und das klingt nicht gut. Das klingt nach, oh komm, wir entwickeln eine Atombombe. Was soll schon schiefgehen? Wie kann das sein? Wie kann es sein, dass es etwas gibt, von dem wir nicht genau wissen, wie es tickt? Das Verständnis davon wäre für mich ja die Basis dafür, um zu vertrauen, um Kontrolle abzugeben. Tobias Rees sagt, das hat was mit dem klassischen modernen Menschenbegriff zu tun, der in Europa im 17. Jahrhundert entstanden ist. Wir haben gelernt, in zwei Kategorien zu denken, in Mensch und Maschine. Der Mensch ist demnach mehr als nur Natur, hat Kultur, Sprache, Gesellschaft, Politik und so weiter. Und der Mensch ist komplett anders als Maschinen. KI überschreitet jetzt plötzlich diese Grenze. Sie lernt, sie hat ein gewisses Level von eigenständigem Handeln, sie spricht, sie versteht, vielleicht hat sie auch ein Baseline-Level von Kreativität und Denken.
3: Es kann Dinge machen, die klassische Rechenmaschinen nicht machen konnten. Und da gibt es tatsächlich einen Unterschied. Also wenn ein KI-System lernt, zum Beispiel bei Anthropic gibt es jemanden, Chris Ohler heißt er, der sagt, wir trainieren KIs gar nicht. We grow them. Also wir lassen die wachsen. Das KI-System berechnet eigentlich nur eine hochdimensionale, räumliche Repräsentation von dem, was es lernt. Und diese Repräsentation, die Logik dieser Repräsentation, die ist emergent, die wächst, die entsteht ganz langsam. Wir geben die nicht vor, wir programmieren nichts, das macht die KI selber. Und wie sie das macht, wissen wir nicht so richtig. Die Repräsentation verstehen können wir auch nicht, weil wir nicht in hochdimensionalen Räumen denken können. Und dieses Wachsen ist, was viele KI-Leute fasziniert. Und dann sage ich, Moment, lass mich mal einen Unterschied machen. Denkt ihr zwischen Ontologie und Metapher, denkt ihr, die wachsen wirklich? Oder denkt ihr, Biologie ist die beste Sprache, die wir jetzt gerade zur Verfügung haben, um darüber zu denken? Und da kommt die interessante Antwort. Ja, das wissen wir nicht.
2: Da ist es schon wieder. Wissen wir nicht. Das macht mich wahnsinnig. Wie kann das sein? Verrückterweise löst das aber in Tobias Rees ein komplett anderes Gefühl aus.
3: Dann denke ich, oh wow, das ist so cool. Mit KI wurde Technik philosophisch. Einfach deswegen, weil was Technik ist, jetzt nicht mehr mit dem Begriff der Technik, den wir im 19. Jahrhundert erfunden haben, identisch ist. Weil wenn man jetzt KI betreibt, dann baut man ja was, was nicht in diese alten Kategorien reinpasst. Also müsste man ja verstehen im Bauen, wie man Kategorien verändert.
2: Ja, wenn ich meine Angst jetzt mal beiseite schiebe, dann sehe ich, was er meint. Und es ist tatsächlich krass. Technik wird philosophisch, denn hier entsteht etwas, das in der Menschheitsgeschichte so noch nie gedacht wurde. Wir konnten es auch schlichtweg nicht denken. Unsere Gehirne folgen einer vollkommen anderen Logik. Es ist also nur normal, dass wir vieles noch nicht wissen und jetzt erstmal neu definieren müssen. Hochdimensionale Räume. Wir können erahnen, wie sie funktionieren, aber wir können sie nicht selbst denken. Und Tobias Rees schwärmt weiter. Etwas denken, was vorher noch nie gedacht wurde. Sowas hat es in der Denkgeschichte immer mal wieder gegeben. Epochale Umbrüche. Und dann finden sich plötzlich in den alten Schriften ganz neue Begriffe, die es vorher nicht gab. Das Nichts oder die Intelligenz. Vollkommen neue Konzepte, die vorher nicht gedacht wurden. Was sagt er? Wenn wir dieses mächtige Werkzeug nicht im veralteten Spirit der industriellen Revolution nutzen, um zu automatisieren und zu optimieren, sondern um unsere Art zu denken mit der hochdimensionalen Art der KI verbinden, Dinge denken, die wir qua Mensch nicht selber oder alleine denken können. Aber da bleibt der Zweifel. Wollen die KI-Unternehmen eigentlich auch so eine KI oder wollen die nur meine Datenkontrolle und Profit? Umbrüche bergen großes Potenzial für Verbesserung. Aber Umbrüche schaffen auch immer ein Vakuum, Verunsicherung, Angst vor dem Kontrollverlust. Besonders wenn sie in so einer Turbogeschwindigkeit passieren wie aktuell. Doch es gibt viele, die diesen Umbruch auch in Echtzeit begleiten. Ich habe mit einer alten Schulfreundin telefoniert, Sabrina Palme. Die hat nach dem Abi so einen richtigen Raketenstart hingelegt, ist jetzt CEO ihres eigenen KI-Unternehmens Palki, lebt in New York, wurde 2024 unter die 100 brillantesten Frauen in der KI-Ethik gewählt, ist Mitglied im Expertenkomitee Sense-Senelec, das für die EU KI-Normen generiert. Ihre Aufgabe ist sowas wie eine KI zu entwickeln, die KI kontrolliert, damit Regeln für vertrauenswürdige KI auch eingehalten werden. Und während wir sprechen, denke ich so, boah, krass, das ist ja quasi wie ein komplett neuer Berufszweig. Eine neue Form von Polizei, also wieder eine ganz neue Kategorie, die es noch nie gab. Aber wird sich KI da nicht irgendwann drüber hinwegsetzen?
4: Ich würde sagen, alles, was entwickelt wird, wird ja gleichzeitig auch bei den KI-Kontrollmechanismen gespiegelt. Natürlich arbeiten wir immer an der Frontline der aktuellen Technologie. Wenn also jetzt eine künstliche allgemeine Intelligenz entstehen würde, dann würde es wahrscheinlich auch eine künstliche allgemeine Intelligenz geben, die sie überwacht und monitort.
5: Warte, Sabrina, denke ich. Eine KI kontrolliert die KI, weil wir Menschen abgehängt sind, wie eine hochdimensionale Parallelwelt mit eigener Judikative, Exekutive und Legislative?
4: Naja, schon alleine deshalb, weil wir Menschen in diesen Denkmustern und in dieser Schnelligkeit ja gar nicht mithalten könnten. Die Intention mit KI ist es ja, Technologie zu haben, welche autonom arbeiten kann mit eigenen, in Anführungsstrichen, Denkvermögen. Allerdings heißt das nicht, dass KI machen kann, was sie will. Das heißt, selbst bei künstlicher allgemeinen Intelligenz können wir etwas erschaffen, das nach unseren Regeln spielt und menschliche Aufsicht dazu holt, in Situationen, wo es notwendig ist.
5: Also, werden wir die Kontrolle an KI abgeben? Ich habe bis jetzt selten eine Folge mit so einem klaren Ja beantwortet, aber hier ist es. Ja, da gibt's gar keinen Weg dran vorbei. Der Drops ist gelutscht. KI wird vielleicht einen Umbruch einläuten, der so groß ist wie der zwischen Mittelalter und Moderne, sagt Rees. KI wird bleiben. Die Frage ist nicht mehr, ob sie Einfluss auf unsere Entscheidungen haben wird, sondern wie viel, unter wessen Kontrolle und nach welchen Regeln. Wir verstehen, wie sie funktioniert, aber wir verstehen nicht vollständig, wie sie entscheidet. Wir wissen also auch nicht, was genau passiert, wenn Maschinen irgendwann Entscheidungen treffen, die über unser Leben bestimmen. Vielleicht ist das also die eigentliche Frage für die Zukunft. Nicht, ob KI die Kontrolle übernimmt, sondern ob wir es schaffen, die Verantwortung für die Folgen davon zu behalten. Und soll ich Ihnen mal noch was verraten? Diese letzten Sätze hat mir die KI empfohlen.
0: Tja, die spielt halt eben überall mit. KI wird bleiben, halten wir das mal fest unterm Strich. Aber die Frage ist, wie viel Einfluss erlauben wir ihr? Das war das Thema heute für Maike zum Hoff in unserer Reihe Die großen Fragen in 10 Minuten hier auf SR Kultur. Nächste Woche geht's an dieser Stelle um die Frage, sollten wir auch mal hungern? 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

Mit Worten sei er gar nicht so gut, hat der Japaner Hideyuki Hashimoto mal in einem Interview gesagt. Deshalb war er auch sehr nervös. Er sagt, er drückt sich am liebsten in Musik aus am Klavier. Seine Mutter war Klavierlehrerin und so kam er ganz früh schon an die Tasten und hat dann ja im Laufe der Jahre gemerkt, dass er gerne etwas auf dem Klavier zu sagen hat. Zum Beispiel eine Verbindung auch zur Natur, zur japanischen Landschaft. Hier war es Hideyuki Hashimoto mit einem Titel seines Albums Time Mirrors hier bei uns auf SR Kultur. Jimmy Lee haben wir jetzt mit einem aktuellen Album im März dieses Jahres rausgekommen, You're Free to Go.

Es ist eine besondere Zeit, so zwischen 1 Uhr nachts und 4 Uhr morgens, wenn die Nacht sich so langsam verabschiedet, aber der Morgen auch noch nicht so richtig da ist. Genau damit, mit den frühen Morgenstunden, hat sich der Isländer Ásgeir hier beschäftigt. In The Wee Hours gehört zu seinem aktuellen Album Julia. Und hier haben wir noch ein bisschen Kammermusik von Franz Schubert mit dem Quatuor Modigliani.

Ein großes Tributalbum an Bill Withers hier von Jose James mit Lala Hathaway in diesem Song Lovely Day. Sein Album heißt Lean on Me. Und jetzt noch etwas für alle Serienfans unter Ihnen. Downton Abbey hat ja nicht nur mit 6 Staffeln große Erfolge gefeiert, sondern inzwischen gibt es auch mehrere Kinofilme und aus Downton Abbey 2, eine neue Ära, haben wir hier John Lann mit Le Chapeau de Carson.

0: Musik für einen Kinofilm, der noch nicht geschrieben ist. Lustiger Name für einen Albumtitel. Rikas, hier eine Stuttgarter Band mit Strangers. Die sogenannten Christfluencer haben eine große Followerschaft in den sozialen Medien. Sie verbreiten christliche Werte, aber auch rechtsextremes Gedankengut. Social Media gerecht in kleinen Häppchen, einfach, aber oft auch fundamentalistisch. Anders als im klassischen Gottesdienst, sagt Medienethikerin Madeleine Geidel.
1: Diese Formate funktionieren nicht im Digitalen. Im Digitalen müssen die Formate knapp sein, sie müssen kurz sein und sie müssen bestenfalls auch irgendwie entertainen und die Aufmerksamkeit halten. Das heißt, eine Komplexitätsreduktion ist fast notwendig für einen Social-Media-Post beispielsweise.
0: Christfluencer und ihre Verbindung zu rechtspopulistischen Akteuren, darum geht's gleich hier auf SR Kultur im ARD-Radio-Feature ab 17.04 Uhr. Ich bin Gabi Sawasch, danke für Ihr Interesse, wünsche Ihnen noch spannendes Weiterhören und ein hoffentlich erholsames Wochenende. Tschüss.

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1: 17 Uhr. Am letzten Tag des Wirtschaftsforums in St. Petersburg ist die russische Millionenstadt erneut mit ukrainischen Drohnen angegriffen worden. Der Gouverneur sagte, die Luftabwehr sei aktiviert. Bewohner der Stadt sollten sicherheitshalber zu Hause bleiben. Für SR Info Björn Blaschke.
2: Der Airport von St. Petersburg musste zeitweilig den Verkehr einstellen, ebenfalls wegen Drohnengefahr. Auch andere Regionen waren offenbar Ziel von Angriffen. Laut russischem Verteidigungsministerium wurden in der vergangenen Nacht insgesamt 376 ukrainische Drohnen abgeschossen. Schon vor Beginn des Wirtschaftsforums in St. Petersburg, vergangenen Mittwoch, hatte die Ukraine die zweitgrößte Stadt Russlands ins Visier genommen. Die Attacken, die sich gegen die russische Ölindustrie und militärische Ziele richten sollen, waren mehrfach Thema bei dem Wirtschaftsforum, das heute zu Ende geht.
1: Pakistan verstärkt seine Bemühungen um ein Ende des Kriegs zwischen den USA und Iran. Diplomaten haben der deutschen Presseagentur bestätigt, dass Innenminister Naqvi nach Teheran reist. Dort will er Regierungsvertreter treffen. Die seit 2 Monaten geltende Waffenruhe zwischen dem Iran und den USA wird immer wieder gebrochen, so auch jetzt wieder. Laut US-Militär wurden iranische Drohnen und Radaranlagen angegriffen. Zur Vergeltung hat der Iran Raketen auf die Golfstaaten Kuwait und Bahrain abgefeuert. Nach Angaben der US-Streitkräfte haben die Geschosse ihr Ziel verfehlt oder wurden abgeschossen. Bundesgesundheitsministerin Baken will an ihren Plänen für eine Pflegereform festhalten und das trotz vielfacher Kritik. Die Pläne sehen unter anderem vor, dass auch weniger wohlhabende Menschen für die Pflege ihrer Eltern zur Kasse gebeten werden sollen. Bislang sind Kinder von Zahlungen befreit, wenn ihr eigenes Jahreseinkommen unterhalb von 100.000 Euro brutto liegt. Der saarländische Gesundheitsminister Jung kritisiert das Vorhaben. Der SPD-Politiker forderte eine faire Verteilung der Lasten. Eine höhere Belastung für Pflegebedürftige und deren Angehörigen löse die Probleme nicht, sondern verlagere sie. Das Weltkulturerbe Völklinger Hütte bietet morgen zum UNESCO-Weltkulturerbetag mehrere Führungen an. So gibt es spektakuläre Ausblicke in die Hochofengruppe und Einblicke in technisch sowie historisch bedeutende Anlagenteile. Aus der SR-Nachrichtenredaktion Christian Koch.
3: Wer es abenteuerlich mag, kann um 12 und um 15.30 Uhr im Rahmen einer Führung den Sinter-Rundkühler und die Sinter-Entstaubung erkunden. Beweglich sollte man sein und festes Schuhwerk anziehen. Das sind die Voraussetzungen für diesen Weg in luftiger Höhe. Weitere Entdeckertouren führen in die Trockengasreinigung samt Hochofenleitstand und den Betonkohleturm. Eine Führung für Kinder wird ebenfalls angeboten. Der Eintritt ins Weltkulturerbe ist frei. Die Ausstellung X-Ray in der Gebläsehalle kann aber nur mit dem ermäßigten Eintritt von 9 Euro besucht werden.
1: Auch die Stadt Trier lädt zum Weltkulturerbetag ein. Dort kann man morgen alle Römerbauten und die Schatzkammer der Wissenschaftlichen Bibliothek kostenlos besuchen. Mira Andrejewa hat die French Open gewonnen. Die 19 Jahre alte russische Tennisspielerin setzte sich im Endspiel in 2 Sätzen gegen die Polin Maja Raflinska durch. Im Endspiel der Herren stehen sich morgen Alexander Zverev und der Italiener Flavio Cobolli gegenüber. Heute Abend wird in der ARD-Sportschau die erste Runde im DFB-Pokal ausgelost. Mit dabei im Lostopf sind ab 18 Uhr Bundesligist SV Elversberg und Saarland-Pokalsieger 1. FC Saarbrücken. Auf den FCS wartet in der ersten Runde ein Heimspiel gegen einen Bundesligisten oder Zweitligisten. Losfee ist diesmal Schiedsrichter Dennis Aitekin, der seine Karriere im Mai beendet hat. Und das waren die Nachrichten mit Franziska Hans. 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
4: Und da haben wir heute ein neues ARD-Radio-Feature für Sie. Junge christliche Aktivistinnen und Aktivisten sind gerade vor allem in den sozialen Medien ziemlich angesagt. Sie heißen Christfluencer und erreichen auf Instagram, YouTube und TikTok hunderttausende Follower. Ultrakonservative Inhalte laufen da besonders gut. Und die religiöse Erweckung geht bei nicht wenigen einher mit politischer Mobilisierung. Manche bekennen sich offen zur AfD, die Botschaften anderer bleiben anschlussfähig an neurechtes Denken, auch wenn viele sich von Parteipolitik distanzieren. Der Kulturkampf ist also in der Religion angekommen. Unser ARD-Radio-Feature zeigt, wie Religion auf Social Media funktioniert, wie neurechte Aktivisten das Christentum als Bollwerk gegen Liberalismus, Feminismus und Vielfalt beanspruchen und die Kirchen versuchen, ihre Definition universaler christlicher Werte in einer Welt im Wandel zu verteidigen. 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
5: Ich bin ein rechter YouTuber und verteile heute Datteln. Hätten Sie Interesse?
6: Nein.
5: Okay. Ich bin ein rechter YouTuber. Wir machen heute Videos und verteilen unter anderem Datteln. Ich habe gerade schon eine hier. Würden Sie kosten wollen?
7: Nee, tut mir leid.
5: Okay, schönen Tag noch.
8: Hey guys, wir befinden uns hier bei der HSN und interviewen heute Leute,
9: was Jesus in der Morning Session bei ihm bewirkt hat.
8: Let's go! Was hat Jesus bei dir in der Morning Session bewirkt?
10: Also ich hab richtig geheult beim Worship und es war richtig toll. Ich habe richtig Befreiung erlebt und es war richtig, richtig toll.
11: Also bei mir fing das an mit einer freievangelischen Gemeinde. Und ich bin dann im Jugendalter in charismatische, also Pfingstlergemeinden eingestiegen. Und genau diesen Vibe, den man da jetzt gerade hört, der war meine Realität.
12: Fundiwatch haben wir gestartet Ende 2024 als Recherche- und Aufklärungskollektiv zum Thema christlichem Fundamentalismus. Und der Hintergrund war, dass wir den Eindruck hatten und auch weiterhin haben, dass das Thema und auch die Gefahren christlicher Fundamentalismus gerade im deutschsprachigen Raum eigentlich unterbelichtet sind und zu wenig beachtet und thematisiert werden.
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13: Extrem rechte Gruppen legitimieren ihre Ideologie der Ungleichheit mit Bibelsprüchen. Sie reißen sie aus dem Kontext und behaupten, die einzige richtige, weil biblische, Wahrheit zu besitzen. Wieso können Menschen, an deren Händen das Blut von Kriegen und von Rassismus klebt, in YouTube als Kreuzritter auftreten und behaupten, Gott will es? Der Einfluss einer extremistischen, elektronischen Kirche wächst. In den USA hat sie längst die staatlichen und wirtschaftlichen Eliten erreicht. Sie beten öffentlich und lassen für sich beten. Sogenannte Christfluencer zeigen ihren Glauben online. Es gibt sie in allen möglichen Ausprägungen. Die Evangelische Kirche Deutschlands hat sogar ein eigenes Content-Netzwerk für sie. Mehr Klicks generieren oft die, deren digitale Mission auf einen Fundamentalismus zielt. Und das hat Gründe.
14: Christliche Inhalte müssen an Plattformlogiken angepasst werden, um gesehen zu werden, um Aufmerksamkeit zu generieren und um angeklickt zu werden. Und das ist ein ganz großer Unterschied zu anderen Formaten, wie beispielsweise ein Gottesdienst am Sonntag. Hier würde eine Pfarrerin oder ein Pfarrer auf der Kanzel beispielsweise stehen und predigen. Diese Formate funktionieren nicht im Digitalen. Im Digitalen müssen die Formate knapp sein, sie müssen kurz sein und sie müssen bestenfalls auch irgendwie entertainen und die Aufmerksamkeit halten. Das heißt, eine Komplexitätsreduktion ist fast notwendig für einen Social Media Post beispielsweise.
15: Madeleine Geidel, Universität Erlangen. Lehrstuhl für Medienkommunikation, Medienethik und digitale Theologie.
14: Wir müssen die Komplexität runterbrechen, um Inhalte auf Social Media platzieren zu können. Aber damit geht natürlich auch sehr viel verloren. Das sehen wir auch in der Medienlandschaft. Also gewisse Themenkomplexe lassen sich nicht in 20 Sekunden erklären. Und da ist auch schon der große Unterschied. Und deshalb funktionieren Inhalte von AkteurInnen, die mehr polarisieren oder mehr Ja-Nein-Antworten geben auf gewisse Fragen, einfach besser, weil sie einfacher in die Plattformlogik einzubinden sind.
13: In den digitalen Medien entstehen neue Autoritäten, auch in Glaubensfragen. Manche mögen es als Jux abtun, wenn der Präsident der Vereinigten Staaten sich mit Hilfe eines KI-generierten Bildchens als Jesus inszeniert. Andere empfinden es als Gotteslästerung. Viel entscheidender scheint es zu sein, dass in den Bildwelten Reels und Posts der digitalen Medien neue Akteure definieren, wer Christ ist und wer nicht, was christlich ist und was nicht. Da mag die traditionelle Kirche noch so oft vor extremistischer Vereinnahmung warnen, im Digitalen deuten längst andere Instanzen das Evangelium nach rechts. Zum Beispiel wünscht der Christfluencer Leonard Jäger nicht nur der AfD erfolgreiche Wahlen, er holt sich den Rechtsextremisten Martin Sellner in seinen Podcast.
15: Martin Sellner war bis 2023 Sprecher der Identitären Bewegung Österreichs, einer rechtsextremen und antisemitischen Vereinigung. Sellner kommt aus der österreichischen Neonazi-Szene. Sein eigener YouTube-Kanal ist seit 2020 gesperrt.
6: Ich bin religiös aufgewachsen. Dann gab es eine Phase, wo es für mich überhaupt keine Rolle gespielt hat. Es gab auch eine Rebellionsphase dagegen. Okay, und jetzt bin ich auch also praktizierend und ich bin als Österreicher natürlich ein Katholik. Das geht gar nicht anders als Österreicher. Gehört das zur Kultur.
7: Jawohl. Ja. Was uns ja verbindet, ist ja die Figur Jesus Christus. Und das auch nicht irgendwie. Also wir glauben, dass Jesus Christus, fleischgewordener Gott, für unsere Sünden gestorben ist. Und in meinen ersten 18, besser gesagt sogar bis hin zu, wo ich 22, 23 Jahre alt war, da war dieses Jahr, da ist dieser Jesus, der ist am Kreuz gestorben, irgendwie in meinem Kopf als, das ist irgendwie das, was Christen glauben, aber ich habe gar keinen Bezug dazu. Ich habe überhaupt keine Ahnung, wieso, weshalb und was das überhaupt bedeuten könnte. Ich habe das Potenzial in dieser Aussage überhaupt nicht gesehen.
13: Zumindest ein Potenzial scheint Leonard Jäger in seinem Podcast schnell erkannt zu haben. Die Rede über Gott und die Welt für extrem rechte Propaganda zu nutzen. Die neue Rechte unterscheidet sich von der alten Rechten dadurch, dass sie eine kulturelle Hegemonie herstellen will. Es geht darum, dass Dinge gesagt werden können, die vorher nicht gesagt werden konnten. Martin Sellner gibt dafür ein gutes Beispiel mit seinem Begriff der Remigration. Gegen sein in Potsdam vorgestelltes Programm protestierten Millionen Menschen. Dennoch ist sein extremistischer Gedankengang öffentlich mehrfach wiederholt worden. Menschen sollen dorthin zurück, wo sie nach Auffassung der neuen Rechten hingehören, in ihren Kulturkreis. Ethnopluralismus heißt dieses rassistische Konzept.
6: Und was jetzt passiert in wenigen Jahrzehnten, ist die größte ethnokulturelle Umwälzung seit diesen 5000 Jahren. Das ist nachweisbar auch wissenschaftlich.
7: Ja.
6: Und ich finde, das sollte uns schon zu denken geben. Das sollte man nicht leichtfertig machen.
13: Metapolitik bezeichnet die Einflussnahme auf Sprache, Kultur, Medien und das Denken einer Gesellschaft, bevor es zu tagespolitischen Entscheidungen oder Wahlen kommt. Die neue Rechte zielt auf eine kulturelle Vorherrschaft. Extrem rechte Inhalte sollen gesellschaftsfähig werden. Schauen wir uns einige heilige Krieger dieses Kulturkampfes näher an. Die harten und die weniger harten. Sie unterscheiden sich in politischen und in Glaubensfragen.
15: Ketzer der Neuzeit heißt die Marke von Leonard Jäger. Mit seiner Influencer-Firma verzeichnet Jäger auf YouTube über 500.000 Abonnements. Der dazugehörige Instagram-Account zählt über 300.000 Follower. Tendenz steigend.
5: Okay, wir verteilen jetzt einfach nochmal Datteln und schauen, ob die Ordner auch da was dagegen haben. Oder ob es in Ordnung ist. Schließlich sind die vegan, lecker und gesund. Wie soll ich mich denn vorstellen, damit ihr nicht unterbrecht? Soll ich sagen, ich bin ein rechter YouTuber oder wie soll ich es machen? Weil ja, okay. Ich bin ein rechter YouTuber und verteile heute Datteln. Hätten Sie Interesse?
16: Nein.
5: Okay. Ich bin ein rechter YouTuber. Wir machen heute Videos und verteilen unter anderem Datteln. Ich habe gerade schon eine hier. Würden Sie kosten wollen?
7: Nee, tut mir leid.
5: Okay, schönen Tag noch. Wir machen heute ein YouTube-Video. Wir sind rechte YouTuber und wollen heute Datteln verteilen. Hätten Sie Interesse?
7: Nein.
13: Mit der aufgeschalteten Werbung lässt sich wahrscheinlich gut leben. Gerade wurde der Spot für einen Dattelvertrieb geschaltet. Nun verteilt Jäger in seinem Video Datteln, sozusagen als Dauerwerbesendung. Sein eigener Online-Shop bietet eine Modelinie. Ästhetisches Merkmal, die weibliche Figur der Germania. Frakturschrift und das, was das extrem rechte Selbstbewusstsein der Generation Deutschland anspricht.
15: Zitat: Ein Hoodie, der Glauben, Geschichte und Identität verbindet. Eingearbeitet ist Erzengel Michael, der traditionelle Schutzpatron Deutschlands und Sinnbild für Wahrheit und Schutz. Ergänzt wird das Design durch ein starkes Bismarck-Zitat. Wir Deutschen fürchten Gott, aber sonst nichts in der Welt. Vorne bleibt der Hoodie bewusst dezent. Ein kleines Kreuz auf Brusthöhe. Zitat aus dem Online-Shop Ketzer der Neuzeit.
16: Das heißt, wir haben wirklich einen unglaublichen Angriff. Es ist ein wahrer Feldzug gegen das Leben, was wir hier in Deutschland und in ganz Europa sehen. Und Sie sehen, diese Leute halten tatsächlich Abtreibung für ein Menschenrecht.
15: Matthias von Gersdorf, Spross eines ehemaligen Adelsgeschlechts, Diplom-Volkswirt und erster Vorsitzender der Deutschen Gesellschaft zum Schutz von Tradition, Familie und Privateigentum, EVTFP.
13: Der für deutsche Sprachgewohnheiten eher sperrige Name klingt im brasilianischen Portugiesisch viel besser. Aus Brasilien kommt die TFP ursprünglich. Ihre Anhänger kämpfen für eine reaktionäre Standesgesellschaft und gegen die demokratische Idee der Gleichheit der Menschen. Ästhetisches Merkmal der TFP, die Chefebene, zeigt sich in Krawatte. Die unteren Chargen laufen in farbiger Uniform. Sie erinnert an Burschenschaften.
16: All das sind Zeichen, und jetzt verlasse ich die politische Ebene, all das sind Zeichen einer unfassbaren, historischen, moralischen Dekadenz. Die Hartnäckigkeit, die Obsession, der Fanatismus der Abtreibungslobby nimmt wirklich wahnhafte Züge zu.
13: Eine bewährte Erzählweise extrem rechter Rhetorik. Der Feind ist verrückt, die ganze Welt ein Sumpf von Dekadenz. Gegen das allseitige Sodom und Gomorra hilft wahlweise der neue Führer, ein reinigendes Stahlgewitter oder ein sonstiger Feldzug der Superlative. In diesem Feature kommen wir auf jeden Fall nicht um Apokalypse und Armageddon herum. Zumindest wird uns die Rettung beschäftigen, der Rechtgläubigen vor der Hölle. Ewiges Heil also.
17: My name is Pete Hegseth. I'm the executive director of Vets for Freedom, an organization of Iraq and Afghanistan veterans dedicated to supporting our warfighters and their mission on the battlefield.
18: This is a president who has said, I want to make America great again. And he's up against the forces of the left who believe that America was never great.
15: Pete Hegseth in einer Anhörung vor der Legislative der USA, dem Kongress in Washington. Seit Januar 2025 ist Pete Hegseth Verteidigungsminister der Vereinigten Staaten. Seit September 2025 ist sein Titel zusätzlich Kriegsminister.
13: Die Umbenennung soll eine neue Aggressivität des amerikanischen Militärs ausdrücken. Ästhetisches Merkmal von Pete Hegseth, seine martialischen Tattoos, Marke Schlägertyp. Zum Beispiel auf seiner rechten Brust ein großes Jerusalemkreuz, auf dem Bizeps der Schlachtruf mittelalterlicher Kreuzritter. Deus vult. Gott will es.
19: Jesus hat nicht wirklich die Augen der Blinden geöffnet, sondern er will uns nur lehren, mit dem Herzen zu sehen. Die Israeliten sind noch nicht wirklich aus Ägypten ausgezogen, sondern es geht um einen inneren Aufbruch. Alles ist nur symbolisch zu verstehen. Kommt dir sowas bekannt vor, vielleicht aus dem Rallye-Unterricht oder sogar aus der Kirche? Ich gebe heute meinen Senf ab über das, was man manchmal liberale Theologie nennt, was ich aber öfter eher bezeichnen würde als den amputierten Glauben.
15: Johannes Hartl, Gründer des Gebetshauses Augsburg und katholischer Christfluencer. Auf YouTube über 140.000 Abonnements. Beliebte Videos erreichen über 600.000 Plays.
13: Sein Einfluss geht weit über digitale Medien hinaus. Johannes Hartl organisiert große Gebetsevents und Festivals für ein junges Publikum. Hartl sieht seine Mission in der Neuevangelisierung. Das heißt, die frohe Botschaft Jesu Christi zu verbreiten.
19: Und hier sind wir meines Erachtens an Wurzel des Problems. Wenn du Spinoza liest oder viele Aufklärungstheologen oder Philosophen, da kommt am Schluss raus, Gott hat eigentlich nicht gesprochen. Und Gut und Böse sind auch relativ, die verschmelzen in einem. Und diese Stimme, ihr Lieben, kommt erstaunlicherweise in der Bibel schon vor, in einer Person, von der die ganzen Aufklärungsphilosophen und Theologen sagen, dass es sie gar nicht gibt, nämlich die Stimme der Schlange, die Stimme des Teufels. Und die sagt, nimm von dieser Frucht der Erkenntnis, dann wirst du klug und dein Verstand ist der eigentliche Gott. Und ich glaube, dass die Erlösung aber nur darin besteht, wenn ich der Stimme Gottes wirklich glaube, dass ich ihm zutraue, auch heute zu sprechen. Durch die Heilige Schrift, durch die Lehre der Christenheit, durch die Lehre der Kirche.
13: Ästhetisches Merkmal, wahlweise Rollkragenpulli oder T-Shirt mit Herrenjackett. Das Outfit passt zur Methode, konservative Botschaften modern inszenieren. Der Christfluencer ist Fan der christlichen Gebets-App Hello. In der deutschsprachigen Ausgabe finden sich dort auch Beiträge von Johannes Hartl.
15: Die App finanziert haben zwei Amerikaner, J.D. Vance, Politiker der Republikanischen Partei und Vizepräsident der Vereinigten Staaten, 2019 konvertiert zum Katholizismus. Der andere Finanzier ist der Tech-Magnat Peter Thiel, politisch ein Anarchokapitalist, jedoch Anhänger apokalyptischer Endzeiterwartung mit evangelikalem Background. In der amerikanischen App-Variante agiert Robert Barron. Barron ist katholischer Bischof mit YouTube-Kanal. Über 3 Millionen Abonnements.
20: 1, 2. So, dann werden wir jetzt mit unserem Programm beginnen. Ich freue mich.
13: Mit der Hilfe aus Nordamerika kommt die schöne neue Christenwelt richtig in Schwung.
21: Hello everybody, this is Bishop Barron. I want to send my greetings to all those gathered for the Munich March for Life.
13: Von einem übergroßen, leuchtend hellen Screen spricht der amerikanische Bischof und Trump-Unterstützer zu seinem Publikum auf dem Münchner Königsplatz. Der Marsch fürs Leben hat sich versammelt, um sich einer Reform des deutschen Paragraphen 218 Strafgesetzbuch zu widersetzen. Im Koalitionsvertrag haben Union und SPD neue Regulierungen zu Schwangerschaftsabbrüchen angekündigt. Bischof Barrons Grußbotschaft lautet: Schöpfen Sie Hoffnung aus den Erfahrungen der USA. Der oberste Gerichtshof der Vereinigten Staaten hat jüngst die Zuständigkeit für das Schwangerschaftsrecht von der Bundesebene an die Mitgliedstaaten abgegeben. Dort haben seitdem republikanische Mehrheiten Schwangerschaftsabbrüche verboten.
22: Don't give up. I know you're in a very secularized environment. I know there's lots of energy in Germany to legalize abortion in all cases. Resist it. And don't lose hope. Draw hope from the American experience. And finally, everybody, know that we're with you. Know that I'll be praying for you. Let me give you the Lord's blessing. May the blessing of Almighty God, the Father, and the Son, and the Holy Spirit come down upon all of you and remain with you forever and ever.
20: Ja, vielen Dank auch hier in die Vereinigten Staaten für diese super schönen Worte. Ich habe unseren ältesten Schlachtruf quasi fast vergessen bei unseren drei Proben, die wir jetzt gerade gemacht haben. Und den möchte ich jetzt ganz kurz noch nachholen. Den kennt ihr alle noch, ich hoffe. Und jetzt mal schauen, ob sich noch viele Leute daran erinnern. Wir sind... Wir sind...
13: Gleich geht er los. Der Münchner Marsch fürs Leben. Für die Heiligen Krieger scheint der Marsch eine wichtige Zusammenkunft zu sein. Sie kommen nicht nur aus Deutschland, sondern auch aus Österreich, Südtirol und der Schweiz. Das Thema Lebensschutz dient extrem rechten Gruppierungen als Scharnier. Viele Christinnen und Christen können sich mit der Unterstützung von Schwangeren und dem Schutz des ungeborenen Lebens identifizieren. Auf der Themenpalette der Christfluencer werden Fragen der Sexualität in allen Farben ausgeschmückt und gepostet, von frömmelnd über streng konservativ bis weit rechts stehend.
23: Du hast einen wichtigen Job als Frau, ne? Und das ist, dir den Mann auszusuchen, der deiner Unterordnung würdig ist, der deinen Respekt verdient. Das ist mein Ernst, ne?
24: Das ja, ist, da gibt's super viele Leute, die da jetzt einhaken würden, weil ich sag das auch immer, ne? In der Diskussion sagst du, ey, ich suche mir einen Mann aus, wo ich sagen kann, ich kann mich dem unterordnen, weil der dies hat, weil der das hat, weil er sich in der Bibel auskennt, weil er weiß, wie Christus Nachfolge lebt und so weiter.
25: Und Gott sagt, er hat den Mann gegeben und hat ihm die Frau geschenkt als Hilfe, die ihm untergeordnet sein soll. Ja. Gott hat es so gemacht, du hast die Hauptverantwortung als Mann.
26: Total. Jesus Christus war kein Anhänger der LGBTQ-Community, war kein Befürworter von andauerndem Ehebrechen und Jesus Christus war auch nicht der Meinung, dass es irgendwie 73 Geschlechter gibt.
24: Ja, wie findest du es eigentlich, dass Ben von Ungeskriptet, der böse Wolf, dass der dem Björn Höcke eine Bühne gegeben hat? In einem Wort.
27: Demokratisch.
1: Abtreibung bleibt Mord. Egal wie sehr unsere Gesellschaft versucht, das zu normalisieren oder schönzureden. Und aus christlicher Sicht ist das Töten eines unschuldigen Lebens eine schwere Sünde.
2: Abtreibung ist Mord, denn der Mensch lebt nicht erst, wenn er auf der Erde ist, sondern auch schon im Mutterleib und auch davor. Wenn die Spermie die Eizelle befruchtet, dann entsteht Licht. Und Jesus Christus sagt selber, dass er das Licht der Welt ist.
13: Der Kampf gegen Schwangerschaftsabbrüche ergibt einen Symbolic Glue, einen inhaltlichen Klebstoff. Er verbindet Parteigänger christlicher Volksparteien, Anhängerinnen einer konservativen Idee von der bürgerlichen Kleinfamilie mit extrem rechten Gruppierungen. Die Veranstaltung selbst verkauft sich vor allem als katholisch.
3: Nee, also der Begriff Kultur des Lebens kommt ja aus einer Enzyklika Evangelium Vitae von Papst Johannes Paul II. Das ist mir persönlich auch ein ganz wichtiges Anliegen. Er benennt diese Kultur des Lebens einfach, letztlich können Sie es vielleicht auch beschreiben, mit christlicher Nächstenliebe, mit der Annahme des Nächsten. Und gibt unendlich viele Vorschläge in dieser Enzyklika, wie sie es gestaltet werden kann, wirklich jeder, wo er steht.
15: Silja Fichter, Organisatorin des Münchner Marsch fürs Leben.
3: Für mich persönlich ist es deshalb auch wichtig, weil ich denke, dass wirklich jeder diese Kultur auch tatsächlich ganz konkret leben kann. Zum Beispiel, weil vielfach Schwangerschaftskonflikte auch durch berufliche Umstände ausgelöst werden.
4: Ist es auch ein Kulturkampf? Also jetzt nochmal zurück auf Kultur des Lebens.
3: Papst Johannes Paul II., der Heilige, stellt der Kultur des Lebens eine Kultur des Todes gegenüber, beschreibt das auch sehr gut. Auf gewisse Weise ist es das wahrscheinlich sogar zwischen diesen Kulturen. Ja, ich glaube, es ist tatsächlich ein Gegenüberstehen von Kultur des Lebens und Kultur des Todes. Aber wir versuchen ja gerade, diese Kultur des Todes mit einer Kultur des Lebens zu überwinden. Ja.
13: Die Propyläen, das große torartige Baudenkmal, schließt den klassizistischen Münchner Königsplatz ab. Auf der einen Seite der Propyläen sammelt sich der Marsch fürs Leben. Auf der anderen Seite der Propyläen trifft sich die Pro-Choice-Demonstration zu einer Kundgebung.
8: Die sogenannte Lebensschutzbewegung führt ganz aktiv einen Kulturkampf. Sie stellen ja die sogenannte Kultur des Lebens der vermeintlich vorherrschenden Kultur des Todes gegenüber, die es sozusagen bekämpfen gilt. Sie glauben sich als einzige Gruppe, die Wahrheit erkannt haben, dass es einen gesellschaftlichen Verfall gibt nach ihrer Sicht. Und die Kultur des Lebens wäre sozusagen die Lösung für alles. Aber dahinter steckt natürlich ein antifeministisches Weltbild. Da stecken veraltete Rollenvorstellungen dahinter, ein patriarchales Familienbild. Und das ist auch eng verknüpft mit Rassismus und nationalistischen Vorstellungen. Und das wird oft verdeckt durch ihre eben Argumentationsweise, durch ihre Sprache. Und da ist es wichtig, dahinter zu schauen, was steckt in den Aussagen eigentlich drin.
15: Ronja Schwarz vom Presseteam der Demonstration My Body, My Choice. Die andere Pressesprecherin ist Jasmin Fuchs.
9: Also da ist wirklich sehr viel Nationalsozialismus, der da einfach mitschwingt, dass man sagt, deutsche Frauen müssen gezwungen werden, Kinder zu kriegen, unsere Geburtenrate ist zu niedrig und wir müssen uns genetisch durchsetzen für ein christliches Deutschland. Und das dann natürlich unter einer Wir-wollen-Kinder-schützen-Thematik zu verkaufen, ist natürlich einfach ein bisschen billig.
10: Mein Körper, meine Entscheidung.
13: Pro-Choice-Demonstration und der Münchner Marsch treffen nicht zum ersten Mal aufeinander. Man kennt sich. Einer der beiden Keynote-Speaker des Münchner Marsch fürs Leben klingt so, als würde er weniger für das Wohl Schwangerer kämpfen, als um das Überleben des ganzen deutschen Volkes.
16: Normalerweise eine Gesellschaft mit einer derartigen demografischen Krise müsste doch sich massiv bemühen, dass mehr Kinder auf die Welt kommen. Aber genau das Gegenteil macht man da.
15: Matthias von Gersdorf, Leiter der deutschen Sektion der Gesellschaft zum Schutz von Tradition, Familie und Privateigentum. Von Gersdorf ist auf YouTube unterwegs. Den Christfluencer haben dort über 55.000 Personen abonniert.
16: Das heißt, wir sehen überall auch heute in dieser Regierung, allein in dieser Woche, einen katastrophalen Angriff auf das Leben. Das heißt, diese Politik kann man nur mit einem Wort beschreiben, und zwar, sie ist suizidal. Man strengt sich stärker an, Kinder zu töten, als Kinder eben in die Welt zu setzen. Und die Grünen, die bereiten sich schon vor.
13: Die Rede lässt sich grob in drei Teile gliedern. Im völkischen Teil agitiert Matthias von Gersdorf gegen eine Selbstabschaffung des deutschen Volkes. Im nächsten Teil benennt er Sozialdemokratie, Grüne und Linke als Feinde dieses Volkes. Als nächstes Kapitel kommt die Beschimpfung von ARD und ZDF. Es könnte einfach eine extrem rechte Rede sein. Warum braucht von Gersdorf dafür religiöse Formeln und Gebetswünsche?
16: Wir haben es mit einem geistigen Kampf zu tun. Ja, wir haben es mit jemandem zu tun, der von ganz unten kommt. Und mit denen, die sich diesem Wesen, also dem Teufel, hier auf der Erde alliieren. Das ist der wichtige Aspekt unseres Kampfes. Das ist ein ganz wichtiger Kampf. Und deshalb muss uns klar sein, unser wichtigster Alliierter ist Gott. Oder besser gesagt, ich habe falsch das gesagt, diesen Kampf für die ungeborenen Kinder und gegen das Böse führt Gott an höchstpersönlich. Und wir sind seine Werkzeuge in diesem Kampf. Bravo! Das ist im Kern, was hier passiert. Diese armen Leute da hinten, die können das nicht mehr machen. Die wissen nicht mehr, was gut und böse ist. Und deshalb müssen wir sie auch berücksichtigen in den Gebeten. Selbst dann, wenn das Grundrecht auf Leben auf dem Spiel steht.
13: Das sieht man bei Pro-Choice anders.
8: Also ich glaube, wir wollen nicht, dass für uns gebetet wird. Wir stehen hier selbstbestimmt auf der Straße. Wir sind überzeugt von unserer Meinung. Wir sind nicht die Ausgeburt des Bösen, wie das vielleicht dort transportiert wird.
15: Ronja Schwarz vom Presseteam der Demonstration My Body, My Choice.
8: Sondern wir stehen für die freie Entfaltung vom Leben von jedem Menschen. Jeder soll in dieser Welt ohne Angst verschieden sein können und in Freiheit leben können. Und dafür stehen wir ein und davon lassen wir uns nicht verunsichern.
13: Nochmal Szenenwechsel. Von der einen Seite der griechisch-antiken Propyläen des Königsplatzes wieder zurück auf die andere Seite. Wie geht die Organisatorin des Marschs fürs Leben damit um, dass ihre Veranstaltung als Zusammenkunft gegen Freiheit und Menschenrechte gesehen wird?
3: Ach, wissen Sie, ich wurde schon zu Schulzeiten als rechts geframed, und das ist 25 Jahre her, weil ich mich gegen Frauenquoten ausgesprochen habe. Und man hat das Gefühl, jede nicht beliebte Meinung ist auf einmal rechts. Uns eint hier der Lebensschutz. Und wer eine Meinung vertritt, die nicht vielleicht der herrschenden Meinung entspricht, der muss halt mit Kritik rechnen. Und da ist dieses Label halt sehr gut geeignet, aber wir hängen uns das nicht an.
15: Straßenblockade in der Schellingstraße. Im Münchner Universitätsviertel stoppen einige Dutzend Personen den Münchner Marsch fürs Leben. Die Polizei beginnt den Marsch an der Blockade vorbeizuleiten.
13: Gerade zieht eine Gruppe jüngerer Männer mit Undercut-Haarschnitt an der Blockade vorbei. Sie nennt sich Christkönigtum. Digitales Motto auf ihrer Homepage: Für den Glauben, für die Menschen, gegen den Verfall. Physische Spezialität des Vereins ist Kampfsport.
0: Der heilige Rosenkranz. Viele haben ihn schon einmal gesehen oder er hängt im Innenspiegel des Fahrzeugs, ohne dass man eigentlich weiß, was ist das? Einige versuchen ihn zu beten, aber
15: Kevin
0: kommen nicht wirklich rein.
15: Vom Verein Christkönigtum mit Sitz in Wuppertal. Der Christfluencer hat über 18.000 Abonnenten bei YouTube.
0: Also wer einen schönen, hochwertigen Rosenkranz erwerben möchte für sein Rosenkranzgebet, der kann das Ganze bei www.de machen.
15: Der Online-Shop bietet Bücher, Statuen, Kreuze, Wandbilder, Feuerzeuge und Rosenkränze. Das
0: werde ich euch verlinken in der Beschreibung.
13: Ästhetisches Merkmal: Militaria. Der Gladio, also Schwert, Rosenkranz mit dem Jerusalemkreuz der Kreuzritter oder zum Beispiel der Combat Rosary Soldiers Edition Gun Metal. Die Vintage-Ausgabe eines amerikanischen Soldatenrosenkranzes aus dem Ersten

0: Wir ziehen konkrete Forderungen an alle katholischen Kleriker und Laien weltweit formuliert. Unmissverständliche Positionierung gegen Abtreibung. Verurteilung aller modernistischer Irrlehren. Anerkennung einer absoluten, unveränderlichen katholischen Wahrheit. Zitat aus dem Manifest auf der Homepage Christkönigtum.
1: In digitalen Medien sind Listen ja beliebt. Seien es die 6 Sätze, die dein Leben positiv verändern werden, oder eben die 10 Forderungen des Wuppertaler Influencervereins Christkönigtum, die sogar keine weltabgewandten Frömmler und stillen Betschwestern sind, sondern sich als digitale, physische und ideologische Krieger des Katholizismus begreifen. Im Fachjargon Integralisten.
2: Der historische Integralismus geht zurück auf das 19. und frühe 20. Jahrhundert und ist eine Selbstbezeichnung von Katholiken, die sich ganz stark abgegrenzt haben von all dem, was sie als Moderne, als Liberalismus gesehen haben und auch innerhalb der Kirche als modern und liberal interpretiert haben, weil sie eben das Modell hatten eines ganz geschlossenen, homogenen Blocks von Kirche, wo Kirche auch ganz stark vorgibt, wie Katholikinnen zu denken, was sie zu wählen, welche politischen Positionen sie zu vertreten haben. Und das steht auch einer Trennung von Kirche und Staat entgegen. Und das steht auch dem entgegen, dass man sagt, es gibt Gewissensfreiheit, es gibt Religionsfreiheit. Das sind alles Dinge, die Integralisten abgelehnt haben. Das ist in der Kirche letztlich gescheitert, Anfang des 20. Jahrhunderts.
0: Sebastian Pittel, Universität Tübingen. Leiter der Abteilung Dogmatik an der Katholisch-Theologischen Fakultät. Politische Theologie ist einer der Forschungsschwerpunkte von Sebastian Pittel.
2: Die Neo-Integralistinnen, das ist eigentlich eine relativ junge Bewegung, die sich in den letzten 20 Jahren formiert hat. Eine wichtige Plattform ist die Internetplattform Josias Blog. Da haben verschiedene Leute zusammengefunden, die an das wieder anknüpfen und eigentlich jetzt wieder neu vertreten auf der ähnlichen Hintergrundfolie. Liberalismus ist eine Gefahr für den integralen Glauben. Also integral heißt immer, ich bin mit Haut und Haaren in allen Aspekten Katholik oder Katholikin und dass es eben legitim sei, dass die Kirche Kompetenz habe, in bestimmten Fragen der Gestaltung einer gesellschaftlichen, politischen Ordnung auch Dinge vorzugeben, das auch mit Hilfe des Staates durchzusetzen und eben das, was sie als Gemeinwohl verstehen, auch über individuelle Freiheitsrechte überzuordnen und zur Not auch gegen demokratische oder demokratisch gewählte Regierungen durchzusetzen.
1: Der Staat als Schwert Gottes. Das passt ganz gut zum Kreuzritter Rosenkranz, Marke Gladio, Latein für Schwert, das der Online-Shop im Angebot hat. Nicht überraschend verortet der Wuppertaler Verein die Dekadenz der Kirche in den 1970er Jahren. Denn bis in die 60er Jahre verfolgte die westdeutsche Staatsanwaltschaft unverheiratete Paare und sorgte für eine vorgeblich gottgewollte sexuelle Schöpfungsordnung. Homosexualität wurde erst 1994 aus dem Strafgesetzbuch gestrichen. Bis heute ist der Schwangerschaftsabbruch in Deutschland grundsätzlich strafbar. Woher kommt diese staatliche Strafbewehrung? Ist Religion nicht eigentlich Privatsache?
3: Man kann vielleicht auch nochmal unterscheiden zwischen dem eher weltabgewandten Fundamentalismus, der sehr stark die Gefahren in der Welt sieht, uns in einer Endzeit sieht, das heißt, jetzt wird's ernst. Man zieht sich eher nochmal zurück und schaut, dass man, jetzt salopp gesagt, seine Schäfchen beisammen hält, aber möglichst vielleicht sogar abgeschottet von der Welt. Und das, was wir gerade vielleicht nochmal stärker bemerken und was vielleicht auch gesamtgesellschaftlicher nochmal die deutlich größere Gefahr macht, ist eben dieses nach außen hingehen, diese Vision, wir wollen bewusst in verschiedene Gesellschaftsbereiche hineinwirken und dann wird es eben auch sehr schnell politisch, gesellschaftspolitisch, ideologisch, weil es eben nicht nur bei dem persönlichen Glauben bleibt, sondern man wirklich in allen Gesellschaftsbereichen etwas verändern möchte.
0: Matthias Pöhl, aktiv bei Fundiwatch. Die Initiative klärt über Gefahren christlich-fundamentalistischer Ideologien auf.
3: Das eine ist dann das Thema geistliche Kriegsführung. Ist jetzt nicht unbedingt zu verstehen als eine Kriegsführung mit Waffengewalt, kann aber in die Richtung natürlich auch überschwappen. Das heißt, wir sehen an vielen Stellen auch eine sehr militärische Sprache und dem liegt die Vorstellung zugrunde, dass angenommen wird, dass in der Welt tatsächlich dämonische Mächte und göttliche Mächte gegeneinander kämpfen und es Aufgabe der Christinnen ist, diese dämonischen Mächte zurück

0: zu drängen, was teilweise auch mit Gebetsmärschen passiert. Wir haben das sehr eindrucksvoll beim Sturm aufs Kapitol am 6. Januar in den USA gesehen. Dem vorausgegangen waren sogenannte Jericho-Märsche, was genau sowas ist. Das heißt, man hat sich versammelt und man ist betend um die Regierungsgebäude gezogen, um in dem Fall die als dämonisch ausgemachten Demokraten und die entsprechenden Geister, die sie unterstützen, zurückzudrängen. Und da sieht man eben auch die Gefahren. Das heißt, haben sich natürlich auch rechtsextreme Kreise unter diese Gruppen gemischt. Und am Ende ist das Ganze eben auch in Gewalt ausgeartet, auch wenn es vielleicht erstmal vom Grundsatz her dieses Marsches jetzt nicht das Ziel war. Aber wir merken, dass es da sehr schnell dann eben überschwappen kann.
1: Da ist er wieder. Der Symbolic Glue, der Klebstoff zwischen religiösem Fundamentalismus und extremer Rechte. Wie beim Münchner Marsch fürs Leben oder bei einem Christfluencer wie dem Ketzer der Neuzeit. Heilige Krieger im Kulturkampf mit Teufel und Weihwasser, respektive einem göttlichen Auftrag, der autoritär durchgesetzt werden muss. Es geht ja schließlich um unser aller Seelenheil. Die ewige Rettung, bevor die Welt zugrunde geht. Es sind große Männer, die diese Apokalypse noch etwas hinausschieben, mit Hilfe ihrer Macht. Und es ist ihnen bitterer Ernst.
2: Daher kommt auch die christlich-nationalistische Bewegung. Also das sieht man jetzt gerade in den USA, wohin das führt. Die Christian Nationalists dort sind die, die massiv auch für Trump geworben haben. Und sie wollen einen Staat, der nicht mehr von der Religion getrennt ist, sondern der diese Religion zur Gesetzgabe, also als Gesetzgrundlage macht. Da ist dann ja auch so sehr dieser starke Fokus auf das christliche Abendland.
3: Lena Schmidt, ausgebildete Pastorin an einem Bibelcollege, dann Aussteigerin.
2: Ich habe wirklich sehr für das, was ich gemacht habe und woran ich geglaubt habe, gebrannt. Ich war der festen Überzeugung, das ist hier die Wahrheit, das ist der Weg und ich rette Menschen damit. Ich kann Menschen zu Jesus bringen und das ist doch das Einzige, was wirklich erfüllt. Und dann gab es bei mir persönlich in der Familie ziemlich schlimme Vorfälle und das haben Leute in der Kirche mitbekommen und haben gesagt, hey, Gott hat uns gesagt, er will mit dir Kirchen bauen und du sollst Pastorin werden. Und da sollst du Heilung finden von dem, was dir Schlimmes passiert ist. Als Anfang 20-Jährige, die gerade ein schlimmes Trauma erlebt hat, will man natürlich genau sowas hören. Man will hören, dass man gesehen wird. Man will hören, dass man eine Gemeinschaft hat, in der man aufgefangen wird. Und das hat mich im Endeffekt dann auch dazu gebracht, dass ich dachte, okay, meine Stärken passen dazu. Ich kann ganz gut reden vor Leuten. Ich kann Menschen ganz gut emotional irgendwie erreichen. Und das kann ich doch jetzt in den Dienst von Gott stellen. Und wenn Gott möchte, dass ich für ihn Kirchen baue, dann mache ich das natürlich.
3: Gemeint sind Kirchen der Pfingstbewegung, in der der Heilige Geist eine besondere Rolle spielt. Eine der auch wirtschaftlich erfolgreichsten Pfingstkirchen ist die Hillsong Church. Benannt ist sie nach dem Hills District im Norden Sydneys. Von dort verbreitete sie sich seit den 1980er Jahren weltweit in etwa 30 Länder. Der Namensbestandteil Song in Hillsong ist durchaus programmatisch. Ihre Gottesdienste, Worship genannt, setzen auf Popmusik. Musikproduktion ist Teil ihrer Mission. Das Hillsong-Lied What a Beautiful Name bringt es bei Spotify auf über 250 Millionen Aufrufe.

0: Hillsong gehört zu den sogenannten Megachurches des Evangelikalismus. Als Megachurches bezeichnen sich Gemeinden mit mehreren tausend Mitgliedern. Das physische Massenerlebnis ist wichtig. Megachurches füllen Konzerthallen zum Beten und finanzieren dafür Social-Media-Kampagnen.
1: Social Media wurde uns ganz klar als Missionsrahmen vorgestellt. Du sollst das posten, was die Leute vielleicht irgendwann mal nachfragen lässt. Oh, wo bist du denn da immer sonntags? Das sieht voll cool aus. Du sollst Dinge posten, die Leuten das Gefühl geben, boah, so ein Leben hätte ich auch gerne. Und dann nachfragen, so hey, wie hast du das gemacht? Und dann kannst du sagen, komm doch mal mit in die Kirche, da wirst du es verstehen. Oder so, das geht wegen Jesus, weil ich Christ bin. Social Media ist in diesen Kirchen ein Missionierungstool.
0: Ästhetisches Merkmal nicht nur der Hillsong Church ist die Farbe beige. Warum eigentlich beige?
1: So, beige hat nicht wirklich eine eigene Persönlichkeit. Beige ist etwas sehr Formbares. Und beige ist einfach auch sehr minimalistisch. Also sehr vieles davon ist sehr minimalistisch gehalten. Ich war in genug Häusern von diesen Leuten drin. Die haben alle den gleichen Einrichtungsstil. Und der ist sehr beige und sehr minimalistisch. Und zwar auf allen Ebenen. Also die sehen alle gleich aus. Ich habe auch so ausgeschaut. Wir sollen ja auch wie eine Einheit wirken nach außen. Und das hat ganz viel mit gehobenem Mittelstand zu tun. Also da ist auch viel performativ dabei. Und das sieht man ja jetzt gerade aber auch in den USA mit diesem ganzen Tradwife-Content und mit auch den politischen InfluencerInnen, die aber auch diesen Kirchen angehören.
0: Das fällt schon auf beim Scrollen durch die Accounts von Pfingstkirchen oder den Inszenierungen aller möglichen Christfluencer. Der Heilige Geist scheint Pastellfarben zu bevorzugen.
1: Da ist nicht so viel Individualität mit drin, aber das ist genau irgendwo auch was, was sich Leute ja wünschen, so diese klaren Strukturen. Da haben wir wieder die Strukturen, da haben wir wieder was, was dich vielleicht ja auf jeden Fall auch einschränkt, aber es gibt dir ja auch Sicherheit. Und am Ende hast du damit dir eine Persönlichkeit und eine Identität geschaffen, die sehr, sehr unangreifbar ist von außen.
0: Eine unangreifbare Identität pflegt auch der amerikanische Vizepräsident J.D. Vance. Er gibt sich eine ganz eigene Definition von Nächstenliebe.
2: But there's this old school, and I think it's a very Christian concept, by the way, that you love your family and then you love your neighbor.
3: Es ist ein altes christliches Konzept. Du liebst deine Familie und dann liebst du deinen Nachbarn, dann liebst du deinen Freundeskreis und dann liebst du die Mitbürger deines eigenen Landes und dann erst kannst du dich auf den Rest der Welt konzentrieren.
4: Identitäres Christentum ist ein Christentum, das christliche Identität ganz stark homogenisiert und essentialisiert. Also man stellt Eindeutigkeit her, man schaltet Christentum kurz mit zum Beispiel einer bestimmten Form nationaler Identität. Man definiert zum Beispiel in der ungarischen Verfassung Ungarn als christliche Nation. Man spricht vom christlichen Abendland. Das sind alles so Kurzschaltungen. Das ist ein Element von identitärem Christentum. Und das zweite sind diese ganz starken Bewegungen in der Konstruktion von Feindbildern. Also es gibt die Identität nur, wenn man einen anderen definieren kann, der nicht zu dieser Identität gehört. Also identitäres Christentum funktioniert auch ganz stark binär. Also man braucht immer jemanden, den man ausschließen kann, um sich der eigenen Identität vergewissern zu können. Und das sind dann oft Muslime, Migrantinnen und andere Personen, wo man sagt, die bedrohen diese Identität.
5: Sebastian Pittel, Katholisch-Theologische Fakultät der Universität Tübingen.
4: Ein sehr schönes Gegenbild ist eigentlich dieses sogenannte Gleichnis vom barmherzigen Samariter. Also Jesus wird gefragt, was sind die wichtigsten Gebote? Und dann zitiert er aus dem Alten Testament und nennt unter anderem aus Levitikus diese Stelle, also du sollst deinen Nächsten lieben wie dich selbst. Und dann kommt die entscheidende Frage, ja, wer ist denn dein Nächster? Und für die identitären Christinnen sind die Nächsten die Blutsverwandten, die Familie, die eigene Nation. Aber in diesem Gleichnis ist ja die interessante und provokante Pointe, dass es gerade der Samariter, also der andere ist, der sich hier als Nächster erweist. Und das ist eigentlich eine fundamentale Kritik an dieser Form des Identitätsdenken.
6: Wer bist du jetzt?
7: Mach das hier weg.
6: Komm. Was ist denn dein Problem?
8: Auf dem Kirchentag gab es ebenfalls einen queeren Gottesdienst, bei dem die Rede von queeren Tieren auf der Arche Noah war.
9: Animals are not queer. Warum darf das Recht des Lebens, was so ein grundsätzliches Recht ist, nicht auf einem Kirchentag präsentiert werden? Stellt sich mir die Frage, wofür stehen diese Menschen?
10: Ja, so schaut's aus. Der Ketzer der Neuzeit haben wir uns jetzt gerade angehört. Was
11: können Sie mir dazu sagen?
12: Also diese Eingangssequenz, die wir gerade gesehen und gehört haben, fungiert nicht als Einführung in ein Video, wie wir es sonst gewohnt sind. Hallo, ich bin so und so und wir bearbeiten heute folgendes Thema. Sondern es ist eigentlich eine Vorwegnahme und gleichzeitig auch eine Bestätigung eines zu erwartenden Konflikts.
5: Madeleine Geidel, Universität Erlangen. Lehrstuhl für Medienkommunikation, Medienethik und digitale Theologie.
12: Er eröffnet Interpretationsspielräume und er verzichtet dabei, und das ist das Spannende, er verzichtet explizit auf Einordnungen. Also es ist eine Form der sogenannten langsamen Dramaturgie und das ist nicht zufällig gewählt, sondern es ist natürlich Teil einer inszenatorischen Machart. Das heißt, er möchte Spannung erzeugen und auch Aufmerksamkeit binden. Und das ist natürlich das Wichtige auf Social-Media-Plattformen. Also Aufmerksamkeit fungiert hier als sehr knappes Gut innerhalb dieser Aufmerksamkeitsökonomie, auf das gesamte Vorgehen natürlich ausgerichtet ist. Man möchte Klicks, man möchte gesehen werden und man möchte, dass Leute diese Videos anhören.
13: Heute hat es direkt auch turbulent gestartet mit einer Frau, die mir entgegenkam. Sie meinte, sie ist von einem Pro-Life-Stand.
14: Und da ist in Halle 6, ich weiß nicht, ob ihr so weit gekommen seid, es sind zwei Stände, AfD-Verbot, ja. Mhm. Und dann Björn Höcke ist ein Nazi und so weiter. Mhm. Und da sind dann eben die Hardliner, ne? Da sind die ganzen Flüchtlingsgeschichten und Antifa und
13: ja. Also so ein bisschen wie der Parteitag der Grünen. Und die hat mir erzählt, dass sie nicht rein darf ins Kirchentagsgelände. Das heißt, alle Pro-Life-Stände sind verboten.
12: Konflikte werden absichtlich erzeugt. Insbesondere rund um gesellschaftlich umkämpfte Themen. Das ist bei uns beispielsweise Gender oder auch Religion. Und diese Reaktionen des Gegenübers dienen anschließend als sogenannter Beweis für eine bereits vorbereitete Erzählung. Beispielsweise die Intoleranz des Gegenübers oder auch eine vermeintliche Unterdrückung konservativer Stimmen. Diese Konflikte werden auf emotionale, anschlussfähige Wir gegen sie Erzählungen verdichtet. Und darum geht's eigentlich. Also komplexe theologische, ethische oder auch politische Fragen erscheinen dann als eine ganz klare moralische Grenzziehung zwischen einer vermeintlich in Anführungszeichen wahren christlichen Ordnung und dem ausgeschlossenen anderen. Und gerade hier zeigt sich dann auch die Nähe zu extrem rechten Deutungsmustern, die Zugehörigkeit über Ausschluss, über Feindbildproduktion und auch über kulturelle Bedrohungserzählungen organisieren. Also es werden Feindbilder konstruiert und beispielsweise hier ist es die Abwehr pluraler Geschlechterverhältnisse, der Inszenierung liberaler, queerfeministischer oder auch kirchlicher Gegenpositionen.
13: Bevor wir anfangen, muss ich euch etwas sagen. Diese Folge könnte mich etwas kosten. Sponsoren, Reichweite und wer weiß, vielleicht mehr. Einreiseverbote in mehreren Ländern, 115 gesperrte Bankkonten, mehrere Hausdurchsuchungen und...
5: Christfluencer Leonard Jäger präsentiert den Rechtsextremisten Martin Sellner. Der YouTube-Kanal Ketzer der Neuzeit hat über 570.000 Abonnements.
12: Nicht alle Leute, die sich diese AkteurInnen angucken, stimmen ihnen vielleicht zu, aber es interessiert sie. Und dadurch erhalten sie natürlich wieder eine hohe Reichweite. Das heißt natürlich im Umkehrschluss, umso radikaler und extremer die Meinung, umso mehr Sichtbarkeit kann man auf Social Media erreichen. Und das ist natürlich gerade für Gruppierungen wie die extreme Rechte total hilfreich. Wenn wir uns christliche Influencende angucken, aus den Amtskirchen beispielsweise, von der EKD, die haben ganz andere Spielräume und auch Richtlinien, wie sie online agieren. Zu Recht. Freie AkteurInnen können ja in einem gewissen Grad machen, was sie wollen. Und können natürlich somit auch der Polarisierung freien Lauf lassen.
0: Ausnahmsweise steckt der Teufel dieses Mal nicht im Detail, sondern im Großen und Ganzen. Während das deutsche Grundgesetz zur Freiheit tendiert und die Gleichheit der Menschen erklärt, will die neue Rechte eine Gesellschaftsordnung der Ungleichheit. Schluss mit der Epoche der Aufklärung, aus für die universalen Menschenrechte und weg mit liberalen Ideen. Das wiederum passt sehr gut zu einem christlichen Fundamentalismus, der nur schwarz-weiß denken kann, gut oder böse, Gott oder Teufel, Christ oder Antichrist. Es gibt kein Dazwischen, keine Barmherzigkeit. Polarisierung zählt. Wer nicht für uns ist, ist gegen uns. Ein demokratischer Staat kann so ein Programm nicht umsetzen, denn er lebt von der Vielfalt.
11: So, dann herzlich zurück hier in München. Herzlich willkommen. Macht mal ein bisschen Lärm fürs Leben.
15: Hilf vor allem allen Frauen, die ein Kind im Leib tragen, dass sie Ja sagen können zu diesem Kind, das Zeichen des Lebens gegeben wird. So bitten wir dich um deinen Segen für sie und für uns alle und auch für alle, die gegen uns geschrien haben, dass ihre Herzen bekehrt werden. So segne, behüte und begleite sie alle, der allmächtige und gütige Gott, der Vater und der Sohn und der Heilige Geist. Ich denke, vor der Bayern-Hymne singen wir das Regina Zöli noch zusammen. Dürfen wir das noch? Gell? Regina Zöli, Letta.
0: Zurück zum Königsplatz. Mit der Bayern-Hymne geht der Münchner Marsch fürs Leben zu Ende. Auf der einen Seite der Propyläen.
16: Ich bin erschöpft, aber zufrieden. Es war eine schöne Veranstaltung mit ein paar Unregelmäßigkeiten, weil wir blockiert worden sind. Aber im Großen und Ganzen hat alles gut funktioniert und deshalb bin ich zufrieden, ja.
5: Silja Fichtner, Organisatorin des Münchner Marsch fürs Leben.
17: Es gab jetzt eine ganze Reihe von antifaschistischen Slogans gegen den Marsch fürs Leben. Hat Sie das überrascht oder haben Sie das damit gerechnet?
16: Nee, die kennen wir, die sind ja auch jedes Jahr mehr oder weniger das Gleiche, also das ist bekannt, ja.
18: Muss ich jetzt mal schauen, ob München überhaupt noch da ist. Deswegen.
0: Auf der anderen Seite der Propyläen, bei der Demonstration My Body, My Choice, sind die beiden Pressesprecherinnen sehr zufrieden mit dem Verlauf des heutigen Tages.
19: Es gab kontinuierlich lauten, kreativen Protest entlang der Route. Wir haben auch mitbekommen, dass es wohl zwei Blockaden gab, die auch den Marsch fürs Leben etwas verzögert haben. Also es wurde sehr deutlich gezeigt von den Protestierenden, dass man damit nicht einverstanden ist, dass man sich dem entgegenstellt. Und ich glaube, wir haben ein sehr erfolgreiches Zeichen für reproduktive und sexuelle Selbstbestimmung gesetzt.
17: Waren jetzt hier auf der Pro-Choice-Demonstration auch Christen, Christinnen?
20: Ich denke prinzipiell schon. Wir haben prinzipiell natürlich keinerlei Problem damit, wenn Leute irgendeiner Religion angehören, ihren Glauben ausleben wollen. Das ist halt eben der wichtige Punkt, dass man den Glauben so weit ausleben kann, bis dann die Rechte von anderen Menschen eben eingegrenzt werden.

0: die generelle Instabilität in meiner Familie hat mich mit 18, 19, 20 natürlich total nach Stabilität und Struktur suchen lassen. Wenn man in instabilen Verhältnissen aufwächst, dann sucht man sich diese Struktur und diese Stabilität woanders. Und gerade eine so High-Control-Religion, wo sehr viel soziale Kontrolle ausgeübt wird, bedeutet natürlich auch, wo viel soziale Kontrolle ist, ist das Netz super eng, ist man einfach sehr, sehr strukturiert eingebunden. Und das habe ich damals gebraucht, um das zu schaffen, um diese Strukturlosigkeit innerhalb von familiären Strukturen zu überleben, habe ich mich dann da reinbegeben.
1: Lena Schmidt, ausgebildete Pastorin einer Megachurch. Aussteigerin.
0: Und im Endeffekt wurde mir dann beigebracht, wie ich Leute wie mich rekrutiere. Also im Endeffekt wurde uns beigebracht zu sagen, okay, du schaust dir die Personen an, du redest mal mit denen. Und wenn da viel Instabilität ist, wenn da Strukturlosigkeit, wenn die Person verloren wirkt, also auch so dieses Verloren, ist auch so ein ganz, ganz großes Buzzword in dieser Community. Dann gehst du hin und sagst dir, guck mal, hier hast du doch diese Stabilität, hier hast du alle Struktur, die du in deinem Leben vermisst, die dir fehlt, die können wir dir bieten, die kann die Kirche dir bieten. Und damit kriegen sie extrem viele Menschen. Uns wurde auch beigebracht, ihr solltet euch gut anziehen, ihr solltet Sport machen, ihr solltet gut ausschauen, weil mit Honig fängt man Fliegen. Und genauso funktioniert das auch mit diesen Reels. Die Leute sehen die und sehen diese Beiträge und denken sich, boah, die sehen aber alle total cool und glücklich aus. So, vielleicht ist das doch mal was, was ich ausprobieren sollte. Und dann hast du die da nächsten Sonntag im Service stehen. Und wenn die dann anfangen zu heulen im Worship, dann ist danach aber das Emotional Support Team da und spricht die an. Und dann hast du deine Leute.
2: Was hat Jesus in der Morning Session bei dir bewirkt?
3: Also irgendwie, keine Ahnung, ich war total müde den ganzen Morgen und dann habe ich einfach Lobpreis gemacht. Ich war so frei auf einmal, ich habe richtig geheult, auch gestern Abend schon die Session und so. Und wirklich, also das ist so eine gesegnete und heilige Stimmung hier. Wirklich, also Jesus ist so präsent, das ist so krass, wirklich.
2: Sehr schön.
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1: 18 Uhr. Der Iran hat den USA Verstöße gegen die vereinbarte Waffenruhe vorgeworfen. Das Außenministerium in Teheran teilte mit, am frühen Morgen hätte es US-Angriffe auf Überwachungseinrichtungen auf der Insel Qasem in der Straße von Hormuz gegeben. Die Anlagen dienten unter anderem der Gewährleistung der Sicherheit der Schifffahrt in internationalen Gewässern. Das US-Militär hatte zuvor mitgeteilt, es habe mehrere iranische Raketen und Drohnen abgefangen. Als Reaktion darauf seien Radarstationen der Islamischen Republik angegriffen worden. Am letzten Tag des Weltwirtschaftsforums in St. Petersburg haben die ukrainischen Streitkräfte erneut die russische Millionenstadt mit Raketen angegriffen. Der Gouverneur sagte, die Luftabwehr sei aktiviert. Bewohner der Stadt sollten sicherheitshalber zu Hause bleiben. Der Flughafen in St. Petersburg musste zeitweise den Betrieb einstellen. Auch andere Regionen des Landes waren offenbar Ziel von Angriffen. Laut russischem Verteidigungsministerium wurden in der vergangenen Nacht insgesamt 376 ukrainische Drohnen abgeschossen. Die politisch motivierte Kriminalität bleibt in Deutschland ein großes Problem. Nach Recherchen der Welt am Sonntag hat die Zahl der Delikte im vergangenen Jahr einen neuen Höchststand erreicht. Thorsten Lange für SR Info.
2: Danach registrierten die Behörden mindestens 85.000 solcher Taten, wobei die Zahlen aus Rheinland-Pfalz noch fehlen. Im Jahr 2024 waren es rund 84.000 Straftaten. Dazu gehören Gewaltkriminalität wie tätliche Angriffe oder Brandanschläge, aber auch Propagandadelikte, Hasskommentare und Beleidigungen. Politiker zeigen sich alarmiert. Nordrhein-Westfalens Innenminister Reul sagte, politisch motivierte Kriminalität sei längst keine Fußnote mehr, sondern ein Härtetest für die Demokratie. Die größte Gefahr stellt weiterhin der Rechtsextremismus dar. Bei linksextremen Straftaten gab es laut Zeitung den stärksten Zuwachs.
1: In einem Entsorgungsbetrieb im rheinland-pfälzischen Worms ist ein Feuer ausgebrochen. Ein Polizeisprecher teilte mit, es sei eine hohe Rauchsäule zu sehen. Die Löscharbeiten der Feuerwehr liefen. Bislang lägen keine Informationen über Verletzte vor. Zur Höhe des Sachschadens konnten bislang keine Angaben gemacht werden. Nach Angaben der Polizei hatte es Ende Mai schon einmal in der Recyclingfirma gebrannt. Damals war ein Schaden in fünfstelliger Höhe entstanden. Tennisspielerin Mira Andreeva hat das French Open-Finale der Frauen gewonnen. Die 19-jährige Russin besiegte Maja Chwalinska aus Polen glatt in zwei Sätzen. Guido Ringel.
3: Mira Andreeva war einfach zu stark in diesem Finale der Damen im Sonnenschein von Paris. Die erst 19-jährige Russin, favorisiert als Nummer 8 der Welt, hat ihr druckvolles Tennis durchziehen können. Nicht immer fehlerfrei, nicht so souverän wie in mancher Runde zuvor, aber jederzeit sozusagen Herr der Lage. Das kleine Hündchen auf der Tribüne drückte die Pfoten. Conchita Martinez als Trainerin feuerte sie an. Alles hat genutzt. Zwei Sätze, 1 Stunde 20 Minuten. Und die neue French Open-Siegerin, ihr erster großer Titel, heißt Mira Andreeva.
1: Morgen tritt bei den Herren Alexander Zverev im Finale gegen den Italiener Flavio Cobolli an. Das waren die Nachrichten mit René Jacqueline Möhler. 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
4: Heute haben wir einen Wechsel aus Sonnenschein. Zeitweise ist es auch stark bewölkt. Jetzt Richtung Abend liegen die Höchstwerte immer noch bei 18 bis 22 Grad. In der Nacht kann es dann ein bisschen Schauer geben. Überwiegend ist es immer locker bis gering bewölkt. Stellenweise auch mal sternklar bei 12 bis 8 Grad. Morgen am Sonntag viel Sonnenschein. Ein paar lockere Wolken den ganzen Tag über, bleibt es trocken. Die Luft erwärmt sich auf 18 Grad bis 22 Grad. Und am Montag dann nach einem freundlichen Start viele Wolken bei bis zu 24 Grad zum Start in die neue Woche.
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4: Mit Chris Ignazi herzlich willkommen. Ich grüße Sie an diesem schönen, ja, doch recht frühlingshaften Abend. Und wir hören Musik von Georg Friedrich Händel. Und zwar aus einem Orgelkonzert, das Orgelkonzert in B-Dur. Die Bourée daraus. Hier auf SR Kultur hören wir das Ganze. Gespielt von, na, wo haben wir ihn denn? Genau, und zwar von Ragnar Schirmer am Klavier mit Andreas Seidel und dem Ensemble Da Cuore.

bekannt geworden aus dem Film Breakfast at Tiffany's, von Audrey Hepburn gesungen, Moon River. Hier haben wir die Trompetenversion von Romain Leleu gehört mit den Stuttgarter Philharmonikern unter Markus Bosch. 17:45 auf SR Kultur, hier in der Abendmusik, und das ist Rose mit La Liste.

Manu Chao mit Vecinos en el Mar. Ja, das Meer, da geht's für viele ja im Sommer auch wieder hin. Und viele freuen sich schon drauf, jetzt, wo es dann langsam dann doch auch auf die Sommerferien schon wieder zugeht. Zumindest ist in einigen Tagen schon wieder Sommersonnenwende. Ist ja bald soweit, in etwa 2 Wochen. Da ist der Sommer dann endlich da. Und wir bereiten uns ja schon mal bei 22 Grad an so einem Samstagabend doch zumindest mal psychisch drauf vor und seelisch. Das kann, glaube ich, der eine oder andere auch kaum mehr erwarten, dass wir den Sommer endlich da haben. Jetzt machen wir aber weiter mit Musik von Joseph Haydn, und zwar das Presto, das Finale aus seiner 108. Sinfonie, Johannes Klump und die Heidelberger Symphoniker.

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The Autumn Defense mit Calling Your Name gleich 6:30 auf SR Kultur. Wenn man Songwriterin ist für große Stars wie Rihanna, Christina Aguilera oder Adele, also für große Popkünstlerinnen ihrer Generation, dann kann man vielleicht auf die Idee kommen, ja, eigentlich könnte man auch selber mal Musik machen. Es ist ja oft so, dass die großen Künstlerinnen sich die Songs schreiben lassen, das kann ich selber machen. Und Sia Fuller, die ist aus Australien, die ist eine Songschreiberin. Hat sich dann irgendwann gedacht, eigentlich könnte ich ja vielleicht auch mal selber was performen. Hat dann ein Album rausgebracht und das hören wir jetzt, dass sie das, was sie schreibt, auch selber auf die Bühne bringen kann. Aus dem Jahr 2017 vom Album Nightlights hier von Sia Fuller. Und das hier ist eine besondere Bearbeitung, nämlich für Geige, Streichensemble und Klavier. Gespielt von einer Saarländerin, Esther Abrami an der Geige und Kim Barbier am Klavier.

Macy Gray, You Are the Sunshine of My Life. Ein perfekter, frühlingshafter Titel, auch wenn es gerade so ein bisschen regnerisch ist. Aber das nimmt die Natur ja mit, die freut sich dann, wenn es dann endlich mal losgeht mit Sonne und Regen, also mit Wärme und Feuchtigkeit, genau das braucht es ja gerade. Die ersten Himbeeren werden reif bei uns. Ich weiß nicht, wie es bei Ihnen ist, aber es ist schön zu sehen. Jedes Jahr aufs Neue freut man sich dann und die Kinder pflücken Kirschen im Garten und können es kaum erwarten, am nächsten Morgen wieder aufzustehen, wieder runterzugehen und wieder die nächsten Kirschen zu holen. Es ist eine schöne Zeit mit kleinen Kindern, finde ich. Diese Frühlingszeit, wenn alles blüht und fruchtet. Ach ja. Da kann man sich's gut gehen lassen. Das machen wir jetzt auch mit Musik von Joe George an diesem entspannten Samstagabend mit Stone's Throw.

0: Haben Sie auch mitgetanzt mit einem Walzer durch den Samstagabend? Antonín Dvořáks Walzer in A-Dur war das, Jakub Ruža und die Tschechische Philharmonie haben wir gehört. Und was auch zu so einem Abend passt, ist ganz oft ein Gebet. Und Sara Lesch, die singt über ein Gebet, zwar auch ganz entspannt, gleich 7:15 hier auf SR Kultur.
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Nino Rota, Filmmusik aus der Pate 2. Thema und der Immigrant waren das. Wir haben während der Pate 1 noch leer ausgegangen ist, obwohl es so ein bedeutender Film war, hat dann der Pate 2 dann endlich den Filmmusik-Oscar bekommen. Hier kommt dirigiert von John Williams das London Symphony Orchestra, haben wir gehört. 7:10 inzwischen in der Abendmusik auf SRF Kultur, wo wir jetzt zu Johannes Brahms kommen, und zwar das Thema und Variation 1 aus den Händel-Variationen B-Dur. Burkhard Schliesmann spielt am Klavier.

dann lieber zu Hause bleiben. My dog don't like the rain. Der Hund mag den Regen nicht. Ich weiß nicht, es sieht gerade ein bisschen ungemütlich aus, wenn ich so aus dem Studiofenster gucke. Also, wenn auch Sie den Regen nicht mögen, dann bleiben Sie doch drin und hören uns weiter zu, wie wir Ihnen den Abend mit Musik versüßen. Zum Beispiel mit Loma und Arrhythmia jetzt. Und danach gibt es hier die Nachrichten um 19 Uhr. Danach hören wir uns wieder. Bis gleich.

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1: 19 Uhr. Bundeskanzler Merz hat Zweifel an der Fähigkeit seiner Regierung zur Modernisierung Deutschlands zurückgewiesen. Beim Landesparteitag der CDU Mecklenburg-Vorpommerns in Linstow sagte Merz, das Land habe die Kraft für die notwendigen Reformen und einen neuen Aufbruch. Er sei sicher, dass sich die gegenwärtigen Schwierigkeiten überwinden ließen und dass Deutschland in relativ kurzer Zeit wieder ganz anders aussehen könne. Merz verwies in dem Zusammenhang unter anderem auf die Vorhaben zur Digitalisierung und Entbürokratisierung. In Armenien sind einen Tag vor der Parlamentswahl 6 Kandidaten einer pro-russischen Oppositionspartei festgenommen worden. Gründe für die Festnahmen wurden zunächst nicht genannt. Für SR Info berichtet Björn Blaschke.
2: Angeführt wird die Partei von einem russisch-armenischen Milliardär, Samvel Karapetyan. Der steht selbst schon seit gut einem Jahr unter Hausarrest wegen des Vorwurfs, einen Umsturz in Armenien geplant zu haben. Seine Partei setzt sich für die Beibehaltung wirtschaftlicher und politischer Verbindungen zu Russland ein und wirft Ministerpräsident Nikol Paschinyan vor, einen Krieg mit Moskau zu schüren. Die Abstimmung gilt als Test für Paschinyans Bemühungen, Frieden mit dem langjährigen Erzfeind Aserbaidschan zu schließen und Armenien an die EU heranzuführen.
1: Papst Leo XIV. Ist zum Auftakt seiner Spanienreise vom spanischen Königspaar und Ministerpräsident Sanchez empfangen worden. Bei seiner Begrüßungsansprache in Madrid rief er dazu auf, die Spaltung der Gesellschaft nicht weiter zu vertiefen. Die Flammen der Polarisierung dürften nicht angeheizt werden. Der Pontifex appellierte insbesondere an die politische Führung des Landes, auf Polemik zu verzichten und in die Erziehung junger Menschen zu investieren, damit diese Vielfalt und Komplexität wertschätzten. Die saarländischen Ringer nehmen von den deutschen Einzelmeisterschaften 4 Medaillen mit. Jeweils den Titel im Freistil sicherten sich der Saarbrücker André Clark in der Gewichtsklasse bis 70 Kilogramm und Gennady Cudinovic aus Heusweiler in der Klasse bis 97 Kilo. Silber ging an die Freistilringerin Franziska Blaumeister aus Hüttichweiler und an den Köllerbacher Kevin Gremm im griechisch-römischen Stil in der Gewichtsklasse bis 87 Kilo. Das waren die Nachrichten mit René Jacqueline Möhler. 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Das Wetter. In der Nacht bleibt es weitgehend trocken. Vereinzelt bilden sich Nebelfelder. Tiefstwerte zwischen 12 und 8 Grad. Morgen viel Sonne bei nur wenigen Wolken und trocken. Höchsttemperaturen bei 18 bis 22 Grad. Die weiteren Aussichten wechselhaft mit Schauern und Gewitter bei Höchstwerten zwischen 19 und 24 Grad.
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3: Mit Chris Ignazi. Schönen guten Abend. Und wir hören Daphne mit Summertime.

Richard Dobson mit Fisherman's Son. Wenn Sie mal an Ihre Kindheit denken, an was können Sie sich erinnern? Also wie früh fängt Erinnerung eigentlich an? Es gibt da wissenschaftliche Studien, die sagen, dass man ja so ab dem zweiten, dritten Lebensjahr vielleicht anfängt, ein Bewusstsein so aufzubauen, dass man sich auch als Erwachsener noch an einzelne Dinge erinnern kann. Früheste Erinnerung sagt man ja oft so ungefähr ab dem dritten Lebensjahr. Neue Forschungen zeigen aber, dass das Gehirn schon ab etwa dem ersten Lebensjahr Erlebnisse speichern kann, auch wenn wir uns später meist nicht mehr bewusst dann daran erinnern. Conor Oberst, der singt von etwas, das, ich glaube, daran kann er sich mit Sicherheit nicht erinnern, den ersten Tag seines Lebens, First Day of My Life, das ist ein Original von den Bright Eyes und das hier ist eine Bearbeitung für Cello und Klavier vom Brooklyn Duo.

Johann Philipp Kirnbergers Allegro aus der Sinfonie Nummer 1 in D-Moll. Jetzt strahlt wieder die Sonne ins Studio. Es ist ja fast Aprilwetter und das an diesem 6. Juni 2026. Schönes Datum übrigens zum Heiraten. Haben bestimmt einige gemacht an diesem sonnigen Samstag. Das hier war der erste Satz aus diesem Stück, hier gespielt von Reinhard Göbel und dem Berlin Barocksolisten. Erschien im vergangenen Jahr im Dezember das neue Album Sinfonias. Und wir hören Filmmusik aus der Stasi-Komödie You and I Alone Up in the Skies. Malakoff Kowalski singt und Stella LePage spielt Cello.

SR Kultur in der Abendmusik. Schönen guten Abend um 20 nach 7. Ich hoffe, Sie genießen diesen Abend genauso wie ich. Ganz gemütlich mit Musik von Franz Schubert zum Beispiel, die wir gehört haben, das Menuetto, das Allegro Vivace. Und vielleicht sind Sie ja noch auf dem Weg heute Abend. Vielleicht haben Sie morgen Abend auch nichts vor. Hätte ich nämlich einen Tipp für Sie. Da gibt es wieder HFM Goes Radio. 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Jetzt haben wir Fimi Luna mit Sleepless.

Essay-Kultur mit Filmmusik aus der Bunte Schleier. Kurz nach 19:30 ist es in der Abendmusik und wir gratulieren Klaus Tennstedt zum 100. Geburtstag, den er gefeiert hätte, wenn er nicht schon nicht mehr unter uns weilen würde. Er ist am 11. Januar 1998 schon gestorben. Aber da war er auch schon in einem höheren Alter. Er ist in Merseburg geboren am 6. Juni 1926 und galt als einer der bedeutendsten Interpreten der deutschen Symphonik, vor allem von Brahms, von Bruckner, von Mahler. Nachdem er die DDR verlassen hat, ist er dann relativ groß geworden. Auch wenn gleich sehr spät dran war, ist dann in die USA, nach Großbritannien, hat da für viel Aufsehen gesorgt, man hat ihn hochgeschätzt und wir hören hier ihn als Dirigenten der Berliner Philharmoniker mit einer Oper von Richard Wagner, die Sie alle kennen. Siegfried, daraus haben wir das Waldweben aus dem zweiten Aufzug.

hier dirigiert, und zwar die Berliner Philharmoniker. Klaus Tennstedt wäre heute 100 Jahre alt geworden. Paul McCartney, der singt sich schon mal ein für das Tröpfeln, was heute Nacht runterkommen soll. Too Much Rain.

Carl Jenkins ist mit diesem Stück auch so ein bisschen durch die Decke gegangen. Es war einer seiner großen Erfolge, das Concerto Grosso Palladio. Hier haben wir das Allegretto daraus gehört, Wolfgang Emanuel Schmidt und die Metamorphosen Berlin. Da in 2 Wochen Sommeranfang ist und Sommersonnenwende, da habe ich einen passenden Song für Sie. Und zwar Ludovico Einaudis Summer Song, der Sommersong, gespielt von ihm selber am Klavier.

Wallach und Patricia Ferrara mit Memories. Gleich ist es 8 Uhr, das heißt, hier gibt es dann die Nachrichten und danach unsere ARD-Oper. Wenn Sie wollen, hören wir uns morgen wieder zur selben Zeit, also um 20.03 Uhr dann zu HFM Ghost Radio. Da begrüße ich Sie dann aus dem großen Sendesaal. Falls Sie nichts vorhaben, kommen Sie rum. Es gibt, glaube ich, noch Karten und die kosten nichts. Sie müssen sich nur anmelden. Ansonsten hören wir uns im Radio. Da sind wir nämlich live morgen mit den jungen Sängerinnen und Sängern. Vor allem manchmal gibt es auch ein bisschen Vokal, ein bisschen Instrumentalmusik und den Kammerchor der Hochschule für Musik Saar. Also ist für jeden was dabei. Würde mich freuen, wenn Sie zuhören. Jetzt haben wir noch Venice mit 27th Avenue und dann gibt es hier die Oper. Ich bin Chris Ignaz, ich sage schönen Abend, machen Sie es gut und bis morgen.

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1: 20 Uhr. Die Debatte über die Pläne zur Pflegereform von Bundesgesundheitsministerin Warken, CDU, hält an. Der Pflegeforscher Heinz Rothgang geht nicht davon aus, dass das Einsparziel von 11 Milliarden Euro erreicht werden kann. Er schätzte etwa die Einnahmen durch höhere Beiträge für Kinderlose als um das Doppelte zu hoch angesetzt. Der saarländische Gesundheitsminister Jung kritisierte die geplanten Kürzungen bei Pflegekräften und Angehörigen. CDU-Ministerin Warken verteidigte indes die geplante Streichung der 100.000-Euro-Grenze beim Einkommen von pflegenden Angehörigen. Türk Filzmeier für SR Info.
2: Der Rheinischen Post sagte sie, es müssten wegen der angespannten Kassenlage auf allen staatlichen Ebenen auch Regelungen auf den Prüfstand, die zu einer Zeit gewährt wurden, als die Finanzsituation deutlich besser war. Das für die Pflege fehlende Geld, wenn Angehörige nicht einspringen müssen, wird vom Sozialamt, also der Allgemeinheit, getragen.
1: Die NATO baut ihre Präsenz in Schweden und Finnland aus. Die Militärallianz teilte mit, heute hätten neu geschaffene Einheiten in den beiden nordischen Ländern ihren Einsatz begonnen. Die Region sei eine der strategisch bedeutendsten, mit einem Umfeld, das zu den schwierigsten der Welt zähle. Die Entscheidung zur Schaffung der Einheiten war 2024 beim NATO-Gipfel in Washington getroffen worden. Im letzten Testspiel vor der Fußball-WM trifft Deutschland in Chicago auf den WM-Gastgeber USA. Anpfiff der Partie ist in einer halben Stunde. Im ersten WM-Gruppenspiel am 14. Juni trifft die deutsche Fußballnationalmannschaft dann in Houston, Texas auf Curaçao. Der saarländische Bundesliga-Aufsteiger SV Elversberg tritt in der ersten Runde des DFB-Pokals beim Drittligisten MSV Duisburg an. Das ergab die Auslosung in der ARD-Sportschau. Drittligist 1. FC Saarbrücken empfängt im Ludwigsparkstadion den Zweitligisten Hertha BSC. Im Traditionsduell treffen Drittligist Waldhof Mannheim und Zweitligist 1. FC Kaiserslautern aufeinander. Regionalligist Eintracht Trier wurde RB Leipzig zugelost. Titelverteidiger Bayern München muss zum Zweitliga-Aufsteiger VfL Osnabrück und Vizemeister Borussia Dortmund muss beim Oberligisten Hamburg-Eimsbüttler BC antreten. Das waren die Nachrichten mit René Jacqueline Möhler. 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Das Wetter. In der Nacht bleibt es weitgehend trocken, vereinzelt Nebel, Tiefstwerte zwischen 12 und 8 Grad. Morgen viel Sonne bei nur wenigen Wolken und trocken, Höchsttemperaturen bis 22 Grad. Die Aussichten wechselhaft mit Schauern und Gewitter bei Höchstwerten zwischen 19 und 24 Grad.
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3: Mannsbilder, Heldenherrscher, Herzensbrecher. Unter diesem Motto laufen seit gestern die diesjährigen Händel-Festspiele in der Geburtsstadt des Komponisten und damit einen guten Abend. Das wünscht Ihnen Bettina Volksdorf aus der Händelhalle in Halle an der Saale. Mannsbilder stehen hier und heute als Sänger nur zwei auf der Bühne, Countertenor Ray Shanice und Sopranist Federico Fiorio. Denn in Maria Antonia Walpurgis Oper Talestri kämpfen Amazonen in erster Linie um ihre Unabhängigkeit, darüber hinaus mit ihren Gefühlen und aus Prinzip gegen alles, was Mann ist. Für die Amazonenkönigin Talestri ist das insofern ein Problem, als sie sich in den Skythenprinz Oronte verliebt hat. Ob sie ihrer Pflicht oder ihrer Neigung folgt, darum geht es in dieser Oper. Talestri ist eine von 86 Veranstaltungen, die man bei den Händel-Festspielen, übrigens dem größten Musikfestival von Sachsen-Anhalt, besuchen kann. Seit April vergangenen Jahres werden die Festspiele von Florian Amort geleitet. Ja, und warum er diese Oper überhaupt ins Programm geholt hat, das begründet er so.
4: Das Thema ist Mannsbilder und ich habe eben überlegt, wie kann man dieses Thema noch ein bisschen weiter fassen. Und es gibt eben diese Oper über Amazonen, über die Amazonenkönigin Talestri, wo es eben eine Frauengesellschaft gibt, die vereint sind in ihrem Hass auf Männer. Und das passt dir zu Mannsbildern dann auch ganz gut. Und es ist tatsächlich ein Stück, was sehr viel Drama hat. Also es geht um eine Vergewaltigung, es geht um ein Kind, es geht dann darum, dass die Mutter das Kind opfern möchte zum Wohle des Volkes. Und wenn man das alles weiß, dass das von einer Komponistin stammt, die auch Kurfürstin war und dieses Stück 1763 uraufgeführt wurde, als sie Kurfürstin wurde, dann hat das nicht nur eine künstlerische Dimension, sondern auch eine politische Dimension und das fand ich spannend.
3: Ja, und bevor der erste Teil hier in der Händelhalle beginnt, kurz zur Handlung. Talestri soll zur Königin gekrönt werden, zögert aber und gesteht ihrer Schwester Antiope die Liebe zu Oronte. Ihn wollen die Amazonen der Göttin Diana opfern. Ja, und natürlich versucht Talestri, das zu verhindern. In dem Moment aber greifen die Skythen an, werden am Ende aber von den Amazonen besiegt. Immerhin entspinnt sich trotz der misslichen Lage zwischen dem Skythen Learco und der Amazone Antiope ein zartes Verhältnis. Im zweiten Akt dann treffen Antiope und Talestri ihre Geliebten Learco und Oronte. Die Männer bitten jeweils das Leben des anderen zu schonen und dann gibt es eine Versammlung der Amazonen, auf der die Oberpriesterin Tumiri Talestri beschuldigt, sie habe den Amazonen Orontes wahres Identität verschwiegen. Zudem stellt sich heraus, dass Tumiri die Mutter Orontes ist. Dass sie dennoch seinen Tod fordert, erhält der individuelle Mutter-Sohn-Konflikt eine archetypische Dimension. So, und nun will ich Ihnen noch die Besetzung nennen. In der Titelpartie ist Katharina Ruckaber als Talestri zu erleben, Antiope ist Corinna Scheuerle, Oronte Rechenes, Tumiri Roberta Invernizzi, Learco Federico Fiorio. Ja, auch die jungen Sänger und Sängerinnen des Walkenried-Konsorts sind dabei, benannt übrigens nach dem gleichnamigen Kloster im Südharz. Und natürlich das Händel-Festspiel-Orchesterhalle. Die musikalische Leitung hat der aktuelle künstlerische Leiter Attilio Cremonesi.

Applaus für Roberta Invernizzi als Oberpriesterin Tumiri, die in dieser Arie ihren Rachegelüsten freien Lauf lässt und das Blut ihres Sohnes Oronte fordert, da er die Gesetze der Amazonen verletzt hat. Ja, und vielleicht ist es Ihnen aufgefallen, Maria Antonia Walpurgis schrieb ausschließlich für hohe Stimmen, da sie sich noch dem barocken Stimmenideal verpflichtet fühlte. Und das bedeutete, je höher eine Stimme, desto heldenhafter und göttlicher. Ja, dieser Applaus hier in der Händelhalle, der galt natürlich auch den anderen Beteiligten, also Katharina Ruckgabe als Talestri, Antiope, Corinna Scheuerle, Oronte, Reichenes, Learco, Federico Fiori sowie dem Walkenried-Konsort und dem Händel-Festspielorchester Halle unter der Leitung von Attilio Cremonesi. So, hier geht's jetzt in die Pause. MDR Klassik überträgt für ARD Oper live, zeitversetzt von den Händel-Festspielen Halle. Talestri, Königin der Amazonen, eine Oper von Maria Antonia Walpurgis. Und sie, die bayerische Prinzessin und sächsische Kurfürstin, ist übrigens zur Uraufführung des Werkes, das war so um 1760 oder 63, auch als Sängerin in Erscheinung getreten. Talestri gilt bis heute als Rarität. Wiederentdeckt wurde sie meines Wissens 1998 durch die Batzdorfer Hofkapelle, die im gleichen Jahr einen Querschnitt eingespielt hat. Seither ist Talestri unter anderem in München, Wien, Herren und Nürnberg aufgeführt worden, aber dennoch ist diese Oper kein Repertoirestück. Insofern wollte ich von Dirigent Attilio Cremonesi und Katharina Ruckgabe eingangs des folgenden Gespräches wissen, ob

0: ob sie das Werk vor der Aufführung eigentlich schon kannten.
1: Da war eine tolle, finde ich, eine tolle Idee von dem neuen Intendanten der Händelverspielehalle, Florian Amort. Und je mehr ich mich mit dem Werk beschäftigt habe, desto ich fand die fantastischer, dass wir dieses Werk aufführen können dürfen.
0: Katharina, wie ist es bei Ihnen? Wussten Sie vorher schon, dass es Talestri gibt?
2: Nein, ich hatte tatsächlich noch nie von Talestri gehört. Von den Amazonen natürlich, eine Amazonenkönigin konnte ich mir auch noch vorstellen. Aber dann war auch schon Schluss. Und als der Florian mir dann erzählt hat, dass eben die Maria Antonia Walpurgis, Prinzessin von Bayern, sowohl die Musik komponiert hat, als auch das italienische Libretto geschrieben hat und noch dazu die Talestri in der Uraufführung selbst gesungen hat, da dachte ich mir, die Frau muss ich irgendwie kennenlernen. Also mit dieser Frau möchte ich mich beschäftigen und ja, habe dann begeistert zugesagt.
0: Attilio Cremonesi, ich habe mich gefragt, ist das eigentlich eine lupenreine Barockoper oder weist da schon einiges in die Zeit der Klassik?
1: Es ist weder noch. Also ich würde es eigentlich sagen, wirklich eine typische Rokoko. Also das heißt, sie ist eine Schülerin von Hasse gewesen. Und da hört man wirklich von ersten Ton der Ouvertüre bis zum letzten Ton von dem letzten Chor. Also sie war nicht nur eine Schülerin von Hasse, sie war eine super, großartige Schülerin von Hasse. Und ich hoffe, Hasse wird nicht mehr böse sein, wenn ich sage, dass einige Nummern sogar besser sein ist.
0: Hat sie denn sowas wie eine eigene Handschrift entwickelt?
1: Ja, ganz besonders bei der Accompagnati, der Rezitative Accompagnati. Da habe ich immer wieder das Gefühl, oh, das ist etwas Besonderes.
0: Wir müssten vielleicht noch kurz erklären, Accompagnati, also Accompagnato Rezitative, was meint das und womit sind die dann sozusagen gekoppelt, mit welchen Instrumenten in diesem Fall?
1: Die Secco-Rezitative werden normalerweise von den sogenannten Basso Continuo Instrumenten begleitet. Das heißt, zu der Zeit waren Cembali, ein Cembalo oder zwei Cembalo, je nachdem, gab es immer noch Lauten, die mitgespielt haben, also Zupfinstrumenten und dann normalerweise in der Rezitative, wie auch bei uns, mindestens ein Cello und ein Kontrabass. Die haben von der Bassstimme, die in den besten Fällen beziffert war, also es gab Ziffer, so wie in Jazz, und dann haben die Musiker sozusagen in Stil improvisiert. Das ist das Secco-Rezitative. Der große Unterschied liegt daran, dass in den Accompagnati das Orchester begleitet. Die Accompagnati werden dann eingesetzt, wenn ganz, ganz besondere Momente kommen. Und das passiert meistens in dem dritten Akt, also oder wirklich in super dramatischen Teilen. Und da sind plötzlich die Farbe so extrem durch die Instrumentierung, aber auch durch die kleinen Details, die von den verschiedenen Instrumenten, von den Geigen, von den Bässen, von den Bratschen gespielt werden. Und dann fast jedes Wort wird mit den Instrumenten gemalt.
0: Dramatische Momente hat Attilio Cremonesi gerade erwähnt. Es geht ja um eine verbotene Liebe zwischen der Amazonenkönigin Talestri und eben diesem Skythenprinz Oronte. Und es geht da auch um Haltungen, die keiner so recht aufgeben mag. Also Amazonen hassen Männer und töten Männer. Und zufälligerweise ergibt es sich am Ende dann doch, dass Friede und Liebe überwiegen. Die Frage nach dem Stück der Aufklärung würde ich mal ein Stückchen zurücksetzen wollen. Aber Katharina Ruckgabe, wie ist das mit den Anforderungen an Sie als Sängerin der Titelpartie? Was ist da charakteristisch? Was müssen Sie leisten?
2: Ich liebe das, wenn Figuren spannend sind, spannend angelegt, das heißt auch zerrissen in sich, in dem einen Moment so fühlen, im anderen so, letztendlich eigentlich menschlich sind. Weil ich finde eigentlich diese Figuren, die nur Abziehbilder sind, entweder nur gut, nur böse, die immer ganz geradlinig durchs Leben marschieren, das ist doch eigentlich sehr weit weg von unserer Realität. Und genau das, finde ich, macht eine Figur auch spannend und sympathisch und interessant. Ja, und so geht es Talestri auch. Sie ist eben hin und her gerissen zwischen Pflicht und Neigung, zwischen dem Anspruch, die Männer zu hassen, die Amazonenkönigin auf dem Thron zu sein, zu bleiben und gleichzeitig ihrer Liebe zu Oronte. Und ja, das ist ganz spannend, wie die Frauen im Umfeld darauf reagieren. Manche vielleicht auch missgünstig, weil sie sich eigentlich eigene Gefühle den Männern gegenüber auch nicht eingestehen. Und andere haben noch schlimmere Motive. Also ich weiß nicht, ob ich das jetzt alles schon verraten darf, wie es weitergeht. Aber es gibt dann eben auch die Figur der Tomiri, die, wie sich herausstellt, dann die Mutter tatsächlich des Geliebten ist und dann natürlich ihre ganz eigenen Motive hat, warum sie jetzt auf keinen Fall möchte, dass das alles ans Licht kommt. Das ist in diesem Amazonenkult, der bietet eben die ideale Grundlage für diese ganzen Verwirrungen.
0: Johann Adolf Hasse war ein Virtuose, wenn es darum ging, koloraturgespickte Arien zu komponieren. Wie ist das bei Maria Antonia Walpurgis? Also wie empfinden Sie diese Musik und was sind da vielleicht doch nochmal die spezifischen Anforderungen für Sie als Sopranistin?
2: Ich würde sagen, auch da hat sie die Figur der Talestri wunderbar eingefangen, denn ihre Arien sind sehr, sehr vielseitig und sehr, sehr verschieden. Sie hat eine wunderschöne Arie, Pallid Ombra, die ich sehr liebe, die ganz, ganz getragen ist und wo sie sich eigentlich dem eigenen Tod ergibt. Und dann hat sie auch wieder Wutausbrüche. Also je nach Stimmung schafft es die Komponistin ihrer Titelheldin, da schon auch das Richtige in die Kehle zu schreiben. Ja.
0: Das ist ja ein ziemlich wilder Stoff und das war wahrscheinlich auch eine Ansage dem Hof gegenüber, dass Maria Antonia so ein Sujet gewählt hat. Und ich frage jetzt doch nochmal Attilio Cremonesi, was ist denn charakteristisch oder besonders mit Blick auf die Wahl der musikalischen Mittel? Also was zeichnet da Maria Antonia Walpurgis aus? Weil ich habe mal geschaut, wenn ich es richtig einschätze, ist die Orchesterbesetzung doch eine relativ übliche der Zeit.
1: Ja, absolut. Wir haben da im Orchester natürlich den Streicher, die Flöte, Oboen und Fagotten. Aber da kommen noch Hörner und Trompeten und ganz am Schluss auch Pauken dazu. Also eine vorklassische Besetzung. Was ist interessant, finde ich, dass es so sozusagen dieser Stil, der Stil des Bel Canto ist. Und zwar, wir kennen dieser Begriff von der Musik, von den Opern von Bellini, Rossini und so Donizetti. Aber dieser Begriff Bel Canto begann schon jetzt. Und das war wirklich die hohe Kunst des, nicht nur des reinen Singen, sondern auch des Improvisieren. Und das heißt wirklich tatsächlich sowohl in den Da Capo, also in der Wiederholung von dem ersten Teil der Arien, in den Kadenzen, also wo das Ganze stoppt und dann ist der Sänger oder die Sängerin total frei zu improvisieren. Es ging so weit, dass es sowohl Metastasio als auch Hasse sich immer wieder überlegt haben, wo die wichtigen Punkte da waren, um Text und Melodie so aufzubauen, dass es immer wieder Platz für die Sänger, für die Improvisation gab. Lustigerweise kann man immer wieder so lesen, dass es quasi wie ein Zirkus war. Also man ging einfach in einer Vorstellung, man immer mit der großen Erwartung, was singt heute er oder sie? Was würde er oder sie heute Abend improvisieren? Es gab fast eine Art von Wetten. Wer hat heute die längere, die größere, die verrückteste Verzierung? Wer singt die Kadenz ohne zu atmen? Also etwas, was heutzutage total verloren gegangen ist.
0: Okay, Metastasio, das war der Librettist, einer der berühmtesten in dieser Zeit. Ja, da ist jetzt die Latte ganz schön hochgelegt, Katharina, oder? Also, wie ist das mit der Freiheit? Ist das eine Bürde oder ist das wirklich eine Freiheit, die Sie genießen?
2: Also das ist, glaube ich, beides. Das ist, ich will jetzt nicht sagen Fluch und Segen, das ist quasi Lust, Pflicht und Verpflichtung. Also an manchen Stellen fällt einem sofort was Gutes ein, an anderen braucht man ein bisschen länger, bis man irgendwie eine schöne Verzierung findet. Genau, und ja, da wir das ja jetzt leider nur einmal aufführen, ist es jetzt bei uns mit der Möglichkeit, dass wir es jedes Mal anders machen, nicht so weit her.
0: Aber gibt es doch eine Absprache so ein bisschen oder ist das wie im Jazz? Man weiß, man zählt dann und sie hat wirklich den Freiraum. Also wie machen Sie es am Ende?
2: Wir haben jetzt heute in der Probe auch schon gesagt, es gibt Punkte, an denen wir uns absolut wieder treffen wollen und müssen. Und was dann innerhalb der Takte passiert, in meiner Gesangsstimme, da bin ich relativ frei. Wichtig ist, dass wir gemeinsam das Metrum halten und uns dann immer wieder finden. Und das ist ja auch ganz schön, dass man sich da so die Freiheiten geben kann.
0: Wir leben ja in einer genderbewussten Zeit. Und dieses Thema Frauen hassen Männer, ja, warum? Fragezeichen. Empfinden Sie denn diese Amazonenthematik als relevant gerade, als besonders relevant oder eher als deplatziert? Ich würde es gerne von Ihnen beiden wissen.
2: Ich kann gerne als Amazonenkönigin dazu was sagen. Nein, also ich habe mir über die Frage auch Gedanken gemacht und ich sehe das eher so, dass ich verstehen kann, warum es in einer Zeit, in der eben das Patriarchat über allem stand, zu dieser Gegenbewegung einer Amazonengesellschaft kommt und vielleicht auch kommen musste. Und das finde ich aus der Zeit gesehen ganz, ganz toll, dass es da einen Gegenentwurf gibt. Fast ein bisschen trotzig, würde ich sagen, mutet das an. Und das ist eben auch wieder das, was schade ist, dass es dann natürlich wieder ins Extrem umschlägt, dass man sagt, wir hassen jetzt alle Männer. Wenn wir einen erwischen, wird er geopfert. Das haben wir auch bei uns in der Oper, dieses Thema. Also es ist eben sehr, sehr extrem aus dieser Unterdrückung heraus, würde ich sagen. Und ich glaube, dass auch zu Zeiten von unserer Komponistin, ja, die Frauen auch noch viel weiter in ihren gesellschaftlichen Zwängen feststeckten und sie da eine Art Vorreiterinnenrolle, was ich ganz lustig finde in Bezug auf das Reitervolk der Amazonen, dann doch übernommen hat. Und ich glaube, wir sind heute an einem glücklicherweise anderen Punkt, wo wir nicht mehr sagen müssen als Frau, dass wir die Männer hassen, sondern im Gegenteil, wir uns eigentlich wünschen, dass wir einfach gut zusammenleben und jeder nach seinen Talenten und Fähigkeiten Berufe ergreifen darf und eingesetzt wird, in Ämter kommt. Und ja, da glaube ich, müssen wir nicht mehr so weit gehen, dass wir die Männer opfern.
0: Das ist Ihre Meinung, die sei Ihnen unbenommen. Es gibt bestimmt Frauen, die das anders sehen, aber ich wandle die Frage ein klein wenig ab. Attilio Cremonesi, warum passt denn dieses Stück gut in die Händelfestspiele?
1: Also als erstes, weil die Musik super schön ist und weil Hasse war sozusagen der Komponist, der sofort nach Händel kam, also die Entwicklung des Stiles, und weil die Komponistin genauso in diesem Stil komponiert, finde ich, es passt musikalisch absolut in Ordnung. Ja. Was ich zu dem, was vorher gesagt worden ist, fand ich für mich persönlich interessant in diesem Libretto, dass es eigentlich sowohl in der Verhältnis von Talestri zu einer anderen Amazone, sagen wir so, als auch von Oronte, also Liebhaber von Talestri, und seinem besten Freund Learco, dass es eigentlich, sagen wir so, man könnte sich gut vorstellen, dass es mehr als eine Freundschaft war. Also, wenn ich den Text lese, kann ich mir wirklich sehr gut vorstellen, dass es eine bestimmte, sagen wir so, Sinnlichkeit zwischen Talestri und die andere, mindestens eine andere Amazone, und sicher zwischen Rund und Learco, weil die Texte sind ziemlich eindeutig.
0: Das fand ich auch sehr spannend. Interpretationsfreiheit. Attilio Cremonesi, was bringt Sie als Dirigent eigentlich so richtig auf die Palme?
1: Oh. Okay, wenn bei der dritten Probe jemand kommt und ist immer noch unvorbereitet, aber wenn man etwas sagt, sagt er, nee, ich habe mir etwas anderes überlegt. Ja, ich wollte etwas anderes, wie war es schon wieder und so, dann werde ich sehr ungeduldig.
0: Okay, Musik zu machen heißt auch Verabredungen einzuhalten, und Sie haben hoffentlich eine Besetzung, eine gleichbleibende?
1: Ja, aber es heißt tatsächlich, also ich nehme mir ja sehr viel Zeit. Ich beginne ja sicher 7-8 Monate vor dem Konzert oder vor der Aufführung, ja. Was es nicht heißt, dass ich jeden Tag an dem Werk arbeite. Aber das heißt, so, wenn ich so schnell wie möglich eigentlich alles vermitteln kann, vor allem wenn wir sehr wenig Zeit haben zu proben, und das erwarte ich von allen. Und dass es am Anfang nicht so ist, ist es auch nicht so schlimm, aber bei der dritten Probe müsste es sitzen.
0: Ich habe gelesen, ich habe Sie leider noch nicht auf der Bühne erlebt, Katharina, dass Sie eine sehr intensiv gestaltende Sängerin sind. Jetzt machen wir hier eine konzertante Aufführung. Das hilft Ihnen wahrscheinlich, um sich mit der Figur ein Stück weit zu identifizieren. Oder ist das Ihre persönliche Anlage?
2: Das ist, glaube ich, beides. Ich habe sehr viel Spaß am Spielen. Da ist man natürlich in einer konzertanten Aufführung ein bisschen limitierter. Muss versuchen, viel in die Stimme zu legen. Genau, man hat natürlich nicht dieses ganze Unterstützende eines Bühnenbildes und des Kostüms und so weiter. Es wird vom Zuhörer ein bisschen mehr Fantasie erwartet, also bringen Sie viel Fantasie mit, und ja, dann hoffen wir, dass wir Sie in die Amazonenwelt mit hineinziehen können.
0: Das also der Wunsch von Katharina Ruckgaber am Ende des Interviews mit ihr und Attilio Cremonesi. Ja, Sie werden sie auch gleich wieder als Talestri erleben können. Und ich kann ergänzen, die gebürtige Münchnerin, die wurde nach dem Studium in ihrer Heimatstadt vom Fleck weg ins Studio der Oper Frankfurt, später ans Theater Freiburg engagiert. Inzwischen ist die Sopranistin aufgrund ihrer künstlerischen Klasse und Vielseitigkeit freischaffend unterwegs. Ja, Sie hören den Gong. Hier wird schon wieder das Pausenende eingeläutet. Sie sind zu Gast bei ARD Oper und wir werden in Kürze unsere konzertante Opernübertragung aus der Händelhalle in Halle an der Saale fortsetzen. Mit dabei ist natürlich auch das Händel-Festspielorchester. Dieses Spezialensemble existiert seit 1993 und die insgesamt 30 Musiker bzw. Musikerinnen haben natürlich vor und während der gerade laufenden Händel-Festspiele alle Hände voll zu tun. Ja, und wo das Händel-Festspielorchester im internationalen Vergleich heute steht, das wollte ich von Orchesterdirektor Philipp Barschewski wissen.
3: Das Orchester hat in der Tat eine lange Geschichte und war viel und ist viel international und national unterwegs als Barockorchester. Wir sind Partner von einigen Festivals, also mindestens mal aus Sachsen-Anhalt ist es auf gar keinen Fall mehr wegzudenken. Wir sind, wie gesagt, das Residenzorchester, nenne ich jetzt mal so, oder Händel-Festspiele. Wir sind aber auch bei den Köthner-Bach-Festtagen, bei den Telemann-Tagen. International waren wir jetzt letztes Jahr in Pisa im Dom mit dem Carl Philipp Emanuel Bach Chor aus Hamburg und haben da die Stadt Halle, glaube ich, sehr ordentlich und sehr exklusiv vertreten. Und so würde ich sagen, ist es tatsächlich ein Ensemble, was auf dem internationalen Markt schon mithalten kann.
0: Das Händel-Festspielorchester, also wir haben es gerade gehört, als Teil der Staatskapelle Halle, die in jüngerer Zeit etliche neue Konzertformate wie zum Beispiel das Studi-Lab oder die immersiven Lounge-Konzerte entwickelt hat. Tja, weg von tradierten Aufführungsformaten, das ist etwas, woran auch das Händel-Festspielorchester perspektivisch arbeitet. So, damit kommen wir zum zweiten Teil unserer Übertragung, begeben uns wieder in die Welt der Amazonen und ich darf kurz daran erinnern, dass der erste Teil mit einer Rache-Arie der Oberpriesterin Tomiri zu Ende ging, in der sie den Tod ihres Sohnes Orente forderte. Inzwischen überwiegen aber die Muttergefühle und Tomiri wird von Gewissensbissen geplagt. Als es erneut zu einem Kampf zwischen den Amazonen und den Skythen-Männern kommt, da ist Talestri bereit, ihr Leben in der Schlacht zu opfern. Aber da taucht der totgeglaubte Oronte wieder auf und er schafft es, die Gegner zu befrieden. Das heißt, Amazonen und Skythen versöhnen einander, die Liebenden finden zusammen und tja, Maria Antonia Walpurgis, die Komponistin und Librettistin in Personalunion, die konnte sich zugute halten, eine Friedensoper mit aufklärerischem Gedankengut geschrieben zu haben. So, das Händel-Festspielorchester ist noch beim Stimmen? Nein, hat kurz gestimmt. Dann sage ich nur ganz kurz, wir freuen uns auf den Beginn des zweiten Teiles. Talestri, eine Oper von Maria Antonia Walpurgis mit Katharina Ruckgaber in der Titelrolle. Und jetzt erwarten wir den Auftritt der Solisten sowie des Dirigenten Attilio Cremonesi hier in der Händelhalle in Halle.

0: Ja, er, Attilio Cremonesi, hat gestern und heute noch gekürzt. Aber was nützt die beste Strichfassung, wenn die Sendezeit am Ende doch nicht reicht? Wir bitten um Entschuldigung, müssen uns aber leider aus dieser Übertragung der Oper Talestri von Maria Antonia Walpurgis ausblenden. Wir tun dies aber nicht, ohne Ihnen noch einmal die komplette Besetzung zu nennen. Katharina Ruckgaber singt die Talestri, Antiope Corinna Scheuerle, Oronte Ray Schenes, Tomiri Roberta in Venizi, Learco Federico Fiorio. Ja, und auch die jungen Sänger und Sängerinnen des Walkenried-Konzert waren dabei, sowie
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2: 23 Uhr, die Nachrichten. Pakistan setzt seine Vermittlungsbemühungen im Iran-Krieg fort. Wie der iranische Staatssender IRIB berichtete, ist der pakistanische Innenminister Naqvi für Gespräche mit der iranischen Führung nach Teheran gereist. Laut dem Sender soll Naqvi Informationen zu den Verhandlungen mit den USA übermitteln. Der Armeechef des Libanon, Haikal, ist indes zu einem Besuch nach Pakistan aufgebrochen. Wie das libanesische Militär mitteilte, kam die Einladung von seinem pakistanischen Amtskollegen Munir. Der Iran-Krieg hatte sich im März auf den Libanon ausgeweitet. Die diplomatischen Bemühungen zielen auf ein Ende des Kriegs mit den USA und Israel. Offiziell gilt eine Waffenruhe, es kommt aber weiter zu Kampfhandlungen. Pakistan hat eine Vermittlerrolle eingenommen. Die Zahl der bestätigten Ebola-Fälle in der Demokratischen Republik Kongo ist weiter gestiegen. Nach Regierungsangaben sind inzwischen mindestens 488 Menschen erkrankt. Von ihnen seien 86 an der Infektion gestorben. Experten gehen allerdings davon aus, dass nicht alle Fälle dokumentiert sind. Gestern hatten die Weltgesundheitsorganisation WHO und die afrikanische Gesundheitsbehörde CDC einen 6-Monats-Plan zur Bekämpfung der Ebola-Epidemie in der Demokratischen Republik Kongo angekündigt. WHO-Generaldirektor Tedros erklärte, bis November würden 580 Millionen Dollar zur Verfügung gestellt. Damit wolle man etwa Laboranalysen, Versorgung und Überwachung der Infizierten sowie der Gemeinden finanzieren. Am Tag der Bundeswehr haben zahlreiche Menschen Kasernen, Forschungseinrichtungen und Übungsgelände der deutschen Streitkräfte besucht. An den 10 geöffneten Standorten wurden etwa 340.000 Interessierte gezählt. Verteidigungsminister Pistorius zeigte sich zufrieden mit der Resonanz in der Bevölkerung. Der SPD-Politiker sagte in Weißenfels in Sachsen-Anhalt, das Interesse an der Armee sei enorm. Die Bundeswehr gehöre in die Mitte der Gesellschaft, der Städte und Gemeinden. Zuvor hatte Pistorius auch die Universität der deutschen Armee in Neubiberg bei München besucht. Den jährlichen Tag der Bundeswehr gibt es seit 2015. Bundeskanzler Merz hat Kritik an der Reformpolitik seiner Regierung zurückgewiesen. Merz sagte beim Landesparteitag der CDU Mecklenburg-Vorpommern in Linstow, die Koalition aus Union und SPD habe die Kraft und die notwendige Geschlossenheit. Auch Deutschland habe die Kraft für die nötigen Reformen und einen neuen Aufbruch. Er sei sich sicher, dass sich die aktuellen Schwierigkeiten überwinden ließen, sagte der Kanzler. Deutschland könne ein weltweiter Vorreiter bei modernem Klimaschutz werden, ein Land mit leistungsfähiger Infrastruktur, zuverlässig fahrenden Zügen und schnell fließenden Daten. Das sei keine Utopie, betonte Merz. Wörtlich sagte er, wir schaffen das, wir können das schaffen, wenn wir alle zusammenstehen und wenn wir wieder ein bisschen mehr an uns selbst auch glauben. Der parlamentarische Geschäftsführer der Unionsfraktion Bilger lehnt die Forderung ab, die diesjährige Sommerpause des Bundestags zu streichen. Der CDU-Politiker sagte den Sendern RTL und NTV, Sommerpause hieße nicht, dass die Abgeordnetenarbeit ruhe. Das Kabinett tage weiter, Ausschüsse könnten zu Sondersitzungen zusammenkommen. Es sei somit sichergestellt, dass notwendige Entscheidungen ohne Zeitverzug getroffen werden können, betonte Bilger. Der Verband, die Familien und Unternehmer hatte den Bundestag zuvor aufgefordert, die parlamentarische Sommerpause in diesem Jahr ausfallen zu lassen. Stattdessen sollten die geplanten Reformen beraten und beschlossen werden, heißt es in einem Brief an die Abgeordneten von Union und SPD, der mehreren Medien vorliegt. Die Parlamentsferien beginnen am 10. Juli und dauern bis Anfang September. Die deutsche Fußballnationalmannschaft hat ihr letztes Testspiel vor der Weltmeisterschaft gewonnen. Das Team von Trainer Julian Nagelsmann schlug die USA in Chicago mit 2:1. Ihr erstes WM-Gruppenspiel bestreitet die deutsche Mannschaft am 14. Juni gegen Curaçao. Die Weltmeisterschaft findet in den USA, Mexiko und Kanada statt. Das Wetter? In der Nacht wechselnd bewölkt und gebietsweise schauerartiger Regen, im Süden weitestgehend niederschlagsfrei. Tiefsttemperaturen zwischen 14 und 8 Grad. Am Tag in der Nordhälfte gebietsweise Schauer, im Süden zunehmend heiter, 19 bis 26 Grad. Und die weiteren Aussichten? Am Montag anfangs meist heiter, später zunehmend bewölkt, 20 bis 28 Grad. Das waren die Nachrichten.
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3: Herzlich willkommen. Am Abend wurde der Mülheimer Dramatikpreis 2026 gekürt, traditionell im Rahmen einer öffentlichen Jury-Diskussion, die auch online gestreamt wurde. Die Gewinner verkünden wir in unserem Fazit. Wir bilanzieren die Ära der Intendanz von Schermin Langhoff am Berliner Gorki-Theater, 13 Jahre postmigrantisches Theater und was daraus wurde. Wir fassen zusammen, was zur Debatte um Wim Wenders in dieser Woche relevant war und hören aus Washington, wie Donald Trump versucht, die Hauptstadt nach seinen Vorstellungen umzugestalten. Vom neuen Ballsaal über einen ihm gewidmeten Triumphbogen bis zur Umbenennung wichtiger Kultureinrichtungen. Aber es gibt Widerstand. Unser erster Song ist eine Liebeserklärung der Musikerin Noah an ihr Klavier, an dem all ihre Stücke entstehen. Sie wünscht sich, dass dieses Klavier irgendwann im Süden steht, in einem großen hellen Zimmer mit Blick aufs Meer. 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

0: Im Gorki-Theater in Berlin geht eine Ära zu Ende. Und dieses große Wort der Ära ist durchaus angemessen, denn die Intendantin Shermin Langhoff verlässt das Haus nach 13 Jahren. Sie hat die Debatten um das sogenannte postmigrantische Theater maßgeblich geprägt. Dabei wurden die Einwanderungsgeschichten der Schauspielerinnen und Schauspieler, der Regisseurinnen und Regisseure immer wieder in den Stücken sichtbar gemacht.
1: Postmigrantisches Theater ist Theater, das nicht benannt werden sollte, sondern selbstverständlich sein sollte.
2: Wir möchten uns mit diesen neuen Deutschen, mit diesen neuen Perspektiven, die eben im Theater noch nicht ihren Platz gefunden haben, beschäftigen.
3: Postmigrantisch ist natürlich auch sehr ironisch gemeint.
4: Wir haben Migration immer wieder als Motor für künstlerische Produktion erlebt.
5: Ich würde mich sehr freuen, wenn man nicht mehr den Zwang hätte, solche Begriffe benutzen zu müssen.
0: Das Gorki-Theater unter Shermin Langhoff, die einst zündende Produktion für das postmigrantische Theater, war die Integrationsfarce Verrücktes Blut. Nurkan Erpulat, Jens Hilje und Shermin Langhoff hatten dieses Stück noch vor der Gorki-Intendanz erarbeitet. Ich erinnere mich gut an die damalige Begeisterung über diese neue Theaterwucht im kleinen Ballhaus Nauenienstraße in Berlin-Kreuzberg. Heute Abend war Verrücktes Blut zum letzten Mal in einer Doppelvorstellung im Gorki zu sehen, Auftakt einer Woche der Abschiede. Tobi Müller war noch einmal dabei und wir wollen ausgehend von diesem Abend auf die Ära Shermin Langhoff schauen. Hallo, guten Abend.
6: Hallo.
0: Was war das für ein Déjà-vu heute Abend? Hat Verrücktes Blut immer noch gezündet oder ist es inzwischen dann doch ein historisches Stück? Wie ist es gealtert?
6: Es ist wirklich irre, ne? Wenn man zurückdenkt. Mir ging es natürlich auch so wie Ihnen, Britta Bürger, dass ich da zurückgedacht habe. Es ist ja nicht nur in der Nauenienstraße gelaufen, sondern in der Ruhrtriennale in Duisburg. Mhm. Also ein sehr großes, potentes Festival. Wirklich von 0 auf 100. Und ich glaube schon, dass ich ein historisches Stück gesehen habe heute. Alles andere wäre ein sehr hoher Anspruch, eine historische Inszenierung, besser gesagt. Also wer kann das schon über 16 Jahre oder mehr leisten? Aber es ist natürlich interessant, zurückzugucken, wenn man Verrücktes Blut in seiner Zeit sieht. Wir erinnern uns, der SPD-Mann Thilo Sarrazin schreibt, ich glaube, man kann das sagen, einen rassistischen Bestseller. Deutschland schafft sich ab, indem er manchen Einwanderern ein minderwertiges Erbgut unterstellt. Den Lehrern in den gekippten Schulen hört aber auch niemand so richtig zu der Zeit. Und in den Theatern sehen alle Schauspieler sehr ähnlich aus und sprechen auch alle sehr ähnlich. Also weiß und in der Regel ohne Einwanderungsgeschichte. Jetzt kommt da wirklich ein sackfreches Stück, in dem vorwiegend Migrantenkinder, sackfreche Migranten in der Schule spielen und wirklich jedes Klischee bedienen. Es ist für die Mehrheitsgesellschaft, glaube ich, heute vor allem ein befreiendes Lachen, also dass man das darf auf der Bühne überhaupt, das aber stecken bleibt, weil sich die Dinge ja im Stück in der Inszenierung bekanntlich verkehren. Die vermeintlich deutsche Theaterleiterin, später entpuppt sie sich als Deutsch-Türkin, bedroht die Migra-Schüler mit einem Revolver und zwingt sie, Schiller mit Gefühl zu spielen. Das klang dann so.
7: Bevor wir zu den Räubern zurückkehren, reden wir über Friedrich Schiller. Wer soll euch denn glauben, dass ihr keine Affen seid, wenn ihr nicht einmal dieses schöne deutsche Wort Vernunft auch sprechen könnt? Weißt du, was ich an ihm ekelhaft finde? Dass er sich ständig an seinen kleinen, beschnittenen Pimmel juckt.
6: Ja, wenn die Schüler dann unter Todesangst zittern und intensiv spielen, also im Sinne Schillers, fände man heute, glaube ich, eher deplatziert, auch weil inzwischen so viel über Machtmissbrauch gesprochen wurde im Theater, auch im Gorki unter Shermin Langhoff. Aber 2010 an der Ruhrtriennale, ich habe es gesagt, dann die kleine Nauenienstraße ab 2013 im Gorki, war das ein Knaller, worauf sich fast alle einigen konnten, obwohl die Öffnung zu ehemals marginalisierten Schichten schon in den Nullerjahren forciert wurde. In München, von der Bundeskulturstiftung, am Hau in Berlin. Aber klar, das zum letzten Mal zu spielen heute, diese Chiffre für den großen Wandel, war sehr emotional für die Spieler und SpielerInnen. Cecile Terzian, die Hauptrolle, die wir jetzt gerade gehört haben, im Ausschnitt, konnte die Tränen nicht zurückhalten beim Applaus. Verständlich und auch völlig berechtigt.
0: Weil sie ja auch das Gorki verlässt.
6: So ist es wie ganz viele. Das ist natürlich oft so bei Intendanzwechseln, aber es ist jetzt nochmal ein bisschen härter als bei anderen Intendanzwechseln. Das stimmt, ja.
0: Verrücktes Blut spielt in der Schule. War das Gorki unter Shermin Langhoff denn für das Publikum auch so eine Art Schule? Also was haben wir dazugelernt in den 13 Jahren dieser Intendanz? Was ist das für eine Entwicklung?
6: Ich habe zum Teil alte Texte von mir gelesen vor 2010 und 11. Das war nicht nur eine schöne Erfahrung, ich muss es sagen. Man hatte das Problem der massiven Unterrepräsentation schon eine Weile diskutiert, das schon, aber das ist eben graue Theorie. Ich muss schon gestehen, dass auch ich das Problem vor allem in einem Punkt, wie viele Kolleginnen zum Teil auch, nicht gleich verstand. Ich dachte zum Beispiel, warum engen die sich ein und spielen ständig Deutsch-Türken, die Deutsch-Türken spielen müssen? Sie können doch jetzt eigentlich machen, was sie wollen. Und müssen nicht immer klagen. Das ist im Grundsatz vielleicht richtig, entsprach aber einfach nicht der Realität, die es einfach durch dieses postmigrantische Theater eben erst einmal zu anerkennen galt. Im Sinne von, ja, ich sehe da ein Problem, lass es uns ändern, lass uns Rollen umverteilen sozusagen, lass uns auch was abgeben und etwas Spaß haben dabei, bitte. Da ist das Gorki ja immer sehr weit vorne. Wie es im Verrückten Blut mit Schiller ja auch heißt, der Mensch ist erst ganz Mensch, wo er spielt. Das klingt natürlich super zynisch, wenn man das zu Leuten sagt, die ja eben gerade nicht spielen durften oder eben nur sehr eingeschränkt. Und dieser blinde Fleck der Mehrheitsgesellschaft hat auch meinen Blick anfangs etwas getrübt. Es dauert halt einfach sowas wirklich loszuwerden. Und dann ist es auf der anderen Seite auch so, wie es der Politologe Alexis de Tocqueville einst beschrieb, wenn es quasi emanzipatorische Zugewinne gibt, und das gab es damals natürlich ganz deutlich, sieht man genau im Moment der gewonnenen Freiheiten eben auch die Ungerechtigkeiten besser und wird laut. Also die Beschwerde, die nicht immer nur analytisch fein war, war natürlich eine beliebte Haltung im Gorki, aber sie hat eben den Hintergrund dieser Ungleichheit.
0: Und wie hat sich das Gorki dann weiterentwickelt? Also was hat gut funktioniert, was weniger gut?
6: Ich glaube, gut funktioniert hat wirklich einfach die Gattung der Komödie oder wir können es vielleicht auch Boulevard nennen. Ich glaube, es war von den 5 großen durchsubventionierten Schauspielhäusern in Berlin das Boulevard Deske Theater, das so ein Berliner Boulevard gemacht hat, auch für Leute, die ich jetzt durchaus, wenn ich das so sagen darf, so sagen wir mal eine eher kleinbürgerliche Ostklientel, die das Theater noch aus der DDR kannte, ne, die eigentlich für den Kanon da war, auch Übergangsgesellschaft. Langhoff, ich meine, sie hat einen Langhoff geheiratet, eine ganz wichtige Theaterdynastie auch für dieses Theater. Das wurde dann so ein bisschen vergessen, die Ostanbindung. Sie kam in den letzten 2 Jahren wieder sehr stark zurück, wo es viele Projekte gab, wo man versucht hat, Einwanderungsgeschichten aus Ost und West, türkische und DDR-Geschichten quasi wieder kurz zu schließen. Das war fast rührend manchmal. Ich finde, sehr gut hat auch funktioniert, indem man quasi die klassische deutsch-türkische, arabische, wie auch immer Einwanderungsgeschichten erweitert hat auf andere marginalisierte Perspektiven. Falk Richter, der viel schwule, autofiktionale Stücke gemacht hat, die sehr erfolgreich waren, die sehr gut funktioniert haben. Ich denke auch an die sehr harten, grellen, auch stark mit Humor arbeitenden, absoluten Beschwerdestücken wieder von Sibylle Berg. Eine ganze Serie, die Sebastian Nübling sehr körperlich auf die Bühne gebracht hat. Ich glaube auch, dass so die Hyperkritik von Oliver Frielitsch, der sich dann wirklich nur von Feinden und von oppressiven Systemen umgeben gab, zeitweise ja auch Oberspielleiter oder Co-Intendant am Gorki, dann nicht so gut funktioniert haben, wirklich. Und ich glaube schon, was das Theater in diesem Team mit dem Exil-Ensemble gemacht hat, also mit den ganzen Geflüchteten ab 2015, 16 aus Syrien und auch anderen Teilen, war sehr wegweisend für viele andere Theater dann auch wieder.
0: Und wie hat die Arbeit über Berlin hinausgewirkt? Also hat sie die Theaterlandschaft insgesamt beeinflusst, vielleicht auch Veränderungen beim Film mit angeschoben, überhaupt die Debatten, wie über Migration gesprochen wird?
6: Das glaube ich auch, dass das wirklich stattgefunden hat. Man sieht es im Film, man sieht es im Casting. Wie gesagt, es ist nicht neu, aber die Rollen haben sich einfach erweitert. Aşım Ergün spielt in einer Komödie Doppelhaushälfte eine Brandenburger Polizistin und niemand regt sich drüber auf oder denkt, wie macht jetzt hier die Deutsch-Türkin oder was auch immer sie ist in Brandenburg als Dorfpolizistin. Ne? Das ist ein Zugewinn an Freiheiten tatsächlich. Das, was das Postmigrantische eigentlich schon immer sein wollte und es eben nicht war von 13 Jahren, das ist ein Stück weit geworden. Die Normalisierung. Ich glaube, die Themen sind heute tatsächlich andere. Wir reden mehr über sexuelle Identitäten, wir reden über den neuen Faschismus. Das sind schon auch Themen, die davor gekommen sind am Gorki. Aber ich glaube, wir haben das größte Problem tatsächlich überwunden. Das versöhnt mich ein bisschen damit, auch damit zu sagen, das Problem ist eigentlich jetzt erstmal gelöst. Es kann jetzt tatsächlich auch was anderes kommen.
0: Tobi Müller über die zu Ende gehende Ära der Intendantin Shermin Langhoff am Berliner Gorki Theater. Noch gibt's eine Woche lang Abschiedsvorstellungen und am 14. Juni dann ein großes Abschiedsfest. Und am kommenden Donnerstag erscheint die neue Folge unseres Theaterpodcasts, dann ebenfalls mit dem Fokus auf das postmigrantische Theater der Ära Shermin Langhoff. Tobi Müller, vielen Dank.
6: Danke auch.

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1: Die Sängerin Joa aus Oslo mit If I'm So Bad. Wir haben mehrfach hier in Fazit über den Konflikt zwischen Wim Wenders und der Schauspielerin Nastassja Kinski berichtet. Es geht um eine Szene in dem Film Falsche Bewegung aus dem Jahr 1975. Wenders hatte die damals 13-Jährige halbnackt gefilmt. Kinski bat den Regisseur seit Jahren erfolglos darum, die Szene rauszunehmen. Sie war entschlossen, vor Gericht zu gehen. Und aufgrund des großen öffentlichen Drucks hat sich Wenders nun vor kurzem bei der Verleihung des Deutschen Filmpreises offen gezeigt für eine Diskussion über die Frage, wie umzugehen sei mit dem Filmerbe. Er hatte gerade den Ehrenpreis für sein Lebenswerk bekommen. Doch seine Rede war vielen irgendwie nicht konsequent genug. Jetzt vor einigen Tagen hat er den Film dann doch vorerst zurückgezogen. Die Deutsche Filmakademie plant eine Diskussion dazu und Christian Berndt fasst zusammen diese Debatte, die gerade erst beginnt.
2: Es geht euch alle an. Wie geht man mit sowas um? Was sind die größeren Verantwortungen? Angenommen, ich kürze den Film, ist das ein Präzedenzfall, der euch alle betrifft. Dann ist es bei allen euren Filmen später möglich. Ich möchte es diskutieren und ich möchte nicht alleine bleiben und ich bitte.
3: So reagierte Wim Wenders in seiner Rede beim Deutschen Filmpreis auf die Debatte um seinen Film Falsche Bewegung von 1975. Nach scharfer Kritik auf seine Rede hat er den Film nun vorläufig zurückgezogen und erklärt, das Gespräch mit Kinski zu suchen. Der Filmhistoriker am Hannah-Arendt-Institut, Andreas Kötzing, findet die Entscheidung richtig.
4: Die kommt jetzt etwas zu spät vielleicht aus der Wahrnehmung vieler, die sich in dieser Debatte zu Wort gemeldet haben. Aber trotzdem ist es natürlich richtig, diesen Schritt jetzt zu machen, um auch die Zeit zu haben, da in Ruhe mit Nastassja Kinski eine Einigung zu finden, die ihr vor allem gerecht wird und nicht einer Öffentlichkeit, die sich über den Fall aufgeregt hat, sondern tatsächlich hier auch die Betroffenen mit ins Boot zu holen, mit ihr zu reden und dann eine Regelung zu finden, wie in Zukunft mit dem Film umgegangen werden soll.
3: Wenders hatte in seiner Rede vor einem Präzedenzfall für das Filmerbe gewarnt, wenn man anfange, Szenen nachträglich aus Filmen herauszuschneiden. Kötzing sieht das anders.
4: Es gibt auf der einen Seite die Wichtigkeit des Films und die Bedeutung, die er hatte in der Filmgeschichte. Aber es müssen in meinen Augen immer die Interessen derjenigen überwiegen, die an dem Film mitgewirkt haben. Und wenn in dem Fall einer Minderjährigen in irgendeiner Art und Weise Leid angetan worden ist, zu der sie sich heute sehr kritisch positioniert zu der Darstellung in den Filmen, dann kommt man dagegen nicht an. Man würde sich immer sonst über die Rechte der Personen stellen, die an so einem Film mitgewirkt haben. Und das ist in meinen Augen viel problematischer, als zu sagen, wir halten jetzt auf Teufel komm raus an diesem Film in der Öffentlichkeit fest.
3: Eine Gefahr für das Filmerbe sieht Kötzing nicht, denn dieser Fall, in dem es um den Schutz einer Minderjährigen geht, sei sehr speziell. Und das Argument, in den 70er Jahren hätten andere Auffassungen über Sexualität geherrscht, findet Kötzing nicht stichhaltig.
4: Es gab auch in den 70er Jahren schon einen Jugendschutz und sexualisierte Gewalt gegen Minderjährige, und das ist es ja, worüber wir hier letzten Endes sprechen, das war auch Mitte der 70er Jahre nicht okay. Und es hätte auch damals in dieser Form eigentlich nicht passieren dürfen, dass eine Minderjährige an einem Filmset gegen ihren Willen nackt vor der Kamera dargestellt wird.
3: Nacktheit von Minderjährigen war im Film der 70er Jahre tatsächlich selbstverständlicher als heute, meint die feministische Filmemacherin und Regisseurin des neuen deutschen Films Jutta Brückner. Trotzdem spürte sie damals Unbehagen, als sie Falsche Bewegung sah.
5: Aber das bezog sich nicht auf diese partielle Nacktheit, sondern es bezog sich darauf, dass diese Beziehung darin besteht, sie zuerst zu ohrfeigen und dann mit ihr zu schlafen. Und damit wird dieses Mädchen markiert als in einer Zwischenposition. Halb Kind, Kinder ohrfeigt man, und halb eine Frau, mit der man schlafen will. Es ist ein Wesen, das ihm nichts entgegensetzen kann. Und damit hat er etwas erwischt, was ich für sehr wichtig für die damalige Zeit halte. Der Film ist 1976 herausgekommen und damals gab es ja schon Frauenbewegung.
3: Im damaligen neuen deutschen Film und gerade in Wim Wenders Filmen, so Brückner, erlebe man Männer, die zwar einen moderneren, weicheren Männertypus verkörpern, doch zugleich hätten diese jungen Männer Probleme mit emanzipierten Frauen.
5: Man findet in keinem Wenders-Film, wenn ich mich jetzt richtig erinnere, eine Auseinandersetzung mit einer dieser Frauen. Und das geht nicht nur bei Wenders so. Bei ihm fällt es so sehr auf, weil er sich wirklich um andere Männerbilder bemüht. Es ist im gesamten jungen deutschen Film, so mit Ausnahme von Alexander Kluge, diese Männer stellen sich nicht den Frauen, sondern sie weichen aus auf halbe Kinder.
3: Selbstkritisch sieht sie, dass auch die Filmemacherinnen den sexualisierten Darstellungen junger Mädchen im Film nicht entgegentraten.
5: Wir haben uns insgesamt dagegen gewehrt, sexualisiert zu werden als Frauen. und haben nicht die Betonung darauf gelegt, dass man besonders junge Mädchen schützen muss.
3: Trotzdem fände es Brückner falsch, die Szene mit Kinski aus dem Film zu schneiden, weil sie ein erhellendes Zeitdokument sei. Andreas Kötzing wiederum sieht im Entfernen der Szene kein Problem. Es gebe genügend Beispiele für nachträgliche Änderungen an Filmen.
4: Konkret zum Beispiel bei Wim Wenders auch, Die Angst des Tormanns vom Elfmeter. Ein Film, der über 40 Jahre lang nicht öffentlich sichtbar war, der nicht mehr vertrieben werden durfte, weil bestimmte Musikrechte nicht mehr vorhanden waren. Das heißt, Musik, die ursprünglich im Film abgespielt wurde, hat man rausgeschnitten und durch neu komponierte Musikstücke ersetzt und so eine Regelung gefunden, den Film wieder öffentlich zeigen zu können.
3: Und auch durch Synchronisation, so Kötzing, werden Filme verändert. Die Deutsche Filmakademie plant jedenfalls für den Herbst eine Diskussion zu diesem Thema, das sicherlich noch reichlich Stoff für weitere Debatten liefern wird.
1: Christian Berndt über das mühsame Ringen um den Umgang mit dem Filmerbe. Am Ende dieser Fazitstunde kehren wir in der Kulturpresseschau nochmal zu diesem Thema zurück und bündeln die Reaktionen der Feuilletons.
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1: Vor dem AfD-Landesparteitag in Baden-Württemberg wurden die Politiker heute beim Frühstück im Hotel von linken Aktivisten aus dem Umfeld des Zentrums für politische Schönheit gestört. Sie servierten ein Hakenkreuz aus Hackfleisch, garniert mit einer politischen Botschaft. Ben Ebeling.
6: 1,2 Kilo veganes Hackfleisch, Zwiebeln und Gurken. Angerichtet auf einem Drehteller in Form eines Hakenkreuzes. Das erwartete die AfD-Politiker bei ihrem Frühstücksbuffet im Hotel in Heidenheim. Um das Hakenkreuz stand die Botschaft der Aktion: Vorsicht vor der NS-AfD. Die Buchstaben kombinieren die von Adolf Hitler geführte NSDAP mit der Alternative für Deutschland. Die Störung verantworteten Aktivisten aus dem Umfeld des Zentrums für politische Schönheit. Sie hatten sich nach eigenen Angaben heimlich ins Hotel am Kongresszentrum in Heidenheim einquartiert. Dort übernachteten auch viele AfD-Delegierte. Die Polizei ermittelt gegen einen 40-Jährigen wegen des Verwendens von Kennzeichen verfassungswidriger Organisationen. Hakenkreuze in der Öffentlichkeit sind in Deutschland verboten. Der Aktivist, der anonym bleiben möchte, bezeichnete die Aktion gegenüber der deutschen Presseagentur als künstlerische Intervention. Ziel sei es gewesen, Menschen zum Nachdenken anzuregen. Die AfD reagierte empört. Der baden-württembergische Landesvorsitzende Emil Senze sprach auf dem Parteitag von einer Schmach, die AfD-Politiker ertragen müssten.
1: 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Ein Gartenfest zwischen Idylle und Abgrund. Das ist der Schauplatz in Roland Schimmelpfennigs neuem Theaterstück Sommersonnenwende. Darin geht es um schwelende Familienkonflikte und eine Gesellschaft im Wandel. Fragen nach Herkunft, Zugehörigkeit und das vermeintlich schützenswerte Erbe werden zunehmend politisch aufgeladen. Und dabei rückt rechtes Denken unterschwellig in die Mitte der liberalen Gesellschaft. Was macht das innerhalb von Familien? Mit solchen Gedanken bereitet uns das Schauspiel Stuttgart auf seine heutige Uraufführung vor.
7: Zu Hause ist zu Hause. Heimat ist Heimat. Familie ist Familie. Auch wenn sie jetzt die Kleine, auch wenn die Kleine nicht. Vieles hat sich geändert, aber manches bleibt einfach so wie immer. Dies sind die längsten Tage des Jahres. Es ist Sommer. Das alte Haus, der Garten, fast ein Park, so groß ist er. Ein ganzes Land, habe ich als Kind gedacht. Alles ist so wie früher. Manches ändert sich einfach nie und das darf es auch nicht.
1: Ein Ausschnitt aus Roland Schimmelpfennigs neuem Theaterstück Sommersonnenwende. Heute Abend uraufgeführt am Schauspiel Stuttgart, inszeniert von Daniela Löffner. Unser Premierenkritiker ist Christoph Leibold. Hallo, guten Abend.
8: Schöne Grüße aus Stuttgart, hallo.
1: Was ist das für eine bürgerliche Familie, die bei diesem Sommersonnenwendefest aufeinander trifft? Was sind deren schwelenden Konflikte?
8: Naja, das ist das, was man so in Anführungszeichen eine biodeutsche Familie nennt. Die entstammen der weißen Mehrheitsgesellschaft und sie sind Generation Erben. Im Zentrum sind zwei Geschwister samt Ehepartner, Isabel und Albert und Isabels Bruder Viktor und dessen Frau Patricia. Und Isabel hat das Haus des Vaters geerbt und Viktor wiederum dessen Fabrik eine Schlachterei, also sehr unterschiedliche Erbteile und auch unterschiedliche Umgänge mit dem Erbe, denn das wird auch nach und nach so klar. Der Vater von Isabel und Viktor war so Patriarch vom alten Schlag, ist auch gern als Großwildjäger unterwegs gewesen, also auch so postkoloniales Erbe spielt da rein. Und Isabel und Albert haben aber die Familienvilla geerbt und führen die so als offenes Haus. Die halbe Stadt ist eingeladen zu diesem Gartenfest, an dem dieses Stück spielt. Und Viktor und Patricia, die waren lang nicht mehr da, ein ganzes Jahr nicht mehr, kommen aber auch vorbei, samt Sohn und Hund, weil sie mitbekommen haben, dass Isabel und Albert, die bisher kinderlos waren, ein afrikanisches Mädchen adoptiert haben. Und die fürchten jetzt sozusagen um das Familienerbe drum hat. Also Viktor auch, er will es nicht aussprechen, aber sagt, ja, die Kleine, die ist ja, also er will sagen, die ist nicht von hier. Und es fällt mal das Wort feindliche Übernahme. Also das ist diese Konfliktlinie. Einerseits das eine Paar, die offene, liberale Gesellschaft und die anderen, die so die alte Ordnung, die Vorrechte, die Privilegien in Gefahr sehen und das verteidigen und ja von diesem rechten Denken angekränkelt sind, das Sie in der Moderation angesprochen haben.
1: Anscheinend nimmt Roland Schimhüpfer nicht dieses Familiendrama als Ausgangspunkt für eine größere Gesellschaftskritik, ja?
8: Ja, das einerseits. Andererseits erinnert es vordergründig so an diesen Typ Theaterstück à la Zimmerschlacht. Also wir kennen das Virginia Woolf oder Wer hat Angst vor Virginia Woolf von Edward Albee oder Jasmina Reza, der Gott des Gemetzels. Zwei Paare, die aufeinandertreffen. Man versucht, einander zivilisiert zu begegnen, aber die Konflikte eskalieren dann doch, weil sie stärker sind. Durchaus auch mit boulevardesker Komik, mit der ernste Themen verhandelt werden. Das trifft hier auch zu, aber das Setting ist eine Gartenparty mit Gästen, die man aber nicht sieht, wie Ronald Schimmelpfennig selbst in der Regieanweisung verfügt hat und auch die Kinder, also Amina, das afrikanische Mädchen, und Freddy, das Kind des anderen Paares, und deren Hund, den sie mitbringen, und die Katze und so, die werden alle nur erzählt. Das Stück hüpft auch eben anders als so klassische Zimmerschlachtstücken zwischen Erzählebene und Dialogen. Es hüpft auch in der Zeit hin und her. Es ist auch in so einer, Schimmelpfennig nennt es, in einer dialogisch-perkussiven Sprache, also sehr durchkomponiert geschrieben. Das ist gar nicht so leicht von den Schauspielern zu bedienen und zu inszenieren, also dann doch nicht so süffig wie eine Zimmerschlacht, weil es so nach einer gewissen Abstraktion, zumindest beim Lesen, verlangt, dass man gar nicht meint, man könnte da so in die Pointen und in die Figuren so richtig reinhüpfen.
1: Und wie zeigt die Regisseurin Daniela Löffner dieses Konfliktfeld? Also geht das auch unter die Haut?
8: Ich weiß nicht, ob unter die Haut gehen, zumindest am Anfang wirklich so das Anliegen dieser Inszenierung ist. Es geht erstmal darum, durchaus die Komik rauszuarbeiten. Also tatsächlich diesen Zimmerschlachtanteil, dieses Boulevardeske. Sie hat dafür tolle Schauspieler, vier Schauspieler, die alles spielen. Also obwohl eben Gäste ja da sein sollen, man sieht sie nicht, so wie es der Autor möchte. Dafür spielen dann diese vier Schauspieler und Schauspielerinnen alles, auch die Kinder, also dieser beiden Ehepaare, sie spielen auch deren Haustiere, die Hunde und die Katzen. Ich nenne mal stellvertretend, ich kann nicht alle vier nennen, Christiane Rossbach als Patricia, eine absolute Giftspritze, die redet meistens so, als hätte sie ein Messer zwischen den Zähnen. Und es sind alle immer da. Und was das Stück aber weder vorschlägt noch verbietet, in der Inszenierung von Daniela Löffner, reagieren die aufeinander. Das ist eine Regieentscheidung. Das heißt, wenn Isabel und Albert in der Küche über die anderen lästern, dann verziehen die anderen beiden das Gesicht, als hätten sie es gehört, obwohl sie gar nicht da sind. Aber das ergibt irgendwie Sinn. Man weiß ja quasi, was die anderen über einen denken und sagen. Und so kommen die auch ins Spiel miteinander. Und so wird eben doch dieses eher abstrakte Stück spielbar. Und es spielt in einem leeren, schwarzen Raum. Scheinwerfer, die fast bis über die Köpfe der Schauspielerinnen und Schauspieler hängen, erst wie Lampions, dann gehen sie ganz bis zum Boden, wie so waldiges Gestrüpp in diesem Garten, wo man sich verlieren kann. Und die Bühne wird aber zunehmend vollgestellt mit Requisiten. Gießkannen, Essensschüsseln, Plastikstühle, ein Lappen kommt rein, wenn der Hund der Gäste, die Gastgeberin abschlabbert, dann macht ein Schauspieler mit dem nassen Lappen die andere Schauspielerin nass. Und so entstehen dann immer wieder, es kommen dann Erdsäcke rein und es wird matschig, man suhlt sich im Schlamm. Es ist kein Naturalismus, aber es entstehen sehr, sehr plastische Bilder. Es bleibt eben nicht abstrakt, sondern wird anschaulich und der Text wird dann tatsächlich gut spielbar.
1: Ja, und wie weit geht sie dabei, dem Publikum den Spiegel vorzuhalten?
8: Ne, ich glaube, das Stück und Inszenierung wollen der Zeit den Spiegel vorhalten. Also allein der Titel schon, Sommer, Sonnenwende, der ist ja auch total symbolisch. Also nach der Sommer, Sonnenwende, da wird es schleichend, unmerklich, aber unweigerlich dunkler. Und darum geht es sozusagen bei dieser Eskalation der Konflikte, in die sich auch die gesellschaftliche Spaltung spiegeln soll. Darauf ist das Stück angelegt. Das Manko meines Erachtens ist so ein bisschen, dass der Konflikt doch am Anfang sehr schnell deutlich wird. Er wird dann zugespitzt, aber eigentlich ist er klar. Und irgendwann überholt das, was Stück und Inszenierung bedeuten wollen, das, was sie eigentlich zu sagen haben. Also je vollgemüllter die Bühne, desto bedeutungsüberfrachteter war es so. Also für mich ging es irgendwie so her, dass ich dachte, erstes Drittel sehr komisch, zweites Drittel, dann kippt es ins Düstere auch noch super. Und im dritten dachte ich, hey, jetzt nicht noch ein Bild und noch eine Idee und noch ein Aspekt, eine Facette, ich hab's kapiert. Also es war ein bisschen schade, dass dieser tolle Abend dann am Schluss etwas schwächelte.
1: Christoph Leibold über die heutige Uraufführung von Roland Schimmelpfennigs neuem Theaterstück Sommersonnenwende am Schauspiel Stuttgart. Vielen Dank und schönen Restabend.
8: Gern geschehen, ebenso.

0: zeitgenössische Dramatik gerade steht, ob sich auch in diesem Jahr Trends abzeichnen und was von den neuen Stücken zu erwarten ist. Die 7 eingeladenen Texte sind bereits uraufgeführt worden und waren wie immer vorher bei den Mülheimer Theatertagen auch zu sehen. Stefan Keim hat das Festival und die heutige Jurydebatte, die sehr lange ging, für uns verfolgt. Hallo, guten Abend.
1: Guten Abend.
0: Ja, wer hat gewonnen?
1: Ich mach's noch mal ein bisschen spannender, denn um kurz vor 11 waren wahrhaftig 2 Stücke gleich auf. Es ist ja eine 5-köpfige Jury, damit auch eine Entscheidung fallen muss. Und 2 Stücke hatten jeweils 2 Stimmen, Aufzeichnungen aus einem weißen Zimmer von Anna Behringer und die kleinen Meerjungfrauen von Kim de Lorison. Den kennen wir natürlich auch aus dem Literaturbetrieb mit seinem vielfach ausgezeichneten Blutbuch. Und dann saß da der letzte Juror, Jan Gehlan, Regisseur, und der musste sich dann entscheiden.
2: Das ist kacke zu sagen, aber dann ist es sozusagen der theatrale Eindruck, ist dann sozusagen das Zünglein an der Waage, und das hatte ich bei den Meerjungfrauen, hat mich das einfach weggeballert.
1: Also er wurde weggeballert, und diese kleine Formulierung da, das ist kacke, das zu sagen, das zeigt schon, in welcher ehrlichen, direkten und ja, ich sag mal einfach tollen Atmosphäre auch diese Jury-Diskussion stattgefunden hat. Da wollte keiner Recht haben, da wollte sich keiner durchsetzen, da wurde wirklich miteinander sehr menschlich diskutiert.
0: Und es wurde auch nichts in die Tonne gehauen?
1: Ja, es wurde schon auch sehr kritisch gesprochen. Also es gab gerade heute Abend das abgedrehteste Stück von dem Kollektiv Frankfurter Hauptschule. Das heißt, 2x 241 Titel doppelt so gut wie Martin Kippenberger und besteht wirklich nur aus wortverspielten Titeln, hat durchaus auch seine satirischen Momente, aber da gingen alle 5 auch ziemlich schnell nicht mit und haben das sehr schnell aussortiert. Also es war jetzt eine wirklich packende Jury-Diskussion, durchaus eben auch kritisch, aber respektvoll kritisch.
0: Waren denn beim Stücke Festival Trends zu erkennen?
1: Ja, schon auf jeden Fall. Also es gab deutlich mehr Humor als in manchen anderen Jahren. Es gab auch mal den ein oder anderen Dialog, auch das ist ja nicht so eine Stärke der zeitgenössischen Dramatik, dass da wirklich von verschiedenen Leuten Dinge auf der Bühne verhandelt werden. Diese Stücke wurden mit Ausnahme von Play Auerbach des israelischen Dramatikers Avishai Milstein, der aber auf Deutsch schreibt, ziemlich schnell aussortiert. Am Ende ging es dann doch wieder mehr um die Stücke, die jetzt monologisch sind oder die überhaupt keine Zuordnung haben, die einfach Text sind. Und was auch, und das fand ich auch ein sehr schönes Argument, es kam zwischendurch, wurde da nicht mehr so aufgegriffen, aber ich habe den Eindruck, das war schon wichtig, dass diese Geschichte, die kleinen Meerjungfrauen, eine Märchenüberschreibung, auch so ein positives und überhaupt nicht aggressives Flair hat. Das hat der Regisseur Christian Tschirner auch formuliert.
3: Das ist auf so viel lustige Arten durchgespielt, dieses Verschlungensein in Begehrensstrukturen, die uns eigentlich schaden. Das lohnt sich, dass da viel Text geschrieben wurde.
1: Da hat er schon ein bisschen so die Kritik auch mit entkräftet, die ich durchaus auch an dem Stück gehabt hätte, obwohl ich es auch sehr mag. Es ist auch manchmal ein bisschen selbstverliebt, aber es ist eben diese Märchengeschichte eben der Meerjungfrauen, also non-binär wie Kim de Lorison, die dann einen Marco-Mann oder eine 15-jährige Meerjungfrau hat dann so einen Marco-Mann. Dann geht's aber um diese Geschichte, wie verändert man sich, das Körperliche verändert sich, und es hat eben auch wirklich eine Utopie am Schluss.
0: Ich dachte, wir hören noch einen Ton. Nee, hören wir natürlich nicht.
1: Nee, aus dem Stück habe ich jetzt leider nicht noch so schnell einen Ton schneiden können.
0: Ist das denn eigentlich eine Garantie, wenn Kim de Lorison jetzt diesen Preis bekommt, dass das Stück künftig auch häufiger aufgeführt wird?
1: Naja, für die nächste Saison ist die Planung in den fast allen Theatern ja schon gemacht worden. Also ganz direkt hat der Mülheimer Dramatikpreis wahrscheinlich nicht unbedingt die Wirkung. Das ist dann bestimmt schon vorher passiert. Aber es ist schon so in der Vergangenheit immer gewesen, dass die Stücke, die in Mülheim ausgezeichnet wurden, wenn sie nicht zu sehr abgedreht waren. Es gab ja auch Juryentscheidungen, wo auch viele mal mit dem Kopf geschüttelt haben. Da haben sich die Stücke dann auch nicht durchgesetzt. Aber es ist schon auf jeden Fall ein ganz großes Renommee. Und wichtig ist auch, dass Kim de Lorison mit den kleinen Meerjungfrauen, eben nicht Frauen, sondern Rauen, auch den Publikumspreis gewonnen hat.
0: Ja.
1: Und das ist ja auch immer eine Geschichte, die Leute im Publikum dürfen auch nach jeder Vorstellung selbst abstimmen und dann so Zettel in eine Urne werfen, also richtig wie bei einer Wahl. Das wird dann ausgezählt, und das ging in die gleiche Richtung.
0: Der Kinderwettbewerb, den gibt es ja auch immer.

0: In Mülheim war wo in diesem Jahr auch auf sehr hohem Niveau. Wer hat den gewonnen?
1: Den hat Simone Saftig gewonnen, eine junge Autorin mit einem wunderschönen Stück, auch ein Monolog, Herzkopf über. Und das ist ein Stück, was mich auch sehr begeistert hat. Da war ich auch sehr dafür, dass der Preis so vergeben wird. Das ist die Geschichte eines Mädchens und ganz langsam, dass das Publikum quasi in sein Zimmer einlädt und ganz langsam stellt sich erst heraus, dass die Mutter an Krebs erkrankt ist und ganz heftige medizinische Behandlungen macht. Muss und wie geht das Kind damit um? Das ist sehr, sehr berührend und großartig gespielt.
0: Alles in allem ein hoffnungsvoller Jahrgang.
1: Ja, auf jeden Fall. Gerade eben auch in dieser Vielfalt, die wir hier gesehen haben. Ich will jetzt nicht zu viel aufzählen, aber es gab eine Tschechow-Überschreibung. Es gab sehr witzige und auch sehr zeitkritische Stücke. Mein Lieblingsstück, ehrlich gesagt, war am Schluss unter den letzten vier, ist aber nicht ausgewählt worden, heißt Play Auerbach von diesem Avishai Milstein von den Münchner Kammerspielen. Das entdeckt eine Geschichte, die ich überhaupt nicht wusste, von einem Holocaust-Überlebenden, der nach im Zweiten Weltkrieg in Bayern versucht hat, jüdische Menschen im Land zu halten, im ehemaligen Nazi-Deutschland zu halten, nicht nach Israel auszuwandern, der dann aber von ehemaligen Nazi-Richtern wegen Kleinigkeiten verurteilt worden ist und sich umgebracht hat. Das Ganze aber in Form einer Revue erzählt, mit einem teilweise so unverschämten Humor, das hat mich richtig begeistert und auch emotional hin und her geschleudert. Also die Stücketage haben wirklich gezeigt, dass das zeitgenössische Theater sehr viel Unterschiedliches leisten kann.
0: Stefan Keim nach der heutigen Juryentscheidung für den Mülheimer Dramatikpreis, der geht an Kim de Lorison in diesem Jahr. Herzlichen Dank, schönen Abend.
1: Gerne.
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0: US-Präsident Trump hat ambitionierte Pläne, die Umgestaltung der Hauptstadt Washington nach seinen Vorstellungen. Doch viele seiner Projekte stoßen auf Widerstand. Der neue Ballsaal, ein Trump gewidmeter Triumphbogen, die Umbenennung wichtiger Kultureinrichtungen wie das Kennedy Center. Einiges landet vor Gericht. Gestern wurde in Washington erneut über den geplanten Staatsballsaal am Weißen Haus verhandelt. Eine finale Entscheidung steht weiterhin aus. Und Trump hat schon wieder neue Pläne. Wie Anne Reit aus Washington berichtet.
3: Once again, y'all just came at the wrong time.
4: Ihr kommt alle zur falschen Zeit, ruft Don Folden den Touristen zu, die versuchen, durch die engen Maschen des hohen Zaunes ein Foto vom Weißen Haus zu machen. Eigentlich sitzt er hier jeden Tag auf seinem Klappstuhl, um sich für gesellschaftlichen Zusammenhalt stark zu machen. Heute gibt er Orientierung, denn das ganze Areal um den Amtssitz des US-Präsidenten ist für Renovierungsarbeiten weiträumig gesperrt.
3: That's behind the street, where they're building the ballroom.
4: Die Stelle, an der umstrittene Ballsaal des US-Präsidenten entstehen soll, liegt versteckt hinter Bäumen. Auf Luftaufnahmen kann man erkennen, wie weit die Bauarbeiten schon vorangeschritten sind, obwohl sie nach gerichtlichen Entscheidungen zeitweilig unterbrochen werden mussten. Der gemeinnützige National Trust for Historic Preservation hatte Ende vergangenen Jahres geklagt, nachdem der US-Präsident den Ostflügel hat abreißen lassen und mit dem Bau des Ballsaals begonnen wurde. Seitdem geht der Fall durch die Instanzen. Zentrales Argument auch bei der letzten Gerichtsverhandlung war die fehlende Zustimmung des US-Kongresses, die der US-Präsident als vorübergehender Mieter benötigt hätte, argumentieren die Kläger.
5: I would say it will be the greatest facility of its kind ever built. By far.
4: Als Donald Trump dem Fernsehsender Fox News vor einigen Tagen einen Einblick in seine Pläne gegeben hat, hat er nicht den Anschein erweckt, als sei er nur der Mieter. Für ihn ist der Ballsaal sein Geschenk an Amerika.
5: It's a very secure, most secure facility ever built.
4: Dabei ist auffällig, dass es in den vergangenen Wochen immer weniger um ästhetische, denn um Fragen der nationalen Sicherheit gegangen ist. Spätestens seit den Schüssen beim Korrespondentendinner Ende April dreht sich alles um den unterirdischen Bunker, um verstärkte Fenster. Auch von einem Landeplatz für Drohnen ist die Rede. Vor Gericht wurde klar, dass die US-Regierung auch wegen dieser Argumentation nicht davon ausgeht, dass der Bau juristisch noch zu stoppen ist. Doch auch im Kongress trifft das mittlerweile 400 Millionen teure Bauprojekt auf Widerstand. Erst in dieser Woche hat der Senat zusätzliche Mittel in Höhe von $1 Milliarde verweigert. Der republikanische Senator John Cassidy erklärt die Entscheidung so:
6: This is a spit in the eye insult.
4: Das ist ein Schlag ins Gesicht meiner Steuerzahler in Louisiana, $1 Milliarde für einen Ballsaal auszugeben, wenn wir etwas gegen die hohen Benzin-, Lebensmittel- und Gesundheitskosten unternehmen sollten.
6: Groceries. And healthcare.
4: Doch um den Ballsaal zu stoppen, fehlten die Stimmen. Also gehen die durch Großspenden finanzierten Bauarbeiten weiter. Doch der Ballroom ist nicht das einzige Projekt des US-Präsidenten, über das derzeit vor Gericht verhandelt wird. Der geplante monumentale Triumphbogen hat in dieser Woche zwar die entscheidenden gestalterischen Genehmigungen der US Commission of Fine Arts erhalten, die ausschließlich aus Parteigängern Trumps besteht, doch Vietnam-Veteranen haben gegen den Arc de Trump geklagt. Bei CNN hat John Gunderson seine Beweggründe geschildert.
7: And if you've ever been in Arlington National Cemetery,
4: vom Grab des unbekannten Soldaten auf dem Nationalfriedhof von Arlington hat man diesen atemberaubenden ikonischen Ausblick auf Washington, das Lincoln Memorial, die Vietnam-Gedenkstätte. Der Triumphbogen würde diese Sichtachse blockieren. Der Nationalfriedhof ist ein Symbol für Einheit, aber dieses Bauwerk wurde nicht vom Kongress gebilligt oder von Veteranen abgesegnet. Es ist eine schlechte Idee. Eine weitere Gerichtsentscheidung hat inzwischen Konsequenzen nach sich gezogen. Das Kennedy Center in Washington hat damit begonnen, den Namen Donald Trump aus offiziellen Dokumenten zu tilgen. Bis zum 12. Juni müssen Webseite, Broschüren, alle Schilder im Innen- und Außenbereich folgen. Ein Richter hatte vergangene Woche angeordnet, dass die Übernahme und Umbenennung in Trump and Kennedy Center nicht rechtens war. Wie es nun mit der Kultureinrichtung weitergeht, ist noch nicht ausgemacht. Der US-Präsident scheint jedenfalls das Interesse daran verloren zu haben. Dafür hat er bereits die nächste Idee. Nun, da die umstrittene Renovierung des Spiegelbeckens vor dem Lincoln Memorial so gut wie abgeschlossen ist, der Boden in einem, wie es heißt, tiefen USA-Flaggenblau gestrichen, das Becken wieder mit Wasser gefüllt worden ist. Eine Promenade vom Lincoln Memorial zum Flussufer. Vielleicht einmal die Trump-Promenade, aber sicher sei er sich da noch nicht.
0: Anne Reit über Donald Trumps umstrittene Projekte in Washington. Und jetzt nimmt sich Klaus Pokatzki nochmal den Zeitungsstapel der zurückliegenden Woche vor und sichtet alles Relevante zu Wim Wenders.
8: Zur Infamie von Wim Wenders, lautete eine Überschrift in der Süddeutschen Zeitung zu dem Feuilleton-Thema der Woche, was die Frankfurter Allgemeine Sonntagszeitung so bilanziert. Seit Jahren hat die Schauspielerin Nastassja Kinski versucht, den Regisseur Wim Wenders dazu zu bewegen, eine Nacktszene aus dem Film »Falsche Bewegung« zu entfernen, den Wenders 1974 mit der damals 13-Jährigen gedreht hat, was der Regisseur verweigerte, wie auch ein persönliches Gespräch. Jetzt hat Wenders angekündigt, den Film vorerst zurückzuziehen, nachdem Kinskis Anwälte juristische Schritte angekündigt hatten und eine öffentliche Debatte entstanden war. Ausgelöst hatte sie der Filmemacher selber mit einer Rede bei der Verleihung des Deutschen Filmpreises am Freitag der vorigen Woche. Wie ein Hohepriester stand der Filmregisseur Wim Wenders, so die Wochenzeitung Die Zeit, im Berliner Palais am Funkturm und sprach zur Gemeinde, schrieb Christine Lemke-Mattwey. Nach 13 Minuten und 40 Sekunden war die Predigt fertig und das Publikum applaudierte frenetisch. Die meisten hatten Tränen in den Augen. Sollte es darunter aufmerksame Leserinnen oder Leser der Süddeutschen gegeben haben, so hatten sie die Tränen hoffentlich für Nastassja Kinski im Auge. Denn in dieser Zeitung hatte die heute 65-Jährige eine Woche zuvor ihr bleibendes Leiden mit diesem Kindheitserlebnis beschrieben. Angenommen, ich kürze den Film, ist das ein Präzedenzfall, der euch alle betrifft, rief Wim Wenders nun seinem Publikum zu. Es wirkte, als sei eine bedrohliche Zensurbehörde am Werk, schrieb Claudia Tischke in der Süddeutschen. Falls er, Wenders, also diesem Zeitgeistzwang nachgebe, suggerierte die Rede, dann sei der deutsche Film geliefert. Dies kam nicht gut an in den Feuilletons. Der Beifall dort hielt sich in Grenzen. Es wäre symbolisch richtig, die Szene zu entfernen, meinte etwa die Tageszeitung Die Welt. 5 Tage später hat Nastassja Kinski ihren Willen bekommen, kurz vor Ablauf der Frist, die sie über ihren Anwalt Christian Scherz dem Regisseur gestellt hatte, konnte dann der Berliner Tagesspiegel berichten. Wenders hat am Mittwoch über die Website seiner Stiftung angekündigt, falsche Bewegung bis auf Weiteres von allen Streaming-Plattformen zu entfernen, schrieb Andreas Busche. Wie viel Einsicht hinter seinem Eingeständnis steckt oder wie im Fall seiner Filmpreisrede, wie viel Kalkül, ist schwer zu beurteilen. Schließlich, Ende der Woche wäre der Fall laut Kinskis Anwalt Christian Scherz vor Gericht gegangen, was Wenders Reputation als Lichtgestalt des deutschen Films vermutlich irreparabel beschädigt hätte. Wir warten ab, wie diese Debatte weitergeht. Vielleicht können sich Nastassja Kinski und Wim Wenders ja einigen. Er könnte seinen Film verändern und die 2 Minuten entfernen, deren Anblick Nastassja Kinski bis heute schmerzen, stand in der Süddeutschen. Wim Wenders hat von Nastassja Kinski ein Geschenk erhalten. Sie sucht den Dialog und ist bereit, über ihre traumatische Erfahrung zu sprechen, meinte die Filmemacherin Julia von Heinz. Er könnte ihr also den Platz einräumen für ein begleitendes Interview oder einen Essay, in dem sie über diese Dreherfahrung und die Jahre der Auswertung Auskunft gibt. Damit schriebe er weitere Filmgeschichte, modernisierte sein Werk und erreichte womöglich ganz neue Zuschauergruppen. Julia von Heinz ist auch Professorin an der Hochschule für Fernsehen und Film München und war Mitglied der Kommission, die Wim Wenders den Deutschen Filmpreis, die Ehren-Lola, verliehen hat. Vielleicht hört er ja auf sie. Und nun doch noch etwas zur Entspannung. Achtung, junge Lesefans, rief die Zeit. Das literarische Quartett U21 sucht Teilnehmer. Während der diesjährigen Frankfurter Buchmesse sollen sie mit der Schriftstellerin Thea Dorn über Bücher diskutieren, am 9. Oktober ausgestrahlt im ZDF. Gesucht werden 3 literaturbegeisterte Personen zwischen 16 und 20 Jahren, die einen aktuellen Roman oder einen Klassiker vorstellen, der ihnen am Herzen liegt. Die Auswahl der Titel ist frei. Wer Interesse hat, schicke ein Bewerbungsvideo, maximal 1 Minute lang, mit Altersangabe und einem Buchvorschlag samt Begründung. Leider ist dieser Aufruf samt der nötigen hochkomplizierten E-Mail-Adresse auf der Homepage der Zeit nicht frei lesbar, sondern erst, wenn man sich angemeldet hat, um die Zeitung 6 Wochen gratis zu testen. Bewerbungsschluss für den Auftritt auf der Buchmesse im Oktober ist der 1. Juli. Die 3 Teilnehmenden der Sendung haben die Möglichkeit, anschließend eine Hospitanz im Feuilleton der Zeit zu absolvieren und können da vielleicht dafür sorgen, dass die Werbung für das literarische Quartett U21 etwas intelligenter und freier zugänglich gestaltet werden könnte. Das Märchen sehe ich als Rettung für die europäische Kultur, wurde uns nun wirklich aufmunternd in der Frankfurter Rundschau empfohlen. Es hat Moral, es kann warnen, es bringt uns etwas bei, meinte im Interview der belarussische Schriftsteller Alchiat Bacharewitsch, der mit seiner Frau im Exil in Berlin lebt. Im Märchen ändern sich die Leute, Charaktere irren und verwandeln sich, stürzen, stehen wieder auf, stürzen wieder. Es gibt im Märchen etwas, das die Welt erschüttert und das uns die Welt ertragen lässt.
0: Klaus Pokatzki mit der Kulturpresseschau, dem Wochenrückblick. Ich bin Britta Bürger, kommen Sie gut durch die Nacht.

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1: Es ist 0 Uhr. Die stockenden Bemühungen um ein Ende des Ukraine-Krieges sollen wieder in Gang gebracht werden. Dazu treffen sich Kanzler Merz, der französische Präsident Macron und der britische Premierminister Starmer heute mit dem ukrainischen Präsidenten Selenskyj in London. Dabei sollen die Chancen für neue Verhandlungen mit Russland ausgelotet werden. Selenskyj hatte Kreml-Chef Putin diese Woche bereits ein Treffen angeboten, um Schlüsselfragen auf dem Weg zu einer Friedensvereinbarung direkt zu klären. Putin hatte den Vorstoß jedoch umgehend abgelehnt. Das Weltkulturerbe Völklinger Hütte bietet heute zum UNESCO-Weltkulturerbetag mehrere Führungen an. So gibt es spektakuläre Ausblicke in die Hochofengruppe und Einblicke in technisch sowie historisch bedeutende Anlagenteile. Aus der Nachrichtenredaktion Christian Koch.
2: Wer es abenteuerlich mag, kann um 12 und um 15.30 Uhr im Rahmen einer Führung den Sinter-Rundkühler und die Sinter-Entstaubung erkunden. Beweglich sollte man sein und festes Schuhwerk anziehen. Das sind die Voraussetzungen für diesen Weg in luftiger Höhe. Weitere Entdeckertouren führen in die Trockengasreinigung samt Hochofenleitstand und den Betonkohleturm. Eine Führung für Kinder wird ebenfalls angeboten. Der Eintritt ins Weltkulturerbe ist frei. Die Ausstellung X-Ray in der Gebläsehalle kann aber nur mit dem ermäßigten Eintritt von 9 Euro besucht werden.
1: Auch die Stadt Trier lädt zum Weltkulturerbetag ein. Dort kann man heute alle Römerbauten und die Schatzkammer der Wissenschaftlichen Bibliothek kostenlos besuchen. Nach einer Unfallflucht in Vechingen sucht die Polizei nach Zeugen. Schon am Pfingstmontag war ein wendendes Auto mit einem Fahrradfahrer zusammengestoßen. Der Fahrradfahrer stürzte und wurde dabei leicht verletzt. Der PKW fuhr einfach weiter. Der Unfall passierte etwa um 14.40 Uhr auf Höhe der Provinzialstraße 186. Mögliche Zeugen werden gebeten, sich bei der Polizei in Saarbrücken zu melden. In der Saarbrücker Innenstadt hat es am Abend einen kleineren Wohnungsbrand gegeben. Wie die Polizei mitteilte, hatte ein Anwohner in der Herbergsgasse sein Essen auf dem Herd vergessen und war eingeschlafen. Die Feuerwehr hatte zunächst Probleme, zu dem betroffenen Gebäude durchzukommen, da die Zufahrt direkt über die Ausgehmeile am St. Johanner Markt erfolgen musste. Der Brand konnte am Ende aber rasch gelöscht werden. Der Bewohner erlitt leichte Verletzungen durch Rauchgas. Das waren die Nachrichten mit Carmen Bach. 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Das Wetter? In der Nacht bleibt es weitgehend trocken. Vereinzelt bilden sich Nebelfelder, Tiefstwerte zwischen 12 und 8 Grad. Der heutige Sonntag bringt viel Sonne bei nur wenigen Wolken und es bleibt trocken, Höchstwerte bei 18 bis 22 Grad. Und die weiteren Aussichten wechselhaft mit Schauern und Gewittern bei Höchstwerten zwischen 19 und 24 Grad.
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3: Das Mittelmeer ist ein Ozean der Fantasie, der Raum und Zeit aufhebt, lautet ein verbreitetes Bonmot, das poetisch auf den Punkt bringt, was der britische Historiker David Aboulafia in seinem Monumentalwerk Das Mittelmeer, eine Biografie, beschreibt. Das Mittelmeer als Sehnsuchtsort und Mythos, der seit der Antike die menschliche Vorstellungskraft beflügelt und Kulturen über viele Jahrhunderte hinweg nicht nur im Geiste verbindet. Und auch musikalisch betrachtet ist der Mittelmeerraum ein kultureller Schmelztiegel, der gerade in den letzten Dekaden hochspannende Hybride aus Jazz und lokalen Musikarten hervorgebracht hat. Wie in Spanien den Flamenco-Jazz, in Nordafrika von blauen Noten durchsetzte Skalen oder auf Sardinien eine neue Art der Polyphonie. Nicht zu vergessen Musiker und Gruppen wie Renaud Garcia Fons, Mare Nostrum oder Massa, die aus dem gesamten Kulturraum schöpfen. Sie alle werden in dieser ARD-Jazz-Nacht zu hören sein, ebenso wie Gerardo Núñez, Anouar Brahim, Émile Parisien und Vincent Perani. Im Rahmen von 6 musikalischen Mittelmeer-Reisestunden, zu denen sie ganz herzlich Thomas Haag begrüßt. Den Anfang macht dabei einer der Großmeister der Oud, der arabischen Laute. Der 1957 geborene Tunesier Anwar Brahem, der seit seinem Debüt für das Label ECM 1991 weltweit zu einer festen Größe wurde. Im Januar 1998 war er in Hamburg zu erleben, und zwar im heutigen Rolf-Liebermann-Studio des NDR in der Oberstraße, zusammen mit dem türkischen Klarinettisten Barbaros Erküse und dem tunesischen Perkussionisten Lasat Hosni.

Der tunesische Oudmeister Anouar Brahem, gemeinsam mit seinem Landsmann, dem Perkussionisten Lasat Hosni, sowie dem türkischen Klarinettisten Barbaros Ergüsse. Zuletzt mit der Brahem-Komposition Parfum de Gitane, Duft der Zigeunerin. So die althergebrachte deutsche Übersetzung, wobei man aufgrund der diskriminierenden Implikationen heute eher vom Duft einer Roma-Frau sprechen würde. Die Herkunft des Wortes Gitane ist allerdings eine hochspannende. Leitet sie sich doch vom spanischen Wort Gitano ab, das wiederum auf Egyptano, also Ägypter, zurückgeht. Bezeichnungen, die von Angehörigen des Roma-Volkes durchaus akzeptiert werden. 8 Jahre nach dem Auftritt Anouar Brahems war im Rolf-Liebermann-Studio ein Gitarrist zu Gast, der von Kindesbein an von der Kultur der Gitanos, der spanischen Roma, geprägt wurde. Der 1961 in Jerez de la Frontera geborene Gerardo Núñez, der bereits damals als einer der großen Erneuerer des Flamenco galt. Schon Ende der 1980er Jahre formulierte er eine Prämisse, der bis heute treu geblieben ist. Sie lautet: Ich bin dafür, dass jeder Musiker Zugang zu jedem erdenklichen Stil hat. Man darf nur nicht das verlieren, was die Originalität einer Musik ausmacht. Aber ich glaube, selbst wenn ein Flamenco-Gitarrist Bach spielt, hört man noch den Flamenco heraus. Das liegt eben an dieser ureigenen Art zu spielen. So, Gerardo Núñez, der seine ureigene Art zu spielen am 16. und 17. Februar 2006 im besagten Hamburger NDR-Studio unter Beweis stellte. An 2 frenetisch bejubelten Konzertabenden, an denen Gerardo Núñez gemeinsam mit dem Perkussionisten Angel, genannt Cepillo Sanchez, dem Bassisten Pablo Martín Caminero sowie dem Saxophonisten Perico Zambea das Studio an der Oberstraße in einen Flamenco-Tempel mit Jazz-Flair verwandelte.

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1: Trafalgar, Musik, die nach jenem Kap in Südspanien benannt wurde, in dessen Nähe am 21. Oktober 1805 eine der größten Seeschlachten des 19. Jahrhunderts stattfand. Und das unweit einer heute überaus friedlich anmutenden Küstenlandschaft mit weißem Leuchtturm und weitläufigen leuchtend gelben Stränden. Am 16. Februar 2006 beschwor diesen Ort im Rolf-Liebermann-Studio des NDR der Gitarrist Gerardo Núñez, gemeinsam mit dem Perkussionisten Angel Cepillo Sanchez, dem Bassisten Pablo Martín Caminero sowie dem Saxophonisten Perico Sambea. Allesamt Musiker, die ebenfalls an Núñez' Einspielung Andando el Tiempo mitwirkten. An einem Album aus dem Jahre 2004, im Zuge dessen der Flamenco-Erneuerer seine Auffassung von Flamenco-Fusion präzisierte und sagte: »Ich glaube nicht an einen Cocktail, in dem die Zutaten zusammengerührt sind. Jeder soll das Besondere, das er besitzt, mit den anderen teilen.« So Gerardo Núñez über besondere Dialogeigenschaften, die im folgenden Schlussteil zunächst recht introvertiert und traditionell zum Tragen kommen, um sich dann letztlich in einer lebensfrohen Salsa-Adaption aufzulösen. Namens La Habana a Oscuras, Havanna im Dunkeln bzw. bei Nacht. Eine Verbindung von Salsa, Jazz und Flamenco, die wir bis zu den Nachrichten hören werden. Danach unsere nächtliche ARD-Jazz-Reise rund ums Mittelmeer Teil 2 mit Aufnahmen des Trios Mare Nostrum sowie des Duos Renaud Garcia-Fons und Jean-Louis Martinier. Teil einer ARD-Jazz-Nacht, die Sie wie alle anderen Teile und ARD-Jazz-Nächte auch online unter ardsounds.de finden. Ciao und bis gleich, sagt Thomas Haag.

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1: 2 Uhr mit Gabriela Kühne. Die deutsche Fußballnationalmannschaft hat ihre WM-Generalprobe erfolgreich bestanden. Das Team von Bundestrainer Nagelsmann entschied das letzte Testspiel vor Beginn der Weltmeisterschaft für sich. Es setzte sich in Chicago mit 2:1 gegen die USA durch. Die Tore für Deutschland schossen Kai Havertz und Leroy Sané. Das erste WM-Gruppenspiel bestreitet die DFB-Elf am Sonntag in einer Woche. Gegner ist Curaçao. US-Verteidigungsminister Hexas hat die westlichen Verbündeten aufgerufen, die Vereinigten Staaten bei der Verteidigung von Frieden und Freiheit stärker zu unterstützen. Das sagte er am Rande der Feierlichkeiten zum 82. Jahrestag der Landung der Alliierten in der Normandie. Aus der Nachrichtenredaktion Kevin Bieler.
2: Frieden lasse sich nur durch Stärke sichern, betonte der US-Verteidigungsminister auf einem amerikanischen Soldatenfriedhof in Nordfrankreich. Das gelte für beide Seiten des Atlantiks, gestützt durch Einsatzbereitschaft, gemeinsame militärische Fähigkeiten und einen unerschütterlichen politischen Willen. Amerika werde die Führung übernehmen, aber fähige Verbündete müssten in entscheidenden Momenten an der Seite der USA stehen, so Hexeth weiter. In den Jahren seit der Landung in der Normandie sei ein Großteil des Westens bequem geworden. Frieden sei nicht umsonst zu haben.
1: Der Tag der Bundeswehr ist auf großes Interesse gestoßen. Nach Angaben von Verteidigungsminister Pistorius sind bis zum Nachmittag etwa 307.000 Besucherinnen und Besucher an den 10 Standorten in Deutschland gezählt worden. Etwa 70.000 mehr als zur gleichen Zeit im Vorjahr. Pistorius sprach von einer enormen Resonanz. Die Bundeswehr gehöre in die Mitte der Gesellschaft, sagte der SPD-Politiker. In Zeiten wachsender Unsicherheit sei es wichtig, Präsenz zu zeigen. Beim Tag der Bundeswehr können Bürger militärisches Gerät besichtigen und mit Soldaten ins Gespräch kommen. In Zentralafrika ist die Zahl der bestätigten Ebola-Fälle auf fast 500 gestiegen. Nach Angaben der Weltgesundheitsorganisation gibt es in der Demokratischen Republik Kongo mehr als 450 bestätigte Infektionen, darunter 82 Todesfälle. Im Nachbarland Uganda liegt die Zahl der Infektionen bei fast 20. 2 Erkrankte seien dort gestorben. Die WHO hatte Mitte Mai eine gesundheitliche Notlage von internationaler Tragweite ausgerufen. Das ist die zweithöchste Alarmstufe. Das waren die Nachrichten. Das Wetter in Deutschland. Wechselnd bewölkt, gebietsweise Regen, im Süden nur vereinzelt Schauer, sonst trocken, 15 und 7 Grad. Tagsüber im Norden Wolken, Schauer und vereinzelt Gewitter, im Süden meist trocken und sonnig, an den Alpen Schauer und Gewitter möglich, 18 Grad im Norden bis 26 Grad im Südosten. Am Montag heiter bis wolkig und meist trocken. Es ist 2:03 Uhr.
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3: ARD Jazz, die Nacht, mit dem zweiten Teil einer Reise rund ums Mittelmeer, zu der Sie ein weiteres Mal ganz herzlich Thomas Haag begrüßt. Der Mittelteil unserer Jazznacht gehört 5 Musikern, die den gesamten Kulturraum im Blick haben. Dem Ausnahmebassisten Renaud Garcia-Fons, den wir zusammen mit dem Akkordeonisten Jean-Louis Martinier hören werden, sowie dem sardischen Trompeter Paolo Freso, dem schwedischen Pianisten Jan Lundgren und dem